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1: Exakt, so ist es. Das Freie Radio Kassel ist hier, liebe Freundinnen und Freunde, mit dem Programm zur Nacht, zur mitternächtlichen oder weit nach mitternächtlichen Stunde. Inzwischen heute Nacht, ihr habt es sicherlich schon gehört und gemerkt, gibt es Musik, die ein bisschen ungewöhnlich ist für heutige Ohren. Gerade eben auch das, was wir eben gehört haben. Das war tatsächlich Jazzmusik in gewisser Weise. Jedenfalls ist der Musiker, um den es hier geht, vor allem als Jazzer bekannt. Es geht natürlich um Miles Davis. Zu seinem 100. Geburtstag gibt es hier im Freien Radio Kassel eine ganze Woche lang in den Nachtprogrammen jeweils 6 Stunden Musik von Miles Davis. Er ist am 26. Mai 1926 geboren. Also er würde in diesem Jahr 100 Jahre alt. Und heute Nacht geht es in die 70er Jahre, in die Phase in den frühen 70ern, als er sich vom Jazz sehr deutlich entfernt hat und Richtung Rockmusik begeben hat. Denn das, was wir eben gehört haben, das war natürlich schon lange kein Jazz mehr. Gut, natürlich die Instrumente, Trompeten und Saxophon und so weiter, typischen Jazzinstrumente. Aber natürlich war das klassische, explosive Rockmusik, wie man das damals gemacht hat, wie jedenfalls die guten Improvisationsband das hinbekommen haben. Und in dieser Energie, mit dieser Energie und diese kochende Soße, die wir hier gehört haben, musikalischer Art, das ist schon sehr bemerkenswert. Und ich habe das, glaube ich, in einer anderen Sendung ja auch schon gesagt, die einzige Band, die mir einfällt, bei der das ähnlich gewesen ist damals, die das auf einem ähnlichen Niveau hingekriegt haben, das waren Can aus Deutschland. Wenn man sich das anhört und das vergleicht, dann entdeckt man schon einige Übereinstimmungen, wobei ich nicht glaube, dass Miles Davis damals Can in irgendeiner Form kannte oder gehört hat, sondern er hat seinen ganz eigenen Weg beschritten. Die Aufnahme eben, die wir in den letzten ungefähr 100 Minuten gehört haben, das war ein komplettes Konzert von Miles Davis und seiner damaligen Band, aufgenommen im Jahr 1974, ich glaube im März 1974, in der berühmten Carnegie Hall in New York. Da war er vorher auch schon aufgetreten, natürlich da noch mit seiner Jazzband, mit seinem typischen Jazzensemble, mit meistens seinen Quintetten oder Sextetten. Und hat da ganz andere Musik gemacht. Und wenn man das hört, was wir eben gerade hier gehört haben, diesen Mahlstrom an Musik und an Rhythmen und so weiter, da kann man schon verstehen, dass die alten Jazzfans da von der Fahne gegangen sind, wenn man das vergleicht mit dem, was Miles Davis einige Jahre vorher noch gemacht hatte. Natürlich hat sich dann auch sein Äußeres verändert, denn in dieser Zeit, frühe 70er Jahre, in solchen Rock-Kontexten, da ist er nicht mehr, wie das früher üblich war, mit grauen italienischen Maßanzügen aufgetreten oder einfach nur mit schwarzer Hose und weißem Hemd, also sehr reduziert und sehr elegant, sondern er hat sich wirklich verkleidet in dieser Ära, auch in den frühen 70ern. Aus heutiger Sicht sieht das ein bisschen merkwürdig aus. Er hat sich quasi als Hippie verkleidet, mit bunten Klamotten, mit Samt und Seide, mit irgendwelchen Tüchern und Umhängen, mit Glitzerklamotten und mit schwarzen Brillen, die er aufhatte, und dann auch die Haare hochtupiert und so weiter. Also es sieht schon sehr, sehr skurril aus heutiger Sicht, aber das war eben damals üblich und natürlich war das auch ein Versuch, sich dem damaligen Zeitgeschmack so ein wenig anzudienen und den jungen Leuten auch nahe zu kommen, denn Miles war ja zu der Zeit schon über 40, also muss man schon sagen, weit über den Zenit dessen hinaus, was man normalerweise hatte in der Rockmusik damals. Die Musiker waren ja deutlich jünger. Und er hat versucht, sich da ein klein wenig anzupassen. Wir wollen hier nochmal weitermachen in dieser Ära, wollen bleiben in dieser Zeit im Jahr 74 und gehen wieder zurück ins Studio und hören eine Aufnahme, die auch sehr, sehr lang und ausladend ist. He Loved Him Madly heißt das Stück, ist im Juni 1974 entstanden mit weitgehend den gleichen Musikern, die wir eben schon gehört haben. Und da geht es, He Loved Him Madly, wer liebt da wen? Es geht um einen der ganz Großen des Jazz, nämlich um Duke Ellington. Der war kurz vorher gestorben im Jahr 74 und Miles Davis war im Prinzip wie alle Leute auch, die aus dem Jazz kommen und die irgendwas mit Jazz zu tun haben, ein großer Fan von Duke Ellington. Duke Ellington ist wahrscheinlich derjenige Musiker, auf den sich alle einigen können, die irgendwas mit Jazz zu tun haben, die verschiedenen Fraktionen und so weiter, die ja teilweise heftig auch verfeindet sind untereinander. Aber auf Duke Ellington können sich alle einigen. Und Miles Davis war ein großer Fan und hat ihn verehrt bis zum geht nicht mehr. Und er hat ihm eine Hommage gewidmet, ein Stück, He Loved Him Madly, das allerdings musikalisch gesehen mit Duke Ellington überhaupt nichts zu tun hat, sondern den Miles Davis des Jahres 74 dokumentiert. Hier ist diese Aufnahme über eine halbe Stunde hier im Nachtprogramm im Freien Radio Kassel Und ich wünsche dazu viel Spaß.

Beste Freunde, hier ist das Freie Radio Kassel mit dem Nachtprogramm und heute Nacht Musik von Miles Davis zum 100. Geburtstag des Meisters. Wir sind hier jetzt in den frühen 70er Jahren, heute Nacht mit Musik aus den Jahren ungefähr 70 bis 75 circa, in der Zeit, als sich Miles Davis dem Jazz-Rock oder Rock-Jazz zugewandt hat. Eben gehört in den letzten 30 Minuten ungefähr, über 30 Minuten, He Loved Him Madly. Das war eine Hommage von Miles Davis an sein großes Idol Duke Ellington. Der war kurz vorher gestorben. Im Jahr 1974 ist die Aufnahme entstanden. Und wir haben es gehört, das hatte musikalisch mit Duke Ellington nicht viel zu tun. Aber es war natürlich trotzdem eine Hommage, denn auch Duke Ellington war ja jemand, der auch immer sehr visionär gedacht hat und die Musik immer vorangetrieben hat. So wie auch Miles Davis jetzt in Gefilde, in die ihn dann möglicherweise der ein oder andere gar nicht mehr folgen konnte von den alten Jazzfans, wie wir gehört haben. Er ist aber noch deutlich weitergegangen. Wir hören jetzt gleich mal ein Stück aus dem Jahre 1972, auf dem September 72, Rated X heißt das, ist damals aufgenommen worden, aber ich glaube, er ist dann etliche Jahre später veröffentlicht worden. Und hier hören wir, dass da von Jazz wirklich überhaupt nichts mehr übrig ist. Hier sind noch nicht mal mehr Bläser dabei. Miles Davis spielt auch keine Trompete hier, sondern bedient seine kleine Orgel, die er eigentlich gar nicht richtig spielen konnte, aber zumindest konnte er einige Töne und Sounds entlocken. Und ansonsten stoßen wir hier auf Instrumente, wie zum Beispiel eine elektrische Sitar oder auch auf eine Tabla, das ist ein indisches Schlaginstrument, und auch verschiedene andere Percussions und auch auf viele Soundeffekte. Das klingt wirklich völlig anders als das, was Miles Davis einige Jahre vorher noch gemacht hat, also richtigen Jazz gespielt hat. Also denn hier ganz ungewöhnliche Klänge für einen Jazzkünstler, Miles Davis mit Rated X.

Nun denn, ich denke, da kann man noch die eine oder andere Wette gewinnen, wenn man fragt, wer war das? Da wird wahrscheinlich niemand auf Miles Davis tippen. Rated X von 1972, eine Aufnahme aus dem September 72 mit Miles Davis an den diversen Orgeln. Ja, die ganzen Orgeln, die wir hier gehört haben, die Keyboards, das war alles Miles Davis höchstpersönlich. Wir haben es gehört, er ist kein Virtuose auf dem Instrument, aber kann es doch ganz effektvoll einsetzen. Und dann natürlich die ganzen Percussions und Sitar und so weiter, alles mit dabei. Schon ziemlich großartig und weit, weit weg von dem, was man normalerweise unter Jazz versteht oder damals unter Jazz verstanden hat. Und vor allem auch weit weg von dem, was damals so in der beginnenden Fusion-Ära war. Denn ich hatte das ja vorhin schon gesagt, Miles Davis war natürlich einer von den ganz wichtigen, wahrscheinlich der wichtigste Wegbereiter der Jazz-Rock- und Jazz-Fusion-Bewegung damals. Und es ist eine ganze Reihe von Leuten, eigentlich fast alle, die in diesem Bereich damals groß waren und berühmt wurden, die stammen aus der Band von Miles Davis. Die haben so in dieser Zeit, in den 60er, frühen 70er Jahren, mit ihm gespielt. Das geht los bei Chick Corea, der dann die Band Return to Forever gegründet hat. John McLaughlin, der Gitarrist, der hat dann die Band Mahavishnu Orchestra gegründet. Und Wayne Shorter und Joe Zawinul, die auch bei Miles Davis in der Band waren, die haben Weather Report aus der Taufe gehoben, dann Anfang der 70er Jahre. Alles Gruppen, die extrem erfolgreich waren. Keith Jarrett natürlich dann später auch mit seinem berühmten Köln-Konzert und so weiter. Also Leute, die wirklich extrem populär waren, dann teilweise viel erfolgreicher kommerziell gesehen als Miles Davis selber. Aber die sind nie so weit gegangen und haben sich nie in solche abseitigen Sphären begeben, wie das der Meister persönlich getan hat in dieser Ära. Miles Davis selbst, der ist immer der ganzen Sache vorangegangen. Übrigens ist er selber in dieser Zeit auch kommerziell durchaus erfolgreich gewesen. Seine Platten haben sich gut verkauft und deswegen hat seine Plattenfirma ihm auch freie Hand gelassen. Deswegen durfte er auch solche Experimente veranstalten, wie das, was wir eben gehört haben. Wir gehen jetzt ein Jahr weiter voran, ins Jahr 1973. Und das ist wieder ein schönes, langes Stück, eine halbe Stunde. Calypso Frelima heißt das Stück. Und hier hören wir dann auch schon, dass Miles Davis hier zwei Elektro-Gitarristen dabei hatte. Reggie Lucas und Peter Cozy hieß der, glaube ich. Und die beiden haben natürlich für ordentlichen Krach gesorgt und haben eben da diesen typischen Rock-Sound, diese verzerrten E-Gitarren mit reingebracht. Miles Davis hat ja schon seit 1969 mit einem festen Gitarristen gearbeitet. John McLaughlin war das anfangs. Der hat natürlich eine extrem virtuose Spielweise gehabt, die noch stark mit dem Jazz verbunden war. Aber jetzt haben wir hier zwei richtige Rock-Gitarristen dabei, die dann ihre Instrumente ordentlich aufheulen lassen. Calypso Frelima, mit Calypso selber hat das relativ wenig zu tun. Das ist eher ein etwas düsteres Stück, aufgenommen im September 1973. Und wir hören hier auch wieder Miles Davis an der Orgel. Er spielt dieses kleine Orgelmotiv immer, das dem Ganzen so ein bisschen ja eine gewisse Lebendigkeit verschafft. Aber er spielt hier auch wieder seine angestammte Trompete. Nur denn, hier in unserer Miles Davis-Nacht zum 100. Geburtstag des Meisters im Freien Radio Kassel. Calypso Frelima von 1973. Und jetzt zurücklehnen für die nächste halbe Stunde.

Da war sie eben nochmal, die Orgel, gespielt von keinem Geringeren als Miles Davis, höchstpersönlich. Ja, liebe Freunde, hier ist zu morgendlicher Stunde immer noch das Freie Radio Kassel mit dem Nachtprogramm. Und unser Nachtprogramm unterscheidet sich bekanntlich immer von den Nachtprogrammen der meisten anderen Radiosender. Und zwar ganz deutlich, heute Nacht, mit Sicherheit, denn heute Nacht gibt es Musik von Miles Davis aus der großen Rock-Ära des Meisters. Miles Davis zum 100. Geburtstag, er wird oder würde 100 Jahre alt in diesem Jahr. Am 26. Mai 1926 ist er geboren. Und deswegen feiert alle Welt natürlich jetzt Miles Davis zum 100. Und wir natürlich auch, und zwar ganz ausgiebig. Die ganze Woche über gibt es hier in den Nachtprogrammen, fast die ganze Woche, bis auf zwei Tage, gibt es hier also an 5 Tagen Musik von Miles Davis von Mitternacht bis morgens um 6 Uhr. Und es gibt Musik aus den verschiedenen Phasen seiner Karriere, seiner sehr bunten und sehr vielfältigen Karriere. Und heute Nacht, wie gesagt, beschäftigen wir uns mit der unter alten Jazz-Fans immer noch etwas umstrittenen Rock-Ära, Jazz-Rock-Ära. Und das war eben Calypso Frelimo. Unter diesem Titel ist diese Improvisation erschienen damals, ungefähr eine halbe Stunde lang. Aufgenommen wurde das Ganze im September 1973. Und auch hier gilt das, was wir schon für andere Stücke auch hatten, die wir gespielt haben hier. Das Stück ist aus verschiedenen Sessions und aus verschiedenen Takes zusammengesetzt worden. Also das ist nicht so aufgenommen worden, wie wir es gehört haben, sondern man hat anschließend am Schneidetisch, also Miles Davis mit seinem Produzenten Theo Maquero zusammen, hat man die besten Passagen rausgeschnitten und mit den damaligen technischen Möglichkeiten neu zusammengefügt und daraus eben dieses Werk gemacht. So, wir wollen jetzt hier in den frühen Morgenstunden nochmal auf die Bühne gehen und zu einem weiteren Konzert kommen von Miles Davis, und zwar zu einem ganz besonderen und legendären Konzert. Ich habe das ja auch schon vorhin erzählt und auch in einer der anderen Sendungen, dass Miles Davis natürlich auch deswegen sich damals so ein klein wenig der Rock-Gemeinde angenähert hat musikalisch, weil er damit gehofft hat, ein jüngeres Publikum anzusprechen. Der Jazz, der klassische Jazz, war in den späten 60er Jahren so ein klein bisschen auf dem absteigenden Ast, weil einfach neue musikalische Formen gefragt waren. Und Miles Davis hat dann eben nicht nur musikalisch sich angepasst, sondern eben auch beispielsweise, was seine Konzerte betraf, die waren dann eben völlig anders, auch vom Ambiente her und auch von der äußeren Aufmachung und so weiter. Das war alles so ein bisschen dem damaligen Zeitgeist auch geschuldet. Und er ist natürlich dann auch bei Veranstaltungen aufgetreten, von denen er mit einiger Sicherheit davon ausgehen konnte, dass da eben auch viele junge Leute hinkommen und ihn hören. Und wir haben das ja auch schon gehört, auch in einer der anderen Nächte hier, dass er damals dann auch beispielsweise im Fillmore West und im Fillmore East aufgetreten ist, in diesen berühmten Rocktempeln, oft auch im Vorprogramm von damals großen populären Rockbands. Aber er hat es in Kauf genommen, dass er quasi Vorgruppe war, weil er wusste, damit erreicht er ein neues, junges Publikum, das ihm als Jazzer normalerweise eher verschlossen geblieben ist. Und einer der ganz großen Auftritte in dieser Zeit, der begab sich am 29. August 1970. Da ist er mit seiner damaligen Band nach England gereist, genau gesagt auf die Isle of Wight, da in der Nähe von England, an der Küste von England, glaube ich, links an der Westküste von England ist das, glaube ich, soweit ich weiß, bin auch nicht ganz sicher. Jedenfalls an der Isle of Wight. Da fanden damals jedes Jahr große Konzerte statt, und das Größte, das war im Jahr 1970, das war wirklich eine absolute Massenveranstaltung, eines der größten Rockfestivals aller Zeiten mit über 600.000 Besuchern. Das Ganze ging über mehrere Tage, und dort sind die ganzen großen Helden der damaligen Rock-Ära aufgetreten. Die Doors waren da, die Who waren da, Ten Years After, Johnny Mitchell ist da gewesen, und Jimi Hendrix hatte seinen, ich glaube, letzten ganz großen Auftritt, und Emerson, Lake & Palmer hatten ihren ersten großen Auftritt damals. Und auch einer der großen Helden von Miles Davis, die er ganz toll fand, nämlich Sly and the Family Stone, die sind ebenfalls dort aufgetreten. Ja, und wie gesagt, unter diesen ganzen großen Rockstars der damaligen Zeit ist eben auch Miles Davis dann auf die Bühne gegangen und hat dort ein Set von ungefähr etwas über einer halben Stunde gespielt. Natürlich musikalisch angepasst, also Richtung Jazz-Rock mit seiner damaligen Band, mit elektrischen verstärkten Instrumenten und mit zwei Keyboardern, nämlich mit Keith Jarrett und mit Chick Corea. Die waren damals beide mit dabei. Tja, das Besondere bei diesem Konzert ist zum einen, es ist ziemlich großartig, und zum zweiten, Miles Davis selber fand es gar nicht großartig. Er war höchst erzürnt und er war ziemlich sauer.
dass die Leute, das Publikum, wie gesagt, 600.000 bekiffte Hippies, um diesen etwas klischeehaften Begriff mal zu verwenden, also junge Leute, dass die sich offenbar nicht so verhalten haben, wie er das gewöhnt war von Konzerten, nämlich dass sie still vor ihm sitzen und zuhören. Das haben sie nicht getan, die haben Krach gemacht, sind rumgelaufen und so weiter. Und das hat ihm überhaupt nicht gefallen. Er war also offenbar zwar schon daran interessiert, ein junges Publikum anzusprechen, aber die Geflogenheiten bei so einem Festival, die waren ihm eher fremd. Und er war dann so sauer, dass er nach ungefähr 20 Minuten einfach von der Bühne gegangen ist. Und seine Band hat das Konzert dann zu Ende geführt, ohne ihn. Tja, und das ist natürlich schon bemerkenswert, aber trotzdem ist es ein tolles Konzert und eine tolle Aufnahme. Und die hören wir uns jetzt hier komplett an, die kompletten ungefähr 36 Minuten Miles Davis mit Band und dann eben, wie gesagt, nach ungefähr 20 Minuten ohne Miles Davis, nur mit Band, live beim Isle of Wight Festival im August 1970. Viel Spaß!

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1: Genau so ist es. Hier ist das Freie Radio Kassel, liebe Freunde, mit dem Nachtprogramm. Und heute Nacht gibt es, wie eben gehört und wie auch im Rest der Nacht schon gehört, Musik von Miles Davis zum 100. Geburtstag des Meisters. Das war eben das Konzert, das er gespielt hat mit seiner Band am 29. August 1970 beim berühmten Isle of Wight Festival in England vor ungefähr 600.000 Leuten, die eigentlich eher die großen Rock-Acts der damaligen Zeit hören wollten. Aber Miles Davis ist eben auch dabei gewesen. Ich habe vorhin erzählt, er hat zwischendurch die Bühne verlassen, aber er ist offenbar wieder zurückgekehrt, denn zum Schluss haben wir ihn eindeutig gehört mit seiner Trompete. Aber zwischendurch ist er wohl wirklich aus Wut darüber, dass das Publikum eben nicht so reagiert hat und nicht so brav zugehört hat, wie er das eigentlich gewöhnt war, ist er wohl von der Bühne gestürmt. Und ist da ziemlich sauer gewesen. Soweit ich weiß, gibt es auch eine Aufnahme, eine Filmaufnahme von diesem Konzert. Und da kann man das dann sehen, wie die Reaktion ist und auch wie die Reaktion des Publikums ist. So, wir haben noch ein bisschen Zeit hier in unserer langen Nacht, in der einer von fünf langen Nächten, die wir in dieser Woche hier im Programm haben, zum 100. von Miles Davis in diesem Jahr 2026, wo wir dann die verschiedenen Phasen der Karriere von Miles Davis abarbeiten. Heute Nacht, wie gesagt, die Phase 1970 bis 75, die Jazz-Rock-Ära. Und wir bleiben nochmal im Jahr 1970, eigentlich kurz danach schon, das muss schon im September gewesen sein, also wenige Wochen nach diesem Konzert in England, waren sie schon wieder im Studio und haben schon wieder experimentiert und auch großartige Aufnahmen gemacht. Wir haben einiges davon gehört. Aber schon vorher im Januar 1970, in dieser Zwischenphase, als er gerade die LP Bitches Brew aufgenommen hatte, als die aber noch nicht erschienen war, also als das Publikum noch nicht wusste, das breite Publikum zumindest nicht wusste, was auf die Leute zukam, da waren sie auch schon im Studio und haben auch schon fleißig experimentiert. Im Frühjahr des Jahres 1970 ist dann auch die LP Jack Johnson aufgenommen worden. Die gibt es aber hier in einer anderen Nacht zu hören. In einer anderen von unseren fünf Nächten gibt es das Album Jack Johnson oder weite Auszüge daraus zumindest. Das ist dann wirklich ein sehr, sehr stark rockorientiertes Album gewesen. Wir gehen aber, wie gesagt, nochmal in den Januar, Ende Januar 1970 ist Miles Davis mit seiner Band im Studio gewesen und hat diese wunderbare Nummer aufgenommen mit dem Titel Lonely Fire.

Ja, wunderbar entspannte Klänge hier mit Miles Davis. Lonely Fire war das von 1970, im Januar 1970 aufgenommen mit seiner damaligen Band. Und dann auch, aber erst später, viel später veröffentlicht worden. Wie gesagt, in dieser Zeit, Januar 70, da war das berühmte und bahnbrechende Album Bitches Brew noch in der Mache. Die haben ja lange dran rumgewerkelt und das alles zusammengeschnitten. Und die Platte ist dann erst im, ich glaube, im Frühjahr 1970 erschienen, zur großen Verblüffung des Publikums, gerade auch der alten Miles Davis Fans. Das Stück eben, das war aber ein einziger Take, während bei Bitches Brew ja viel geschnitten wurde, ist dieses Stück in einem einzigen Take aufgenommen worden, Lonely Fire. Und das Stück, was wir jetzt hören werden, das ist noch ein paar Monate älter. Das ist, glaube ich, das älteste Stück, was wir heute in der Sendung haben, in unserer langen Miles Davis Nacht mit den Aufnahmen aus den aus der Rock-Ära. Und da gehen wir tatsächlich nochmal in die 60er Jahre, in den November 1969. Da war die Bitches Brew LP auch schon im Kasten. Das heißt also, die Aufnahmen waren schon erledigt. Die waren ja schon im August über die Bühne gegangen. Und jetzt hat er sich aber wieder ins Studio begeben mit zum Teil den gleichen Musikern, mit denen er schon Bitches Brew aufgenommen hatte. Unter anderem waren auch wieder zwei Pianisten dabei, nämlich Chick Corea und Herbie Hancock. John McLaughlin war wieder dabei an der elektrischen Gitarre. Und hier dann auch wieder ein alter Bekannter. Ron Carter hat Bass gespielt. Ron Carter, der war ja schon beim berühmten zweiten Quintett aus den Jahren 64 bis 68 mit dabei, wo es eigentlich um ganz andere Musik ging, um klassische Jazzmusik eigentlich. Aber das zweite Quintett, das behandeln wir hier im Freien Radio Kassel in unserer Miles Davis Festwoche an einem anderen Abend oder in einer anderen Nacht. Gibt es dann eine komplette Nacht, wo die Aufnahmen dieses berühmten Quintetts zu hören sein werden. So, hier also Great Expectations, aufgenommen im November 1969. Miles Davis und seine Kapelle.

Oh, ein Stück mit einem echten Schluss, mit einem echten klassischen Abschluss. Ja, Miles Davis war das nochmal mit seiner Band Great Expectations, das ist der Titel dieser Nummer gewesen, die im November 1969 aufgenommen worden ist. Direkt ja, wenige Monate nach der Produktion des berühmten Albums Bitches Brew von Miles Davis. So, Freunde, wir kommen dann allmählich ans Ende unserer langen Nacht hier im Freien Radio Kassel. Eine von fünf langen Nächten, die wir jetzt in dieser Woche hier und auch in den nächsten Wochen noch im Programm haben. Jeweils im Nachtprogramm von 0 Uhr bis 6 Uhr geht es um Miles Davis zum 100. Geburtstag des Meisters. Und wir wollen natürlich jetzt mal gucken, da wir nun in seiner in einer Phase waren, wo ja viele alte Jazzfans sich so ein bisschen von ihm abgewandt haben, wollen wir wissen, wie es denn weiterging, diese Phase, diese Jazz-Rock-Phase von Miles Davis, die ich persönlich, wie gesagt, für seine interessanteste halte, aber das ist Geschmackssache. Diese Phase ging bis 1975, da ist er nämlich dann endgültig in einen Zustand geraten, wo er nicht mehr in der Lage war, aufzutreten, Konzerte zu spielen und live Platten aufzunehmen, sondern er war ohnehin schon seit längerer Zeit gesundheitlich schwer angeschlagen, hatte mehrere Operationen hinter sich, hat dann auch ist auch an die Drogen geraten. Die Drogen waren eigentlich ja fast Zeit seines Lebens ein Thema für ihn und auch ein Problem für ihn natürlich logischerweise. Und im Jahr 75 hat er noch eine große Japan-Tournee gemacht. Das haben wir in einer anderen langen Nacht hier. Wir haben eine lange Nacht hier auch mit Live-Konzerten, unter anderem aus dem Jahr 75, Anfang 75. Da gibt es noch Aufnahmen von dieser ziemlich großartigen Tournee in Japan. Da lief es noch sehr gut für ihn, obwohl er später gesagt hat, es war schon für ihn an der Grenze des der Belastbarkeit. Er hat sich permanent schlecht gefühlt und er musste dann auch immer wieder gesundheitlich behandelt werden. Hat alles Mögliche geschluckt, alle möglichen Sachen eingenommen und hatte mehrere Zusammenbrüche, aber er musste ja eben seine Verpflichtungen erfüllen, hatte Verträge, er musste Geld verdienen, er hat ja einen durchaus luxuriösen Lebenswandel gehabt mit vielen teuren Autos, Wohnungen und so weiter. Aber es ging dann im Laufe des Jahres 75 dann wirklich nicht mehr. Er hat dann noch einige Konzerte gespielt und dann hat er gesagt, so jetzt ist Schluss. Und seine Ärzte haben ihm auch gesagt, also entweder du hörst jetzt wirklich mal auf und erholst dich eine Weile oder es wird bald ganz zu Ende gehen. Ja, und er hat dann wirklich aufgehört im Jahr 75, hat er sich vollkommen aus der Öffentlichkeit zurückgezogen und zwar für 5 Jahre bis ungefähr 1980. Übrigens originellerweise genau in der gleichen Zeit, als auch John Lennon sich zurückgezogen hat. Und auch John Lennon hat wie Miles Davis in einer Luxuswohnung in New York dann verbracht, die ganze Zeit über. Aber während John Lennon ja immerhin noch als Hausmann und als Vater und als Aufzucht für die kleinen, für seinen kleinen Sohn und für andere Sachen tätig war und sich damit betätigt hat, und auch einige Songs geschrieben hat in dieser Zeit, hat sich Miles Davis komplett verkrochen. Er hat quasi die Gardinen zugemacht in seinem Luxus-Apartment und hat im Prinzip nur noch vor sich hingedämmert und war auch gesundheitlich, wie gesagt, sehr stark angeschlagen und hat sich weiter den Drogen hingegeben und hat in dieser Zeit auch wirklich keine Musik mehr gemacht. Und erst ungefähr 1980, da hat er sich quasi aus seinem Dämmerschlaf wieder aufwecken lassen durch seinen Neffen. Sein Neffe war damals auch schon Musiker, hat Jazz gemacht und er hat gesagt, hör mal, jetzt wird's aber mal Zeit. Du bist immerhin Miles Davis und bist wahrscheinlich der größte Jazzmusiker auf diesem Planeten. Du kannst nicht einfach irgendwo dich hindämmern und die Leute warten darauf, dass du endlich wieder auf die Bühne gehst. Und tatsächlich hat sich Miles Davis dann zusammengerissen und ab 1980 ungefähr hat er wieder seine Karriere betrieben. Für ungefähr 10 Jahre bis 1991 bis zu seinem Tod. Tja, und diese Phase seiner Karriere, die letzten 10 Jahre, die habe ich ganz bewusst hier in unseren langen Nächten rausgelassen, denn das ist ein ganz düsteres Kapitel. Denn meiner Ansicht nach, und da bin ich nicht alleine mit dieser Ansicht, hat Miles Davis in dieser Zeit ja fast nur noch Schrott produziert. Das muss man so ganz krass sagen. Natürlich, er war weiterhin ein toller Trompeter und sein Trompetenstil und so weiter, das war weiterhin auch noch intakt. Aber was ansonsten passiert ist, was seine Musik betraf, die Arrangements, den Sound und so weiter, die Musiker, das war einfach ganz furchtbarer 80er-Jahre-Krempel. Das war die Musik, die in den 80er-Jahren, in diesem wirklich finsteren Jahrzehnt, jedenfalls was die Popmusik, die Mainstream-Popmusik betrifft,
angeht. In diesem finsteren Jahrzehnt wurde diese Musik gespielt und Miles Davis hat ja immer schon, das hat man ja heute Nacht auch gesehen, immer die Neigung gehabt, auch Einflüsse von aktueller Musik und Populärkultur in seine Musik einzubauen. Aber das ist natürlich ein Unterschied, ob man sich von Sly Stone und Jimi Hendrix beeinflussen lässt oder dann in den 80er Jahren von Synthie-Pop und Plastikgeräuschen und irgendwelchen japanischen Keyboards und Slapping Bass und gegateten Drums und so weiter und diesem hochgezüchteten Plastik-Pop-Zeug, das damals in war. Und genau das hat Miles Davis getan. Die Aufnahmen aus dieser Ära, sowohl die Plattenaufnahmen als auch die Live-Aufnahmen, sind fast durchgehend in diesem grausigen 80er-Jahre-Synthesizer-lastigen Plastik-Sound gehalten. Und die Trompete, die dringt da zwar durch, aber sie ist eingebettet in diese furchtbaren Klänge und diese furchtbaren Sounds, die aus heutiger Sicht vollkommen veraltet klingen. Ganz am Anfang, so 1980, 81, hat er live zumindest noch einige gute Sachen gemacht. Da hat er teilweise noch Leute in seiner Band gehabt, mit denen er vorher schon gespielt hatte und die dann so ein bisschen dieses Rock-Arrangement gespielt haben. Aber später hat er dann wohl auch durch Berater, die ihn da unterstützt haben, von Seiten der Plattenfirma und andere Leute, die mit ihm zusammengearbeitet haben, hat er sich dann dem damaligen Pop-Mainstream angedient und das war nicht sonderlich erfreulich. Und deswegen ist eigentlich das letzte Jahrzehnt von Miles Davis zu vernachlässigen, finde ich jedenfalls. Ich habe die Platten zwar aus der Zeit auch, aber eher deswegen, weil ich sie irgendwann mal geschenkt gekriegt habe. Ich hätte sie mir wahrscheinlich nicht freiwillig gekauft. Ja, das ging dann noch so in den 80er Jahren. Er ist auch oft dann auf Tour gewesen, auch oft hier in Europa, wo er natürlich weiterhin als der große Messias und der Heilige der Jazz-Geschichte gefeiert worden ist. Ihm ist überall der rote Teppich ausgerollt worden und er ist überall gefeiert worden. Ist dann auch wieder, wie er schon in den 50er, 60er Jahren das gemacht hat, in edlen italienischen Anzügen aufgetreten, hochelegant ist er auf die Bühne gegangen. War oft hier bei Festivals in Europa, beispielsweise beim Montreux Jazz Festival, ist er fast eine Art Stammgast gewesen. Und das ging dann, wie gesagt, bis 1991, da war es dann vorbei. Im Sommer 91 ist er wieder gesundheitlich sehr stark angeschlagen gewesen und die Legende besagt, dass er dann einen heftigen Streit mit einem Arzt hatte, der ihm Anweisungen geben wollte und Miles wollte sich nicht an die Anweisungen halten. Und er hat wohl im Rahmen dieses Streits mit dem Arzt eine Art Infarkt erlitten, weil er sich so aufgeregt hat. Und daran ist er dann einige Wochen später verstorben. Im Herbst 1991 ist das gewesen. Ja, und das ist natürlich traurig, dass in den Jahren zuvor er nicht großartige Musik gemacht hat, wie es eigentlich möglich gewesen wäre, sondern Musik, die man weitgehend vergessen kann. Ja, wir wollen hier zum Schluss nochmal eine Aufnahme hören, die in seiner großen Zeit entstanden ist, im Jahr 74. Das war wohl eine seiner letzten Studioaufnahmen, die er in dieser Ära gemacht hat. Das Stück heißt M'Tume. M'Tume, genau. Und das ist dieser M'Tume, das ist der Perkussionist in der Band von Miles Davis gewesen, schon über mehrere Jahre. Und Miles Davis hatte die Eigenart, seine Stücke, die ja alle instrumental waren und von daher gesehen konnte man denen quasi jeden Titel geben. Und er hat gelegentlich Namen von Leuten, die er besonders schätzte, als Titel für Stücke dann benutzt. Beispielsweise gibt es ein Stück namens John McLaughlin oder eins, das Billy Preston heißt und sogar eins, das Willie Nelson heißt, weil er die einfach mochte und weil er den Tribut zollen wollte. Und das Stück M'Tume, das zollt eben seinem langjährigen Perkussionisten Tribut. Und die Aufnahme stammt aus dem Herbst, ich glaube aus dem Oktober 1974.

Oh, ein plötzliches Ende hier am frühen Morgen im freien Radio Kassel zu ja, frühmorgendlicher Stunde. Miles Davis war das nochmal mit einer Aufnahme von 1974 aus dem Herbst 1974, kurz vor seiner Auszeit, die er sich dann 5 Jahre lang genommen hat, an der letzten Studioaufnahmen damals mit seiner Band. Und wir haben es gehört, er war damals noch ziemlich gut drauf und seine Band natürlich auch. Ja, das war es heute Nacht hier in der Sendung im Freien Radio Kassel im Nachtprogramm mit Musik von Miles Davis zum 100. Geburtstag. Miles Davis ist am 26. Mai 1926 geboren. Und wir haben heute Nacht ihn gefeiert mit einer Sendung, in der es um die Rock-Ära ging, um die Zeit zwischen 1970, 69, 70 und 1975 ungefähr, als er, wir haben es ja gehört, sich der damals aktuellen Rockmusik angenähert hat und teilweise Musik gemacht hat und Konzerte gespielt hat, die mit Jazz, also mit dem, wo man eigentlich Miles Davis für kennt, überhaupt nicht mehr viel zu tun hatten, aber die trotzdem großartig waren. Und ich habe es ja schon gesagt, ich finde diese Ära eigentlich die interessanteste und spannendste, wobei natürlich fast jede Phase von Miles Davis interessant ist. Und deswegen werden wir ja hier in unseren 5 Nächten, die wir hier zurzeit machen im Freien Radio Kassel, verteilt auf die Woche, werden wir ja auch die verschiedenen Phasen der Karriere von Miles Davis beleuchten. Und ich kann den echten Jazz-Fans sagen, hört in die anderen Nächte auch rein, denn es gibt dann mit Sicherheit auch mehr klassischen Jazz, teilweise auch aus den 40er, 50er Jahren und vor allem dann eben auch die eine Nacht, in der es um die große Zeit des zweiten großen Quintetts aus den mittleren 60er Jahren geht. Das ist ja die Ära, die insbesondere von den ja, Hardcore-Jazz-Fans, von den Feinschmeckern unter den Jazz-Fans ganz besonders geschätzt wird. Gut, das war's mit der langen Miles Davis-Nacht hier im Freien Radio Kassel. Ich wünsche einen schönen Tag und hier zum Schluss nochmal eine Singleaufnahme. Wir haben ja zu Beginn der Sendung vor 6 Stunden schon eine Single gehört, die im Jahr 73 entstanden ist. Und man hat damals tatsächlich allen Ernstes geglaubt, man könnte eine Single mit Miles Davis Musik rausbringen. Man hat also ein Stück zusammengeschnitten. Und die B-Seite von dieser Single, die hören wir jetzt auch noch. Das ist eigentlich irgendwie eine gewisse Skurrilität, Miles Davis auf 3 Minuten zusammen schrumpfen zu lassen, aber man hat zumindest versucht. Gut, das hören wir zum Schluss noch und ansonsten wünsche ich einen schönen Tag und wie gesagt, wir hören uns dann in den anderen Miles Davis Nächten hier im Freien Radio Kassel jeweils ab 0 Uhr wieder. Bis dann.

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Herzlich willkommen zu einer neuen Ausgabe der Sendung Dreamlands Kultur Spezial und zwar einer weiteren Ausgabe im Monat Juli 2026. Am Mikro ist wie üblich der Knut. In dieser Sendung wird es um das aktuelle Programm im Sandershaus in Bettenhausen bei Kassel gehen, einem alternativen Veranstaltungsort, der offen für alle ist und vom Mitmachen lebt. Und jetzt ist gerade ja Mitte Juli und Ferienzeit und so, deswegen gibt es auch bei verschiedenen Veranstaltungen, die regelmäßig stattfinden, auch Sommerpause gerade. Und das bringt mich dazu, gleich darauf hinzuweisen, dass man auf der Internetseite des Sandershaus zu finden unter sandershaus.de und auf der Programmseite könnt ihr im Browserfenster, also Eingabezeile eingeben, sandershaus.de/Programm mit Doppel-N und dann nochmal Slash, dann landet ihr auf der Programmseite. Ansonsten einfach auf die Homepage gehen und dort dann auf den Link alle Veranstaltungen klicken unter diesen fünf kommenden Veranstaltungen, die da angezeigt werden in so einem Rahmen. Und dann landet ihr eben auf der Programmseite. Da gibt es dann Infos zu den kommenden Veranstaltungen, auch zum Beispiel Veranstaltungen, die dann abgesagt werden mussten. Da steht da dann auch, dass die abgesagt sind oder verschoben wurden. Und das ist wichtig, bevor ihr zu einer Veranstaltung geht, denn das passiert halt manchmal und wäre schade, ihr geht da dann umsonst zum Sandershaus und es gibt keine Veranstaltung. Falls ihr irgendwie das Sandershaus noch nicht kennt oder so, dann ist ein guter Einstieg der Kneipenabend im Sandershaus jeden Donnerstag ab 18 Uhr bis 24 Uhr in der Bar des Sandershaus gibt es diesen Kneipenabend und kostenloser Eintritt. Günstige Getränke gibt es in der Bar und es läuft chillige Musik im Hintergrund von DJs aufgelegt und man kann sich da mit Freunden verabreden oder man geht alleine hin und lernt neue Menschen vom Sandershaus oder Leute, die auch dort, sage ich mal, zu Gast sind, kennen in einer entsprechend chilligen Atmosphäre. Man kann dort Billard spielen, Tischkicker oder auch Tennis, sogar im Rundlauf. Es gibt auch eine N64, es gibt eine Karten- und Brettspielsammlung. Die Nutzung dieser ganzen Dinge ist kostenlos. Und das so als kleine Anmerkung dazu. Und es gibt auch noch ab 20 Uhr dann den Stammtisch Bettenhausen. Da werden Dinge diskutiert über den Stadtteil, aber nicht nur. Da kann man sich dazusetzen, sich das anhören, sich einbringen. Es ist eigentlich immer eine gute Möglichkeit, mit Menschen in Kontakt zu treten vom Sandershaus, aber nicht nur. Und da sich, sage ich mal, zu vernetzen und vielleicht Bock zu haben, dann im Sandershaus mitzumachen. Einfach mithelfen beim Konzert, sage ich mal, veranstalten. Aber ihr könnt auch eigene Veranstaltungen machen, keine Ahnung, Ausstellung oder sowas. Das nur so als kleine, sage ich mal, Anmerkung, Hinweis, vielleicht einmal einfach vorbeizuschauen und sich einzubringen, je nach Energie und Möglichkeiten, die ihr so habt, zeitlich oder so. Aber ich finde es eine schöne Sache für den, sage ich mal, Selbstwert. Und da bekommt man auch, sage ich mal, was zurück. Und ich komme zu einer Veranstaltung, die nicht in der Sommerpause ist aktuell. Und das ist Jam Jam Sommer Session. Das ist eine offene Bühne, wo eine Backline steht, Schlagzeug, Gitarrenverstärker, Keyboard. Es gibt einen Bass und eine Gitarre, die man nutzen kann, um da einfach zu jammen. Eigene Getränke, Instrumente kann man auch mitbringen. Bitte meldet euch aber vorher an. Entsprechenden Eintrag zu Jam Jam Summer Session gibt es auf der Programmseite des Sandershaus. Da gibt es auch eine E-Mail-Adresse, an die man sich wenden kann, um sich anzumelden. Und das Ganze beginnt am Freitag, den 17. Juli ab 20 Uhr im Subterrain des Sandershaus. Und schaut da vorbei. Ihr könnt auch nur zuhören, ne? Also um einfach erstmal so einen Eindruck zu gewinnen. Also schaut da einfach vorbei, falls ihr jammen wollt oder zuhören wollt, wie Leute jammen. So, jetzt kommen wir zu der Musik, die wir eingangs gehört haben. Ja, also es kommen nämlich zu der Wave Party am Samstag, den 18. Juli im Sandershaus, im Subterrain des Sandershaus.
Diese Wave Party gibt es schon seit 28 Jahren, gegründet 1998 in Weimar in Thüringen. Und die gibt es bis heute. Und eben jetzt am Samstag, den 18. Juli im Sandershaus. Das Ganze dann entsprechend zwischen 21 und 3 Uhr morgens. Eintritt 5 Euro. Jetzt gibt es gleich noch ein bisschen Musik aus dieser ganzen Gothic, New Wave, Dark Wave Szene. Und vielleicht kriegt ihr ja Bock, dann da vorbeizuschauen. Und jetzt erstmal viel Spaß mit der Musik und dann hören wir uns wieder mit weiteren Tipps im Sandershaus.

Ja, wir haben gerade ein bisschen Musik gehört. Wave Gothic, New Wave, Dark Wave, Punk, Rock, die euch einstimmen könnte auf die Wave Party am Samstag, den 18. Juli im Subterrain des Sandershaus. Ab 21 Uhr geht dann bis 3 Uhr morgens. Eintritt 5 € und ja, seit 28 Jahren gibt es die Wave Party und ja, falls ihr Bock habt, schaut da einfach vorbei. Und ich komme gleich zur nächsten, sage ich mal, Musik, die wir hören. Da es diese Woche kein Konzert gibt, spiele ich noch mal ein bisschen was von Bands, die in letzter Zeit im Sandershaus aufgetreten sind. Das ist hier in diesem Fall Jakob Dobers und Handsomest und dann auch noch Spilf und die Krankenschwestern. Und das so, um vielleicht ein bisschen die Bandbreite der Musik, der Konzerte und so im Sandershaus ja, abzubilden. Und am Ende der Sendung hören wir uns nochmal wieder mit einem Ausblick in die nächste Woche und dann auch, sage ich mal, Musik von einem Konzert, das dann in der nächsten Woche stattfindet im Sandershaus. Aber jetzt erstmal viel Spaß mit dieser, sage ich mal, Musik von vergangenen Bands und am Ende der Sendung hören wir uns nochmal für den entsprechenden Ausblick.

Ja, wir sind am Ende dieser aktuellen Ausgabe der Sendung Dreamlands Kulturspezial angelangt, einer weiteren Ausgabe im Monat Juli 2026. Am Mikro ist noch immer der Knut. Ja, wir sind jetzt in der Ferienzeit, so Mitte, zweite Hälfte Juli. Und wir haben gerade Musik gehört von Bands, die ja, Anfang oder Mitte Juli aufgetreten sind. Jakob Dubas, Handsomest und Spilf, die Krankenschwestern, um ein bisschen so, sage ich mal, die musikalische Bandbreite im Sandershaus noch mal ein bisschen abzubilden. Und diese Woche gibt es ja kein Konzert und deshalb gibt es gleich jetzt im Anschluss noch einen Ausblick in die nächste Woche, also in die Zukunft. Und dort wird es ein Konzert geben von Elsis Angst und Klapperklaus und Ein Sommer im Keller. Das Ganze am Freitag, dann den 24. Juli, also erst in der nächsten Woche. Aber ich möchte vielleicht einen kleinen Ausblick und ein bisschen vielleicht daran anregen, falls ihr Bock auf diese Mucke habt, da euch das dann einzuplanen. Das Konzert ist im Subterrain am Freitag, den 24. Juli. Und ja, wir hören jetzt dann gleich einfach ein paar Stücke von Elsis Angst und Klapperklaus, also es ist eine Kooperation zwischen denen und von der Band Ein Sommer im Keller. Und falls euch das Bock macht, dann überlegt euch da einfach bei diesem Konzert dann nächste Woche vorbeizuschauen. Das soll's gewesen sein. Der Knut wünscht euch eine schöne Ferienzeit, Urlaubszeit und, sage ich mal, einen angenehmen Sommer. Und wir hören uns in der nächsten Sendung wieder. Bis dahin sagt der Knut Tschüss.

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Hallo und schönen guten Abend hier im Freien Radio Kassel auf 105,8 MHz und im Livestream. Jetzt folgt die Sendung Musica Latina mit DJ Francisco und dies ist eine Wiederholungssendung aus dem Jahr 2010 an Himmelfahrtstag im Mai. Ich wünsche viel Spaß und Freude daran.

Das ist unsere Jingle. Jedes Donnerstag, einmal im Monat. Ich will das übersetzen jetzt nochmal für die Leute, die kein Spanisch beherrschen. Es ist so, ich habe euch begrüßt heute zu unserer Sendung Musica Latina, lateinamerikanische Musik, alles von lateinamerikanischer Musik, unter anderem Salsa, Merengue, Bachata, wie immer. Und am Mikrofon ist DJ Francisco.

Las Iniejos. Das heißt Fliegen und Träumen. Ja, das ist ein sehr schönes Salsa-Lied, was wir gerade gehört haben. Das ist auch eins der besten. Deswegen hat er auch gesagt, estoy haciendo la mejor salsa del mundo. Das war der DJ aus Südamerika, einer aus Chile. Und der hat wirklich die besten Salsa-Hits damals aus den 90er Jahren aufgelegt. Die habe ich hier noch bei uns hier im Studio. Und ab und zu spiele ich die auch mal wieder ab. Und da kommt auch, da kommt so manch anderer auf Fernwehträume. Und dann denkt vielleicht an schöner Salsa-Musik mit einem schönen Abend in der Karibik oder irgendwo in Südamerika oder vielleicht sogar in Spanien auf Gran Canaria. Okay, ich werde heute mal in unserer Sendung, in meiner Sendung Musica Latina, unter anderem auch Andenmusik spielen. Ein, zwei Titel von der Gruppe Cenizas, das heißt Asche. Und zwar ist das eine Mixtur, also das ist keine Mixtur, sondern das ist ein Ensemble aus Argentiniern, Venezolanern und Peruanern, die auch sehr schöne Titel spielen. Die möchte ich nachher nochmal vorstellen. Tja, heute ist Himmelfahrt. Eben gerade haben wir es in der Vorsendung schon gehört. Viele haben vielleicht gar nicht drüber nachgedacht, was Himmelfahrt ist oder warum. Viele oder die meisten sagen ja Vatertag dazu. Vatertag ist schön. Ich bin auch selber Vater von zwei Töchtern. Und freue mich auch immer diesen Tag, wenn ich ihn dann doch mit meinen Kindern verbringen kann, zu genießen. Und heute hatten wir auch eine schöne Session, sage ich mal, an der Fulda unten, wenn es auch so kalt war. Trotzdem, denke ich mal, habt ihr einen schönen gesegneten christlichen Feiertag gehabt. Und eigentlich hat ja Gott uns einen schönen Tag geschenkt. Zwar kalt, wie schon gesagt, kalt, aber ohne Regen. Und unten an der Fulda war ja das Tigerentenrennen. Heute bis um ca. 17 Uhr war es zu Ende. Da gab es die Preisverleihung und es waren sehr schöne Bands, sehr schöne Künstler dabei, wie jedes Jahr. Lohnt sich also wirklich mal dahin zu gehen. Ich war live dabei, wenigstens für eine Stunde. Ich musste ja dann auch hier in die Sendung wieder. Und naja, ich freue mich jedenfalls jedes Jahr, egal wie das Wetter wird, egal wie, wir müssen es nehmen, wie es ist. Und deswegen freue ich mich, dass ich euch heute wieder begrüßen darf, sofern ihr mir heute alle wieder zuhört, die Fans der lateinamerikanischen Musik. Ich habe jetzt weiter Musik Bachata auf Lager und jetzt geht's weiter.

zwischendurch ein Salsa-Lied. Danach spiele ich drei am Stück, und zwar von Bachata, die Bachata Romantica. Quiereme mucho caridad von Raúl Blanes.

Ja, das waren die drei am Stück. Das letzte war ein Salsa-Disco-Lied. Mañana te vas, mañana te vas conmigo. War ein sehr schönes Lied von den drei am Stück. Ja, jetzt habe ich ein paar Infos und Bekanntmachungen zu machen. Hier aus dem Studio, live für euch heute. Ach ja, wenn ihr mich anrufen wollt, irgendwelche Ideen hierzu, zu der Sendung oder überhaupt mir Fragen stellen wollt, könnt ihr mich auch jetzt im Studio anrufen unter 578064 hier im Freien Radio Kassel mit DJ Francisco. Und jetzt möchte ich euch ein paar Bekanntmachungen machen. Und zwar einmal, das Tanzboot legt wieder ab. Und zwar am 29. Mai. Am Samstag, den 29. Mai. Und zwar, glaube ich, legt es ab um. Einlass ist jeweils um 18:30 Uhr. Hier steht es ja auch. Abfahrt jeweils um 19:30 Uhr. Volldampf auf der Fulle ist das Motto, wie immer jedes Jahr. Mit diesmal präsentiert vom Extra Tipaja 4 und der Tanzschule Baila Salsa, die es ja in der Friedrich-Ebert-Straße 41 seit dem März schon gibt. Da könnt ihr auch heute Abend hingehen, immer so ab 18 Uhr ist da, glaube ich, auf. Und zwar Mittwoch bis Sonntag, soviel ich weiß. Der DJ Latin Flavor wird sich da auch an der Bar mit euch mal unterhalten können. Ihr könnt in Ruhe einen Drink einnehmen und dort auch natürlich ein paar Tanzschritte machen. Ja, das Wichtigste ist, es gibt also noch ein Boot, und zwar am 14. August. Da haben wir ja noch ein bisschen Zeit. Die Tickets könnt ihr schon in der Vorverkaufsstelle im Sonnenstudio Friedrich-Ebert-Straße 32 bis 34. Dann bei der Personenschifffahrt K&K Söllner GmbH an der Schlag direkt unten, wo die Boote liegen und wo sie dann auch abliegen. Und dann beim Extra-Tipp in der Kölnischen Straße Nummer 16. Natürlich auch in der Tanzschule bei La Salsa in der Friedrich-Ebert 41 könnt ihr auch im Vorverkauf die Karten für 12 € erwerben. Ja, das war's soweit. Jetzt habe ich wieder mal ein Salsa-Lied. Das waren ja eben unsere drei am Stück. Diesmal spielen wir jetzt noch ein paar Salsa-Lieder. Und wie gesagt, dazwischen will ich auch noch mal kurz die Gruppe Cenizas vorstellen mit Musica Andina. Bomba. Und zwar mit Ras Rigual.

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1: So, jetzt habe ich die Gruppe Cenizas aufgelegt. Und zwar der Titel ist Aguas Sagradas, geheiligte Wasser. Das ist auch der Titel des Albums von der Gruppe Cenizas.

Aguas Sagradas, geheiligte Wasser, das klingt ja ganz anders, zurückgezogen, ruhig gegenüber der La Bomba, was wir eben gehört haben. Aber das sollte auch mal sein, dass ihr mal die andinische Musik so ein bisschen hört. Einen Titel möchte ich dazu noch kurz anspielen. Der heißt Sasa. Sasa ist wie ein Tanz, wie ein Rhythmus aus den Anden. Das spiele ich euch nochmal an. Und danach spiele ich ein bisschen Reggaeton und dann kommen wir schon bald zum Ende der Sendung. 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

Das ist die Gruppe Sinistas und mit Sasa. Nächste Mal in der Sendung, die ich am 17. Juni haben werde, wieder von 19 bis 20 Uhr im Freien Radio Kassel auf 105,8. Das werde ich nochmal reportieren, und zwar überhaupt über Musica Andina, überhaupt andinische Musik und wie die zustande kommt und was auch dahinter steckt, welche Gefühle und welcher Rhythmus. Das werde ich am 17. Juni dann machen. Ja, jetzt sind wir schon fast beim Ende der Sendung. Ich habe noch ein paar Minuten. Ich spiele jetzt nochmal, wie angekündigt, ein, zwei Reggaeton-Songs und ja, dann haben wir schon fast zu Ende. Wenn ihr irgendwelche Wünsche habt, ihr könnt euch ins Freie Radio Kassel wenden, und zwar unter frk.org-org.de. Könnt ihr auch eine E-Mail schicken und dann Bezug auf meine Sendung nehmen.

mi quiero despedir del programa Música Latina, Salsa, Merengue, Bachata. Y ya, hasta la próxima. El próximo programa de Música Latina será en el 17 de junio. Gracias por escucharme. Also, ich verabschiede mich jetzt von dem Programm Música Latina. Danke, dass ihr zugehört habt. Wie gesagt, wenn ihr Wünsche habt, dann meldet euch an frk-org.de im E-Mail oder ruft an hier im Studio unter der 578064. Das ist aber Studio. Ihr habt noch eine andere Nummer, die habe ich jetzt aber nicht hier stehen, wo wir auch den unteren Meister hier anrufen könnt, der das alles hier steuert. Ja, und dann freue ich mich auf die nächste Sendung bei euch und dann können wir auch mal richtig loslegen. Ich würde auch gerne mal live irgendwo eine DJ-Sendung machen. Unter anderem mit dem DJ Latin Flavor, mit dem ich schon mal ein Interview hatte. Freue mich, euch beim nächsten Mal wieder zu hören mit der Musica Latina. Ja.

0: Willkommen im Stadtlabor des Freien Radios Kassel, liebe Hörerinnen und Hörer. In unserer Sendung vom 16. Juli 2026 sprechen wir mit Alexander Wild über das von ihm entwickelte Cultural Concept. Was genau es damit auf sich hat, erfahren Sie im Lauf der Sendung. Herr Wild, herzlich willkommen im Stadtlabor.
1: Ja, vielen Dank, Herr Schake. Ich freue mich, hier zu sein.
0: Ja, wunderbar. Herr Wild, ich habe es eben gerade angekündigt, dass wir unseren Hörerinnen und Hörern natürlich das Cultural Concept erläutern wollen und müssen, damit sie es verstehen. Und das wollen wir jetzt irgendwie mal hören, so vielleicht erstmal in so kurzen Worten. Was genau verbirgt sich dahinter und was war die Motivation, mit so etwas an den Start zu gehen?
1: Ja, gerne, gerne. Also dahinter verbirgt sich ein Konzept, damit Unternehmen, Arbeitgeber, Verbände, damit die mit ihren Belegschaften und ihren Mitarbeitenden einen konzeptionellen Umgang konzeptionieren. Das heißt also, dass sie nicht auf einer zufälligen Basis oder auf einer Basis vom Bauchgefühl oder von einzelnen Personen und sozialen Interaktionen, also ich mag jemanden oder ich mag jemanden nicht, sondern auf einer echten, strukturierten, prozessorientierten Basis einen Umgang pflegen und auch etablieren im Unternehmen. Und meine Motivation, ich habe mal eine Weiterbildung gemacht zum Nachhaltigkeitsberater, zum ISO, zum IHK-zertifizierten Nachhaltigkeitsberater. Und da habe ich das als mein Thema zum Präsentieren genommen. Damals gab es das Cultural Concept in der Form noch nicht. Ich habe das präsentiert vor einigen Leuten. Und dann hat man mir gesagt, okay, das ist so gut und so wichtig, da sollte ich unbedingt dranbleiben. Und dann war ich abends im Hotelzimmer und habe gesagt, okay, das mache ich jetzt. Und habe angefangen, mir den Namen zu überlegen und habe entsprechend alles in die Wege geleitet, die ganzen rechtlichen Dinge. Und da ist dann am Ende ein Buch bei rausgekommen und wir sind mittlerweile sehr weit mit dem Thema.
0: Und für unsere Hörerinnen und Hörer nochmal zum Verständnis, es geht um alle Mitarbeitenden in einer Firma, also so, weil meine Fantasie, Cultural Concept, war erstmal, es geht vielleicht auch um die Zugewanderten, also so, wir haben ja auch innerhalb der Betriebe bildet sich ja sozusagen Gesellschaft ab, ja, und wir haben, wissen wir alle, ein großes Fachkräftethema und wir kriegen manchmal halt auch die Menschen, die bei uns sind und die wollen, nicht wirklich integriert, aber Wir reden über alle Mitarbeitenden im Betrieb, damit ich sozusagen, so verstehe ich das, im Betrieb eine gute Atmosphäre, ein gutes, ja, und gute Workflows haben, damit die Leute gut miteinander arbeiten können und damit natürlich auch das Unternehmen erfolgreich sein kann. Ist
1: ja.
0: Das so?
1: Ja, ganz genau. Also der Fokus vom Cultural Concept ist, die Produktivität im Unternehmen zu erhöhen. Und wenn Sie Menschen aus anderen Kulturen oder Ländern in ein Unternehmen integrieren wollen, dann müssen Sie die Menschen, die bereits im Unternehmen sind, egal welcher Herkunft und egal welcher Sozialisierung oder welcher kulturelle Background ist, müssen Sie die da genauso mit ins Boot nehmen, weil wenn Sie sich fokussieren, und das machen viele Unternehmen, dass sie sich darauf fokussieren, neue Mitarbeitende aus anderen Ländern oder Kulturkreisen zu integrieren, vernachlässigen damit dabei aber manchmal die Menschen, die schon im Unternehmen sind und die vielleicht deutsch sind und einfach Berührungsängste haben oder bestimmte Dinge einfach nicht verstehen und erklärt bekommen müssen. Und deswegen ist es wichtig, dass ich die vorhandene Belegschaft, die ich habe, von Anfang an damit ins Boot nehme.
0: Und jetzt, ich meine, so ein Konzept kommt ja jetzt nicht aus einem luftleeren Raum. Ne? Also irgendwas hat sie ja geritten oder irgendwo gibt es da Erfahrungshintergründe bei Ihnen. Ja. Also es ist ja kein Geheimnis, dass Sie halt auch da draußen wirtschaftlich tätig sind. Ne? Können Sie vielleicht auch ganz kurz einfach was zu sagen, in welchem Bereich Sie sich bewegen? Und ein wichtiger, Sie sind auch das Gesicht der City-Kaufleute Kassel, also ne, vielfältig engagiert. Genau nochmal so die Frage, wo kommt das her? Also was waren da so die Punkte, die Sie dann motiviert haben, jetzt auch über diese Fortbildung hinaus, sich mit so einem Thema zu widmen?
1: Also zum einen ist es so, ich bin ein Nordstadtkind, ich bin in der Nordstadt groß geworden und habe mein ganzes Leben immer viel Kontakt zu allen möglichen Menschen gehabt, aus allen möglichen Kulturkreisen und bin deswegen da natürlich auch immer sehr offen gewesen. Und mein persönlicher Hintergrund, der wirtschaftliche, berufliche, also ich bin IHK-Vollversammlungsmitglied im Handelsausschuss und ich habe eine Versicherungsagentur seit 26 Jahren und berate halt seit über 20 Jahren Unternehmen. Und wenn ich in ein Unternehmen komme und dann ist das üblicherweise so, um das Unternehmen kennenzulernen, geht man mal rum und stellt ein paar Fragen. dann bekomme ich immer sehr valide Aussagen zu Zahlen, Daten und Fakten, also Bilanzen oder Anlagevermögen oder Maschinenpark. Aber wenn ich dann angefangen habe, mit Ihnen über die Belegschaft zu reden, also zum Beispiel sowas wie die demografische Zukunft eines Unternehmens, ja, oder was es für eine Personalstrategie gibt, dann waren die Unternehmen häufig sehr, sehr blank und bedienen sich einzelner Werkzeuge und Instrumente. Das ist dann, die einen machen vielleicht Bike-Leasing oder machen Yoga-Kurs oder sowas. Aber es gibt eben nie ein Konzept dahinter, sondern es sind immer einzelne Elemente. Also ich beschreibe das immer so, das ist so, wie wenn du eine Wunde hast und du klebst ein Pflaster drauf und woanders entsteht eine neue Wunde. Aber du guckst nie so richtig, warum entstehen denn Wunden? Und mir geht's halt darum, mit dem Cultural Concept eben ganz konzeptionell eine Strategie zu entwickeln im Unternehmen, um dieses Pflasteraufkleben zu vermeiden und nicht mehr nur einzelne Dinge zu machen.
0: Und wie erleben Sie das da draußen in den Unternehmen? Also gibt es da eine Offenheit für innerhalb der Führungsebenen von Unternehmen? Kommen Leute aktiv auf Sie zu? Wie ist da die Bereitschaft, mit sowas umzugehen? Weil ich brauche ja, damit ich, ich brauche die Führungsebene im Boot, ist klar, ne? Um an sowas ranzugehen und ja, wie begegnet Ihnen das?
1: Also das ist ganz unterschiedlich. Also ja, man kommt auf mich zu und fragt mich dazu. Man muss sich halt Folgendes überlegen. Das Cultural Concept kannte ja bis vor 3 Jahren niemand. Ich habe ein Buch geschrieben. Das Buch ist zu bekommen über meine Website. Das habe ich aber bewusst nicht bei Amazon oder so gelistet, weil ich meine, ich bin Vorsitzender der City-Kaufleute. Für mich ist es ein Bestreben, den lokalen Handel und die Region zu stärken. Und dann habe ich dieses Buch geschrieben und habe dann angefangen, darüber zu erzählen. Und wir sind mittlerweile an dem Punkt, dass wir einen IHK-Zertifizierungslehrgang haben für die Rolle des Cultural Expert. Kann ich gern gleich noch erklären, was das ist. Und wir jetzt mittlerweile an dem Punkt sind, dass es eine gewisse Bekanntheit gibt. Also wir haben, kann ich sagen, wir haben Lehrgangsteilnehmer aus unterschiedlichen Bereichen, große Unternehmen, kleine Unternehmen, Vereine, kommunale Einrichtungen, die sich für dieses Thema jetzt interessieren. Und die Motivation kommt aus der Führung heraus in der Regel von den Unternehmen, dass sie da begegnet sind. Ich habe diverse Vorträge gehalten, eigentlich mittlerweile in fast jedem Bundesland. Und genau, so ist das entstanden. Und wir versuchen natürlich immer breiter zu gehen, also immer weiter in die Unternehmen reinzugehen. Und wir machen dann Folgendes, also nur, dass man vielleicht den Ablauf auch mal beschreibt, weil es ja, wie gesagt, in der Regel nicht bekannt ist. Wir gehen in die Unternehmen, lernen die Unternehmen kennen. Dann haben wir einen Fragenkatalog, den wir mit den Unternehmen durchgehen. Da gibt es einen Standard und dann gibt es einige individuelle Fragen. Und dann fangen wir an, mit dem Unternehmen zusammen die Strategie zu entwickeln, die zu dem Unternehmen passt, um perspektivisch die Mitarbeitenden länger, idealerweise länger im Unternehmen zu halten, die Produktivität zu erhöhen, neue Mitarbeitende zu finden. Und ganz häufiger Konfliktpunkt ist, dass Unternehmen immer noch der Meinung sind, sie würden irgendwie schon ihre Belegschaft zusammenkriegen, aber man muss sich drüber im Klaren sein. Die Gallup-Studie vom letzten Jahr hat gesagt, bis 2035 gibt es 7 Millionen Arbeitnehmende weniger. Und 7 Millionen ist ein richtiges Wort. Und das kriegen sie nicht hin über Geburten und das schaffen sie auch kaum mit Zuwanderung. Und wenn sie es über Zuwanderung schaffen wollen, dann müssen sie einen Plan dafür haben.
0: Und genau, Sie haben jetzt schon mal angefangen, so einzelne Bausteine zu skizzieren. Vielleicht noch mal so in Stichworten, wenn ich mich jetzt als Unternehmen oder als Institution darauf einlasse, weil wir haben ja auch in den Behörden, in den Verwaltungen genau die gleichen Thematiken, ne? Also ich sag mal, dass Leute rausgehen, ne? Wird jetzt gerade das Rentenpaket diskutiert, ne? Dass man die Leute irgendwie länger dabei hält oder es gibt so bestimmte Regelungen, manche werden abgeschafft, dass man nicht mehr so früh in Rente gehen kann, ne? Also wenn man jetzt sozusagen anfängt, was sind so zentrale Stichworte, mit denen Sie erstmal mit der Führungsebene dann arbeiten und dann halt natürlich auch langfristig müssen Sie ja auch Informationen sozusagen von den Mitarbeitenden selber bekommen, denke ich, oder?
1: Ja, ganz genau. Also wir fangen so an, dass wir eine Person identifizieren im Unternehmen, die dieses Thema dauerhaft verstetigt. Also ein großes Problem ist, dass Unternehmen oft sich externer Berater bedienen und die sich dann kontinuierlich mit externen Beratern versorgen und die dann natürlich auch bezahlen müssen. Das Problem bei so einem externen Berater ist, dass er nie so richtig Einblick gewinnt in die Dynamik von so einer Belegschaft. Deswegen sagen wir, wir wollen gar nicht, dass du uns dauerhaft brauchst, sondern wir bilden jemanden aus in deinem Unternehmen, das ist der Cultural Expert. Und der Cultural Expert, das kann jeder Mensch aus dem Unternehmen sein, sollte keine Führungspersönlichkeit sein oder keine aus der Führung sein, sondern jemand eher aus der Belegschaft. Und der Cultural Expert hat eben diverse Aufgaben, das definiert sich danach, was dem Unternehmen wichtig ist und wie der Cultural Expert auch von der Persönlichkeit gestrickt ist. Und diese Aufgaben umfassen ganz viele Sachen. Also das kann zum Beispiel sein, dass jemand pflegt, einen Angehörigen hat und der einfach da jetzt einen besonderen Druck hat und als Geschäftsführung bekommst du das vielleicht gar nicht mit und der kann daraufhin sensibilisieren und sagen, du, so eine Beförderung für den ist jetzt gerade nicht das Richtige, der ist in einer anderen Situation, die das einfach nicht ermöglicht. Oder natürlich auch bei Konflikten, also wir haben in ganz vielen Unternehmen mittlerweile ein Thema, was die Frauenrolle angeht, da gibt es immer stärkere Konflikte und solche Dinge machen Unternehmen leider oft so, dass sie die Dinge sich selbst überlassen, weil sie Angst haben, da politisch vielleicht sich falsch zu verhalten oder das noch schlimmer zu machen. Aber sie müssen sich diesen Themen stellen und sie brauchen jemanden im Unternehmen, der eine Akzeptanz hat, der sich diesen Themen stellt. Das ist, wie gesagt, dieser Cultural Expert. Und ja, wir fragen die Mitarbeitenden nach unterschiedlichen Dingen. Was ihre eigene Persönlichkeit angeht, das kann je nachdem, das ist alles freiwillig, wozu die Mitarbeitenden bereit sind, kann das unterschiedliche Informationen umfassen. Aber ganz wichtig ist eben, dass wir anfangen, mit Mitarbeitenden in Dialog zu treten und nicht einfach die Mitarbeitenden nur in Anführungsstrichen als Produktionsfaktor oder als Herausforderung zu sehen, sondern wir machen sie über diese Gespräche zu Bestandteil des Unternehmens und der Belegschaft.
0: Und kommen wir nochmal vielleicht zur Rolle dieses Cultural Expert, ne? Also so, wenn ich das jetzt so höre, ja, kann ich alles verstehen, dass es so eine, nennen wir es mal, Schnittstelle braucht, ne? Mhm. Zwischen Belegschaft und zwischen Geschäftsleitung auf der einen Seite. Ich könnte mir aber auch vorstellen, dass diese Position so ein bisschen sich anfühlt, wie zwischen allen Stühlen zu sitzen sozusagen, ne? Weil es gibt ja auch, das ist jetzt ein anderes Thema, aber ich habe mal auch zu, das Regionalmanagement hat mal sogenannte Gesundheitslotsen ausgebildet, ne? Und das erinnert mich gerade daran. Und da gibt es natürlich auch sensible Themen einfach, ne? Also sagen wir mal einfach Suchtproblematiken oder Depressionsproblematiken, was auch immer, die sehr, sehr sensibel sind und wo man natürlich auch nicht möchte, dass eine Geschäftsleitung davon mitbekommt, obwohl es natürlich auch wichtig ist, ne, über solche Dinge zu wissen. Also gibt es da, also Sie haben ja eben auch von der Sensibilität gesprochen für das Unternehmen. Gibt es da auch, sage ich mal, im Rahmen dieser Ausbildung eine Sensibilität dafür, dass man aufmerksam macht darauf, bis wohin geht das oder wo sind denn vielleicht auch einfach Grenzen? Also
1: Ja, das gibt es. Also Sie haben vollkommen recht. Der Cultural Expert, das ist ein 75-Stunden-Lehrgang an der IHK, der ist kein Mediator, der ist kein Psychologe und der lernt auch nicht alles zu bewältigen, was in so einem Unternehmen an Herausforderungen entsteht. Aber er kann Themen identifizieren und kann in Dialog treten mit den Menschen und Hilfsangebote formulieren. Er kann sagen, okay, du hast jetzt hier offensichtlich, ne, also wenn sich die Person entsprechend geäußert hat, du hast hier ein Thema, ich helfe dir dabei, einen Termin zu machen bei der Suchtberatung. Weil das Problem ist, zum Beispiel Überschuldung. Wir haben in ganz vielen Unternehmen Mitarbeitende, die überschuldet sind. Das kriegen sie erst mit, wenn es Pfändungen gibt in der Lohnbuchhaltung. Vorher kriegen sie das nicht mit, aber die haben vorher schon einen ganz langen Leidensweg im Unternehmen und dadurch ist die Produktivität kaputt und dadurch gehen natürlich auch die Leute kaputt. Das ist eine riesen psychologische Belastung. Deswegen sind wir gerade dabei, mit der Diakonie eine Vereinbarung zu treffen, wo wir sagen, okay, wir verschaffen den Unternehmen über den Cultural Expert einen Zugang zur Diakonie, die sowas zum Beispiel dann bei sowas zum Beispiel unterstützen können. Und ein ganz wichtiger Aspekt, der Cultural Expert hat eine Verschwiegenheitsverpflichtung. Das heißt also, er darf nicht darüber kommunizieren, außer der Gesprächspartner gibt es frei. Ne? Also wenn Sie mir jetzt sagen würden, okay, jetzt ich lasse es mal raus, ich habe ein Alkoholproblem, dann könnte der Cultural Expert sagen, okay, wie soll ich damit umgehen? Soll ich dir dabei helfen, dass wir hier gemeinsam eine Lösung finden? Würdest du gerne in Dialog treten mit der Geschäftsführung, um vielleicht einen Urlaub dafür zu kriegen oder eine Krankschreibung? Das entscheidet letzten Endes. Und da hat auch der gar keine Fähigkeit, der Cultural Expert, solche Themen weiter zu beraten. Der funktioniert im Grunde genommen wie ein Rauchmelder. Der kann das Feuer nicht löschen, das soll er auch gar nicht, aber er soll auslösen.
0: Und wenn wir jetzt davon ausgehen, dass je nach Unternehmensgröße ist das ja schnell ein Fulltime-Job sozusagen. Also aber im Regelfall arbeitet die Person ja noch ganz normal mit, oder? Also wie stellen wir uns das so ganz konkret vor? Sage ich mal, vielleicht an einem abstrahierten Beispiel aus Ihrer Praxis.
1: Also ich habe eine Cultural Expert bei mir, die macht das mit einem, am Anfang ist das ein etwas größerer Stundenaufwand, weil man braucht erstmal ein bisschen Zeit, um das Thema auch in die Belegschaft zu kommunizieren, dass die das verstehen und überhaupt davon wissen und dass sie Vertrauen gewinnen. Und dann kommt das natürlich auf die Belegschaftsgröße an. Ich stelle nur immer die Frage, weil die Frage kommt sehr häufig, ne? Das ist ja ein Fulltime-Job. Ich frage mich nur, oder ich sag dann immer nur, ja, aber wer macht's denn bisher? Also wer investiert denn überhaupt nur eine Stunde in diesen Job? Ne? Mhm. Und jede Stunde, die in diese Tätigkeit investiert wird, ist eine mehr als das, was bisher gemacht wird. Und deswegen, ich habe gar nicht den Anspruch zu sagen, das soll jemand in Vollzeit machen oder das soll jemand 5 oder 10 Stunden die Woche machen. Das muss das Unternehmen entscheiden. Und wir erleben regelmäßig, dass die Stundenzahlen erhöht werden von den Cultural Experts für diese Aufgabe, weil die Unternehmen feststellen, bei uns ist ja doch eine ganze Menge mehr los, als wir das eigentlich vermutet haben. Und das belastet unsere Arbeitnehmenden. Ich habe manchmal Chefs, die sagen, ja, warum soll ich denn sowas machen? Ich zahle den Gehalt, die sollen hierher kommen und sollen arbeiten. Und dann sage ich immer, ja, du musst das nicht machen. Lass es bleiben. Es ist ja deine Entscheidung. Nur eins ist klar, wirst du dich nicht mit diesen Themen befassen, wirst du auch nie die blinden Produktionsflecken in deinem Unternehmen identifizieren. Weil ob ein Mensch produktiv ist oder nicht, hängt zum wesentlichen Teil davon ab, ob er sich wohlfühlt. Ja, in einem industriellen Job irgendwo am Band lässt sich sehr stark messen, wie produktiv ein Mensch ist. Ja, da gibt's relativ harte Fakten. Wenn Sie aber in einem Büro sitzen und da vielleicht einen Job machen, der ein bisschen weniger messbar ist oder gar nicht messbar ist, dann können Sie das nicht messen. Und Sie wissen nicht, was der Mensch für Dämonen hat. Und es reduziert sich nicht darauf. Es reduziert sich nicht auf Probleme. Es geht auch um viele positive Aspekte, wenn ich das an der Stelle vielleicht noch ergänzen darf. Es geht auch darum, dass die Unternehmen lernen sollen, dass die Mitarbeitenden Menschen sind. Ja, und zwar Menschen, die die gleichen Dinge tun wie ich selber als Chef zum Beispiel. Ne? Also wenn ich einen Mitarbeitenden habe, der ein Fußballteam trainiert, dann ist es doch für mich einfach als Unternehmen zu sagen, Mensch, weißt du was, du trainierst da ein Fußballteam, ich finde das ein super Engagement, was weiß ich, das sind 11- oder 12-Jährige, finde ich ein tolles Engagement, ich sponsere dir mal ein paar Bälle. Das ist doch viel besser, als irgendeinen großen Verein irgendwo zu unterstützen. Ich mache was in meiner Region. Und dann kann ich noch sagen, weil diese Erkenntnisse gewinnen wir während der Interviews. Was gibt es für Ehrenämter? Für mich ist Ehrenamt ein ganz, ganz wichtiger Motivationsaspekt im Umgang mit Belegschaften. Dann kann ich zu diesen Menschen sagen, und weißt du was, du trainierst da die Jungs, was hältst du denn davon, wenn wir die mal in die Firma einladen? Wir bauen einen Grill auf, ich besorge ein paar Flaschen Cola und dann zeigen wir denen mal die Firma. Was passiert? Der Mitarbeitende bekommt eine Anerkennung für sein Ehrenamt. Ich bekomme als Unternehmen Zugang zu potenziellen Auszubildenden, Praktikanten, vielleicht später sogar Mitarbeitenden. Weil wenn die zu mir in die Firma kommen, bei mir eine Bratwurst gegessen haben, eine Cola getrunken haben und schon einmal durch den Laden gegangen sind, dann fällt es denen sehr viel leichter, sich bei mir zu bewerben, als bei irgendeiner E-Mail-Adresse im Internet. Ich habe eine persönliche Beziehung. Also wir bauen im Cultural Concept sehr stark darauf, solche ehrenamtlichen Dinge genauso wie Hobbys anzuerkennen. Wenn ich einen Tanzlehrer oder wenn ich jemanden habe im Unternehmen, der vielleicht ehrenamtlich Tanzlehrer ist, warum sage ich denn nicht mal, okay, weißt du was, wenn wir die nächste Betriebsfeier haben, machen wir mal die erste halbe Stunde, zeigst du uns mal 2 Grundschritte, einfach um deren Motivation anzuerkennen. Herr Schake, ich habe einen großen Redeanteil. Ich würde gerne noch
0: alles gut. Es ist gerade sehr interessant.
1: Okay, ich formuliere mal ein Beispiel, was ich auch im Buch habe. Ich war mal bei einem Unternehmen, bin da durchgegangen und dann hat er mir einen Mitarbeitenden vorgestellt und hat gesagt, das ist ja ein ganz wichtiger Mitarbeitender von mir. Und dann sind wir so ins Gespräch gekommen und er sagte, ach übrigens, der sammelt Bierdeckel, sagt er zu mir. Und dann sage ich, echt, Bierdeckel, okay, wie ist das gekommen? Hat er mir das erzählt, hat gesagt, er hat, keine Ahnung, ein paar hundert Bierdeckel. Und dann habe ich gesagt, ja cool. Und dann sind wir weitergegangen Und dann sagt der Chef zu mir, ja, ist ein richtig cooler Typ, aber das mit den Bierdeckeln, das ist irgendwie, habe ich auch nie verstanden. Und da habe ich gesagt, jetzt machst du Folgendes. Du machst im Intranet, die haben so 200 Mitarbeiter ungefähr, du machst im Intranet einen Aufruf, dass jeder aus seinem nächsten Urlaub einen Bierdeckel mitbringt für den Kollegen, den ich jetzt gerade kennengelernt habe. Und das hat er gemacht. Er hat im Intranet einen Aufruf gemacht und sie hatten es auch noch in den Pausenraum gehangen. Mensch, wenn ihr in einem anderen Land seid, bringt mal Bierdeckel mit. Was ist passiert? Nach der Urlaubszeit sind die ganzen, oder einige, nicht alle, aber einige Mitarbeiter zu dem gekommen, haben gesagt, guck mal, ich war hier in Jamaika, hab hier einen Bierdeckel oder ich war hier in, weiß ich nicht wo, hast du den schon und so. Was ist passiert? Der hat ein Hobby, wo ihn die Leute immer ein bisschen belächelt haben. Er hat plötzlich eine Anerkennung dafür bekommen. Die Leute sind zu ihm gekommen und gesagt, Mensch, hier sind Bierdeckel. Das ging dem gar nicht um die Bierdeckel. Ich habe später telefoniert mit dem Chef und der Mitarbeiter hatte sich bei dem Chef bedankt, hat sich unheimlich darüber gefreut, dass die Kollegen so ein Teamgedanken entwickelt haben und das gesammelt haben. Und das ist das, was wir versuchen zu erreichen mit dem Cultural Concept. Als ganz kleines Beispiel.
0: Ja, wunderbar. Also Beispiele sind immer super, ne? Also um da so ein bisschen, sage ich mal, Fleisch an den Knochen zu kriegen, wie wir so schon sagen. Wir sind jetzt schon irgendwo mit der ersten Etappe so ein bisschen durch. Wir gönnen Ihnen, liebe Hörerinnen und Hörer, und uns jetzt eine kleine musikalische Pause und sind dann gleich im Stadtlabor wieder für Sie da.

0: Ja, das ist genau richtig identifiziert. Also es geht gar nicht darum, jetzt irgendwie im Wettbewerb zu treten mit technischen Lösungen oder KI, die wird es geben und die muss es auch geben. Und ich bin auch ein großer Freund von vielen Ideen, weil zum Beispiel KI unheimlich dabei unterstützen kann, wenn es um Übersetzungsleistung geht. Da kann man unheimlich viel machen. Und dann wirkt es deeskalierend. Wenn Menschen sich verstehen, ist das in der Regel sehr deeskalierend. Aber um da auch hier ein Beispiel zu nennen, wenn ich so einen Vortrag halte, habe ich in der Regel eine Folie dabei und dann, ich frage immer, das sind in der Regel Führungskräfte, dann frage ich immer, ja, okay, was ist für euch das Wichtigste im Leben? Und dann gebe ich so vier Themen vor, das ist Familie, Gesundheit, Karriere und Geld. Und 90% sagen immer, Familie und Gesundheit ist am wichtigsten, ne? Wobei die Priorität auf Familie liegt. Und dann frage ich immer, okay, mit wie vielen Leuten hast du am Tag Kontakt? Und dann sagen die mir in der Regel, ja, so um die 15. Ja, also Mitarbeitende, mit denen man in Kontakt ist. Und dann sage ich, okay, von wie vielen weißt du denn, wie viele Kinder sie haben? Und dann steigen schon die ersten aus. Ja, und dann sage ich, okay, von wie vielen, von denen, wo du weißt, dass sie Kinder haben, weißt du denn, wie alt die sind oder ob es Mädchen oder Jungen sind? Und wenn wir noch weitergehen, weißt du denn, was deine Mitarbeitenden für Hobbys haben? Und dann führe ich den Leuten vor Augen, dass sie sich eigentlich, und wenn du sie fragst, sagt immer jeder, wir sind ein guter Arbeitgeber. Ja, wir machen viel, wir machen Grillen, wir machen was weiß ich was. Aber das Entscheidende für mich als Mensch ist, als Mensch wahrgenommen zu werden mit den Bedürfnissen und mit den Dingen, die mir wichtig sind. Ob ich jetzt ein Bike-Leasing habe oder eine Bratwurst kriege einmal im Monat, das ist für mich, das ist Beiwerk. Aber mein Arbeitgeber muss mich als Mensch sehen. Und wenn er noch nicht mal weiß, ob ich Kinder habe oder was ich für Hobbys habe, ja, oder wenn der das nur von seinen Lieblingsmitarbeitenden weiß, dann fühle ich mich nicht wertgeschätzt. Und dann fragen sich natürlich viele Leute, ja, warum soll ich denn hier in dem Unternehmen jetzt eine besondere Leistung bringen?
1: Und also wenn wir das jetzt, ich habe mir gerade vorgestellt, während Sie gesprochen haben, jetzt habe ich ein großes Unternehmen oder ein, sag mal, kleines ein KMU sozusagen mit 80 bis 100 Mitarbeitenden, das kann ich mir alles gar nicht merken. Also gibt es dann sozusagen jetzt auch für den Cultural Expert oder dann halt auch für die Geschäftsleitung, gibt es da dann so, wir haben gerade gegen die technischen Lösungen gesprochen, aber gibt es da so ein paar Dokumentationsgeschichten? Also wie oder was darf ich? Da kommt ja auch nochmal diese Frage dazu, was darf ich als Arbeitgeber jetzt eigentlich sozusagen dokumentieren, wenn ich es denn weiß.
0: Also genau, es gibt die sogenannte Cultural Mindmap. In der Cultural Mindmap, immer vorausgesetzt, die Mitarbeitenden stimmen dem zu. In der Cultural Mindmap werden genau solche Dinge festgehalten. Zugang hat nur der Cultural Expert, kein anderer im Unternehmen. Und da sind eben solche Dinge drin, die der Mitarbeitende zur Verfügung stellt an Informationen. Das können genau sowas sein, ne? Was habe ich für Kinder, wie alt sind die? Kann aber auch sowas sein wie, was habe ich für Hobbys, ne? Ich habe auch ein Beispiel drin in dem Buch, wenn ich einen Mitarbeitenden habe, der hobbymäßig fotografiert und ich habe bei mir irgendein Shooting in der Firma, Mitarbeitenden-Shooting oder Produkt-Shooting oder so, warum soll ich dem nicht sagen, Mensch, komm doch mal dazu, du musst das nicht machen, aber vielleicht lernst du ein bisschen was, ne, von dem Fotografen. Vielleicht kann das tatsächlich ja auch selber machen, dann spare ich wieder ein bisschen Geld im Unternehmen. Und ich habe wieder sein Hobby anerkannt. Und der Cultural Expert ist hier der entscheidende Mensch. Menschen, die in Führungspositionen sind, können in der Regel diese Leistung nicht erbringen, für jeden alles zu wissen und an alles zu denken, ne? Geburtstage, Einschulung von Kindern, ne? Ich mache ein Beispiel. Ich habe meiner Mitarbeiterin, als die Tochter eingeschult worden ist, habe ich ihr eine Elternschultüte überreicht und habe gesagt, also ich weiß, du bist die Mutter und ich weiß, bei den Müttern bleibt organisatorisch immer am meisten hängen. Mach dir keine Sorgen, wenn was mit dem Kind ist, wenn was mit der Schule ist, es hat immer Priorität. Du kannst jederzeit dich darum kümmern, du musst kein schlechtes Gewissen haben, wenn was ist. Du kannst hingehen, sag Bescheid, wir kriegen alles hin, du musst nichts mit dir rumtragen. Das war total wichtig für die, weil die junge Frau ist natürlich, die ist verheiratet, die muss sowieso schon alles managen, dann hat sie noch einen Job bei mir im Unternehmen und jetzt geht ein Kind in die Schule. Da sind viele Ängste mit und Sorgen mit verbunden. Und die zu nehmen, das sind solche Dinge, die kann ein Cultural Expert wunderbar machen.
1: Also, wenn ich das jetzt mal, also auf meine, also ich bin ja auch Unternehmer, auf meine Unternehmensrealität übersetze, dann glaube ich, dass es ganz, ganz viel mit Haltung zu tun hat, halt auch. Also, die ich natürlich, die ich entwickeln darf vielleicht als Unternehmer, wenn ich sie nicht habe, oder weil die kommt ja auch nicht jetzt irgendwie so angeflogen und man hat sie vielleicht einfach, aber vieles ist da vielleicht von auch sozusagen

0: von eigenen Lebenserfahrungen so ein Stück weit, also so kann jetzt ich es für mich als Unternehmer zumindest sagen, davon eingefärbt sozusagen, ne? Weil wenn wir beispielsweise für unser Stadtzeit Kassel Magazin arbeiten und wir haben irgendwie einen ziemlich anstrengenden Job. Es geht darum, sehr, sehr viele Kontakte zu machen und es gibt heiße Phasen, da hast du eigentlich kein anderes Leben mehr, ne? Und das gilt für unsere Mitarbeitenden genauso, ne? Und wenn dann das Kind krank ist, ja, dann sage ich, also ähnlich wie Sie das jetzt beschrieben haben, okay, bleib bitte zu Hause, kümmere dich, guck, wie es halt irgendwie ist, mach das, was möglich ist, und wenn nichts möglich ist, machst du halt nichts, ne? Aber das kommt jetzt auch nicht irgendwie vom Himmel gefallen, weil das hat natürlich auch viel mit eigenen erlebten Lebenssituationen halt auch zu tun, dass ich das so sage. Und ich bin da 100% bei Ihnen, weil das bekomme ich alles zurück als Unternehmen sozusagen, mit dem Engagement und mit der Leistung, die da ist, weil Sie haben gerade die Mütter angesprochen, die sind so, das sind so solche Organisationstalente, dass die es dann halt auch irgendwie hinkriegen, vielleicht, okay, dann mache ich nochmal irgendwie abends eine Stunde und gucke meine Mails nochmal durch, wenn die Kids im Bett sind und so weiter und so weiter. Das kann doch alles sein. Ne? Mhm. Also das ist sowas, aber wie gesagt, mein Punkt ist eigentlich gewesen Haltung. Also sind Sie, also wie sehen Sie das?
1: Also ja, Haltung ist ein Thema. Man muss natürlich eins dazu sagen, man wird auch enttäuscht von Mitarbeitenden. Ja, also es gibt auch Mitarbeitende, die einen enttäuschen. Das ist immer wechselseitig, ne? Das Cultural Concept sorgt auch dafür, dass die Mitarbeitenden verstehen, dass der Chef oder die Chefin ist auch nur ein Mensch. Der hat auch Sorgen, der ist auch traurig, der hat schlechte Laune, der ist unfair, der hat einfach Bedürfnisse, ja? Ich habe in dem Buch, habe ich ein Kapitel drin, das Leiden eines Vorgesetzten, ja? Das habe ich auch erlebt. Ich habe viel gemacht. Ich mache seit 26 Jahren Versicherungsagentur. Ich habe seit über 30 Jahren Personalverantwortung. Ich bin enttäuscht worden von Mitarbeitenden. Die haben mich verarscht. Die haben irgendwelche Dinge gemacht oder was weggenommen oder so. Aber das ist, du musst trotzdem deine Haltung durchhalten und musst sie aufbauen und bestätigen, weil im Großen und Ganzen fährst du damit richtig. Und das beizubringen und dafür auch eine Offenheit zu haben, das ist nicht Aufgabe des Cultural Concept. Wenn zu mir jemand kommt, ich war zum Beispiel bei einer großen Baumschule, die haben über 100 Mitarbeiter, bin gerufen worden von der Frau, die hat gesagt, wir haben große Probleme, Mitarbeitende zu finden, alle schon älter, der Job ist hart, keiner will ihn machen. Und dann habe ich da präsentiert und da drinnen war der Firmeninhaber. Der war so um die 60, war so ein bisschen knochiger Typ und hat die ganze Zeit so ein bisschen gelangweilt da gesessen. Und dann habe ich ihn irgendwann angesprochen, habe gesagt, Herr So-und-so, sagen Sie mal, wie finden Sie denn das, was ich hier erzähle? Und da sagt er, ja, ich sage Ihnen ganz ehrlich, ich weiß gar nicht, warum Sie hier sind. Dann sage ich, okay, also Ihre Frau hat mich gerufen, die hat gesagt, ja, Probleme, Leute zu finden oder es gibt auch eine gewisse Unzufriedenheit. Und da sagt er, ja, ich bin jetzt seit über 30 Jahren selbstständig, ich kenne das, das gehört dazu, das ist eine ganz normale Entwicklung, für mich ist das nichts Besonderes, ich habe nicht das Gefühl, dass wir da was machen müssen. Und da habe ich gesagt, wissen Sie was, ich muss nicht hier sein. Also es ist alles okay, wenn ihr macht einen guten Job, ihr habt ein tolles Unternehmen aufgebaut, wenn ihr der Meinung seid, ihr macht alles richtig, ich werde euch nicht davon überzeugen, dass ihr alles falsch macht. Ja, also dann macht weiter so und alles ist in Ordnung. Und dann habe ich letzten Endes das Mandat beendet, habe gesagt, nee, es macht keinen Sinn. Wenn die Offenheit nicht da ist, dann gehe ich auch nicht hin. Ich fange nicht an, den Leuten zu erklären, dass sie was für eine Haltung sie haben müssen. Ich liefere die Instrumente, wenn jemand verstanden hat, dass er was tun muss, dann liefere ich die Instrumente und die Methoden, um es einzuführen und um den Nutzen daraus zu ziehen.
0: Jetzt ist es ja so, also mir ist jetzt gerade so die Frage in den Sinn gekommen, also ich meine, Sie sind Unternehmer, Sie haben Ihre Versicherungsagentur, Sie könnten ja jetzt auch sagen, okay, ich fokussiere mich sozusagen auf mein Unternehmen, gucke, dass das da alles gut läuft, dass ich da diese Konzepte umsetze, dass das, was ich mir da ausgedacht habe, das muss ja auch immer einem Realitätstest unterzogen werden, sage ich mal. Also das gilt ja auch, die Dinge, die man sich ausgedacht hat, zu reflektieren. Und es kann ja durchaus sein, dass irgendwelche Dinge, die ich mir überlegt habe, einfach in der Realität, der Realität nicht standhalten. Das kann ja durchaus passieren. Und Sie hätten sich ja jetzt auch sozusagen auf Ihren Kontext irgendwie fokussieren können und Ihre Netzwerke bearbeiten. Was treibt Sie an, rauszugehen, da draußen in den Unternehmen zu sein? Also, und dann mit dieser Idee auch Mitstreitende zu gewinnen zu wollen, weil sie hatten ja gesagt, dass sie mittlerweile in allen Bundesländern gewesen sind. Wir haben im Vorgespräch, habe ich gehört, dass sie natürlich auch Kontakte zu Politikern schmieden. Also so, und dann kommt auch mal eine Reise nach Berlin rum und man stellt irgendwie was vor. Also das ist ja im wahrsten Sinne des Wortes halt auch so eine wirklich kleinteilige Lobbyarbeit dann für solche Dinge. Also was treibt denn Alexander Wild an, das zu machen?
1: Also was ich sagen kann, Geld ist es nicht, weil ich würde mehr Geld verdienen, wenn ich mich auf genau dieses Thema organisiere. Ich kann aber auch sagen, also auf Versicherungen, ich kann aber auch sagen, ich profitiere auch hin und wieder im Bereich von Versicherungen einfach aus den Kontakten, die da entstehen. Aber es ist vor allen Dingen Überzeugung. Ich habe das für mich identifiziert, dass wir gesellschaftlich einen riesen Dynamitfass haben, ja, und das wird jeden Tag größer. Wir haben unser gesellschaftlicher Zusammenhalt, der löst sich langsam aber sicher auf. Wir bauen im Grunde genommen immer stärkere Fronten auf. Und ich will das nicht mehr mit angucken. Ich will nicht mit angucken, dass wir Menschen nur, weil wir sie nicht richtig entgegennehmen, willkommen heißen, und mit willkommen heißen heißt nicht, dass ich alles mache, was die Menschen wollen. Darum geht's nicht, sondern die Menschen brauchen Regeln, die brauchen auch eine Formgebung und die müssen auch Bestimmungen einhalten, ja? Ich bin viel mit Türken aufgewachsen, ne? Ich habe viele türkische Freunde und ich liebe das Essen, ich liebe viele Dinge. Ich mag zum Beispiel bei Türken unheimlich gern diesen Respekt vorm Alter. Das ist was, wo ich finde, dass wir Deutschen, da können wir unheimlich schon profitieren. Gibt aber Sachen, die ich richtig scheiße finde. Ja, also es gibt auch Sachen, wo ich sage, nee, das finde ich aus der türkischen Kultur für mich überhaupt nicht gut. Ne? Ich sag mal, eine Kinderehe ist jetzt keine typisch türkische Geschichte, aber es gibt diese Situation. Und ich habe das für mich das Privileg, dass ich da sehr wertfrei bin. Ja, ich bin alles andere als politisch motiviert, was dieses Thema angeht. Ich sage nur, wenn wir nicht verstehen, dass wir mehr brauchen als einen Sprachkurs, und sogar die werden ja mittlerweile abgeschafft, wir brauchen Fähigkeiten in Unternehmen, Menschen, die aus anderen Kulturen kommen, in meiner Belegschaft zu integrieren. Und die Unternehmen haben diese Fähigkeiten nicht. Die glauben immer, wenn sie sich politisch, in ihrer Definition politisch korrekt verhalten, dann wird das schon irgendwie funktionieren. Aber es funktioniert eben nicht. Ganz viele Beschäftigungsverhältnisse von Menschen mit migrantischem Hintergrund scheitern an Kleinigkeiten. Ja, ich habe das auch in dem Buch drin, wenn sie in Afghanistan oder in Syrien groß geworden sind. Jetzt, ich rede nicht von den Hauptstädten, ne? Da funktionieren viele Sachen gut. Aber wenn sie irgendwo auf dem Land groß geworden sind, dann kommen Sie hier nach Deutschland und dann ist zum Beispiel die gesellschaftliche Vereinbarung zur Pünktlichkeit eine andere, als das in Afghanistan ist. In Afghanistan kann es sein, dass dann der Bus nicht fährt oder dass er einfach eine Panne hat oder der Fahrer, weiß ich nicht, krank ist, dann kommt kein Bus. Ja, aber in Deutschland ist das anders. Und diese Verbindlichkeit, diese Pünktlichkeit, die wir haben, das ist so eine der ersten Aufgaben, die ich habe als Arbeitgeber. Es zu erklären und nicht einfach nur zu erwarten, aber auch es zu sanktionieren und nicht alles zu akzeptieren. Wenn ich nämlich nicht sanktioniere, dann passiert das, was ich am Anfang gesagt habe, die bestehende Belegschaft fängt an und sagt, warum darf der denn immer zu spät kommen? Das ist doch nicht in Ordnung, wir fühlen uns unfair behandelt.
0: Mhm. Gut, also das sind so sicherlich Beispiele, die man sehr weit irgendwie auch fortführen könnte. Ich überlege gerade, reicht denn da so ein Cultural Expert? Ne? Also so, oder brauche ich, also jetzt mal, wenn ich da ernsthaft dran gehe, brauche ich da möglicherweise ein Team? Weil Sie hatten das vorhin gerade angesprochen. Wenn ich mir jetzt vorstelle, also ganz konkret, ich mache ein ganz konkretes Beispiel, ja. Weil das ist immer am besten. Wir hatten neulich eine Anfrage von einer syrischen Frau, Mediengestaltung, die halt irgendwie bei irgendeinem Bildungsträger in der Ausbildung ist, ob sie bei uns arbeiten kann. Ne? So, und da sitzt jetzt der Herr Scharke, ne? Da gibt es nicht nur eine kulturelle Differenz, ne, sondern da gibt es auch noch eine Differenz zwischen Mann, Frau, und dann machen, also das ist jetzt mein, ohne jetzt irgendwie großartig darüber nachgedacht haben, natürlich führe ich das Gespräch und nehme meine engste Mitarbeiterin dazu. Und meine engste Mitarbeiterin hat einen Migrationshintergrund, ne? Und der Migrationshintergrund, der ist für mich kein Hemmnis, sondern der Integration oder dieser Hintergrund ist eine Bereicherung dafür, dass dass die Leute so jemand jetzt auch schon mal sieht, aha, das ist jetzt irgendwie, der Typ arbeitet da mit jemandem zusammen, ne, der irgendwo vielleicht mal irgendwie zugewandert ist und so weiter. Die Frauen untereinander haben vielleicht nochmal einen anderen Draht, geh vielleicht auch mal raus und hole mir einen Kaffee und ne, dann kann man die so ein bisschen mal selber so Tuchfühlung aufnehmen. Also bräuchten wir eigentlich sozusagen auch dann eben gemischte Teams, also so, oder vielleicht auch generationenübergreifende Teams, weil ich merke, jetzt als, auch wenn ich Anzeigen verkaufe, ich komme mit manchen Generationen, mit der jungen Generation von Gewerbetreibenden, kommt der Herr Scharke nicht mehr in Kontakt, der ist einfach zu alt dafür, ne? Weil die anderen eine andere Denke haben, die müssen anders adressiert und angesprochen werden, das ist jetzt ein Beispiel aus meiner Praxis. Also wenn man das jetzt weiterdenkt oder wie denken Sie das und was sind Ihre Erfahrungen?
1: Also wir haben, ich sag Ihnen, ganz oft wird gesagt, ja, das ist ja so ein großes Thema, da bräuchten wir ja ganz viele Stunden, das muss ja eigentlich jemand in Vollzeit machen. Und jetzt kommt ganz oft dann eben auch diese Aussage, da reicht ja eigentlich einer gar nicht. Aber ich stelle dann immer die Gegenfrage, wer macht es denn im Moment? Ja. Im Moment macht's niemand. Ja. Im Moment gibt es immer nur diese Pflaster. Ich hole mir vielleicht mal jemanden im Unternehmen, der mich berät, einen interkulturellen Coach oder sowas, der mal eine Schulung macht, wie gehe ich dann mit bestimmten Personengruppen um. Aber das hilft mir nicht, weil das Wissen wandert wieder ab. Die Mitarbeitenden, die da teilnehmen, die gehen vielleicht, das sind keine Profis, und dieser Coach, der geht auch irgendwann. Deswegen ist der Cultural Expert so wichtig. Und um es noch ein bisschen konkreter zu machen, es gibt in dem Cultural Concept genau dafür noch den Lösungsansatz des Cultural Ambassadors, und da geht es darum zu sagen, das ist jemand, wenn ich eine bestimmte Personengruppe oder eine bestimmte Kulturgruppe stark vertreten habe im Unternehmen, in einem größeren Unternehmen, dann kann ich einen Cultural Ambassador identifizieren. Ich mache ein Beispiel, ich habe jetzt zum Beispiel ein Unternehmen gehabt, das habe ich besucht, die haben über 200 Tamilen als Mitarbeitende. So, ich weiß nicht, was Sie über Tamilen wissen. Ich wusste gar nichts über Tamilen, ne? Also, so, der Cultural Expert, der da ausgebildet wurde, der hat als allererstes natürlich einen Cultural Ambassador identifiziert, der für diese Tamilen ihm im Prinzip darreicht, wie die Denkweise der Tamilen ist. Was sind die wichtigsten Feiertage? Das ist ein ganz wichtiger Punkt. Was sind die wichtigsten Feiertage in einer bestimmten Glaubensgruppe oder in einer bestimmten, und das geht weit über Ramadan hinaus, was ja mittlerweile Standard ist. Da gibt es so viele Dinge, die wir nicht wissen. Und der Cultural Expert hat eben genau die Aufgabe, wie gesagt, wir sind immer an dem Punkt, was soll der denn noch alles machen? Das höre ich in jedem Seminar, was sollen wir denn noch alles machen? Und dann sage ich immer, ihr müsst priorisieren, ihr müsst gucken, was jetzt im Moment für euch das Wichtigste ist. Aber jede Stunde, die ihr da investiert, helft ihr dabei, dass das Unternehmen stabiler ist.
0: Und jetzt, ich habe mir eben gerade die Frage gestellt, Cultural Expert, Cultural Ambassador oder so, warum alles auf Neudeutsch? Ist das also, weil das ein internationales Konzept ist, oder was ist Ihre Idee sozusagen dahinter? Also ich meine, wir sind da natürlich in Deutschland sehr affin, solche Anglizismen sozusagen zu übernehmen, oder ist das, haben Sie gedacht, das ist anschlussfähiger, wenn ich das so mache?
1: Also erstmal sind die Personengruppen, die im Cultural Concept dann alle Personengruppen, die teil sind, da ist Englisch einfach der kleinste gemeinsame Nenner. Und dann ist es so, dass ich ein europaweites Patent habe auf das Konzept. Also ich habe eine sogenannte Gewährleistungsmarke. Das heißt also, nicht der Name ist geschützt, sondern das Beratungskonzept ist geschützt. Und das in ganz Europa, weil wir einfach auch Kunden haben, die in Europa Dependancen haben und im Ausland auch. Ich habe zum Beispiel, beraten wir gerade ein Unternehmen, die haben Softwareingenieure in Kroatien. Und da ist Englisch einfach das Beste. Wenn ich einen Kroaten erklären möchte, Kulturbotschafter, der versteht das nicht. Mhm. Also ich kann es ihm erklären, dann versteht das. Aber wenn ich es auf Englisch sage, habe ich einfach den kleinsten gemeinsamen Nenner.
0: Mhm. Okay. Und ich meine, wir haben jetzt ganz viel gehört, ne? Also so, jetzt hören wir nochmal eine kleine Musik, damit wir nochmal ein bisschen durchatmen können. Und dann bewegen wir uns schon, ging jetzt wie im Flug, dann bewegen wir uns schon auf die Zielgerade unserer Radiosendung zu.

0: Ja, willkommen zurück im Stadtlabor des Freien Radios Kassel. Das von Alexander Wild entwickelte Cultural Concept ist unser Thema heute. Wir haben jetzt ganz, ganz viele Ansatzpunkte gehört, worum es geht, was da draußen in den Betrieben los ist, wie man Menschen gut, sage ich mal, integrieren kann, und zwar alle, ne? Nicht nur die zugewandert sind. Und Herr Wild, wie gesagt, ich habe schon angedeutet, das ging jetzt alles so schnell, wir sind auf der Zielgerade. Was sind denn so Ihre Wünsche an die Zukunft? Also, weil Sie sind ja sehr umtriebig, Sie sind mit ganz, ganz vielen Menschen, Institutionen und so weiter im Kontakt, ne? Also so das, was Sie tun, fällt ja auch auf einen fruchtbaren Boden. Und was wäre denn jetzt eigentlich wünschenswert, weil Sie haben vorhin von so einem gesellschaftlichen Dynamitfass gesprochen, ne? Und klar, und die Betriebe sind natürlich irgendwo ein wichtiger Kit letztendlich halt auch. Und wenn es auch da auseinanderläuft, dann ja, dann ist es natürlich auch schwierig, ne? Ja.
1: Also in Betrieben findet Integration statt. Das ist der Ort, wo Integration stattfindet, nicht in Communities. Ne? In Communities ziehen sich die Leute in der Regel zurück, wenn sie aus einem anderen Land kommen, dann suchen sie Kontakt. Und wir Deutschen sind da nicht anders. Wenn wir nach Kanada auswandern, dann suchen wir die deutsche Community. Und da entwickelt sich aber kein Integrationsprozess. Ein Integrationsprozess kann sich an einem Arbeitsplatz entwickeln. Deswegen muss die Politik hier viel stärker eingreifen. Und zwar nicht als Regel oder Kontrolle, sondern als Hilfsangebot, zu sagen, okay, wir müssen unsere Unternehmen, weil Unternehmen sind auch nur Menschen, ja, oder setzen sich aus Menschen zusammen, wir müssen unsere Unternehmen in die Lage versetzen, dass sie erfolgreich am Arbeitsplatz integrieren können. Ich mache immer das Beispiel, wenn als die Italiener nach Deutschland gekommen sind nach dem Krieg, oder die Türken, dann hat die Integration sicherlich nicht ideal funktioniert, aber die Leute haben gearbeitet, und wir brauchen Menschen, die arbeiten, und wir haben heute ganz andere Möglichkeiten, so eine Integration zu begleiten. Sie haben vorhin KI angesprochen. Man kann mit einer KI solche Themen wie Sprache viel besser lösen als in den 50er Jahren. Damals war zum Beispiel ein großes Thema auch Ernährung. Ne? Die Italiener sind nach Deutschland gekommen, haben das deutsche Essen gegessen und haben das einfach nicht vertragen, ne? Diese schwere deutsche Essen. Das sind Themen, die sind alle gelöst mittlerweile. Heute können Sie auf ganz andere Hilfsmittel zurückgreifen, aber Unternehmen brauchen hierbei politische Unterstützung, und es muss auch so sein, dass ein Unternehmen, wenn es einen Mitarbeitenden im Unternehmen behalten möchte, dass es auch die Möglichkeit bekommt, weil wir lesen leider immer wieder von Beispielen, wo Menschen abgeschoben werden, die bereits gut integriert sind, aus irgendwelchen formalrechtlichen Punkten heraus. Also mein konkreter Wunsch ist, die Politik soll sich mehr mit Lösungen befassen und weniger damit, irgendwo homöopathische Maßnahmen zu etablieren. Kein Vorwurf, weil es ist ein schwieriges Thema. Das wäre so mein Wunsch.
0: Und ich meine, wie kriegen wir das? Wie kriegen wir das in die Umsetzung? Also so, wir wissen ja auch, dass ja, wie heißt es so schön? Also mir hat mal jemand gesagt aus einem anderen Zusammenhang, der in der Stadtverordnetenversammlung sagt, Demokratie ist langsam, ne? Und jetzt kommen bestimmte Gruppen, auch politische Gruppen, die sagen, eigentlich ist doch alles ganz einfach. Und das ist ja Teil des Sprengstoffs sozusagen, den wir haben. Und ich meine, wie gesagt, Sie sind ja auch schon sehr, sehr lange dran. Wie können wir da, oder vielleicht nochmal anders gefragt, weil Sie haben ja auch vom Ehrenamt gesprochen, ja, die Politik muss was tun, aber was kann vielleicht dann auch jeder Einzelne irgendwie auf einer persönlichen Ebene tun? Also einfach um zu einem gelingenden Prozess beizutragen, ne? Weil auch jemand, der jetzt zum Beispiel, also ich habe das auch gehört, ist noch gar nicht so lange her, dass jemand bei einem großen Automobilkonzern arbeitet, wo es viele Mitarbeitende gibt hier, und der ist so gefrustet von seiner Arbeit, wo ich irgendwie denke, ey, du machst dir doch dein Leben kaputt damit, ne? Also so, und das kannst du auch nicht sein. Und wir wollen ja, oder wir dürfen ja vielleicht auch glücklich sein mit dem, was wir machen, auch wenn wir jetzt vielleicht nicht den super Top-Job haben oder sowas, ne? Also so, was heißt, also so nochmal auch die Frage, klar, politische Flankierung von Maßnahmen, vielleicht auch, es gibt ja viele Förderprogramme, dass man vielleicht so ein Cultural Expert halt auch mal ein bisschen bezuschusst kriegt oder wie auch immer, über sowas könnte man ja nachdenken, aber was braucht's eben auch sozusagen auf der ganz persönlichen Ebene?
1: Also ich glaube, erstmal muss jeder verstehen, dass extreme Positionen in so einer Diskussion nichts bringen. Wir brauchen Zuwanderung, und wir brauchen eine Zuwanderung 800.000 bis 1 Million pro Jahr. Das müssen wir haben. Aber wenn wir so eine Zuwanderung bewältigen wollen, dann brauchen wir auch die Instrumente, diese Zuwanderung ich sag mal, selektiver zu machen. Aus meiner Sicht ist diese Fluchtzuwanderung eine viel zu große Herausforderung für uns als Gesellschaft. Wir müssen Menschen helfen. Ich sehe das, ich bin sehr stolz, dass wir in der Lage sind, das zu tun. Wir müssen aber auch die Menschen, die wir wirklich brauchen und die eine fachliche Qualifikation haben, die müssen wir gezielt nach Deutschland holen. Weil wenn wir eine zu hohe Integrationsanstrengung haben, dann bleiben alle auf der Strecke und wir geben Versprechen ab an Menschen, die nach Deutschland kommen, was wir nicht aufrechterhalten können. Deswegen glaube ich, das geht bei jedem selber los. Erstmal extreme Positionen bringen nichts, wir brauchen Zuwanderung. Aber es ist auch nicht so, dass wir alles akzeptieren müssen, was Menschen aus anderen Kulturkreisen kommen. Für mich ist völlig klar, wenn jemand sich hier nicht gesellschaftskonform verhält und kriminell wird, dass er hier nichts verloren hat. Für mich ist das völlig klar. Ich bin im Unternehmen der Chef. Und wenn in meinem Unternehmen jemand gegen meine Regeln oder gegen juristische Auflagen verstößt, dann ist er bei mir nicht richtig. Das ist meine Entscheidung. Und für mich, ich persönlich als Deutscher, wünsche mir auch, dass genauso konsequent auch so eine Position durchgehalten wird mit Menschen, die kriminell werden. Aber der größte Teil ist es eben nicht. Und dieser größte Teil, der es nicht ist, das sind wertvolle Menschen. Wir können stolz darauf sein, dass wir die Chance haben, dass Menschen in unser Land kommen wollen. Aber wir müssen ihnen auch einen Integrationsprozess ermöglichen, der strenger ist. Und ich sage bewusst strenger. Und der ihnen auch mehr Regeln auferlegt. Und zwar Regeln, die nicht gegen ihre Werte verstoßen, aber Regeln, die uns als Gesellschaft ermöglichen, sie zu integrieren.
0: Okay, also das Thema, was wir hier jetzt besprochen haben, das ist sehr, sehr groß, ja. Und wir sind jetzt mit unserer Sendezeit aber sozusagen am Ende, erstmal zumindest für heute. Und wir werden sicherlich Möglichkeiten haben, das nochmal zu bewegen, zu besprechen. Wir wünschen natürlich, dass möglichst viele Hörerinnen und Hörer irgendwie mitkriegen, was wir jetzt hier besprochen haben. Wir werden das ja auch als Podcast eben bereitstellen, diese Sendung, damit sie halt auch noch nachgehört werden kann. Und vielleicht haben wir dann wirklich mal die Möglichkeit, zu einem anderen Zeitpunkt nochmal zu schauen, was da raus geworden ist und wie es sich eben halt auch vielleicht weiterentwickelt hat, weil die viele, viele Themen, die wir heute bewegt haben, alle haben sie irgendwie gehört, aber das Thema, Sie hatten das gerade angesprochen, ne, dass Sie sich halt Lösungen wünschen, ne, mehr Lösungen wünschen und das ist ja auch etwas, wo wir im Moment, sage ich mal, in so einer Situation sind hier, zumindest meine Wahrnehmung, dass wir eigentlich gar nicht mehr so genau wissen, wie wir die Lösungen irgendwie hinkriegen und wie wir das dann halt auch auf die Straße bringen, sage ich mal. Und das ist natürlich auch dann immer noch mal so ein großes Thema. In diesem Sinne, ganz, ganz herzlichen Dank an Alexander Wild, Entwickler von Cultural Concept und dafür, dass Sie hier so angeregt und engagiert für Ihr Thema gestritten haben.
1: Dankeschön, dass ich darüber berichten durfte, Herr Schacke.
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Ja, guten Abend, ihr seid beim Freien Radio Kassel. Jetzt ist dran die Sendung Borderline Musik für Grenzgänger, wie immer donnerstags von 22 bis 23 Uhr. Heute am Mikrofon ist Peter Tesmer und wie ihr sicher schon mitbekommen habt, wenn ihr hier zuhört, gibt es uns nicht mehr auf der klassischen 105,8 MHz Frequenz, sondern jetzt über DAB Radio oder weiter über den Livestream bzw. solche Apps wie radio.de bzw. ähnlichem. Ja, die Sendung heute Abend ging los mit The Choral, die britische Psych-Pop-Band mit wunderbarer Reminiszenz an klassische Ska und Soul-Sounds. 388 heißt ihre Platte, das Stück, was ich gespielt habe, heißt Let the Music Play, The Choral. Jetzt kommen wir zu Les Big Bird und ihrer neuen Platte Ruin Everything, wahrscheinlich das bisher songorientierteste Album der Stockholmer Psychedelic Rock Quartetts zwischen Vollgas Space Rock und 60s Psychedelic Pop. Jetzt gleich ein Stück von denen, dann The Early Years auf Album Nummer 3 innerhalb von 20 Jahren. Frönen die Briten ihrer Vorliebe für David Bowie, David Byrne, Connie Plank, Brian Eno und Radiohead. Das gelingt ihnen wirklich toll. Platte heißt Modern Moonlight. Also jetzt Les Big Bird mit Beginner's Luck und The Early Years mit Three Quarters. Viel Spaß.

Ja, das waren zuerst Les Big Bird mit dem Stück Beginner's Luck von der Platte Ruin Everything, danach The Early Years mit dem Stück von der Platte Modern Moonlight. Jetzt kommen wir zu Micha Acher und der Platte Henry and the Ghost Songbook. Micha Acher von The No Twist mit kammermusikalischen Versionen früher Tight and Tickle Trio bzw. Miss John Soda Stücken. Sehr cineastisch und geisterhaftes Album, kann man nicht anders sagen. Und danach Abronia, die Band aus Portland mit ihrem einzigartigen Mix aus Psychedelic Rock, Desert Noir, östlichen Drones, Avant Jazz, Postpunk und Acid Folk. Liefert ganz großes Kino ab, die Band, ja. Shapes Unreveal heißt die Platte. Jetzt also Micha Acher mit dem Stück When Hamlet Left Town und Abronia mit dem Stück Sleep in the Porcelain House. Viel Spaß.

Ja, das war zuerst von der Micha-Ara-Platte When, Quatsch, Henry and the Ghost Songbook und danach Apronia von ihrer Platte Shapes Unreveal. Jetzt kommen wir zu Natural Magic, perfekter Soundtrack für einen entspannten Roadtrip entlang der Pazifikküste vom Duo Mike Mc, wie heißt da, Cannon und Matthew Quiet. Ihre Platte heißt einfach nur 2. Und danach kommt The Empress, toller, fiktiver Soundtrack zwischen Library Music und psychedelischer Elektronik und mit Fassgitarren auf Library of the Occult Records, was sich fast immer lohnt. Die Platte heißt Fortune Teller. Also gibt's jetzt auf die Ohren Natural Magic mit dem Stück Get It Right und danach The Empress mit dem Stück Fool's Ritual. Viel Spaß.

Ja, weiter geht's mit den Horse Lords. Und zwar ist das eine Band aus Baltimore mit äußerst komplexen, vielschichtigen und rhythmisch komplexen Tracks, die so gar keine Schublade passen wollen. Demand to be taken to heaven alive heißt die Platte. Danach BRMC, Keyboard-Gitarren-Duo mit instrumental-atmosphärischen und dem an den Prog-Rock angelehnten Tracks ohne Pomp. Stash heißt deren Platte. Also jetzt die Horse Lords mit Eureka und Brain of the Film und danach BRMC mit Tête à Tête. Viel Spaß.

Ja, jetzt gibt es einen schönen, sehr, sehr abgefahrenen Einzeltrack, hochkomplexer Prog Metal Rock aus Los Angeles im Stile von Tool, die auch von dort kommen. Die Band heißt Kolm, die Platte heißt Jügen, das Stück heißt Jügen. Viel Spaß.

Ja, das war ein Kolm mit dem Stück Jürgen von der genauso betitelten Platte Jürgen. Jetzt war es das schon wieder mit Borderline Musik für Grenzgänger für heute Abend. Heute am Mikrofon war Peter Tesmer und ein Stück gibt es wie immer noch am Ende der Sendung und das kommt, hurra, von den Toten Hosen featuring Vicky Leandros. Und es ist Ich liebe das Leben. Das Bemerkenswerteste an der neuen und letzten Toten Hosen Platte ist die zugegebenermaßen tolle Doku auf dem WDR. Und die beigelegte Cover-CD mit 25 Stücken. Das Highlight daraus ist für mich wirklich dieser Kollabo mit Vicky Leandros. Damit werde ich euch in die Nacht entlassen. Macht's gut, passt auf euch auf, bleibt gesund und demokratisch. Ciao.

Keine Angst, es ist nur Anorak City. Hallo und Tally Ho hier aus dem Anorak City Headquarter. Noch mitten in Nordhessen. Ja, mitten in Nordhessen. Mitten in Kassel, im Herzen von Kassel, hätte ich jetzt fast gesagt. Ja, das ist im Moment gerade ein bisschen verwirrend. Ich plane einen Umzug. Der soll Ende August stattfinden und da werde ich Nordhessen verlassen und nach Südniedersachsen ziehen. Und das wollte ich euch jetzt schon gleich in der ersten Ansage mitgeben. Direkt misslungen. Ja, also willkommen zu Anorak City hier im Mai an Pfingsten. Es ist der Pfingstmontag und da habe ich gedacht, ich beglücke euch mit einem klassischen Filmausschnitt gleich am Anfang aus dem Film The Robe oder auf Deutsch Das Gewand. Ja, klassischer Film. Wunderbar mit Römern und Christus wird gekreuzigt und dann wird vergeben und alles, was man so braucht in so einem klassischen Film, ich glaube von 57 oder sowas. Sehr, sehr schöner Film, ich mag den. Und ich kann ihn nur empfehlen, wenn ihr denn so Sandalenfilme mögt, so nennt man das wirklich offiziell, so Filme mit so Römern, das sind Sandalenfilme. Ja, aber keine Angst, es ist nur ein Film und trotzdem ist Pfingsten, ja. Anorak City, endlich habe ich es wieder geschafft, euch zu beglücken, hoffe ich, mit wunderbarer Musik. Ich habe wieder viel, viel, viel zu viel. Mal gucken, wo wir am Ende rauskommen. Ich möchte am liebsten alles spielen. Wird mir aber nicht gelingen. Ich habe ein paar tolle Neuheiten, die noch gar nicht veröffentlicht sind. Eine Platte, die kommt erst im Juli raus. Von den Kind Hills, da werde ich einen Song spielen, der bisher unveröffentlicht ist. Da bin ich ganz stolz drauf. Der ist klasse und der wird auch der Namensgeber oder der Titelgeber für diese Sendung, diese Folge Anorak City sein. Das aber alles später. Erster Song war von Club 8. Don't cry, baby, it's only a movie. Man könnte denken, ich hätte das so geplant ineinander. War aber tatsächlich Zufall. Ist mir gerade erst aufgefallen. Manchmal habe ich Glück. Ja, neue Single von Club 8, die gibt es schon seit dem 24. April. Ruhiges, schönes, ruhiges, kurzes, schönes Indie-Pop-Stück. Immer wieder schön Club 8 zuzuhören und das passt eigentlich auch immer in eine Radiosendung. Ich glaube, ein Debüt bei Anorak City ist der folgende Künstler, nämlich Avalon Emerson. Da gibt es einen Song namens Jupiter and Mars. Passt ja auch schon wieder hervorragend zum römischen Thema. Written into Changes. Heißt das Album und das ist der zweite Titel von diesem Album. Und was schreibt der Künstler selber über sich oder über den Song? Es wäre Airy Dream Pop with Shimmering Synths and U2 Style Guitar Touches. Naja, Avalon Emerson ist Amerikaner, DJ und Producer und lebte in San Francisco und mittlerweile in Berlin. Und ich fand den Song ganz schön und deswegen solltet ihr ihn hören. Avalon Emerson mit Jupiter and Mars.

I Wanna Go Back hieß der Song, den ihr eben hören durftet. Der stammt von einer Split-EP. Und jetzt gehen wir aber wirklich zurück in der Zeit, zumindest erstmal gefühlt. Und zwar ist das ein Split-EP von The Cat's Meow und The Autocollants. Beides ja Bands, wo man wirklich sehr, sehr weit zurückgehen muss, wenn man da Neuveröffentlichungen haben möchte. Es ist aber tatsächlich eine Neuveröffentlichung, um genau zu sein, die eine erste Neuveröffentlichung der Autocollants nicht so einfach seit 1999. Bin so aufgeregt, weil das so ist, ne? Da geht's durcheinander. Und das ist eine Veröffentlichung bei Shelf Life, dieses Split Single. Und ja, klingt doch klasse. Also klingt wie früher, ne? Es ist wirklich sehr, sehr schön. Mir gefällt das. Und das wollte ich euch nicht vorenthalten. Da gibt's eine 7-Inch Vinyl, 200 Copies. Aber ich glaube, die sind schon wieder ausverkauft, wenn ich das hier bei Bandcamp so richtig lese. Da müsst ihr schauen, wenn ihr das noch haben wollt. Ja, Die Hard Indie Pop, da sind wir im Moment. Ich spiele euch jetzt nicht den Cat's Meow Titel noch hinterher. Den müsst ihr euch dann selber bei Bandcamp oder sonst wo besorgen. Ja, das Thema mit dem Zurückblicken und Schauen, das begleitet uns jetzt auch im nächsten Song. Es gibt nämlich ein neues Album von The Loft, das heißt Badges, auch hier, ja, das sind ja auch alte Helden. C86 hat man das damals genannt, nennt man das immer noch. Und The Loft sind aber wieder da. Die alten Herren haben ein komplett neues Album eingespielt, das heißt Badges. Super schönes Cover mit ganz vielen Buttons und Badges vorne drauf. Und ich spiele euch den Song Ex-Lovers and Long-Lost Brothers. Da wird so ein bisschen darüber nachgedacht, wie man so alles im Leben getroffen und dann ja auch wieder verloren hat auf die eine oder andere Art und Weise. Manchmal absichtlich, manchmal eher nicht. Schöner Song von einem wirklich sehr, sehr guten Album. Man könnte auch sagen, es ist Alt-Männer-Rock. Aber ich glaube, die 17-Jährigen hören hier bei Anorak City eher selten zu. Wer weiß, um es mal für die 17-Jährigen einfacher zu machen. Wenn dem so ist, schreibt es mir in die Kommentare. Hier kommt The Loft mit Ex-Lovers and Long-Lost Brothers.

großartige Hymne, fast schon Britpop. Wings of Desire war das mit Just to Survive von ihrem, ja, wie soll man sagen, irgendwann erscheinendem Album Stand Still Like the Hummingbird. Wings of Desire haben vor, jeden Monat eine neue Single rauszubringen und dann am Ende, so nach einem Jahr circa, dann soll das Ganze zu einem Album zusammengeführt werden, was dann Stand Still Like the Hummingbird heißen wird. Diese Single ist am 17. April erschienen, ja, also auch nicht mehr ganz so frisch. Aber wenn ich mich recht erinnere, gab es ja auch im April gar keine Radiosendung, also keine Anorak City. Deswegen muss ich das ja wieder alles nachholen. Ich möchte ja immer jeden Monat, genauso wie diese, wie die eben gehörte Band, etwas rausbringen. Eine Neuheitensendung gelingt mir aber nicht. Wahrscheinlich, das hat sich schon so ein bisschen eingependet, sind wir jetzt immer in diesem Zwei-Monats-Rhythmus. Dafür scheint zumindest in letzter Zeit es immer zu klappen, unsere Specials zu produzieren, jeden ersten Samstag im Monat, live im Freien Radio Kassel von 21 bis 1 Uhr nachts. Aber die sind ja auch weltweit hörbar über zum Beispiel TuneIn oder aber was gibt's noch? Direkt auch über die Webseite des Freien Radio Kassel, da könnt ihr immer live die Sendung hören. Beim letzten Mal hatten wir das Thema London, da fällt mir ein, die Sendung muss ich auch noch hochladen. Man kann es dann auch immer nachhören, so wie diese Radiosendung. Dieses Produkt, so könnt ihr dann auch die Live-Geschichten nachhören. Die Specials, die ich mit dem lieben Stefan produziere, liebe Grüße gehen da raus. Und für die nächste Sendung dann im Juni haben wir uns ein Thema gesucht, was, glaube ich, ja, nur sehr stiefmütterlich behandelt wird in dieser Zeit und im Juni sowieso die kommende Fußball-WM. Und da werden wir, haben wir zwei Specials geplant. Und zwar haben wir vor, dass wir für jeden WM-Teilnehmer ein Lied spielen werden, was irgendwie zum Land passt. Da es sich aber mittlerweile um sehr, sehr viele Länder handelt, haben wir aufgegeben, das wirklich für jeden zu tun. 24 ist, glaube ich, der Plan. 24 Songs. Da werden ein paar durch das Roster fallen. Aber ich weiß auch nicht, ob man jetzt unbedingt darum kämpfen muss, einen Song zu finden, der Curaçao vertritt. Ich weiß auch gar nicht, ob Curaçao bei einer WM dabei sein muss, aber vielleicht ist das zumindest das einzige Erfolgserlebnis der deutschen Fußballnationalmannschaft um ihren hervorragenden Trainer Julian Nagelsmann. Was hat der Mann? Naja, egal. Also, Wings of Desire, tolle Band. Und wirklich die Platte, müsst ihr noch ein paar Mal mehr hören, den Song finde ich, und dann ist der so richtig, nagelt der sich so richtig in den Kopf ein. Es ist eine Hymne, man hätte es jetzt vielleicht spielen können. Für Großbritannien, aber da habe ich was ganz anderes, das ist völlig unerwartet. Wir haben uns die Länder nämlich aufgeteilt für unser Special dann im Juni und jeder darf dann ein bestimmtes Land oder verschiedene Länder begleiten und ich habe mir natürlich, also als Chef der Sendung, habe ich mir natürlich direkt England ausgewählt. Dafür habe ich dem Stefan Deutschland gelassen. Und da habe ich einen Song, da werdet ihr nie drauf kommen, den ich da spielen werde. Gehen wir von ja, England nach Schottland. Die sind ja diesmal auch bei der WM dabei und man könnte somit vielleicht das die nächste Künstlerin spielen. Problematik bei schottischen WM-Teilnahmen ist ja immer, sie haben es niemals geschafft, über die Vorrunde hinauszukommen. Vielleicht gelingt es ihnen diesmal. Das Lied, was ihr jetzt hören werdet, das kommt ganz sicher über die Vorrunde hinaus, denn das ist ein sehr, sehr schöner Song. Der ist so schön, dass mir der Hals raubert. Ratika kommt als nächstes mit Science Yesterday. Und da wird auch ein Album erscheinen namens Cine Pop. Und ja, das Lied macht auf jeden Fall Lust auf mehr. Es gibt auch ganz, ganz viele Gäste bei dem Album, was ja, vielleicht ist sogar schon erschienen. Hier steht, hatte ich mir aufgeschrieben, im Mai wird es erscheinen. Vielleicht ist es jetzt, wo ihr die Sendung hört, schon erschienen. Ich bin mir da gar nicht sicher. Auf jeden Fall gibt es da einige Special Guests, zum Beispiel Tracy Ann Campbell von Camera Obscura und Mitch Mitchell von den Pastels. Also all sowas und viel mehr. Hört es euch an, Ratika mit Science Yesterday.

Neuer Song, neue Single, neue EP von Foliage. Missing Hearts hieß das Lied. You Love Me EP ist die EP dazu. Eine 4-Track. Und in der feiert Manuel Joseph Walker, das ist der Mann, der sich hinter Foliage verbirgt, 10 Jahre Foliage. Und er dankt mit dieser Platte eben all seinen Hörerinnen und Hörern und Fans und Leuten, die ihn unterstützt haben. Ja, seit 10 Jahren gibt es es schon, hätte ich gar nicht gedacht. Ich hätte es jetzt jünger verordnet, vielleicht 5 Jahre. Aber die Zeit vergeht ja schneller, als man sie wahrnimmt. Macht der Satz Sinn? Egal. Ergibt der Satz Sinn? Sorry, Bernd. Ja, also ich glaube, Anorak City war trotzdem von Anfang an dabei. Von den Anfängen von Manuel Joseph Walker. Mittlerweile ist der Kollege bei 1 Million Streams bei Spotify.

Spotify. Das gibt ihm auf jeden Fall eine gewisse Relevanz in der Indie-Pop-Szene und bei Anorak City und bei mir sowieso. Immer gut für schöne Songs. Und die EP, die ist klasse. Da hätte ich fast jedes Lied spielen können. Und habe dann Missing Hearts gewählt. Der Titeltrack, das You Love Me, ist auch ein ganz, ganz schönes Lied. Ich vermeide jetzt ein bisschen absichtlich großer Song, weil wie lange gibt es die Platte jetzt? Aber es ist einfach schöner, toller Indie-Pop. Genauso wie die Platte, über die ich nun mit euch sprechen möchte. Und zwar das neue Album von Dan Barron, das heißt dann einfach Friends. Und das ist hinter Dan Barron, das wisst ihr, verbirgt sich Sven Keller von. Ja, und jetzt kommt wieder der Moment vom Brightside, meine Güte. Kommt mal nicht in mein Alter, dann fallen euch einfach so Namen nicht ein. Also, Sven Keller von Brightside. Und der hat eine Platte rausgebracht, wo er ja mit seinen Freunden Songs aufgenommen hat. Und das ist ihm sehr, sehr gut gelungen. So gut, dass das Ganze dann einfach mal eben hier Album of the Month bei Anorak City ist. Ja, so schnell geht das. Da war ich selber jetzt gar nicht so drauf vorbereitet. Hat es mir zwar notiert, aber irgendwie. Zu meiner Entschuldigung, ich habe die Sendung schon vor 2,5 Wochen geplant und es dann immer wieder geschoben, weil ich gedacht habe, naja, machst du heute, dann machst du morgen. Und irgendwann fiel mir auf, ach, ist ja Pfingstmontag, da hast du ja richtig Zeit, dann machst du das. Und deswegen sind manche Informationen dann gar nicht mehr so präsent. Das Album aber doch, das ist eine klasse Platte und hier gibt es ganz viele Kooperationen zusammen mit Martin Nelte. Auch hier gehen die Grüße raus, auch Brightside. Na, jetzt kommt das doch raus mit dem Bandnamen. Wunderbar. Aber auch mit vielen anderen Künstlern. Zum Beispiel mit Ikemizu Majumi oder Mikaji Hideki. Also hier viel beim japanischen Indie-Pop. Mit Megumi Mashiro. Und da ist noch einige Namen zu nennen. Ich will das jetzt hier nicht runterbeten. Kümmert euch selber drum. Platte ist Bandcamp only, also nichts mit Spotify oder so. Und sie ist erschienen bei Blueberry Label. Die sind ja immer ein bisschen preisaktiv, wie ich finde. Aber für die Platte ist eigentlich kein Euro zu viel, nichts. Wenn ihr Indie-Pop mögt, dann braucht ihr diese Platte. Also ihr braucht sie wirklich. Das ist jetzt keine Empfehlung. Mögt ihr Indie-Pop, hört ihr Anorak City, braucht ihr einfach diese Platte. Das Album des Monats. Und ich spiele euch jetzt Dan Barron mit Swedish. Oh Gott. Swedish Pop. Das ist eine Kooperation mit Hideki Kaji. Das ist dann einfach der Song, der mir am liebsten ist von dieser Platte beim ersten Hören und direkt danach, ja, schön wär's ja, wobei heute ist ja Montag, danach kommt May Monday Never Come. Ja, und da ist dann Martin Nelte mit bei. Also genießt diese beiden Songs und wenn ihr mehr davon haben wollt, geht auf die Bandcamp-Seite und besorgt euch das auf die Bandcamp-Seite von Blueberry Label oder aber von Dan Barron.

Ach, großartig. Herzerwärmend würde ich fast sagen. Und während ihr vielleicht im Hintergrund die Kirchenglocken hört, denn es ist jetzt 12 Uhr und jetzt schaltet die Kirche hier auf Event, muss ich euch sagen, also kauft, ich muss es euch nochmal sagen, kauft euch diese Platte von Dan Barron. Muss sein. Muss einfach sein. Wir kommen jetzt mal ein bisschen runter und hören uns eine Band an aus Wales. Sie heißt Warm Coat. Feel It All heißt deren Single, die ich euch spielen möchte. Ich weiß gar nicht mehr, wie ich auf die gestoßen bin. Ich glaube aber, es lag daran, dass ich irgendwie nach Fußballsongs irgendwas gegoogelt, irgendwie gesucht habe. Ich weiß gar nicht mehr warum. Ich glaube, ich habe den Helen Love Song über Gareth Bale gesucht und bin dann irgendwie auf Warm Coat gestoßen, weil die haben in 22 eine Single rausgemacht, eine Fußballsingle namens Goal. Und da haben sie auf dem Cover so Buteo-Figuren mit den Trikots der walisischen Nationalmannschaft, ich glaube so der letzten 5 Jahre, wobei kann nicht sein, nein, nein, nein, wesentlich älter. Unter anderem auch mit meinem Lieblings-Wales-Trikot von Admiral aus den 80ern vorne drauf. Und dann bin ich auf die gestoßen und habe gedacht, na, was machen die denn eigentlich sonst so? Das klingt ja ganz schön. Schöner Indie-Pop-Fußballsong. Und habe dann festgestellt, Mensch, die haben ja was Aktuelles raus, zwar schon ein paar Monate her, aber ja, das ist ja wunderbar, ich kann sie hier spielen. Und das mache ich jetzt. Jetzt kommt Warm Coat mit Feel It All. Wie gesagt, aus Wales kommt die Band und ja, ich hoffe, es gefällt euch ähnlich gut wie mir.

Ja, sehr schön. Keine Anorak City Folge, kein Monat gefühlt ohne Orchestra Zayenye, ohne eine neue Single. In diesem Fall war es Farewell Little Star Girl, ihre neue Single, wobei es ist wirklich im Moment ihre aktuelle neue Single, nur gibt es schon wieder was Neues. Das Duo, das Projekt, die Band, was auch immer, veröffentlicht ja ständig und das Komische ist ja dabei auch, sie halten das Niveau dermaßen, übertreffen es sogar und das ist mir immer suspekt. Ich habe da mal nachgefragt, mehr oder weniger über Facebook Messenger. Und man hat mir dann einfach versichert, das liegt daran, dass man im Moment einfach so eine Phase hat, im Moment, der Moment dauert schon sehr lange, wo man einfach ganz, ganz viel veröffentlichen kann und einfach Riesenspaß dran hat. Und das merkt man ja dann auch am Ergebnis, wie viel Spaß da ist. Und Orchestra Zayenge sagen einfach, ja, es kann ja auch sein, dass es irgendwann vorbei ist und dann haben wir keine Lust mehr und dann war es das. Und jetzt ist aber diese Phase dieser riesigen Kreativität und dann bringen wir raus, weil es ist halt einfach so. Und dann, ja, gibt es halt eine Single und es gibt noch eine und noch eine und dann gibt es dann wieder ein Album, was dann eine Zusammenfassung des Ganzen ist und da ist dann nochmal wieder was Neues drauf. Für mich ja unbegreiflich, ich schaffe es ja hier kaum. Mal in 2 Monaten eine Anorak City Sendung hinzukriegen, obwohl es mir auch riesen Spaß macht, aber da ist ja so viel Kreativität drin und wie gesagt, ich verstehe immer nicht, dass das dann auch immer alles gut ist. Jetzt ist halt die Frage auch, empfinde ich nur das so oder wie geht es euch als Hörerinnen und Hörer da draußen? Schreibt mir doch vielleicht mal dazu. Habt ihr auch den Eindruck, ne? Also überhaupt grundsätzlich mal. Könnte man mal wieder was schreiben. Da ist nicht allzu viel, muss ich ganz ehrlich sagen, aber letztendlich bin ich jetzt im Alter, wo es mir, naja, nicht egal ist, aber wo ich sage, naja gut, dann sind da die stillen Hörerinnen und Hörer. Aber falls es euch treibt, schreibt ruhig mal was zu Liedern, Bands, Musikern und Dingen und auch zum Moderator, wenn er euch nervt. Macht das einfach mal. Ich bin zwar ein grumpy old man, aber meistens kann ich mich in der Öffentlichkeit zurückhalten. Ich habe eine soziale Kompetenz. Ich bin nett. Und warum auch nicht? Ne? Also, ja. Aber Orchestra Zayenje, klasse. Weiß ich jetzt gar nicht, war mir jetzt erst aufgefallen. Da gibt es auf der Bandcamp-Seite oben wie nennt man das offiziell? Naja, ich nenne es jetzt mal Überschrift 1980s Retro Pop. Ist das neu? Das war mir vorher nicht aufgefallen. Und wo ich das jetzt so lese, da denke ich, eigentlich müsste man doch an 80s, dieses echt erfolgreiche Spartenradio schreiben. Und die haben da, glaube ich, auch einen Kanal, wo sie Musik spielen, die klingt wie 80er. Dann könnten sie das doch eigentlich mal so als Aufhänger. Ich muss denen mal schreiben. Vielleicht, ne? Könnte das doch da mal laufen. Vielleicht ist da auch schon gelaufen. Wer weiß, ich höre ja immer nur das normale 80s. Also immer. Einzelradio. Im Auto. Das ist immer 80s. Ich mit meiner Frau Fahrten mache nein, zu meiner Schwiegermutter nach Brandenburg. Dann hören wir 80s, weil wir uns nicht auf gemeinsame aktuelle Musik einigen können. Das ist was, ne? Ja, so ist das. Letzte Anorak City Sendung hatte eine Platte des Monats, eine sehr tolle Platte auf jeden Fall. Ich weiß gar nicht, war es jetzt Platte des Monats oder nicht. Ja, ich muss in meinen Unterlagen gucken und mir fällt auch auf die erste Stunde, die ist gleich rum. Also, letzter Song von Stunde 1. Wenn ihr Stunde 2 hören wollt, bleibt dran. Entweder hier bei hierdis.at, wenn ihr es denn online hört, oder wenn ihr es live im freien Radio hört, dann müsst ihr halt noch eine Woche warten. Aber ihr könnt vorhören. Hierdis.at, Anorak City suchen. Und schon könnt ihr nicht nur diese Sendung weiterhören, sondern auch viele, viele, viele andere, auch die Specials, von denen ich vorhin erzählt habe, all das und viel mehr. Ihr könnt dann ja das komplette Schaffenswerk auch kommentieren, wenn ihr dann damit durch seid. Auf jeden Fall ein großes Thema war in der letzten Sendung die neue Platte der Blue Herons. Demon Slayer heißt die und die ist über die Zeit auch gewachsen, die Platte bei mir und ich wollte beim letzten Mal schon den Song DK spielen, aber da war ja die Platte noch nicht offiziell veröffentlicht und dann habe ich gesagt, na, spiel sie in der nächsten Sendung.
Und jetzt kommt's. Also mein Lieblingssong immer noch von Demon Slayer, der neuen Platte der Blue Herons, die auch eine absolute Empfehlung ist. Der kommt jetzt. DK von The Blue Herons.

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0: Hallo liebe Zuhörer und Zuhörerinnen, herzlich willkommen beim Freies Radio Kassel. Schön, dass ihr da seid. Heute haben wir ein ganz besonderes Thema für euch. Wir sprechen heute über ein Gefühl, nach dem jeder von uns strebt. Es geht um das Thema Glück. Zuerst, wir fragen uns, was macht uns im Alltag eigentlich so richtig glücklich? Ist es gesundes Leben, gutes Essen oder etwas ganz anderes?
1: Danach stellen wir euch typische Glücksbringer aus unseren Heimatländern oder aus Deutschland vor. Dabei erklären wir kurz, was der Glücksbringer ist, woher er kommt und in welchen Situationen man ihn benutzt.
2: Perfekt gesagt. Dann, wir spielen ein kleines Quiz zu deutschen Idiomen und Redewendungen rund um das Glück. Ratet doch einfach mal mit und testet, wie gut ihr euch mit diesen typischen Ausdrücken auskennt.
0: Unser nächster Programmpunkt ist Sprichwörter in verschiedenen Sprachen. Jedes Land und jede Sprache hat ganz eigene traditionelle Redewendungen über das Thema Glück. Heute teilen wir auch diese Kulturen miteinander.
1: Weiter geht es mit einer Diskussion über ausgewählte Sprüche zum Thema Glück, wobei jeder seine Meinung begründet und auf andere reagiert.
2: Als nächstes wird es sehr persönlich bei uns im Studio. Unsere Mitschüler erzählen uns in einem kurzen Interview von dem glücklichsten Tag in ihrem Leben.
0: Wir wünschen Ihnen viel Spaß beim Zuhören.

0: So, liebe Zuhörer und Zuhörerinnen, beginnen möchten wir unsere Sendung mit einem kleinen Gespräch darüber, was uns eigentlich glücklich macht. Ich begrüße heute im Studio Mahmoud.
1: Hallo.
0: Dag Masib.
2: Hallo.
0: Hazal.
3: Hallo.
0: Und Kevin.
4: Hallo.
0: Hallo, hallo. Okay, Glück, ja? Also alle Menschen streben nach Glück, alle Menschen wollen glücklich sein. Was macht euch dann eigentlich glücklich? Mahmoud, was macht dich glücklich?
1: Für mich persönlich, viele Sachen macht mich glücklich.
0: Mhm. Zum Beispiel?
1: Zum Beispiel, wenn ich mein Leben mit anderen teilen kann,
0: okay,
1: fühle ich mich sehr glücklich. Und zum Beispiel, wenn ich, als ich hier in Ausland bin und meine Familie in Heimatland,
0: mhm,
1: und wenn ich mit meiner Familie telefoniere und ich erzähle über Alltag, was passierte und ich höre von ihnen auch, das macht mir echt glücklich und ich fühle mich energetisch und besonders, wenn ich mit meiner Frau spreche, das macht mir glücklich.
0: Oh, deine Frau ist auch im Ausland?
1: Ja.
0: Also im Heimatland?
1: In Heimatland, sie ist noch nicht da.
0: Okay, ja. Also wenn ich dich richtig verstanden habe, es macht dich glücklich, wenn du Zeit mit deiner Familie verbringst. Wenn nicht live, dann zumindest irgendwie am Telefon.
1: Ja, und auch ich mache gerne Sport. Mhm. Und wenn ich Sport mache oder ich treibe Cricket oder Fußball, das mit anderen, ich versuche ein, zweimal pro Woche zu spielen, das macht mir auch glücklich.
0: Und wenn ich das richtig verstanden habe, du meinst es ja, es ist für dich wichtig, das Leben mit anderen zu teilen.
1: Ja.
0: Also Sport in dem Sinne macht dich nur dann glücklich, wenn du das nicht alleine machst. Ist das so?
1: Ja, genau. Ich fahre gern auch Fahrrad mit anderen und zusammen.
0: Mhm.
1: Und das macht mir sehr aufregend und ich fühle, das gibt mir Energie für den ganzen Tag.
2: Aber Dahmasi, was denkst du?
5: Meine Familie lebt in meinem Heimatland und ich vermisse auch, wie Mahmoud hat gesagt. Und wir sprechen jeden Tag, besonders wenn ich meine Tochter spreche, fühle ich mich sehr glücklich.
0: Mhm.
5: Und auch ich mag Sport treiben, besonders Fußball spiele ich unglaublich gerne. Und in Kassel spiele ich jedes Wochenende mit meinen Freunden Fußball und ich verbringe dort eine tolle Zeit und lerne dort neue Menschen kennen.
0: Okay, schön. Also auch eher ein Mannschaftssporttyp.
1: Mhm.
0: Ja, Hazal, treibst du dann auch gerne Sport, beziehungsweise macht dich das glücklich?
3: Ich treibe Sport, aber für mich persönlich ist das Erreichen von meiner Selbstziele macht mich glücklich.
0: Mhm. Du bist so eine zielstrebige Person.
3: Ja,
0: okay,
3: ja.
0: Gut.
3: Ein Leben ohne konkrete Pläne fühlt mich oft orientierungslos.
0: Okay.
3: Deshalb habe ich immer ein Ziel für mein Leben. Aber natürlich ist der Weg nicht einfach.
0: Mhm.
3: Das ist immer schwer für mich, weil ich immer viel arbeite.
0: Ja, und nicht nur der Weg ist schwer. Wenn du jetzt, was passiert, wenn du ein Ziel nicht erreichst? Bist du dann traurig?
3: Ja, genau. Ich mag nicht diese Situation oder Zustand, aber das ist passiert.
0: Ja, natürlich. So ist das Leben.
3: Ja.
0: Was machst du denn dagegen?
3: Erinnere mich, dass ich bin nur ein Mensch und Erfolg gibt es in unserem Leben auch. Unerfolgreiche Situationen gibt es auch.
0: Ja, ja. So ist es. Also das Leben ist nicht immer ein Ponyhof, sagt man auf Deutsch.
3: Ja, ich stimme dir so.
0: Danke.
4: Ja, also dem kann ich auch zustimmen. Also die Ziele im Leben sind sehr wichtig. Aber für mich würde ich sagen, zumindest persönlich, dass Glück für mich ein bisschen etwas anders ist. Am wichtigsten für mich ist die Gesundheit.
0: Ja, okay, klar.
4: Also mein ganzes Leben habe ich unter verschiedenen Krankheiten gelitten. Und das ist nicht, dass mein Leben total traurig ist und oh, du Arme, aber weißt du, die Gesundheit ist deshalb für mich so, so wichtig und es ist eine der größten Sachen in meinem Leben.
0: Naja, ich glaube nur, also wir sind ja hier die meisten so jung und noch knackig und gesund. Ich glaube, erst wenn man so richtig krank wird, kann man verstehen eigentlich, wie toll ist es eigentlich, ja, schmerzfrei zu leben. Ja.
4: Die Tage, wo ich leichte Symptome und wenn ich nicht so starke Schmerzen hatte, diese Tage waren einfacher, sie waren glücklicher, sie waren besser für mich. Und das ist natürlich nicht zu sagen, dass die kranken Menschen nicht glücklich werden können, aber also, das ist persönlich.
0: Ja, aber das ist schon schwer, ja, Glück schon zu schwer. Finden, wenn du irgendwelche Schmerzen hast. Ja. Aber Kevin, du bist doch hier frisch verheiratet.
4: Ja.
0: Ist das dann nicht so, dann all you need is love? Also bist du jetzt eigentlich nicht doppelt ja, glücklich wie sonst?
4: Wir sind beide kranke Menschen. Also wir beiden verstehen, dass die Krankheit sehr wichtig ist, um glücklich zu fühlen. Wir sind glücklich und mit dem Heirat sehr zufrieden und sehr, sehr froh. Aber Glück ist etwas, das aus verschiedenen Sachen besteht.
0: Ja, klar.
4: Für mich ist die Gesundheit am wichtigsten.
0: Ja, verstehe ich total.
4: Ja.
0: Mahmoud, wolltest du was sagen?
1: Ja, für mich, ich stimme Kevin absolut zu. Und was soll ich sagen, dass... Wenn ich gesund bin und ich versuche, gesund zu bleiben und fühle deine Schmerzen sehr. Und ich wollte euch sagen auch, dass glücklich ist ein Wort und es ist unterschiedlich, man erreicht. Wir sind vier Teilnehmer hier, wir sagen über vier Themen. Und ja, es ist unterschiedlich. Wichtig ist, glücklich zu sein.
4: Ja, und ich würde sagen, es ist auch sehr interessant, wie uns wir haben unsere eigene Meinungen hatten. Also
1: ja.
0: Naja, aber das ist normal, ja. Also jeder
4: ist
0: seines eigenen Glückes Schmidt, sagt man ja. Also jeder ist dafür verantwortlich, sich glücklich fühlen zu wollen oder nicht. Okay, dann vielen Dank für dieses interessante, ja, lebendige Gespräch. Ich wünsche euch natürlich, dass ihr krank frei bleibt und glücklich. Ja.
1: Vielen Dank.
0: Ciao.
1: Tschüss.

0: Und nun sprechen unsere Teilnehmer und Teilnehmerinnen über Glücksbringer aus ihren Heimatländern. Sie erzählen über die Geschichte und Anwendungsgebiete dieser Glücksbringer.
1: Hallo, ich heiße Maria und komme aus Russland. Bei uns gibt es auch ein paar Dinge, die als Glücksbringer gelten. Heutzutage ist bei uns ein roter Faden als eine typische Glücksbringer. Früher aber war ein Hufeisen ein Symbol des Glücks. Der Glaube an die glücksbringenden Kraft des Hufeisen ist sehr alt und in vielen Ländern bekannt. Es gibt verschiedene Legenden, woher es kommt. Eine Legende sagt, dass dieser Glaube im alten Ägypten entstanden ist. Die Pferde für die Wagen des Pharaons wurden mit goldenen Hufeisen beschlagen. Wenn ein Pferd sein Hufeisen verloren hat, und ein Mensch es gefunden hat, war er nicht nur glücklich, sondern auch reich. Darüber hinaus galt das Eisen schon immer als ein magischer Stoff, der die Menschen beschützen konnte. Ein weiterer Grund ist, dass das Hufeisen 7 Nägel hat. Das ist eine mystische Zahl, die auch in vielen Religionen übernommen wurde. Es gibt auch eine Legende über einen Schmied und einen Teufel. In dieser Legende beschlug der Schmied den Teufel mit einem Hufeisen. Seitdem gilt das Hufeisen als Schutzsymbol.
2: Hallo, ich bin Lami und komme aus China. Fu ist ein wichtiger Glücksbringer in China. Das bedeutet viele Meinungen, zum Beispiel Glück, ein harmonisches und gutes Leben. Es bedeutet auch Gesundheit, familiäre Harmonie und inneren Frieden. Fu stammt aus sehr alten chinesischen Schriftformen. Es ist in den linken und rechten Teil unterteilt. Der linke Teil hängt mit Opfergaben und Religion zusammen. Der rechte Teil symbolisiert ursprünglich Gefäß für Wein oder Opfergabe. Die Bedeutung war, man bietet die Opfergabe den Göttern an und betet um Segen. Wenn das Frühlingsfest in China kommt, schreiben wir Fu auf rotes Papier und kleben sie an die Tür oder kaufen Dekorationen über Fu und hängen sie an die Tür oder das Fenster. Interessanterweise werden wir uns auch dafür entscheiden, Fu auf den Kopf zu hängen, weil in Chinesisch die Aussprache dieser beiden Worte ist, das Umtragen und Ankommen. Die Bedeutung davon ist, das Glück ist angekommen. Diese Art von Wortspielen ist typisch für die chinesische Kultur. Heute findet man Fu überall in China. Es ist ein wichtiger Symbol bis heute in China.
3: Ich heiße Alparslan, ich komme aus der Türkei. In der Türkei ist das Nazarpelle ein typischer Glücksbringer. Es ist ein blaues Auge aus Glas. Viele Menschen glauben, dass es Glück bringt und Menschen von negativer Energie schützt. Man kann die Nazarpelle in Häusern, Autos, Geschäften oder als Schmuck sehen. Man glaubt, dass das Blauauge vor dem bösen Blick schützt. Diese Tradition ist sehr alt und kommt aus dem Orient. Schon vor vielen Jahren benutzen Menschen Nazarpelle als Schutzsymbol. Besonders in der Türkei ist diese Tradition bis heute sehr wichtig. Viele Menschen hängen eine Nazarpelle ins Haus oder Auto. Babys bekommen oft einen kleinen Nazarpelle-Anhänger. Manche Menschen tragen Nazarpelle auch als Kette oder Armband. Aber meiner Meinung nach funktioniert die Nazarpelle nicht. Und es ist nur ein Aberglaube. Ich finde es nicht logisch, dass eine kleine Glaspelle so etwas machen kann.
4: Hallo, ich bin Lovely. Ich komme von den Philippinen. Mein Glücksbringer ist der Gecko. Auf den Philippinen nennen wir ihn Tuko. Das Wort Tuko kommt von dem Geräusch, das das Tier macht. Er ruft laut Tuko, Tuko. Auf den Philippinen glauben die Menschen seit Generationen, wenn ein Tuko im Haus wohnt, bringt das Glück und viel Geld. Er beschützt das Haus auch vor bösen Geistern. Es gibt viele verschiedene Situationen, in welchen der Gecko als Glücksbringer gilt. Erste, wenn der Gecko nachts ruft, zahlen wir mit. Wir sagen bei jedem Ruf, Geld, kein Geld, Geld, kein Geld. Der letzte Ruf zeigt an, ob wir bald Glück oder Geld bekommen. Zweite Situation, wenn man in ein neues Haus einzieht und ein Gecko dort wohnt, ist das ein sehr gutes Zeichen für die Familie. Dritte, bringt auch im Alltag Glück, weil gefährliche Insekten und Kakerlaken frisst. Hält das Haus sauber.

0: So, liebe Zuhörer und Zuhörerinnen, willkommen zu unserem Programm. Ich bin euer Moderator Kevin und ich bin hier mit meinen beliebten Mitschülern Mert.
1: Hallo.
0: Bahar.
2: Hallo.
0: Mahmoud.
3: Hi.
0: Und Ranj.
4: Hallo.
0: Vielen Dank, dass ihr alle hier mit mir seid. Heute haben wir für euch ein kleines Spiel über unser allgemeines Thema Glück. In unserem Spiel geht es um Idiome. Jeder von unseren Teilnehmern haben drei Idiomen. Jedes Idiom wird vorgelesen und mit drei Antwortmöglichkeiten zur Bedeutung gestellt. Und die anderen Teilnehmer werden sich die richtige Antwort überlegen. Dann wird die Lösung genannt und erklärt, woher das Idiom stammt und in welchen Situationen es beispielsweise benutzt wird, bevor wir zum nächsten Idiom übergehen und so weiter. Also, lass uns anfangen mit unserem ersten Idiom. Mert, was hast du für uns heute?
1: Mein erstes Idiom ist Scherben bringen Glück. Was bedeutet das? Nummer A. Nach einem Missgeschick kann etwas Gutes passieren. Nummer B. Man soll immer vorsichtig sein. Nummer C. Alte Sachen sind wertvoll. Was denkt ihr?
3: Okay.
5: Interessant.
2: Ich glaube Nummer C.
5: Meine Meinung ist Nummer 2. B.
4: Ja. Ja, ich stimme Mahmoud auch. Ich glaube B. Nummer B ist richtig.
5: Ja. Nummer B ist richtig.
1: Richtig Antwort ist Nummer A.
4: Oh.
1: Das bedeutet, nach einem Missgeschick kann etwas Gutes passieren.
0: Ja, sehr interessant. Okay. Also jetzt, Ranj, hast du etwas?
4: Ja, ich habe. Mein erstes Idiom ist Hals- und Beinbruch. Was bedeutet Hals- und Beinbruch? Nummer A, jemand hat einen schweren Unfall. Oder B, man wünscht jemandem viel Glück. Oder Nummer C, jemand hat mehr Glück als Verstand.
5: Interessant.
1: Ich denke Nummer B.
2: Vielleicht Nummer B?
5: Ich wähle Nummer C.
4: Okay, Sie beiden haben recht. Nummer B. Man wünscht jemandem viel Glück.
0: Mhm. Ja, cool. Okay, also Bahar?
2: Ja, mein Idiom ist Glück im Unglück haben. Das... Was bedeutet das? Das erste Frage, man ist sehr reich. Und zweite Frage, man hat im Unglück noch Glück. Und Nummer drei, man hat kein Glück.
5: Ich würde wählen Nummer B, Glück im Unglück.
1: Ich würde Nummer C sagen, man hat kein Glück.
4: Nein, Nummer A.
2: Okay, aber das ist Antwort richtig 2, weil das ist, man hat im Unglück und noch Glück.
1: Ach so, super. Ja. Ja, schade.
0: Okay, und Mahmoud, was hast du?
5: Okay, meine Idiom ist, was habe ich mitgebracht? Es ist, ich sage erste Teil den Idiom und ihr solltet die zweite Teil von diesem gleichen Idiom sagen und diese Lücken erfüllen. So, morgen Stund hat Kaffee im Mund oder B, Gold im Mund oder C, Arbeit im Mund. Was ist richtig? Morgen Stund hat Kaffee im Mund, Gold im Mund oder Arbeit im Mund?
2: Ich glaube Arbeit im Mund.
5: Arbeit im Mund, okay. Was denkt ihr?
1: Ich denke Gold im Mund.
5: Gold im Mund, ja. Millionär werden.
4: Die erste?
5: Erste. Kaffee im Mund.
4: Ja.
5: Morgenstund.
4: Ja.
5: Du trinkst immer Kaffee?
4: Ja.
5: Okay, richtige Antwort ist bei Mart. Morgenstund hat Gold im Mund. Das bedeutet, morgen, wer früh aufsteht, kann den Tag gut nutzen und schafft viel. Für manche Menschen ist es ein großes Glück, die Ruhe am frühen Morgen zu genießen.
0: Das ist sehr interessant. Wusste ich gar nicht. Also, jetzt kommen wir zum zweiten Rund. Also, nochmal Mert, bitte.
1: Ja, was bedeutet sich wie ein Schneekönig freuen? Nummer A, sich über etwas ärgern. Nummer B, sich außergewöhnlich stark freuen. Nummer C, sich ausruhen und entspannen.
4: Sie. Ich sage C.
2: Entspannen? Ja. Mhm. Ich glaube auch C. Ja.
5: Nummer C.
1: Mahmoud,
5: welcher ist das zweite? Sich außergewöhnlich stark freuen. Mhm. Ja, ich glaube nicht. Aber ich glaube, die C ist richtig.
1: Auch. Also, Ja, ja. Sagt Nummer C. Mhm. Aber leider die richtige Antwort, sich außergewöhnlich stark freuen, Nummer B.
2: Ah,
0: sehr interessant. Okay, Ransch.
4: Okay, mein zweiter Idiom. Mehr Glück als Verstand haben. Was bedeutet das? A. Jemand ist sehr intelligent. Oder B. Jemand hat Erfolg durch Glück und nicht durch kluge Entscheidungen. Oder C. Jemand gewinnt immer im Lotto.
5: Interessant.
1: Ich würde sagen Nummer C.
4: Hm.
5: Was ist der erste Teil noch einmal?
4: Jemand sehr intelligent.
5: Mhm. Ja.
2: Ja, ich glaube A.
4: A, nein. B ist die richtige Antwort. Jemand hat, das bedeutet, jemand hat Erfolg durch Glück und nicht durch kluge Entscheidungen.
5: Ach, ja.
2: Ja.
5: Okay. Schade. Deutsche Idiom ist, ja, bedeutet anders.
0: Ja, verstehe. Okay, und Bahar?
2: Meine weitere Idiom ist Schwein haben. Das ist Schwein haben bedeutet Glück haben und besonders wenn man in Gefahr war oder ein Problem hatte, aber alles gut ausgegangen ist. Ich habe drei Fragen. Dann erste

0: Echt? Es ist wie gleich als früher. Ihr müsst den Lücken erfüllen. So, ich sage den ersten Teil. Und natürlich, ich gebe euch auch drei Antwortmöglichkeiten. So, man muss das Glück teilen, um es zu verlieren oder B zu vergessen oder C zu verdoppeln. Was ist die richtige Antwort? Man muss das Glück teilen, um es zu verlieren oder es zu vergessen oder es zu verdoppeln.
1: Ich denke Nummer C.
2: Ja, das ist ein bisschen schwierig. Ich gehe mit der Nummer A.
0: Nummer A, verlieren?
2: Ja.
0: Ja, interessant. Und du, was denkst du?
3: Ich gebe Nummer 2, B.
0: B, vergessen? Ja. Die richtige Antwort ist, wenn man das Glück teilen, es wird doppelt. So, man verliert die Glück nicht, natürlich, und auch vergessen nicht, es wird doppelt. So, Mert, du hast das richtige Antwort. Du hast Punkt.
1: Dankeschön.
0: Super, herzlichen Glückwunsch.
1: Danke,
4: super.
1: Danke.
2: Unser Einstein.
4: Okay, und jetzt zum letzten Bund. Mert?
1: Mein letztes Idiom ist ein Glückspilz sein. Was bedeutet das? Nummer A, oft zur richtigen Zeit am richtigen Ort sein. Nummer B, viele Freunde haben. Nummer C, sehr fleißig arbeiten.
0: Interessant. Was ist das Idiom?
1: Ein Glückspilz sein.
0: Glückspilz sein. Glückspilz. Habt ihr Ahnung? Ich habe keine Ahnung.
2: Nochmal die Optionen bitte.
1: Nummer A, oft zur richtigen Zeit am richtigen Ort sein. Nummer B, viele Freunde haben. Nummer C, sehr fleißig arbeiten.
2: Ich glaube Nummer A, was richtig.
0: Ja, ich stimme auch zu. Ich wähle auch Nummer A.
4: Mhm.
0: Richtige Zeit, richtiger Platz.
3: Ja.
1: Bahar?
3: Ich gebe fleißig arbeiten, Nummer C.
1: Ja, okay. Die richtige Antwort ist Nummer A, auf so richtigen Zeit am richtigen Ort sein.
2: Yay.
0: Wir haben gewinnen.
4: Und Ransch, was ist dein letztes?
2: Mein letztes ist, was bedeutet das große Losziehen? A. Man verliert viel Gold. B. Man hat großes Glück und bekommt etwas sehr Gutes. Oder C, man kauft ein Los für die Lotterie.
0: Immer Lotterie, deine
2: ja.
0: Was ist das?
1: Ich würde Nummer C sagen.
0: Was ist das Idiom nochmal?
2: Das große Losziehen.
0: Große Losziehen. Mhm, Lotterie. Ich wollte auch eine Lotterie haben. Große Losziehen.
2: Also das bedeutet, du willst auch Nummer C.
0: Ich will auch C.
3: Dann ich gebe B.
2: Okay, Baha, du hast recht. Man hat großes Glück und bekommt etwas sehr Gutes.
0: Herzlich Glückwunsch, Baha.
3: Mein erster richtig.
0: Ein Punkt mindestens.
3: Okay.
4: Das war sehr interessant. Okay, und Bahar, was ist dein letztes?
3: Mein letztes Idiom ist, jemanden ist das Glück holt. Das bedeutet, wenn jemand das Glück holt, ist, dann hat diese Person viel Glück. Das Glück ist auf ihrer Seite. Zum Beispiel, er hat im Lotto gewonnen, das Glück war im Holt. Meine Quizfrage, was bedeutet, das Glück ist jemanden Holt? Nummer A, jemand ist traurig. Nummer B, jemand hat Glück. Nummer C, jemand ist krank. Welche denken Sie?
1: Ich sage Nummer B, jemand hat Glück.
3: Ja, dann.
0: Super, du hast ein bisschen erklärt, deswegen Matt hat schon das gewesen. Ich wähle auch B.
2: Ja, wir alle sind B.
1: Okay.
3: Sie alles dann richtig.
0: Gut.
2: Yay.
4: Sehr gut, sehr gut. Okay, und jetzt das letzte Idiom des Spiels. Machen, bitte.
0: Ein letztes Idiom ist, ihr müsst die Bedeutung sagen, ich gebe euch drei Antwortmöglichkeiten. Wenn jemand sagt, ich bin im siebten Himmel, was bedeutet

0: Leute das. Antwortmöglichkeit A, er ist müde und will schlafen. Antwortmöglichkeit B, er ist überglücklich oder sehr verliebt. Antwortmöglichkeit C ist, er fliegt in den Urlaub im siebten Himmel.
1: Natürlich, es ist für mich, es ist sehr klar, ich gehe mit B.
2: Ich gehe auch mit B.
0: Niemand in Urlaub?
3: Ja, ich gebe drei Urlaub, genau.
0: Okay. Denn die Antwort ist im siebten Himmel. Das bedeutet überglücklich oder sehr verliebt. Ja, nicht in Urlaub. Niemand kann im siebten Himmel Urlaub machen. Super, das passt perfekt zum Thema Glück, ne?
4: Jo,
3: Okay.
4: das war sehr interessant. So, jetzt kommen wir zum Ende unseres Programms. Gute Arbeit alle. Diese waren wunderschöne Idiome. Wir hoffen, dass ihr etwas Interessantes gelernt habt und viel Spaß hattet. Vielen Dank für das Zuhören. Tschüss.

0: Und Zuhörerinnen, jetzt hören Sie Alp, Maria und Lovely. Sie werden Sprichwörter aus ihren Muttersprachen vorstellen und deren Bedeutung erklären.
1: Guten Tag zusammen. Mein Name ist Lovely und ich komme von den Philippinen. Ich möchte euch heute ein sehr bekanntes Sprichwort auf den Philippinen vorstellen. Die Hauptsprache dort ist Tagalog. Das Sprichwort heißt Pagmaitiaga Mainilaga. Es hat einen schönen Reim und jeder Mensch auf den Philippinen kennt es. Wörtlich übersetzt bedeutet der Satz, wenn es Ausdauer gibt, gibt es geschmorten Eintopf. Der kulturelle Hintergrund ist sehr interessant. Nilaga ist ein fest dieser philippinischer Rindfleisch-Eintopf. Früher war Fleisch ein Luxus und man musste den Eintopf stundenlang ganz langsam kuscheln lassen. Die tiefere Bedeutung für uns heute ist, das große Glück oder der Erfolg im Leben fallen uns nicht einfach in den Schoß. Man muss Geduld haben und fleißig sein. Wer durchhält, wird am Ende mit Glück belohnt, so wie man am Ende mit einem leckeren Essen belohnt wird. In welchen Situationen benutzt man dieses Sprichwort nun? Man verwendet es vor allem, um jemanden zu motivieren oder um einen Erfolg zu feiern. Ein gutes Beispiel sind wir selbst hier im Sprachkurs. Wenn jemand monatelang hart vor eine schwere deutsche Prüfung lernt, manchmal verzweifelt, aber nicht aufgibt und am Ende die Prüfung besteht. Wenn man dann stolz ein Zertifikat in den Händen hält, sagen Freunde oder Familie, Pagmaitiaga, meine Lage. Oder auf Deutsch, deine Ausdauer hat dieses Glück gebracht. Das philippinische Verständnis von Glück in diesem Sprichwort ist sehr aktiv. Glück ist nicht, worauf man nur passiv wartet, sondern etwas, das man sich durch Geduld und Fleiß verdient. Ich hoffe, dieses Sprichwort hat euch gefallen.
2: Hallo zusammen, ich heiße Alp Arslan, ich komme aus der Türkei. Ich möchte heute über das Thema Glück sprechen und euch ein bekanntes türkisches Sprichwort vorstellen. Şans ayağına geldi. Übersetzt bedeutet das, dass Glück direkt zu jemandem kommt, ohne dass er danach suchen müsste. Man verwendet diesen Ausdruck, wenn man plötzlich eine tolle Chance bekommt, wie ein Geschenk des Schicksals. Ein gutes Beispiel dafür ist, wenn ein Freund zufällig ein Ticket für ein Konzert gewinnt, das eigentlich schon ausverkauft war. In so einem Fall sagen wir, du hast nichts dafür getan, aber das Glück ist zu dir gekommen. Es ist eine schöne Art zu sagen, dass manchmal Dinge einfach zur richtigen Zeit passieren.
3: Hallo, ich heiße Maria und komme aus Russland. Heute möchte ich über ein Sprichwort aus meinem Heimatland erzählen. Auf Russisch klingt es so, Счастье любит тишину. Auf Deutsch bedeutet es ungefähr, wahres Glück ist leise oder Glück liebt die Stille. Meiner Meinung nach passt dieses Sprichwort gut zum Leben. Heute zeigen viele Menschen ihre schönen Momente im Internet, aber nicht alles, was man sieht, ist wirklich Glück. Für mich bedeutet dieses Sprichwort, dass man sein Glück schützen sollte. Wenn man glücklich ist, sollte man es einfach genießen und nicht zu reden. Dieses Sprichwort kann man benutzen, wenn man eine neue Beziehung hat oder zum Beispiel eine gute Nachricht bekommt. Man sollte es nicht an die große Glocke hängen. Ab und zu ist es besser, wenn man das Glück für sich behält.

0: Jetzt, liebe Zuhörerinnen und Zuhörer, wollen wir mit ein paar unserer Deutschlehrenden eine Diskussion über ausgewählte deutsche Sprichwörter führen. Mein Name ist Maria. Ich begrüße heute Hazal, Tahmasib, Ranch und Bahar.
1: Hallo.
0: Das erste Sprichwort, über das wir diskutieren wollen, ist Geld macht nicht glücklich. Hazal, was ist deine Meinung zu diesem Sprichwort?
2: Ich denke, Geld allein macht uns nicht glücklich. Aber meiner Meinung nach kann Geld uns sehr wohl glücklich machen, wenn man es richtig genutzt wird. Geld sollte nämlich nicht als reiner Besitz, sondern als ein Mittel zum Zweck gesehen werden. Wenn wir eine klare Absicht haben und das Geld für sinnvolle Zwecke, wie zum Beispiel unsere Hobbys, Seele oder für Entspannung ausgeben, schenkt es uns mehr Lebensqualität und somit auch Glück.
3: Da bin ich derselbe Meinung als du. Ich möchte etwas hinzufügen, dass man mit Geld keine echte Liebe oder Gesundheit kaufen kann. Allerdings erleichtert Vermögen das Leben in vielen Bereichen ungemein.
4: Also ich stimme diesem Sprichwort auch nur teilweise zu. Einerseits ist Geld sehr wichtig. Ohne Geld kann man keine Wohnung bezahlen zum Beispiel, kein Essen kaufen oder seine Familie unterstützen. Geld gibt Sicherheit und reduziert viele Sorgen. Andererseits macht Geld allein niemanden glücklich. Glück hängt auch von Liebe, Freundschaft, Gesundheit und inneren Frieden ab. Millionäre sind trotz ihrer Reichtums unglücklich. Als ich nach Deutschland gekommen bin, hatte ich nicht viel Geld. Trotzdem war ich glücklich, weil ich die Chancen hatte, eine neue Sprache zu lernen und meinem Traum näher zu kommen. Heute habe ich einen Teilzeitjob. Natürlich freue ich mich über mein Gehalt, aber noch wichtiger ist, dass ich Erfahrung sammle und meine Zukunft aufbaue.
0: Okay, dann sind sich alle einig, dass Geld allein zwar nicht glücklich macht, aber es ist uns eine große Hilfe im Leben. Dann machen wir weiter mit zweiten Spruch. Glück und Glas, wie leicht bricht das?
5: Ja, ich würde gerne meine Meinung dazu äußern.
0: Sehr gerne, Bahar.
5: Dieser Spruch vergleicht Glück mit Glas, weil beides zerbrechlich sein kann. Viele Menschen erleben Situationen, in denen sie sich ihr Leben plötzlich verändert. Ein Beispiel dafür ist der Verlust eines Arbeitsplatzes. Eine Person kann mit ihrem Leben zufrieden sein und Pläne für die Zukunft haben. Wenn sie plötzlich ihre Arbeit verliert, kann sich ihre Situation schnell ändern. In diesem Moment scheint das Glück verbrochen zu sein. Ich denke jedoch, dass Glück nicht ganz wie Glas ist. Wenn ein Glas zerbricht, kann man es oft nicht mehr reparieren. Beim Glück ist das anders. Menschen können nach schwierigen Zeiten wieder Hoffnung finden und neu anfangen. Deshalb zeigt dieser Spruch, dass Glück wertvoll ist und man die guten Momente im Leben schätzen sollte.
4: Ich stimme dir, Bahar, größtenteils zu. Wenn wir Ziele haben, fleißig arbeiten und nicht aufgeben, können wir viel erreichen. Niemand kann unser Leben komplett vor uns verändern. Natürlich gibt es Dinge, die wir nicht kontrollieren können, zum Beispiel Krankheiten, Kriege oder wirtschaftliche Probleme. Trotzdem können wir entscheiden, wie wir damit umgehen. Ich habe mein Heimatland verlassen und bin nach Deutschland gekommen. Das war nicht einfach. Ich musste durchlernen, Arbeit suchen und viele Schwierigkeiten überwinden. Niemand hat das für mich gemacht. Deshalb glaube ich, dass wir unser Glück aktiv mitgestalten sollen.
2: Ich habe ganz andere Meinung. Wenn unser Glück nur von Zufällen, von Glücksspielen oder von Geld abhängt, dann kann es sehr schnell kaputt gehen, genau wie Glas. Schon ein kleines Problem reicht aus und die gute Laune ist weg. Wenn wir aber ein stabileres Glück haben möchten, sollten wir nicht einfach nur abwarten. Stattdessen müssen wir uns selbst klare Ziele setzen und fleißig darauf hinarbeiten. So bauen wir uns eine sichere Basis auf. Dieses Glück verliert man nicht so leicht. weil wir stolz auf unsere eigene Leistung sein können und dadurch mehr Selbstvertrauen haben. Das Selbstwertgefühl bringt uns nämlich ein tiefes Gefühl der Zufriedenheit.
0: Ah ja, diese deine Aussagen passt im Prinzip zu dem dritten Sprichwort, das wir uns ausgewählt haben. Und zwar, jeder ist seines eigenen Glückes Schmied. Tachmasib, ich sehe, dass du etwas dazu sagen willst.
3: Ja, ich stimme diesem Sprichwort nicht ganz zu, weil viele Dinge im Leben nicht von uns abhängen. Zum Beispiel können wir unsere Herkunft, Krankheiten oder Wirtschaftskrisen nicht selbst kontrollieren. Oft haben Menschen trotz großer Mühe kein Glück, weil die äußeren Umstände sehr schlecht sind.
5: Ich denke da ein bisschen anderes. Dieser Spruch bedeutet, dass jeder Mensch für sein eigenes Glück verantwortlich ist. Viele Menschen glauben, dass sie ihr Leben durch ihre Entscheidungen selber gestalten können. Ich stimme dir aber so, dass manche Menschen sehr viele arbeiten, trotzdem nicht alles erreichen, was sie sich wünschen. Andere bekommen Chancen, ohne lange darauf warten zu müssen. Ein gutes Beispiel sind zwei Menschen mit dem gleichen Ziel. Beide geben ihr Bestes und arbeiten fleißig. Trotzdem kann einer schneller erfolgreicher werden als der andere, weil die Lebensumstände unterschiedlich sind. Deshalb glaube ich, dass Glück aus zwei Teilen besteht, aus unseren eigenen Bemühungen und aus den Chancen, die uns das Leben gibt. Nur einer von beiden reicht oft nicht aus. Aus diesem Grund finde ich diesen Spruch interessant, aber nicht 100% richtig.
2: Für mich bedeutet dieses Sprichwort vor allem eins. Glück ist eine Frage der Perspektive. Wir können die äußeren Umstände oft nicht ändern. Wir können entscheiden, wie wir darauf reagieren. Wenn wir positiv denken und optimistisch bleiben, schmieden wir unser eigenes Glück durch unsere innere Einstellung ganz unabhängig von materiellen Dingen.
0: Das ist ein schönes Schlusswort. Das war ja doch eine rege Diskussion. Vielen Dank für eure aktive Teilnahme. Bis zum nächsten Mal. Tschüss.

0: Hallo liebe Zuhörer und Zuhörerinnen, ich heiße Amr und bei mir ist Lami, wenn sie möchte, über ihren glücklichsten Tag des Lebens erzählen. Hallo Lami.
1: Hallo.
0: Was war der glücklichste Tag deines Lebens?
1: Mein glücklichster Tag ist der Tag, an dem meine Tochter geboren wird.
0: Und wann war das?
1: Vor 2 Jahren.
0: Ja, und erzähl uns mal, wie ist dieser Tag verlaufen?
1: Ich habe immer gehofft, mein eigenes Kind zu haben, aber ich habe meine Tochter durch vielen Versuchen. Deshalb habe ich mich über ihre Geburt gefreut. Ich kann mich an diesen Tag erinnern, dass er sehr heiß war. Ich ging wie üblich zur Untersuchung ins Krankenhaus, aber die Ärztin hatte mir gesagt, ich müsste sofort in den Operationsraum gebracht werden, um mich auf das Baby vorzubereiten, weil das Baby jetzt hypoxisch war.
0: Oh mein Gott, was ist denn passiert?
1: Ich wollte natürlich gebären, aber aus diesem Grund musste ich mich für einen Kaiserschnitt entscheiden.
0: Du hast gehofft, es zu vermeiden, ja?
1: Glücklicherweise würde meine Tochter sicher und gesund geboren.
0: Oh Gott sei Dank.
1: Ja, danke. Als ich sie weinen hörte, gefühlte ich mich, alles gelohnt hatte.
0: Das ist, was wichtig ist, ja?
1: Ja, besonders als ich sie sehen und berührt, weil ich den Beginn eines Lebens mit Lebens habe und ich kann mit ihr zusammen leben Zukunft.
0: Und wo war dein Mann die ganze Zeit? War er dabei?
1: Nein, er war vor dem Krankenhaus.
0: Ich weiß, dass in Deutschland Männer mit ihren männlichen Freunden die Geburt von ihren Kindern feiern. Hat dein Mann das gemacht?
1: Bei uns in China, man kann Blumen oder andere Sachen geschenkt bekommen.
0: Und wie lange bist du im Krankenhaus geblieben?
1: Ich habe 3 Tage geblieben.
0: Ah, du hast dich schnell von der OP erholt. Das ist sehr schön. Ich weiß, dass Frauen bleiben manchmal Wochen im Krankenhaus nach einem Kaiserschnitt.
1: Ja.
0: Wolltet ihr eigentlich mehr Kinder haben, du und dein Mann?
1: Ja, vielleicht noch 2 Kinder.
0: Dann wünsche ich dir, dass du und dein Mann mehr Kinder bekommen, die dich und deinen Mann glücklich machen.
1: Oh, vielen Dank.
0: Vielen Dank, Lami, für deine tolle Geschichte.
1: Tschüss.

0: So, liebe Zuhörerinnen und Zuhörer, wir hoffen, dass Ihnen unsere Sendung gefallen hat.
1: Hoffentlich hatten Sie viel Spaß und lernten ein oder zwei neue Sachen. Von unseren Mitschülern und uns, tschüss und bis zum nächsten Mal.
2: Tschüss!

unverkennbar natürlich die Stones mit ihrem neuen Album Foreign Tongues hier im Freien Radio Kassel in der Sendung Themenwechsel, zu der ich euch sehr herzlich begrüße. Ja, die neue Stones LP ist ja schon letzte Woche erschienen, aber die kam leider etwas zu spät für die Sendung hier in der letzten Woche, sonst hätte ich es da auch noch untergebracht. Jedenfalls, heute werden wir einige Stücke daraus hören, von dieser Platte des Sommers sozusagen, die ja überall gefeiert wird. In den Zeitungen, Zeitschriften, überall gibt es Artikel, große Berichte. Sogar bei uns hier in unserer lokalen Zeitung in der HNA gab es eine Titelgeschichte, wo normalerweise nur ernsthafte politische Themen abgehandelt werden. Der Titelkommentar, da ging es auch um die Stones und vor allem um das Alter dieser Herren. 64 Jahre gibt es die Band inzwischen, wobei ich nicht ganz sicher bin. Es kann sogar sein, dass es inzwischen 65 ist. Na gut, ja, wenn man es so rechnet, sind es 64 Jahre. Da haben sie angefangen, sich unter diesem Namen Rolling Stones zu betätigen. Und die Herren sind ja inzwischen auch schon größtenteils über 80, also Keith und Mick sind ja schon inzwischen schon über 80 und machen immer noch Musik und das haben wir eben gehört, das machen sie auch noch relativ gut. Wir werden also nachher noch mehr hören von den Stones hier im Themenwechsel im Freien Radio Kassel. Das war eben In the Stars, das war die erste Single-Auskopplung, wenn man überhaupt noch von Single-Auskopplungen sprechen kann in der heutigen Popmusikwelt. Ansonsten gibt es heute hier auch einen weiteren Klassiker, wo wir schon bei den Stones sind. Und zwar werden wir uns hier heute ausführlichst mit Wallenstein beschäftigen, dem großen Drama von Friedrich Schiller. Und zwar im Zusammenhang mit den Berliner Theatertagen. Die sind zwar schon ein paar Tage her, die waren im Mai, aber der Kollege Torben und ich, wir waren dort und haben uns einige Aufführungen angeschaut. Und deswegen wird es hier im Themenwechsel im Freien Radio in den nächsten Wochen auch mehrere Berichte und Besprechungen und Rezensionen geben von Stücken, die wir bei den Theatertagen gesehen haben. Dort werden ja immer die 10 bemerkenswertesten Inszenierungen des vorangegangenen Jahres eingeladen, jedenfalls nach Meinung einer Fachjury. Und die werden dort dann in Berlin in den verschiedenen Theatern, vor allem in diesem Haus der Festspiele, aufgeführt. Wir waren da und haben uns da einiges angeguckt. Und heute gibt es eben den Wallenstein. Wir werden das ausführlich besprechen, diese ganz besondere Inszenierung, die mit dem, ja, sag mal, Original Wallenstein von Schiller nicht allzu viel zu tun hat. Das schon mal gleich vorweg gesagt. Und im Anschluss werden wir auch noch eine Diskussion hören, ebenfalls von den Berliner Festspielen, wo die Macher des Wallenstein-Stücks, auch die Schauspieler teilweise, dem Publikum Rede und Antwort gestanden haben und über ihre Inszenierung, die insgesamt 7 Stunden dauerte, berichtet haben. Das gleich und hier nochmal ein weiteres Stück von den Stones vom neuen Album Foreign Tongues. Das ist Divine Intervention, die Stones.

0: Frank, jetzt nenn mir doch mal ein Zitat aus Schillers Wallenstein.
1: 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Wallenstein, Schiller.
0: Ja, und damit herzlich willkommen hier in der Sendung Themenwechsel im Freien Radio Kassel. Ich verrate es, Frank hatte kein Buch dabei. Er sitzt ganz alleine, ohne noch nicht mal Notizen hatte. Der hat nur seinen Kopf dabei, sitzt er gerade im Studio und hat aus Wallenstein zitiert. Und das kann man nicht vielleicht nur auf die ja zumindest politisch eventuell etwas düsteren aktuellen Zeiten beziehen. Nein, man kann es auch darauf beziehen, dass wie jedes Jahr wieder Theatertreffen in Berlin war. Und Frank, ich muss es direkt vorab fragen. Wie glücklich warst du, dass Wallenstein läuft?
1: Also ich war vorher natürlich sehr, sehr glücklich. Ich muss sagen, ich war zum ersten Mal bei diesem Theatertreffen in Berlin, das jedes Jahr im Frühjahr stattfindet, an mehreren Tagen.
0: Vom 1.5. bis zum 17.5. Findet es statt und es fand diesmal auch zum 75. Mal statt. Und einige Inszenierungen unter anderem den Wallenstein, kann man tatsächlich auch jetzt noch bis zur nächsten Ausgabe in der Mediathek auf Dreisat oder auch der Berliner Festspiele sehen.
1: Genau, und ja, wie gesagt, ich war zum ersten Mal da und der Kollege Torben hat gesagt, komm, lass uns mal hinfahren. Und ich habe dann gesehen, welche Stücke dort in diesem Jahr ausgewählt wurden und gezeigt wurden. Und da haben mich zumindest zwei vom Titel schon mal sehr angesprochen. Zum einen Wallenstein von Schiller, weil ich das Stück ziemlich gut kenne und mag und schon oft auch verschiedene Versionen gesehen habe. Wenn auch noch nicht komplett auf der Bühne, aber immerhin schon im Fernsehen. Und noch zwei andere Stücke, zu denen werden wir dann noch später kommen. Jedenfalls, ja, also der Grund, ja, ich mal sagen, der Hauptansatzpunkt war eben, dass ich diese Wallenstein-Inszenierung sehen wollte aus München, von den Münchner Kammerspielen, die ja im letzten Jahr, als sie Premiere hatte, deutschlandweit sehr stark rezipiert worden ist. Und vor allem hat mich natürlich angesprochen, dass die Aufführung insgesamt 7 Stunden dauerte. Aber Tom, ich würde sagen, bevor wir auf den Wallenstein eingehen, würde ich sagen, wir sollten vielleicht mal ganz allgemein zu den Theatertagen was sagen, zu dem Theatertreffen, Entschuldigung, Theatertreffen Berlin. 75 Mal, was ist denn das eigentlich, dieses Theatertreffen? Was wird da gezeigt? Was ist da zu sehen? Und was ist das Besondere daran?
0: Ja, es handelt sich tatsächlich um das wichtigste deutsche Theaterfestival, was zumindest professionelle Theater angeht. Es gab dieses Jahr auch ein Stück aus der freien Szene, aber es geht hier vor allem um Theaterstücke von den Staatstheatern, vor allem aus dem deutschsprachigen Raum, also Deutschland, Österreich und der Schweiz. Und das Besondere ist, dass es eine Jury gibt. Und diese Jury schaut sich Theaterstücke an und sie schaut sich jetzt nicht nur 100 Theaterstücke an, sondern Hunderte, 700 Theaterstücke haben die sich etwa angeschaut im Laufe des Jahres 2025, also vom 1.1. bis zum Ende des Jahres. Und dann treffen die sich und dann kommt es zur großen Debatte, was davon soll zum Theatertreffen kommen. Es ist nämlich so, jedes Jurymitglied hat einen einzelnen Bereich. Also es gibt jemanden, der zum Beispiel für Hessen und noch andere Bundesländer zuständig ist und versucht, sich möglichst viele Premieren anzuschauen. Und wenn diese KritikerIn dann meint, ja, dieses Stück ist bemerkenswert, das ist nämlich das Wichtige, es werden bemerkenswerte Stücke gezeigt. Das heißt nicht die besten Stücke, sondern die bemerkenswertesten. Das heißt, es kann dann auch nicht manchmal auch darum gehen, was vielleicht gerade ein besonderes Debattenstück ist, was zu Debatten aus ästhetischen oder politischen Gründen anregt, dass das dann eben eingeladen wird. Auf jeden Fall, dieses Jurymitglied entscheidet dann zum Beispiel der Wallenstein in München, das ist ein bemerkenswertes Stück. Da kann man dann immer noch die Frage stellen, warum. Dann kommen die ganzen anderen Jurymitglieder und dann schauen die sich das alle gemeinsam an. Und dann am Ende diskutieren die darüber. Also es entsteht dann erstmal eine Shortlist eben, wo sozusagen diese Stücke drin sind, die eine Person bemerkenswert fand. Und dann am Ende wird gestritten, bis nur noch 10 Stücke übrig sind, auf die sich die Jury irgendwie einigen kann.
1: Genau, und diese 10 Stücke, die werden dann, also die kompletten Inszenierungen mit allem drum und dran, mit Bühnenbild und mit den ganzen Schauspielern und so weiter, ja, die werden dann nach Berlin verschifft und dort in den Theatern, Berliner Theatern, vor allem in diesem Festspielhaus, heißt
0: Genau,
1: es,
0: vor allem im Haus der Festspiele
1: Haus der
0: gezeigt.
1: Festspiele.
0: Aber es ist tatsächlich dieses Jahr die Besonderheit, dass nur 9 Stücke gezeigt wurden, weil Florentina Holzinger eben jetzt, viele werden es mitbekommen haben, also die große Performancekünstlerin, die aktuell sicherlich die am meisten wahrgenommene Künstlerin im deutschsprachigen Raum ist. Die hat bei der Venedig-Biennale den österreichischen Pavillon bespielt, oder sie bespielt ihn weiterhin bis Ende des Jahres ja fast. Und dadurch, dass diese Eröffnung des Pavillons kurz vor Beginn des Theatertreffens war, ist es einfach so, dass sie keine Zeit hatte, weil sie dort sozusagen ständig Performance macht, zu dem Theatertreffen zu kommen. Deshalb wird dieses Stück nachgeholt im Herbst. Und so waren es nur 9 Stücke, die zu sehen waren.
1: Genau, und eins davon war auch dann nicht in Berlin zu sehen, sondern in Potsdam. Es lag daran, dass das Stück auch ursprünglich vom Theater in Potsdam inszeniert wurde und deswegen ist es dort gespielt worden, wo es ohnehin aufgeführt wird, und man hat das also nicht nach Berlin transferiert. Von Berlin nach Potsdam sind es ja bloß wenige Minuten. Ja, Torben, also wie gesagt, 10 Stücke sind zu sehen gewesen. Ich glaube, jedes Stück ist zweimal aufgeführt worden, wenn ich das richtig weiß. Kann das
0: Ja,
1: sein?
0: manche auch öfter. Also zum Beispiel das von dir gerade angesprochene Serotonin, das ist das Stück aus Potsdam, wurde um einiges häufiger gespielt, was aber auch damit zusammenhängt, dass da um einiges weniger Leute sozusagen ins Publikum passen. Also man hat da ein bisschen aufgepasst, und da muss man das vielleicht nochmal kurz abschließend sagen, Frank. Es ist beeindruckend. Das Theatertreffen zeigt, dass es wirklich Leute gibt, so also wie wir jetzt ja auch, die extra dahin reisen für so etwas. So, dass es so ein bisschen wie bei einem Konzerterlebnis ist. Also, keine Ahnung, man kennt das ja von, keine Ahnung, so heutzutage Taylor Swift-Konzerten, dass innerhalb von Sekunden Stücke ausverkauft sind. Und so ist es tatsächlich auch beim Theatertreffen, vielleicht nicht innerhalb von einer Sekunde, aber innerhalb von wenigen Minuten, dass dann so eine Aufführung von einem Stück tatsächlich ausverkauft ist, weil eben wirklich aus ganz Deutschland Leute hinkommen. Und so war es zum Beispiel auch so, als wir jetzt beim Theatertreffen waren, dass berühmte Personen wie zum Beispiel Wolfram Koch neben mir saßen. Also man hat viele Leute auch mit großen Namen gesehen. Aber Frank, jetzt lass uns mal darüber reden. Ich habe gerade schon gesagt, es war ein bemerkenswertes Stück nach der Jury, und es heißt Wallenstein. Ein Schlachtfest in 7 Gängen. Und das ist neu.
1: Über den Begriff bemerkenswert, Torben, werden wir vielleicht nachher auch nochmal reden. Das ist so ein Begriff, der immer durch die Debatten geistert, weil man einfach einen Begriff braucht, um die Stücke einfach zu beschreiben, zu klassifizieren, die ausgewählt wurden. Aber ob der Begriff bemerkenswert der richtige ist, ist eine andere Frage. Jedenfalls, Torben, das Stück Wallenstein von Friedrich von Schiller, ursprünglich, ich glaube, 1798, 99, uraufgeführt, einer der ganz großen Klassiker der Weltliteratur. Es geht um den berühmten Feldherrn Wallenstein, Albrecht von Wallenstein, im Dreißigjährigen Krieg, damals auf der Seite der kaiserlichen, also der katholischen Seite, als Feldherr aktiv gewesen. Er hat viele große Siege errungen, hat große Schlachten geschlagen, und am Ende seines Lebens ist er zu einer tragischen Figur geworden, weil er sich auf eine Art und Weise verhalten hat. Das ist, glaube ich, bis heute noch nicht so ganz geklärt, ob er wirklich mit den Schweden, also mit den Gegnern, paktieren wollte, ob er den Krieg beenden wollte, ob er das seinen Kaiser verraten hat und so weiter und so weiter. Also eine wirklich historische Persönlichkeit ersten Ranges, wo sich auch einiges draus machen lässt. Und Friedrich von Schiller hat was Großartiges draus gemacht, nämlich ein gewaltiges Epos, ein Stück, das aus 3 Teilen besteht und, wenn man es komplett aufführt, so locker 10 Stunden in Anspruch nimmt, wenn man den Originaltext von Schiller so aufführen würde, wie ihn Schiller geschrieben hat. Natürlich ist das so heutzutage, wenn solche Klassiker gespielt werden, dass man in den seltensten Fällen den Originaltext von Anfang bis zum Ende zu hören bekommt und die sag mal, die Originalfiguren und die Handlung und so weiter so bekommt, wie man das im Text hat, im Textbuch hat. Natürlich ist dieser Wallenstein auf eine Art und Weise bearbeitet worden, die vom Original, ich würde mal sagen, nicht mehr allzu viel übrig gelassen hat. Vielleicht, ich würde mal sagen, gefühlt 30% waren Schiller. Und die restlichen 70% waren etwas anderes.
0: Ja, und das ist, glaube ich, wirklich ganz toll. Ich muss sagen, das war eines der besten Theaterstücke, die ich seit langer Zeit gesehen habe. Was man nämlich dazu ergänzen muss, also das habe ich jetzt mal vorab gesagt, weil du schon ein bisschen Antipodenstimmung gemacht hast, und ich dachte, für die Hörerinnen ist es ja besonders spannend, wenn wir einen kleinen Debattenmoment haben. Aber nee, was nämlich jetzt dazu kommt, ist, dass eine zweite Person sehr zentral an diesem Abend wird, und zwar Sergej Okunev. Ich habe den Nachnamen gerade falsch ausgesprochen. Eine Person aus Russland eigentlich, die nach Deutschland gegangen ist. Und was wir jetzt hier nämlich erleben, ist etwas, das im Endeffekt dieses Wallenstein-Drama von Schiller eine Parallelgeschichte bekommt. Das wird dann immer wieder auch geswitcht und das geht dann auch ineinander über. Und zwar im Endeffekt dokumentarisches Theater. Es geht in diesem dokumentarischen Theater um die Wagner-Gruppe in Russland, Frank.
1: Genau, und zwar um diesen Prigozhin. Das ist der Typ, der die sogenannte Wagner-Gruppe, diese Söldner, dieses Söldnerheer, das die Russen, das der Putin bis vor einigen Jahren betrieben hat, beziehungsweise das ihn unterstützt hat, auch im Krieg gegen die Ukraine. Dieser Prigozhin ist ja bekanntlich vor zwei Jahren oder zwei, drei Jahren circa mit einem Flugzeug abgestürzt worden, weil er sich gegen Putin gestellt hat. Und ja, tatsächlich hat man diese Parallelführung, oder man hat entdeckt und erkannt, dass zwischen der Geschichte von Wallenstein und der Geschichte von diesem Prigozhin gewisse Parallelen bestehen.
0: Und zwar ist die zentrale Parallele nämlich, Frank, dass ja es auch schon damals bei Wallenstein im Endeffekt das erste Mal Söldner waren, die in den Krieg gegangen sind. Zumindest ist das die Art, wie es hier vermarktet wird und einem erklärt wird.
1: Genau, also es ist nicht das erste Mal gewesen, aber Wallenstein hat als einer der ersten das Söldnertum damals sozusagen professionalisiert auf einem extrem hohen Niveau. Das heißt, er hat wirklich Leute aus aller Herren Länder eingeladen und rekrutiert, um als Söldner in seinem Heer zu dienen. Er hat die Leute gut bezahlt und dafür haben sie dann auch wirklich gut gekämpft sozusagen. Und das ist aber dann so gewesen, dass Wallenstein sich dann letzten Endes möglicherweise auch gegen seinen Herrn, also gegen den Kaiser gestellt hat. Und Prigozhin, dieser russische Söldnerführer, hat das ja genauso gemacht. Er hat ein Heer zusammengestellt mit viel Geld, hat die Leute gut bezahlt und die haben auf Seiten der Russen dann verschiedene Kämpfe ausgeführt. Nicht nur in der Ukraine, sondern auch in Afrika und in anderen Gebieten, in anderen Kriegen haben die gekämpft. Und zum Schluss dann hat sich dann Prigozhin, wie wir das ja wahrscheinlich alle mitbekommen haben in den letzten Jahren, dann gegen seinen Herrn, also gegen Putin gestellt. Und das Ende war der Absturz mit dem Flugzeug, von dem natürlich kein Mensch glaubt, dass das ein Zufall war, sondern genau in dem Moment, wo Prigozhin sich gegen Putin gestellt hat oder kurz danach, ist er mit dem Flugzeug abgestürzt. Das heißt also, diese beiden parallel geführten oder diese beiden Ereignisse, die gewisse Parallelen haben, die sind die Grundlage dieses Stückes. Und die beiden Ereignisstränge sozusagen, also einmal Wallenstein, das Original mit dem Originaltext von Schiller und die Geschichte um Prigozhin und Putin und um einiges, was damit zusammenhängt, das wurde auf eine zugegebenermaßen außerordentlich unterhaltsame und ideenreiche Art und Weise zusammengefügt zu einem wirklich umfangreichen, ungefähr, ja, also 7 Stunden brutto mit Pausen, netto ungefähr, ich weiß nicht, 5,5 Stunden dauernden, ja, Schlachtfest für die Götter, wenn man so sagen will. Und ja, wie gesagt, das ist das Stück, was wir da gesehen haben in Berlin.
0: Genau, und jetzt muss man nämlich zu dem kommen, das ist ja so ein bisschen die Handlungsebene, was diesen Abend hier eigentlich ausmacht. Also weil, kurz das gesagt, das ist natürlich sehr spannend. Man muss sagen, was das angeht, wissen viele natürlich auch viel. Also es gibt bei diesem dokumentarischen Stück zwar am Ende noch einen investigativen Moment, der sehr schön partizipativ gestaltet ist, wo dann Leute aus dem Publikum plötzlich ein echtes investigatives Interview sozusagen nachspielen müssen. Aber es ist jetzt nicht mit großen neuen Erkenntnissen, auch wenn man natürlich sozusagen wieder erinnert wird, was so los ist, weil manchmal, also vor allem was den Ukraine-Krieg angeht, der mittlerweile auch länger als der Erste Weltkrieg ist, ist man ja manchmal auch nicht mehr ganz up-to-date. Also man lernt dann natürlich trotzdem etwas. Aber auch was Wallenstein angeht, das ist handlungstechnisch, ist das natürlich alles sehr verdichtet und sehr kurz, aber sehr unterhaltsam gemacht. Aber das Interessante ist ja, was ästhetisch hier passiert. Was passiert nämlich? Es passiert, das kann man erstmal vorab sagen, es passiert sehr viel an diesem Abend. Es geht wirklich der Trend in diesem Stück, den ich hier beschreiben würde, Frank, ich weiß nicht, ob du mir dazu stimmst, zum Eventcharakter. Also das fängt damit an, dass es eben als 7-stündiges Schlachtfest vermarktet wird, wobei es ja in Wirklichkeit nur so 5,5 Stunden sind. Also es wird schon als noch länger vermarktet, als es eigentlich ist. Weil das, glaube ich, auch sehr schön zu verkaufen ist einfach. Hier, man ist bereit, ins Theater zu gehen, um wirklich was zu erleben. Und und es wird einem wirklich was geboten auf der Bühne. Also es werden alle Medien eingesetzt, vom Puppentheater über Film, übers Kochen. Und da sind wir nämlich bei dem zentralen Grundmotiv dieses Abends. Erstmal, wenn die Bühne anfängt aufzugehen, dann haben wir erstmal lange gar keinen Text oder sowas unbedingt, sondern wir beobachten einfach Leute beim Kochen. Und das würde ich auch fast sagen, ist der stärkste Moment dieses ganzen Abends, auch wenn es danach noch viele weitere sehr tolle Momente gibt. Aber es ist einfach eine sehr raffinierte, sehr schöne Idee, weil hier natürlich viele Dinge zusammenkommen. Also du hast es ja gerade schon erzählt, das ist ja eine der weiteren Parallelen, also dass das Kochen sowohl bei Schiller als eben auch bei dieser dokumentarischen Geschichte so eine große Rolle gespielt hat. Und wir sehen die erstmal beim Kochen und dann wird diese Kochnische auf dieser riesigen leeren Bühne nach hinten gefahren und es wird weitergekocht. Und da wird Theater dann auch wirklich mal zu einem sinnlichen Erlebnis. Also man kann dem ja immer mal wieder vorwerfen, das ist dann nur so ein rein intellektueller Spaß. Aber nein, hier riecht man dann wirklich dieses Essen. Man bemerkt diesen Dampf wirklich mit und es gibt später auch Momente, wo man als Publikum sozusagen zu einer Feier auf die Bühne kommen darf und dann konnte ich auch zu dieser Küche nach hinten gehen, wo Annette Paulmann die ganze Zeit weiter gekocht hat. Das war also ein Schauspieler, der auch eine Rolle spielt in diesem Stück und zwar Piccolomini und Piccolomini kocht eben das ganze Stück über und es gibt dann eine lange Pause, wo tatsächlich einige Leute aus dem Publikum kostenlos das, was gerade gekocht wurde, die ganze Zeit essen können. Da könnte man anfangen. Das ist einer der Handlungsstränge. Aber es gibt noch viele weitere. Denn da muss man jetzt dazu kommen, dass noch ein weiterer Coup des Abends, der sehr viele Ideen hat, eben ist, wer spielt diesen Wallenstein? Und zwar ist es Samuel Koch. Samuel Koch kennen die meisten von uns sicherlich spätestens seit dem Unfall aus Wetten, dass. Und er ist mittlerweile ein bekannter Schauspieler geworden an den Münchner Kammerspielen, die das Thema Inklusion ja auch relativ hoch stellen. Er selber ist ja querschnittsgelähmt. Und das heißt, dass dieser Wallenstein nur entweder im Rollstuhl fahren kann

0: in den USA, wo gesagt wird, ja, das Militär muss weniger woke werden, die müssen wieder alle männlich werden, wo Trump tatsächlich, das ist ja erwiesen, dafür gesorgt hat, dass nicht nur POCs, sondern auch Frauen tatsächlich teilweise keine höheren Stellen mehr im Militär bekommen haben. Und hier wird das dann auch wieder behandelt, aber vor allem mit dem eigenen Mittel des Theaters, dass jeder ja alles spielen kann und dann plötzlich auch Frauen diese männlichen Rollen übernehmen. Und genau, das ist dann besonders toll mit Katharina Bach auch in einer Rolle, die dann ihren Fake-Penis verliert einfach in dieser Inszenierung im Publikum. Und ich habe selten ein Publikum so sehr lachen lassen. Aber Frank, jetzt habe ich hier schon ein paar Stränge eröffnet. Man muss ja sagen, es sind einfach sehr viele Stunden. Konnte dieser Funken der Begeisterung, den ich hatte, bei dir überspringen?
1: Teilweise, Torben. Also ich muss sagen, am Anfang, als es als gekocht wurde, und das muss man sagen, es waren wirklich ungefähr 10 Personen, die auf der Bühne waren, richtig mit Kochmützen, mit weißen Klamotten, wie richtig Köche eben aussehen. Die standen an einer hochmodernen Küchenzeile und haben wirklich gebraten, gekocht. Das hat wirklich auch, ich habe oben auf der Empore gesessen, ist nach oben gezogen, es hat wirklich schon appetitanregend gerochen. Das fand ich am Anfang auch schon. Das dauerte ungefähr 20 Minuten alleine, dieses Kochen. Und da dachte ich, Mensch, das ist eine tolle Sache, da muss bestimmt irgendwie was Besonderes bei rauskommen. Ich kann dem, was du eben schon zusammengefasst hast, kann ich weitgehend zustimmen. Aber Tom, die Frage ist natürlich ganz generell, das ist aber jetzt eine Frage, die wahrscheinlich weit über das Stück hinausgeht. Was hat das Ganze mit dem Original Wallenstein zu tun? Also gehe ich ins Theater, um eben ein Stück, das eine bestimmte Dramaturgie hat, das einen Text hat, das von einem Autor auf eine bestimmte Art und Weise konzipiert worden ist, um das zu sehen und das möglicherweise mit neuen, neue Dimensionen, mit neuen Dimensionen zu erleben, auf eine neue Art und Weise, vielleicht neue Sichtweisen zu erkennen, aber immerhin noch das Stück, so wie es geschrieben worden ist und mit dem Inhalt und mit den Personen, mit der Psychologie und so weiter. Oder gehe ich ins Theater, und das ist jetzt natürlich hier der Fall gewesen, um ein Sammelsurium an wirklich sehr guten, teilweise originellen, witzigen, berührenden und wirklich auch urkomischen Szenen zu erleben, die natürlich möglicherweise, du hast ja eben schon so ungefähr angedeutet, einen inneren Zusammenhang haben und möglicherweise eine Geschichte ergeben oder eine Aussage ergeben. Aber natürlich bleibt dann das Original, also der Originaltext von Schiller, bleibt dann eben ein Bestandteil des der Gesamtinszenierung und des Gesamteindrucks, der aber dann sozusagen aus dem ursprünglichen Kontext herausgelöst wird und einen neuen Kontext ergibt. Das ist hier natürlich der Fall, so wie das bei vielen anderen modernen Versionen von Klassikern auch der Fall ist. Man hat das natürlich, du hast ja eben schon gesagt, in die Gegenwart geholt, indem man beispielsweise eben auch eine ganze Reihe von Szenen mit eingebaut hat, die sich eben mit der Situation in Russland beschäftigen. Also da wird beispielsweise, was natürlich unglaublich originell war und unglaublich witzig war, eine Marionette auf die Bühne gebracht. Das ist Putin, also deutlich als Putin zu erkennen. Und er hüpft da über die Bühne, Marionettenspieler ist da mit den Fäden und so weiter. Ist im Fokus, ist auch auf der großen Leinwand zu sehen. Und er hüpft dann auch über die Zuschauer in den ersten Reihen und betatscht die und so weiter und so weiter. Ist hochgradig komisch, hochgradig amüsant.
0: Und vor allem fällt er dann durch einen roten Teppich auf die Nase.
1: Genau, er fällt dann auf die Nase, ne?
0: Und das ist besonders lustig, weil wir davor ganz am Anfang des Stücks einen Clip gesehen haben von einem Eishockeyspiel, wo Putin auch auf die Nase durch einen roten Teppich
1: Ja,
0: gefallen ist.
1: genau.
0: Das wollte ich
1: Also,
0: jetzt nur kurz ergänzen,
1: ja, genau.
0: Entschuldigung.
1: Und es gibt zahllose, ja, nicht zahllose, aber schon etliche solche Szenen, solche teilweise sehr witzigen Szenen. Das ist so wie so eine Art Nummernkabarett, die dann für sich genommen ganz unterhaltsam sind und ganz witzig sind, aber und die man möglicherweise dann eben auch in diesem Gesamtzusammenhang sehen kann, auch mit dem Kochen und so weiter. Das ist schon, wie gesagt, toll gemacht und es ist ein unterhaltsamer Abend. Man spürt diese 7 bzw. 5,5 Stunden nicht. Man hat nicht das Bedürfnis, jetzt irgendwann zu gehen oder so. Man muss sich aber vorher darauf einstellen, dass man eben nicht den Wallenstein von Schiller bekommt. Und das ist halt die Frage, die man dann generell stellen muss, ob man das Stück dann nicht möglicherweise von vornherein etwas anders hätte benennen müssen. Vielleicht auch von vornherein hätte klar machen müssen, dass die Schiller-Freunde vielleicht nicht auf ihre Kosten kommen, wobei das nicht ganz
0: naja,
1: stimmt.
0: Naja, ich wollte gerade sagen, es heißt ja ein Schlachtfest in sieben

0: Gang nach Friedrich Schiller. Ja,
1: das nach ist immer so ein schöner Begriff in solchen
0: Fällen. Ja, aber dann steht das da doch.
1: Ja, aber Tom, es ist aber natürlich auch trotzdem, und du hast eben schon den Samuel Koch erwähnt, es ist trotzdem immer noch eine ganze Reihe von hervorragenden Szenen, die Schiller wirklich sind. Und der Samuel Koch, finde ich, hat den Wallenstein, und das ist genau das, was ich eben vorhin schon erwähnt habe, dass man neue Dimensionen in einer Figur entdeckt, die man möglicherweise schon lange kennt. Und den Wallenstein kenne ich schon lange, weil ich den Text schon, wie gesagt, gelesen habe und das auch schon anders gesehen habe. Ich kenne also die Person, ich kenne die inneren Konflikte, die er zu bewältigen hat. Und ich finde, der Samuel Koch hat das auf eine Art und Weise gespielt, die dem Ganzen, für mich jedenfalls, neue Dimensionen hinzugefügt haben. Es war ein anderer Wallenstein als den ich normalerweise aus den bisherigen Stücken kenne. Es ist natürlich so gewesen, dass diese Passagen, die er gesprochen hat, also die dann original Schiller gewesen sind, dass die eben auch, wie gesagt, nur einen Teil ausgemacht haben. Möglicherweise, wenn man vielleicht mal, du hast gesagt, das ist irgendwo im Fernsehen, auf irgendeiner Mediathek oder so, wenn man sich dann das mal die Mühe macht und nur die Szenen rausschneidet, wo Samuel Koch den Wallenstein spielt, dann kriegt man möglicherweise neue Erkenntnisse über diese Person Wallenstein, die aber dann ansonsten im Gegensatz zu Schiller eher eine untergeordnete Rolle spielt und andere wichtige Personen, die bei Schiller herausragende Rollen spielen, beispielsweise der Sohn und dann die Tochter und verschiedene andere und die Offiziere, die Wallenstein letzten Endes ermorden und so weiter, die kommen teilweise gar nicht vor in diesem Stück. Aber wie gesagt, wenn man eben unter der Voraussetzung rangeht, dass man den Originaltext in irgendeiner Form zu hören bekommt und eben auch die Originalgeschichte erzählt bekommt, da muss man dann sagen, das ist dann nicht der Fall. Aber ansonsten, ich fand es, wie gesagt, sehr unterhaltsam. Und mir sind besonders einzelne Szenen natürlich, beispielsweise die Szene mit dem Putin als Marionette, beispielsweise die von dir erwähnte Szene, wenn die Leute rausgehen und die Leute vorm Haus einfach interviewen. Oder auch dann auf der Bühne ein Gelage, wo dann auch, glaube ich, irgendein prominenter Schauspieler bei der Aufführung, die wir gesehen haben, zufällig mit auf der Bühne gesessen
0: hat. Ulrich Matthes.
1: Ulrich Matthes, genau, der war dann auch auf die Bühne gebeten worden, weil er im Publikum war. Also diese Szenen sind mir im Gedächtnis geblieben und wie gesagt vor allem eben auch die schauspielerische Leistung von Samuel Koch, dessen schauspielerische Möglichkeiten begrenzt sind. Du hast schon gesagt, er sitzt im Rollstuhl. Er ist auch kein extrem wandlungsfähiger Sprecher oder großer Deklamator. Mhm. Er spricht sehr zurückhaltend, sehr zurückgenommen, sehr vorsichtig, sehr ein bisschen schüchtern fast, aber hat dadurch einen Wallenstein auf die Bühne gebracht, den ich in dieser Form bisher noch nicht gesehen habe.
0: Ja, und das fällt natürlich bei Samuel Koch vor allem dadurch auf, dass seine Stimme, die wirklich etwas, also von dem würde man sich auch sehr gerne ein Buch vorlesen lassen oder so. Ja. Also, dass seine Stimme und die Ruhigkeit seiner Figur eben im großen Kontrast zu dieses sehr Quillige von allen anderen Figuren ist. Also er ist der Ruhepol irgendwie zwischen all dem Stress, der dann aber doch auch immer mal wieder energiegeladen ausrastet oder so. Also das ist wirklich eine Opferfigur in sozusagen einer großen Fülle. Und ich wollte noch sagen zu dem, was du gerade meintest bezüglich der Frage, was erwartet man hier oder so. Das ist natürlich eine zentrale Frage sicherlich ans Theater generell, die auch seit immer gestellt wird, weil das ist natürlich auch eine Tatsache, es gibt ja keine originale Aufführung. Also das wurde ja nicht geschrieben in dem Sinne, es darf nur so aufgeführt werden, weil auch Schiller selber hat ja auch als Regisseur sozusagen auch ein Stück adoptiert, verändert und sowas, ne? Also das heißt, das ist ja eh alles so ein bisschen die Frage, und ich verstehe natürlich dann bei so einem so langen und komplexen Stück wie Wallenstein einen Wunsch, der bei dir, Frank, dann vielleicht auch da ist, sowas mal in Anführungszeichen ungekürzt nur in der Originalsprache in so einer historischen Aufführungspraxis oder so sehen zu wollen. Das hat ja alles seine Berechtigung. Ich würde aber trotzdem immer dafür plädieren, dass man so ein Stück dann ja als Kunstwerk eigener Ordnung irgendwie erstmal bewerten, kritisieren sollte. Also was macht dieses Stück und macht es das gekonnt, raffiniert und durchgezogen. Und da würde ich sagen, ist das ja eine ganz klare Setzung, die wir hier gerade gemacht haben, dass es immer um eine Parallelsetzung mehrerer Zeitebenen und Kontexte geht. Also wir haben ja gerade schon das Große genannt, wo wir diese Parallelsetzung haben. Aber es geht ja eben immer weiter, also bei Samuel Koch, wo wir das weiterführen, ne, da haben wir eben auch diese Parallelsetzung. Da haben wir auf der einen Seite Wallenstein, dann haben wir auf der anderen Seite Samuel Koch als eine Person, die eben Unterstützung benötigt von einem Pfleger. Und das wird ganz offen kommuniziert, die Frage, inwiefern hängen diese beiden Menschen, also der Schauspieler und die Rolle, miteinander zusammen. Dann darf der Pfleger auch auf die Bühne. Also es gibt immer so eine Doppeldeutigkeit in diesem Stück. Also es wird, und das finde ich dann eigentlich sehr konsequent, weil das ist ja eigentlich immer so, dieses Stück zeigt uns, dass es immer ein In-Verhältnis-Setzen zu dem Theaterstück ist, mit dem sich gerade beschäftigt wird. Und das wird hier eben sehr offen deklariert. Also das ist immer ein In-Verhältnis-Setzen des Regisseurs, der Schauspieler, der tollen Live-Musiker, die gibt es ja auch noch. Also auch die Schauspieler machen ja Musik und alles. Es ist immer ein In-Verhältnis-Setzen. Oder wie hast du das wahrgenommen,
1: Frank? Ja, natürlich. Das ist schon, das habe ich ja eben auch gesagt, das ist ja in diesem Fall, wo eben Samuel Koch als die Person, die er ist, mit allen Eigenarten, die er hat, und du hast gesagt, Pfleger wird dann auch noch, der Pfleger spielt auch dann noch mit, also der wird auch dann wirklich
0: genau, was ich eben
1: involviert in die Handlung, ne?
0: Genau, und das, also, und ich würde halt sagen, das ist das Prinzip dieses Abends, und deshalb finde ich es eben sehr, also er ist komplett rund in sich, ne? Also irgendwie in diesem wilden Spektakel mit 1000 Medien, wo man vielleicht auch sagen könnte, es herrscht ein gewisses Chaos, so ist es ja nicht, also es ist ja sehr klar und auch irgendwie alle Ebenen, egal wie abstrus die auf dem ersten Moment erscheinen, ergeben total Sinn und sind nach diesem Prinzip immer gebaut. Also es ist sehr konsequent gemacht. Aber Frank, jetzt lass mich dich zum Abschluss aber dann doch noch eine Frage stellen. Hast du etwas, also du hast gerade gesagt, du hast durch Samuel Koch etwas Neues an der Figur des Wallensterns gelernt. Aber hast du sonst noch etwas gelernt, etwas Neues über Wallenstein durch diesen Abend?
1: Ja, über Wallenstein selbst wenig, weil wie gesagt, ein Großteil der, sagen wir mal, der extrem komplexen Psychologie, die bei Wallenstein eine wichtige Rolle spielt, also bei der Figur Wallenstein, der ja im Original, also im Originaltext von Schiller, eine ganze Reihe von inneren Verwerfungen auch mitmacht und von psychologischen Wandlungen auch durchgeht. Das ist natürlich dann in diesem Fall dadurch, dass eben nur sehr wenige Passagen des Originaltextes gespielt wurden, ist das eben sehr eingeschränkt nur möglich gewesen. Ich fand, muss ich auch sagen, weil natürlich, also wenn man jetzt unter den Voraussetzungen das anschaut, die du eben genannt hast, dass man sozusagen die Inszenierung als solches, als Kunstwerk abstrahieren muss von dem Originaltext, dass man sozusagen, es gibt eine Inszenierung, der Originaltext ist Grundlage, eine der Grundlagen, aber ansonsten ist dieses Werk ein eigenständiges Kunstwerk, das man nicht unbedingt jetzt als eine reine Interpretation des Schillertextes betrachten kann. Mhm. Das ist vollkommen richtig. Aber ich muss ganz ehrlich sagen, wenn man alles, was über den Schillertext hinausgeht, betrachtet, ich muss auch ehrlich gesagt zugeben, ich fand diese Verbindung, diese Kombination zwischen, oder diese ja, Gleichsetzung zwischen Wallenstein und Prigozhin ein klein wenig weit hergeholt. Also es ist natürlich in gewisser Weise offensichtlich, man sagt so, es gibt jetzt diese Beziehungen, es gibt damals die Söldner, es gibt heute die Söldner. Also man will damit sagen, in den letzten, keine Ahnung, 400 Jahren, seit dem 30-jährigen Krieg hat sich nicht allzu viel geändert in bestimmten grundlegenden Zusammenhängen. Ich fand das aber dann schon ein klein wenig weit hergeholt, und ich fand auch dann, dass man vielleicht mit diesen sehr vielen verschiedenen, teilweise unterhaltsamen, sehr witzigen, auch sehr überraschenden Einfällen, die man hatte und die man auf die Bühne gebracht hat, hat man vielleicht so ein klein wenig versucht auch, das ein bisschen zu überdecken, dass man dass es vielleicht doch ein bisschen weit hergeholt gewesen ist.
0: Aber ich würde da ja klar sagen, dass der Abend dann, dass er doch auch ernst ausspielt, dass man am Anfang denkt, ja, es funktioniert wirklich sehr gut, und man bemerkt immer mehr, dass es gar nicht so super funktioniert und dass der Abend da schon selbstreferenziell genug ist und auch, dass sich eingesteht, dass das nicht ganz so einfach gleichzusetzen ist.
1: Ja, natürlich.
0: Weil diese enge Gleichsetzung, die hört ja immer mehr auf, also es zerfasert ja sozusagen immer mehr, aber auch gekonnt und selbst gemacht. Aber trotzdem damit verbunden, muss ich ganz klar sagen, und das verweist nämlich darauf, wir wollen jetzt nochmal das Nachgespräch hören, was dann vor Ort auch stattgefunden hat, dass natürlich hier mit einer anderen Intention an den Wallenstein gegangen wird. Und das muss man ganz klar sagen, das hat mich doch sehr überrascht, der Regisseur Jan-Christoph Kockel den Wallenstein auf der einen Seite total faszinierend und spannend findet, er auf der anderen Seite aber auch ganz klar sagen würde, nee, also so spannend ist der jetzt auch nicht oder unterhaltsam, dass man den ohne irgendwas anderes, ohne Spiel, Spaß und Freude drumherum auf die Bühne bringen
1: ja,
0: könnte.
1: Ja, was will er denn sonst sagen? Er hat ja schließlich inzwischen das mit Spiel, Spaß und Freude.
0: Na, aber das ist ja auch sein Stil. Also ich habe ja schon mehrere Inszenierungen von Jan-Christoph Kockel gesehen, den ich wirklich sehr verehre und sehr mag. Das hat man eigentlich immer bei seinen Arbeiten, dass sozusagen das dabei ist. Also es ist sein Stilmittel. Aber nun gut, wir hören das jetzt an, aber vorab nochmal der Hinweis, Wallenstein läuft im Juli auch nochmal in den Münchner Kammerspielen, wenn man das live sehen will. Aber es gibt das Ganze eben auf der Webseite des Theatertreffens und unter Dreisat eben auch noch als 5,5-stündige Filmfassung. Das heißt, ohne die Pausen kann man sich das online anschauen. Wir empfehlen es sehr. Ihr habt es bemerkt, auch wenn Frank ein paar Dinge zu kritisieren hat, ich eigentlich nur begeistert und zufrieden bin. Lohnenswert ist es auf jeden Fall. Und sowas Großes wird selten mit unseren Kulturgeldern gemacht.
2: Ja, einen schönen guten Nacht, Abend, Tag. Keine Ahnung, ich weiß auch nicht mehr, wie viel Uhr es ist. Es sind viele Menschen noch im Saal und es sind viele Menschen auf der Bühne. Ich glaube nicht, dass ich die alle einzeln vorlesen kann. Jetzt habe ich auch meinen Infozettel nicht dabei. Macht nichts. Herzlichen Glückwunsch zu dieser Inszenierung. Einmal nochmal Applaus. Was für ein Spektakel. Vielen Dank auch Ihnen, dass Sie so lange ausgehalten haben. Ich weiß nicht, wie das in München ist. Halten die da auch so lange durch oder sind das Berliner, haben die besonderes Sitzfleisch? Sind in München Leute früher gegangen?
3: Wir haben in München, glaube ich, noch nie ein Publikumsgespräch gemacht, oder?
4: Ja.
3: Nee.
2: Ah.
3: Premiere.
2: Es gibt so einen Song, der heißt drei Tage wach. Der handelt von Berlin und der Clubszene etc. Und wir dachten immer, drei Tage wach, das ist schon das Größte, was man irgendwie leisten kann. Nein, 7 Stunden Theater scheint irgendwie auch in München zu gehen. Herr Gockel, Sie sind der Regisseur des Ganzen. Ich sag mal so, nachdem ich die Anfrage bekommen habe, ob ich hier nochmal eben dann das Publikumsgespräch moderieren wollte, habe ich Wallenstein nie gelesen. Ich hatte so eine Ahnung, was das ist. Und weil ich keine Lust hatte, das zu lesen, habe ich es mir von Audible vorlesen lassen. Spieldauer 5 Stunden 56.
3: Das war eine gekürzte Fassung.
2: Nein, das war nicht.
3: Dann haben Sie nur sich Wallensteins Lager angehört. Dann haben Sie Teil 2 und 3 verpasst.
2: Wallensteins Lager habe ich tatsächlich durchgehört. Aber nee, es ist tatsächlich kürzer als Ihre Fassung. Warum 7 Stunden? Ging das nicht kürzer?
3: Ich glaube, es hätte nicht kürzer sein dürfen.
2: Frage ans Publikum, hätten Sie auch 10 Stunden durchgehalten?
3: Ich glaube, am Ende, so in der letzten, im letzten Teil ist man ja dann schon irgendwie in so einem Zustand, wo man dann auch alles erträgt. Das ist ja das Schöne an so langen Abenden, dass man wirklich eine Reise gemeinsam machen kann. Also Sie müssen die dann machen, wenn Sie drinbleiben. Und wir mussten die dann auch in Proben machen und das bringt einen so notwendigerweise auf den Weg und das kann man nicht so wegkonsumieren. Ich dachte, ich war mal im Theater, es war so, ja. Also irgendwie muss man sich zu Länge verhalten, also wir und sie. Und das, ehrlich gesagt, ich liebe lange Abende. Ich habe überlegt, ob ich eigentlich nur lange Abende machen sollte. Das ist sehr körperlich sehr aufreibend, aber irgendwie so von dem, was man tun kann. Die Disposition der Kammerspiele winkt nein. Aber am Deutschen Theater gibt es noch Hospital der Geister, das geht nur 4,5 Stunden und in Frankfurt Faust, das geht, glaube ich, nur 5. Also, aber das ist so, was gerade aktuell so läuft. Irgendwie, und ich glaube, man kann so von unterschiedlichen Perspektiven an ein Thema rangehen. Und das ist mir auch das Wichtige bei, als künstlerischer Ansatz, dass das nicht sozusagen so ein ein inhaltlicher Ansatz ist oder auch jetzt dann nur eine Perspektive, dass so, oft sind ja hier so Abende eingeladen, die so eine, ach, das ist so eine Regiehandschrift, das ist dann so eine Perspektive und die sieht dann irgendwie toll aus oder das ist so eine Idee von Welt und ich mag Sachen, die mehrere Ideen von Welt beinhalten und wenn man viel Zeit hat, kann man leichter mehrere Ideen von Welt zusammenbringen.
2: Wie geht es denn den Schauspielern? Es sind ja eine Reihe von dem Ensemble, sind ja hier. Fandet ihr das auch lustig, als ihr gehört habt, wow, 7 Stunden ein Stück?
4: Du? Willst du was sagen?
5: Also ich habe das auch schon mal gemacht. Also ich habe da ehrlich gesagt gar nicht über die Zeit nachgedacht. Wie gesagt, Christoph sagt, das ist eine Reise und das Tolle finde ich, wenn man auch so eine Reise macht, dass man irgendwie sehr viel Zeit hat oder sich die nimmt, so ein Thema zu umkreisen und ich glaube, man findet Sachen, wo man vorher nie drauf gekommen ist und hat da so eine Zeit eben auch, Sachen zu entwickeln, eben, ne? wo man sich das nicht ausdenken kann, ne? Sondern auf der Platte, wie das Christoph immer sagt, also Jan Christoph, genau.
3: Weiß warum, ja, bitte nicht.
5: Der Bockel. Nee, also ich habe da komischerweise nicht drüber nachgedacht, ehrlich gesagt.
2: Und wie war denn die Zusammenarbeit? Ich glaube, gemerkt zu haben, dass nicht alles nur der Einfall des Regisseurs ist und ein bisschen noch der Dramaturg gekürzt hat, sondern dass auch ihr als Schauspieler durchaus mitgewirkt habt und Ideen reingebracht habt. Jedenfalls habe ich gelesen, dass vor allem das Schlussstück eine Idee von Ihnen ist, Katharina Bach. Ist das so?
6: Ja, das ist ja mit Jan und auch mit Janina und Jule ist das eigentlich immer so, oder? Also wir haben ja jetzt schon so ein paar Sachen zusammen gemacht. Ich habe das Gefühl, bei Jan darf man und soll man, glaube ich, auch alles Mögliche reinschmeißen und reinbringen. Und ich habe nicht das Gefühl, dass der Abend schon zu ist, bevor man überhaupt den ersten Probentag macht. Und ja, da jetzt in dem speziellen Fall von Jan meinte, ja, du bist der Illo. Und dann dachte ich, wer ist der Illo, weil ich Wallenstein auch nicht kannte oder nicht gelesen hatte. Habe ich dann, glaube ich, auch nicht gelesen. Naja, und dann dachte ich auch irgendwann, vielleicht braucht es noch irgendwie so eine Reibung. Und dann geht man so auf die Suche und sucht dann so rum. Und dann habe ich Jan irgendwann angerufen und meinte, sollen wir mal einen Kaffee trinken? Ja, klar. Und dann hatte ich irgendwie dieses Buch gefunden. Und dann fanden wir das beide, glaube ich, ziemlich beeindruckend, weil wir einfach das Vorwort zusammen gelesen haben. Und da standen einfach schon so viele beeindruckende Dinge drin. Mit dem Schluss habe ich jetzt nichts zu tun. Das ist eine Regieangelegenheit. Also ich sage mir dann nicht... ich hätte gerne Schlussmonolog, sondern, aber das ist die Offenheit bei Jan auf jeden Fall, dass man an den Figuren ja arbeitet, die sind ja nicht von Anfang an festgelegt und zugezurrt und die hat man dann so zu spielen und so muss das sein, sondern das ist dann auch wieder die Reise und die Prozesshaftigkeit.
2: Was mir am meisten, glaube ich, also wir haben ja alle viel gelacht in diesem Publikum heute Abend. Ich glaube, das ist immer so, nehme ich jedenfalls an. Es ist ein großes, eine Mischung aus Comedy, aus Drama, aber vor allem ist es unterhaltsam. Ziemlich selten auf deutschen Bühnen, dass man über Krieg Witze macht, dass man lacht, wenn es um ernste Sachen geht.
3: Also ich war jetzt viel Jahre in der Ukraine unterwegs und im Juli ist eine große Premiere von uns in Lviv. Und ich glaube sozusagen, diesen, sag mal, hier westlich betroffenen Blick darauf, den kann man sich an vielen Orten einfach gar nicht leisten. Da irgendwie mit, das mit trüber Miene zu betreiben, dazu ist es ja viel zu katastrophal. Und dann Gemeinschaft und Humor als eine Gegenwehr und über diese Figuren lachen zu können, das ist doch total wichtig. Das ist doch total wichtig, die auch auszulachen. Also denen nicht die Schrecklichkeit zu nehmen. Aber warum soll man diese Dämonen so überhöhen und vor ihnen erstarren? Deshalb kam ja unser Harry Potter-Fan dann ins Spiel. Naja, zu sagen, das ist ja auch total zentral in diesen ganzen Szenen, wo diese Männer sich da aufbauschen und dann auch darüber wirklich herzhaft oder so zu lachen, dass man nicht mehr kann. Und dann wird es ja trotzdem wieder Horror. Und das enthält der Schiller jetzt nicht so wirklich. Das ist schon eure Hinzufügung oder, glaube ich, auch die Reibung an diesen Figuren. Wir saßen da schon am Anfang, haben diese Dinger uns da durchgelesen, dachten so, das ist jetzt irgendwie auch das hat so ein Feuer und diese Sprache und diese Gedanken, der Krieg ernährt den Krieg, aber es ist schon von einer großen Humorlosigkeit geprägt und von einem, ja, dieses das Lager nicht, das würde ich jetzt mal wirklich ausnehmen. Und wir haben dann eigentlich immer so gesucht, wie gehen wir auf diesen Text auch zu? Oder wie geht ihr da darauf zu und kriegt das überhaupt wie kriegt man das in Situationen? Ja, ohne das sozusagen jetzt so nachzuspielen, dass die älteren Herren aus dem Ensemble die Texte der älteren Herren aus dem Stück sagen. Ja, und da haben wir immer gesagt, Wallenstein ist ein super Stück für die Münchner Kammerspiele, weil wir können das Stück gar nicht besetzen. Wir haben überhaupt keine Menschen im Ensemble, die diese Rollen spielen könnten. Wirklich nicht einer könnte das wirklich sein. Und das gefällt mir eigentlich ziemlich gut an so Ensembles.
2: Wegen den Geschlechtern oder wegen den Rollen?
3: Wegen der Geschlechtern, wegen der Capability, wegen der, ja, was man so für Features so mitbringen müsste eigentlich, könnten da relativ wenige Leute aus unserem Ensemble eingezogen werden.
2: Aber am Männermangel lag es nicht, dass viele zumindest hier weiblich anwesende Männer spielen in dem Stück. Fachkräftemangel. Wer hat Au gesagt?
3: Nein, natürlich nicht. Also wir denken da schon sehr drüber nach, was wir machen, und das meine ich wirklich als absolute Qualität. Und für mich ein Ensemble, wie für mich Ensembles dieser Zeit oder der Zukunft aussehen sollten. Und es hat ja auch was mit Repräsentation zu tun. Wer spielt was, ist ja eine sehr politisierte oder sehr, sehr wichtige Frage. Aber hier kann man ja sehen, was für Räume das eigentlich eröffnet, wenn man nicht immer danach besetzt, was steht da, wie alt ist es und was für ein Geschlecht hat die Figur, sondern wenn ich jetzt denke, wer kann einen aggressiven, psychotischen Alkoholiker spielen, dann denke ich halt an Katharina. Und wenn denke ich, wer könnte so ein Oligarchenbübchen spielen mit schon großer Kriegshistorie, habe ich an Annika gedacht. Und dann irgendwie wer könnte das von der Energie, denn darum geht es ja irgendwie und nicht um so Äußerlichkeiten.
2: Gehen wir mal kurz weg jetzt hier vom Ensemble und hin zum Kritiker. Der Juror Falk Schreiber ist einer von denen, der dafür zuständig ist, dass das Stück hier heute gespielt worden ist. Er ist Jurymitglied in der Auswahl für das Theatertreffen. Falk, banale Frage, was hat dich so fasziniert an dem Stück, dass du das hier unbedingt sehen wolltest?
7: Wo fange ich da an? Also, das Stück, kurz vor Ende kommt ja dieser Satz, als der Söldner erzählt, wie er sich das Buch Wallenstein gekauft hat und das dann durchliest und zu dem Schluss kommt, das Setting hat sich total verändert, aber die Rollen sind die gleichen geblieben. Und das ist ja so ein grundsätzlicher Gedanke, den ich eigentlich immer habe, wenn ich mir eine Klassikerinszenierung angucke. Wie kann ich da etwas auf meine Lebensrealität anwenden? Was hat mir dieser Klassiker heute noch zu sagen? Dann gerate ich dadurch in Dialog mit der Inszenierung, mit dem, was da auf der Bühne passiert, und das ist dann meistens ganz spannend. Das ist schön. Die Inszenierung geht aber jetzt noch mal einen Schritt weiter. Sie stellt nämlich diese Frage ganz explizit schon von Anfang an in deiner Figur, nämlich wie wenden wir das auf die Gegenwart an? Und da macht sie einen ganz, ganz spannenden Kniff, nämlich indem es die Frage stellt, was heißt dieses Söldnertum heute? Wo gibt es das heute? Dann zu der Gruppe Wagner kommt und dann das Ganze in die Ästhetik überträgt, nämlich in die Form des Abends, indem sie den Abend nach der Form von einer Menüfolge macht, was inhaltlich gedeckt ist, weil Prigozhin aus der Gastronomie beziehungsweise noch weiterkommt. Und das hat mich fast umgeschmissen, wie dieser Gedankengang, wie das da alles in sich stimmig war. Dazu gibt es noch andere Sachen an diesem Abend, die ich persönlich ganz toll fand. Ich mochte die darstellerische Leistung von so wirklich allen, die da auf der Bühne waren. Ich mochte den Einsatz von Puppentheater. Ich mochte die immersiven Elemente. Ich mochte, was dieses Stück über Männlichkeit erzählte, wie da Männlichkeit performt wurde. Dieser Abend, der hatte so viel Spannendes und so viel Reiches, dass mir von Anfang an klar war, als ich aus den Münchner Kammerspielen rauskam, wir müssen das einladen.
2: Applaus Vielen Dank, Falk. Jetzt gab es ja vorhin eine Panne und ich bin mir nicht sicher, ist das, also ich habe zumindest gedacht, das ist eine Inszenierung. Das ist eine Panne, so viel Dinge, so viel Theatermittel, die da verwendet wurden auf der Bühne, das kann auch nur irgendwie eine Inszenierung sein. Oder wolltet ihr einfach nur Berlin-Bashing betreiben? Berlin funktioniert nicht.
3: Wir haben einfach um unser Leben gekämpft. War sehr unterhaltsam für Sie wahrscheinlich, aber wir sind einfach nur gerannt und haben geschwitzt. Und dann, aber so ist ja Theater manchmal, dann ist man auch irgendwann drin, dann hätten wir weitermachen können.
8: Genau.
2: Es war wahnsinnig unterhaltsam. Es war jetzt nicht die komischsten 10 Minuten im ganzen Tag, aber sie waren sehr komisch. Sergej, du spielst da auch eine Rolle und ihr hattet in dieser inszenierten Zwischenphase, habt ihr kurz angefangen, das Publikumsgespräch vorwegzunehmen, nämlich wie ihr beiden zueinander gefunden habt. Wie bist du zu diesem Herrn Gockel gekommen?
3: Die Everding, der Regiestudiengang, wenn es komplizierte Fälle gibt, rufen die manchmal an und sagen so, Jan, könntest du was mentorieren? Sebastian Baumgarten rief mich an und sagte, ich habe hier einen jungen exilierten Russen, der möchte einen Abend über seine Vergangenheit in einer Propagandaeinheit des russischen Militärs machen. Könntest du bitte diesen Abend betreuen? Ich kam in die Everding, lernte Serge kennen, der mit einem ugandischen Stand-up-Artist zusammen, der in einem Propagandafilm für den ugandischen Präsidenten mitgespielt hat. Die beide wollten ihre Vergangenheit in Propagandasystemen aufarbeiten. So weit, so einfach in der Regiehochschule im 2. Studienjahr. So größenwahnsinnig. So, und dann saß da Serge und dann, ihr spielt doch den Abend, wann, morgen?
8: Übermorgen.
3: Übermorgen spielt der junge Mann diesen Theaterabend bei den Bayerischen Theatertagen. Genau, sie müssen nur nach... Regensburg, passt ja thematisch wunderbar zu Wallenstein fahren. Genau, da haben wir uns kennengelernt und da war ich gerade in der Recherche oder in der Vorbereitung für Wallenstein, dann kam Serge ins Team und das hat sich erst auf den Proben eigentlich entschieden. Ich weiß nicht, wer das von euch gesagt hat, Serge da einmal diese Vorstellung gemacht hat mit diese Dia-Show, guckten wir uns alle an, sagt so, will jemand von euch den Text haben? Da haben alle gesagt, nee, wir glauben, dieser junge Mann sollte einfach selber mitspielen. Aber das war einhellige Entscheidung, das war auch von Anfang an nicht klar. Also wir gehen da schon mit sehr viel sozusagen inhaltlichen Plänen dran, aber letztendlich sind wir immer auf der Suche danach, was stimmt und wo der Abend jetzt hin muss.
8: Ich möchte nur eine Sache sagen. Alle diese Geschichte über mich von Jan, sie passen nicht zur Wahrheit. Das war absolut anderes. Aber niemand interessiert sich über Wahrheit. Mythos. Mythos.
2: Doch, wir wollen jetzt schon die Wahrheit hören. Sergej, du bist ja kein deutscher Muttersprachler.
8: Absolut.
2: Wie ist das jetzt auf der... Wie ist das auf der Bühne als Russischsprachiger, diese Texte von Wallenstein zu lesen? Hast du Wallenstein mal gelesen auf Russisch oder auf Deutsch?
8: Zuerst auf Russisch und dann Step by Step auf Deutsch.
2: Und jetzt für diese Rolle, die du da spielst, an welcher Sprache hast du dich orientiert? An der von Wallenstein oder an deiner eigenen?
8: Jetzt auch sehr ernst. Ich möchte vielen Dank an Jan Gockel sagen. Das war bei Probe so. Bei unseren Proben, ich kenne 100 deutsche Worte. Und irgendwann Jan sagt, Serge, geht auf die Bühne und erzählt mir etwas über Prigozhin. Und ich habe diese 100 deutsche Worte in verschiedenen Ordnungen genutzt. So ist es geklappt. Ja. Nee, das ist... Jan, sag bitte. Leute, das war wirklich so.
3: Es gibt noch eine andere Wahrheit, dass Serge gebettelt hat, im ganzen Probenprozess endlich Schiller-Texte zu bekommen. Und so endete er mit der Rolle des Mörders. Und wie viele Zeilen Schiller hast du? 3 oder so, irgendwie so?
8: 7.
3: 7 Zeilen Schiller? Ja, das war dann... Das war ein Weg durch dieses Stück.
2: Und nochmal vielleicht auch grundsätzlich zu diesem Text von Schiller. Wie habt ihr das zusammen entschieden, welche Urtexte ihr wirklich nehmt, wo ihr abweicht? Wie muss man sich das vorstellen?
3: Man bekommt eine SMS von Annette Paulmann mit einem abfotografierten Text, mit Bleistiftstrichen, Hinzufügungen und dem Kommentar, Jan, so würde ich das morgen probieren.
2: Ist das wahr?
9: Ja.
2: Gut, okay, so einfach ist das also.
10: Nein, ich finde, es ist nicht ganz so einfach gewesen.
3: Das ist unser Dramaturg.
10: Weil der Witz an dem Schiller ist ja, wenn man es jetzt mal rein vom Text her sagt, ist es ja wirklich auch insofern ein hochmodernes und aktuelles Stück in der Form, als der Mann ja wirklich was probiert hat, wie in Fortsetzungen in Weimar über ein Jahr verteilt drei Teile einer Geschichte zu erzählen, in der der Held im ersten Teil nicht vorkommt, im zweiten eigentlich nur kurze Auftritte hat und im dritten dann alles losballert und man wie auf Marlon Brando in Apocalypse Now auf ihn zusteuert. Und jetzt ist dieses Zwischenstück, diese Piccolomini, sind, also da glaube ich, sind schon wirklich große Meister auch gescheitert, weil das Ding ist hochgradig komisch, finde ich auch sogar, weil es wirklich ein paar absolute Dampfplauderer sind, die sich da verkalkulieren, permanent, aber keiner versteht wirklich, was ist mit den Schweden, was ist mit der Klausel, was ist, also die rennen alle herum, völlig aufgescheucht und diesen Text so zu kürzen, dass er anstatt 3 Stunden eineinhalb oder so dauert, ist bei Schiller wirklich sehr schwierig, weil immer wenn man was wegnimmt, fallen die anderen Figuren total um. Also es ist wirklich minutiöse Kriminalfallarbeit. Und insofern fand ich es dann schon kompliziert, nur ist durch diese Multiperspektiven, die es uns auch erlaubt haben, aus der Richtung des Politikberaters zu erzählen, aus der Sicht von jemandem, der in der Außenschau einmal erklärt, was ereignet sich hier eigentlich rund um den Wallenstein, was in Wien und so weiter und so fort, das hat es dann eigentlich richtig gut gemacht. Man hat eigentlich wirklich gemerkt, es geht, glaube ich, auch im Umgang mit sogenannten Klassikern sehr stark darum, sich eine Situation insgesamt zu vergewärtigen und nicht nur irgendwie zu sagen, dieser Text ist total heilig und deswegen kann er nur so gesprochen werden.
2: Es ist ja ein Publikumsgespräch, also wenn Sie Fragen haben, dann zeigen Sie bitte kurz auf. Es gibt hier eine Kollegin, die wird, da ist auch sofort jemand, wird die Mikros rumreichen, Sie können Fragen stellen.
11: Ich hätte gern mal gewusst, wie diese Figur der Thekla, wie die zustande kam bei Ihnen.
12: Gleich drei. Also du kannst gerne anfangen, weil du hast mich ja auch besetzt.
3: Na, uns haben diese Oligarchenkinder einfach sehr interessiert. Wir haben dann recherchiert zu diesen Kindern von diesen reichen Leuten und von diesen, also auch Prigoschins Kinder. Das gab dann ganz viel Material zu dem Sohn und der Tochter. Und genau so kamen wir dann eigentlich ein bisschen dazu, dachten, wie könntet ihr euch vorstellen, das zu spielen? Die sind irgendwie in diesem goldenen Käfig aufgewachsen. Und dann ist ja bei Thekla das Schöne, dass Schiller die so geschrieben hat mit so einem, dann doch vielleicht nicht Idee für was anderes, aber auf jeden Fall mit einer Energie für was anderes. So, und dann habe ich an Nadesch gedacht und genau dieses irgendwie, ja, sagt sie ja am Ende, also dieses Ausbrechen wollen und gar nicht wissen, wohin in der Welt es überhaupt gehen kann. Aber immerhin, das hat die Figur schon, oder?
6: Ja, also was ich auch irgendwie interessant, also erst ging es mir schon so ein bisschen beim Lesen auf den Sack, dass sie so die ganze Zeit so Max nachrennt und man fragt sich ständig, warum. So. Aber, und andererseits auch, dass sie eigentlich Wallenstein so wahnsinnig ähnlich ist. Also sie spricht ständig auch von Schicksal. Eigentlich ist sie auch wahnsinnig so diesen Stern verbunden und so. Und dann, also darin, weil wir haben ja das Ende eigentlich auch noch ein bisschen abgeändert. Vielleicht, also ich kann zwar spoilern, sie würde eigentlich sterben. Und bei uns ist sie jetzt nicht gestorben, um einfach diesen Befreiungsschlag nochmal so festzunageln, beziehungsweise, genau.
11: Also was mich gestört hat, ist, Thekla ist ja die Einzige in dem ganzen Stück, die den Durchblick hat. Die weiß, wie es gespielt wird und daran auch dann verzweifelt. Das fand ich ein bisschen kurz zu kurz gekommen. Also mein Eindruck.
2: Okay. Auch Kritik ist legitim. Gibt es noch eine Frage aus dem Publikum? Ja, bitte hier vor. Achso, ne, ja, da hinten ist auch noch eine.
1: Ich hätte eine Frage an den Regisseur. Halten Sie es für möglich, heutzutage das Stück völlig ohne Ironie, ohne Einschübe von anderen Texten, ohne Regieeinfälle so zu spielen, wie es Schiller geschrieben hat? Mit Kürzung,
9: nein.
1: Logischerweise.
9: Nein.
1: Sind also auch kein... ich werde in meinem Leben nie den kompletten Wallenstein auf einer Bühne so erleben, wie ein Schiller geschrieben hat.
9: Ja. Wünsche ich Ihnen auch nicht.
1: Danke.
9: Also Sie können sich diese Peter Stein-Aufführung da auf Video angucken, aber das ist wirklich eine absolute Folter. Das ist wirklich, wirklich, das kann man jetzt einfach sagen, das ist einfach idiotisch, das so aufzuführen. Außerdem, das würde ich sagen, sind ja keine Einfälle, die wir haben, sondern es ist ja ein Konzept von Welt, wie das zu einem sprechen kann und dass Leute Sachen nachsagen und sich so verkleiden, wie es angeblich im Text steht, ist meines Erachtens absolut sinnbefreit. Es wird, und ich glaube, es gibt eine große Anzahl von misslungenen Wallenstein-Inszenierungen. Ich will jetzt nicht sagen, sind alle misslungen. Rimini-Protokoll hat mal eine sehr gute Wallenstein-Aufführung gemacht. Ich weiß nicht, ob Sie das gesehen haben. Das war auch beim Theatertreffen, glaube ich, vor, ich weiß nicht, so 15 Jahren, 10 Jahren oder so. Ja, das hatte so einen großen dokumentarischen Anteil. Und diese Schiller-Texte zu lesen, und ich finde zum Beispiel, wo ist ein Pari? Der ist noch unten. Wenn Pari einen Schiller-Text liest, das ist doch der absolute Hammer. Das ist wirklich doch der, da geht einem, oder diese, also ich finde, wie klingt denn so ein Text? Wie kommt der denn ins Klingen? Und dass man das versteht und hört, und da braucht man nicht malende Schauspieler. Hier vorne.
13: Ich würde ja noch mal interessieren, diese ganze Wagner-Recherchen. Wie viel ist davon eigentlich Wahrheit und wie viel ist davon ergänzend zum Stück ausgedacht?
8: Nee, nur eine Lüge, das ist über diese Sergej und Serge, dass meine Mutter sagt Serge. Natürlich. Ich meinte ganze Recherche über Wagner, das ist Wahrheit. Ich habe zwei Quellen genutzt. Ex-Söldner-Geschichte, Zhenya. Und ja, kann ich das vielleicht sagen? Zhenya hat mir, ich bin noch in Kontakt mit dieser Ex-Söldner und er hat heute Livestream gesehen. Er hat mir Fotos geschickt mit unserer Livestream und zwei Quellen. Zhenyas Geschichte und Open Source. Nicht Open Source, Open Source Investigative, ja.
9: Und diese Dialoge auch zwischen Johanna und Serge, also über Johanna, das ist alles dokumentarisch, alles ist kein Mythos, das ist alles echt. Applaus für Serge.
2: Auch nicht ganz unecht dürfte die Verhandlung von Angst sein. Also als Figur ist ja Serge immer wieder derjenige, der zwar einen Mantel sich umzieht, um keine Angst zu haben, aber ich nehme an, du bist als Person selber ja auch nicht ganz, es ist nicht ganz einfach, das zu machen, was du machst. Also als russischer Staatsbürger oder ehemals, nein.
8: Aber warum? Ich bin auf der Bühne, ich bin absolut kein, ich bin falsche Person, ich weiß es nicht, ich bin eine Figur in Mantel. Das ist nur im Theater kann ich das machen. Ich kann das nicht machen, in anderen Ort. Ich kann nur das vorstellen im Theater. Entschuldigung, vielleicht ich habe die Frage falsch
2: verstanden. Nein, schon okay. Und die Idee mit dem Harry Potter Mantel oder mit Harry Potter, ist die von dir?
8: Ja, ich denke ja. Ja. Ja.
9: Der junge Mensch da hinten in Reihe 3, der hat so lange ausgehalten, der kann doch jetzt eine Frage stellen.
14: Ich wollte fragen, wie lange ihr an dem Stück gearbeitet habt.
9: Steh mal kurz auf und wink mal, wir haben dich nicht gesehen. Hallo. Hast du es gut ausgehalten, die 7 Stunden?
14: Ja.
9: Also wir haben 3 Monate geprobt. Die Probenzeit ging 3 Monate. 2 Monate vorm Sommer, dann hatten wir Sommerpause. Und dann nochmal 4 Wochen. Also es ist eigentlich mehr als sonst. Aber das Stück ist ja auch länger als sonst. Und unsere Vorbereitung, wir so ungefähr, weiß nicht, 1,5 Jahre. Ja. 2 Jahre so ungefähr, dann macht man parallel ja noch was anderes ab und zu, aber überhaupt dieses ganze, dass Serge diesen Söldner gefunden hat und dieses ganzen Gespräch, das hat sich ja auch alles erst entwickelt und dass der Söldner sich Wallenstein besorgt hat, uns zu lesen und uns die Kommentare zu Wallenstein geschickt hat, das ist alles erst im Probenprozess passiert und dann kamst du eigentlich immer mit diesen neuen Texten, kam Serge immer auf die Probe, das heißt, wir waren permanent damit beschäftigt, das neue Material eigentlich einzuarbeiten. Wir hatten nicht so viel Zeit, Szenen zu üben, aber es liegt uns jetzt eh nicht so sehr, sondern wir, das zu entwickeln. Genau, deshalb haben wir 3 Monate damit verbracht. Ja. Kommt dir das viel oder wenig vor?
14: So mittel.
9: Nächstes Mal länger. Mit Blick zur Intendantin.
2: Hier vorne sind noch eine Reihe von Fragen.
15: Der Herr wartet auch schon ganz lang.
16: Also höchstes Lob für die Inszenierung und für alle, die beteiligt waren. Eine Frage möchte ich aber stellen. Also Prigozhin ist ja eigentlich Geschichte. Der Krieg von Putin geht aber weiter. Und die Soldaten, die Putin, für Putins Armee rekrutiert werden, die werden ja mit ganz ähnlichen Methoden rekrutiert. Wäre das auch eine Überlegung gewesen, den Fokus mehr auf Putin selbst als auf Prigozhin zu richten?
9: Ja, das ist so. Haben Sie diesen Film mit Jude Law, wo Jude Law Putin spielt, gesehen? Das ist irgendwie komödiantisch interessant, weil man denkt, der Herr Herrscher wird da jetzt so entwaffnet, weil der dann so von so einem Hollywood-Schauspieler nachgespielt wird. Aber es ist irgendwie auch seltsam kraftlos. Irgendwie, das ist seltsam kraftlos, finde ich. Und irgendwie dieses Mysterium Prigozhin ist doch auch so ein Spiegel für ganz viel, auch potenziell Zukünftiges. Also, dass Armeen nicht mehr nur aus Leuten bestehen, die sich rekrutieren lassen wollen, dass das nicht so ist, können wir jetzt wahrscheinlich absehen. Also dieses Krieg für Geld und auch die Nachwirkungen davon, die spiegeln sich da, glaube ich, drin. Deshalb ist, glaube ich, war das immer der absolute Fokus. Und Schiller lässt den Kaiser auch nicht auftreten. Gute Entscheidung.
10: Nein, im Gegenteil, es macht das Schiller-Stück erst interessant, weil zum Beispiel, wenn Sie lesen von Golo Mann, diese große Wallenstein-Darstellung, und da gibt es ja diese Fernsehserie, in der man den Kaiser erlebt, und der Kaiser ist eigentlich, muss man sagen, wäre ein Drama on his own, weil der äußerste Radius vom Schiller ist tatsächlich Wallensteins Lager, das markiert die größte Entfernung dramatisch zu Wallenstein, der aber zu dem Zeitpunkt ja schon wie die Kanonenkugel auf sein Ende zusteuert. Aber die wirklichen problematischen Verhandlungen hätte man im Theater gar nicht darstellen können, über das, was dann in diesem Text über den langen Frieden oder langsamen Frieden beschrieben ist, dass der unendliche Distanzen immer überwunden werden müssen. Da gibt es ja keine Telefonate oder sonst was. Und diese Konstante von Schiller zu nehmen, hat sie eigentlich im Fall Prigozhin gegen Putin auch als sehr günstig erwiesen.
17: Dankeschön. Also diese Parallele, die ist frappierend, die Sie dort aufgedeckt haben oder gezeigt haben zwischen Prigozhin und Wallenstein, beide Helden des Krieges und beide Verräter und dann vom Kaiser sozusagen zum Tode verurteilt und beseitigt. Da ist wirklich was dran, ja. Ich habe mich aber gemeldet wegen einer anderen Frage, weil Sie sagten, das ist total bekloppt, mit Schiller jede Zeile zu spielen, wie das bei Peter Stein damals passiert ist. Schiller war ja selber auch nicht nur Theoretiker, sondern auch Praktiker des Theaters. Ich kenne die Geschichte, die Aufführungsgeschichte nicht. Ich habe vor Jahren noch eine Inszenierung im Deutschen Theater Berlin gesehen, das ist schon sehr lange her, von Friedo Solter. Wie hat sich denn Schiller das selber gedacht mit seinem langen Text? Hat er den geschrieben, so als Baukasten, damit sich jeder denn was aussuchen kann? Oder war er der Meinung, so wie ich es aufgeschrieben habe, so muss man es dann auch auf die Bühne bringen? Also wie war sein persönliches Verhältnis zu diesem langen, langen Text, von dem Sie sagen, wenn man was rausnimmt, bricht er zusammen? Und er ist ja wirklich ungeheuer lang. Ja. Wie hat er das selbst gesehen? Wie war sein Konzept dafür?
10: Also in der großen historisch-kritischen Wallenstein-Ausgabe, die man beim Klassiker Verlag erwerben kann, gibt es auch eine Kurzfassung des Stückes, die, bei der man sehr gut nachvollziehen kann, wenn man mal die Seiten nebeneinander liegt, wo Schiller gewisse Begrüßungsfloskeln streicht, tak, tak, tak, tak, tak. Er selber streicht aber, finde ich, zum Teil auch ziemlich unentschlossen und hastig, weil ihm wahrscheinlich dieser Teil eher die konkrete Arbeit dann auf der Bühne interessiert hat. Auf jeden Fall sah er, so wie im Übrigen auch Goethe beim Faust und vor allem bei Faust 2, diese Materialmengen als etwas, mit dem man dann auf der Bühne praktisch umgehen sollte, weil die werden damals nicht die Lust gehabt haben, 8 Stunden im Takt in weniger komfortablen Theatern zu spielen.
9: Ich finde, was ich schon super finde an der Trilogie des Schiller, ist wahnsinnig. Das erste Stück, Wallensteins Lager zu schreiben, für so ein Ding ist absolut irre. Und das hat uns eigentlich auch am Anfang am meisten begeistert, auch in diesen Reimen und so. Dass man dachte, wird ja ganz oft gestrichen, weil man denkt, oh, der Krieg muss jetzt düster sein, jetzt kommen die wichtigen Männer und die denken so ganz viel, so wichtige Sachen. Und aber das Lager, ich meine, das ist ja noch ganz schön lange hin, bis dann irgendwie Brecht oder ich weiß nicht, wer das dann gemacht hat, sagen, jetzt geht's mal um die kleinen Rädchen hier, die haben keine Namen. Es ist ja wirklich wie so ein chorisches Vorspiel, wo schon die ganze Kriegsmaschinerie eigentlich schon drinsteht. Und dann haben wir uns eigentlich so ganz viel darum gedreht, wie machen wir das eigentlich, dieses Lager. Genau, und dann hatten wir die Idee mit dem Kochen, das gab es ja sehr früh. Dann wusste ich, Annette Pollmann kocht für ihr Leben gerne. Und haben sie so überredet, in diesem Stück mitzumachen. Nein, dann haben wir uns getroffen und dann dachten wir, ja, Küche und Kochen, das ist doch irgendwie interessant, weil wie macht man das denn das jetzt? Deshalb finde ich diesen Peter Stein so blöd, das nachzuspielen. Das kann ja nur albern werden und man muss das ja in seinem Kopf irgendwie haben, in dem Hacken und im Rhythmus und so. Und dann haben wir uns so an dieses Lager angenähert und dann haben wir erst geprobt mit Kochen und Texten und dann merkte man schon, das kriegt man schon gar nicht mehr mit. Man kommt gar nicht hinterher. Und dann, ich glaube, das war dann, ich weiß nicht, als wir es zum ersten Mal wirklich gekocht haben. Ich glaube, dann haben wir gesagt, okay, macht's einfach ohne Text. Einfach einmal kochen. Ich weiß gar nicht, was da zuerst gab. Gab sehr viele Menüvorschläge von Annette, die sich wie Textvorschläge durch den Prozess zogen. Und dann kamen wir eigentlich auf die Sinnliche und dann haben wir gesagt, okay, und jetzt Cut und jetzt ballern wir alles aus diesem Lager da rein. Und dann dachte ich, das ist, glaube ich, finde es ein relativ gutes Abbild von dem Text und auch von so einem Kriegslager.
12: Ja, absolut beeindruckend, das Sound, dieses Karotten und Lauch und ich weiß nicht, was da alles so geschnitten worden ist. Wie überhaupt der Sound, über den wir noch gar nicht geredet haben, sehr beeindruckend. Ich weiß nicht, ob jemand da ist, der...
9: Für Maria Mohling, die Musikerin.
12: Ah! Ja, wow, also man hat sie ja nicht gesehen so richtig, weil sie waren so im Schatten. Aber ich habe mich zumindest immer gefragt, wer gibt hier eigentlich den Takt vor? Sie am Schlagzeug oder die Schauspieler? Führen Sie die Schauspieler oder richten Sie sich nach den Schauspielern?
18: Beim Kochen jetzt?
12: Sie sind doch die Musikerin.
18: Ja, ja. Aber bei der Schnippel-Kochszene, da richte ich mich nach den Schauspielern, weil ich nehme da die Sounds auf und die werden dann nach außen geloopt. Ja.
12: Und in den anderen Szenen, also weil oft, wir haben einmal diese ganzen Marionettengeschichte, wo sich sozusagen der Schauspieler nach den Strippen richtet, aber es gibt ganz viele Szenen, wo das Schlagzeug eigentlich den Takt vorgibt, also die treibende Kraft ist. Oder ist das immer so ein Zusammenspiel?
18: Es ist sehr unterschiedlich. Bei der Puppenszene zum Beispiel, da richte ich mich eher nach den Bildern. Und bei den Bandstücken, da richten sich die Bandmitglieder nach mir. Genau.
12: Es gab noch weitere Fragen aus dem Publikum. Hier vorne irgendwo.
19: Ja, Ja, vielen Dank. Mir hat das auch der Abend sehr, sehr gut gefallen. Ich fand das so beeindruckend, wie nach meiner Wahrnehmung der Schillersche Handlungsstrang und der Ukraine-Handlungsstrang, wie so Öl und Wasser zusammengekippt wurden und sich zwar irgendwie durchmischt haben, aber doch eigentlich immer unterscheidbar blieben. Ne? Also es hat sich nicht wirklich verbunden, sondern blieb immer sozusagen eine Gemengelage. Und ich hatte den Eindruck, dass an einer Stelle das dann doch zusammenfiel, und zwar diese Bilder von der Ukraine, von den zerbombten Städten im Ukraine-Krieg, wo dann teilweise Darstellungen aus dem 30-jährigen Krieg so kupferstichartig dann so direkt sogar draufgelegt wurden. Und da frage ich mich, war das beabsichtigt, dass es so gerade in diesem einen Punkt zusammenfällt, und warum gerade dort, wenn es doch sonst irgendwie geschieden scheint?
9: Wo ist Leon? Ah, hier, Leon ist der Videokünstler. Willst du was sagen?
20: Ja, ich glaube, dass eigentlich jetzt die ganze Arbeit mit dem Video betreffend, nicht nur an der Stelle, sondern auch oder überhaupt den ganzen Abend. Ich meine, was Klaus und Jan da dramaturgisch gebaut haben, ist ja was eigentlich peu à peu immer mehr ineinander greift. Also es beginnt bei Serge und irgendwie finden die Dinge eigentlich über den gesamten Verlauf des Abends immer mehr, finde ich persönlich, zusammen. Und an der Stelle, wo sitzen diese Bilder nochmal? Also ich, da geht es ja im Prinzip auch um eine Spiegelung dessen, was passiert und was angerichtet wird durch das, was Wallenstein tut. Und da war die Idee, eben diese Bilder übereinander zu legen. Und ja.
9: Aber ich glaube, ihr spielt ja die Schillerfiguren. Du spielst ja nicht Utkin, oder? Nee. Also wir spielen den Schiller. Und ich glaube, diese Wasser-Öl-Beschreibung finde ich eigentlich total gut. Zu sagen, das liegt da die ganze Zeit wie so ein Film drüber. Weil wir wollten jetzt ja mit diesen Schillertexten arbeiten. Und klar gab es für jede Figur wie so ein Vorbild. Und das ist dann vielleicht erkennbarer oder weniger erkennbarer jetzt mit Prigozhin oder Utkin und so. Aber es gab das für alle Figuren. Aber für mich ist es gar nicht das Ziel, dass das sozusagen in dem Punkt dann eins ist. Ich finde, selbst in dieser Bildmontage sieht man ja beides. Sie beschreiben ja auch beides. Und die beide sind auch abgestürzt. Also von daher, das mag ich an Theater. Und deshalb meine ich auch voll mit diesen unterschiedlichen Perspektiven. Man kann das dann beides sehen. Und es wird einem jetzt nicht so vorgetragen, das ist jetzt das Gleiche. Ist ja nicht das Gleiche. Aber hat schon verdammt viel miteinander zu tun.
10: Also wir haben einmal in der Recherchephase ein langes Zoom-Gespräch gehabt mit dem Politologen und Friedensforscher Herfried Münkler. Und der hatte ja neben unzähligen Bänden zur Friedensforschung auch eine große Darstellung des 30-jährigen Krieges verfasst, in der er ja auch immer wieder den 30-jährigen Krieg wie eine Folie für Optionen im Umgang mit, nennen wir es mal, globaler, zumindest breitflächig vernetzter Gewaltbewegung hernimmt. Weil, so wie jetzt mittlerweile schon Zeithistoriker sagen, die Unterscheidung Erster Weltkrieg, Zweiter Weltkrieg ist relativer Nonsens, wenn man bedenkt, dass auch zwischen den beiden Kriegen halt noch außerhalb von Europa außerordentliche Gewalttätigkeiten im Gange waren und dass es seither auch so ist. So könnte man diesen 30-jährigen Krieg als eine Verkettung von 3 Kriegen oder 5 Kriegen sehen. Und eine dieser Geschichten ist halt der Wallenstein. Aber auf den das alles Einfluss nimmt, was ihn wiederum in eine große Entscheidungsbredouille bringt. Und das ist, glaube ich, so wie wahrscheinlich der Schiller vorher sehr viele Königsdramen von Shakespeare gelesen hat, um sich hier in der Konstruktion zu orientieren, so nehmen halt wir jetzt den Schiller, um uns mit dessen Sprache sehr oft diese Jetztzeit anzusehen.
2: Bitteschön.
21: Hallo, ich habe eine Frage zu der Draußenaktion bei dem Café. Ich nehme an, Sie hatten einen Deal mit dem Café, dass Sie zumindest wussten, dass Sie da vorbeikommen oder so. Fand ich eine sehr coole Szene übrigens, insgesamt die Draußenszenen. Jetzt sagen wir mal, da wäre jetzt ein Wasserrohrbruch gewesen, der Gehsteig gesperrt und das Café geschlossen. Was war der Plan B?
0: Café war geschlossen. Das Café war geschlossen. Und wenn ein Wasserrohrbruch gewesen wäre und die Straße gesperrt, hätten wir uns woanders hingesetzt. So, das wurde hier vor Ort entschieden, dass wir das ausprobieren. Da wussten wir noch nicht, dass das Café geschlossen hat und auch das Café daneben. Das ist ja alles tot hier in Berlin, um mal ehrlich zu sein. Und vor allen Dingen, was uns Schwierigkeiten gemacht hat, dass da so wenig Leute sind. Wir hatten auf mehr Leute gehofft, die man interviewen kann. Da geht aber keiner, außer Hundebesitzer.
2: Ja, das ist halt West-Berlin hier.
9: In München spielen wir halt auf der Maximilianstraße. Also kaufen Sie ein Zugticket, kommen Sie nach München. Da können Sie das in voller Pracht erleben, was da los ist. Auf der teuersten Straße Europas, kann man, oder einer der teuersten Europas. Und dann sind wir da mit unserem vergurkten Theater und neben Gucci noch eine Immobilie weg. Und dann kommt André da immer aus der Tür. Und dann sehr lustige Gespräche.
4: Ja, oh Gott, was soll ich sagen? Ich kann echt auch nicht mehr denken, merke ich. Das ist noch so. Ja, die Maximilianstraße. Nee, also ich glaube, das Schöne an der Maximilianstraße ist, dass es ja wirklich ein erweitertes Bühnenbild ist. Also aus dem Gedanken wirklich heraus, dass diese ganzen

0: Goldhändler. Also es ist wirklich, es ist so schräg. Also das ist auch schräg hier. Das ist auch toll. Aber sozusagen wirklich in München ist das wirklich so irre, weil das so ist, als hätten die Straße für uns gebaut. So, und das ist, glaube ich, nochmal so ein kleiner Unterschied, ja.
1: Wahrscheinlich solltet ihr das nächste Mal im Görli spielen, also im Görlitzer Park. Ganz anderes Setting.
2: Genau, der ist jetzt ja geschlossen.
1: 21 Uhr ist Schluss.
2: Berlin ist ja nie, ist ja mit politischen Maßnahmen immer ganz vorne dabei.
1: Es gibt noch Fragen hier vorne. Moment, bis das Mikro da ist.
3: Beim Anschauen des Stückes habe ich mir auch überlegt, warum sind Sie nicht gleich ins Freie gezogen? Das hätte ich ganz toll gefunden.
2: Notiz an die Intendanz: Freilichtaufführung. Ich bin ja ein Kind des Freilichttheaters, auf einer Freilichtbühne begonnen mit 7 Jahren. Ich warte nur drauf, dass mir es jemand anbietet. Könnten wir doch mal machen. Aber vielleicht sollte man da nicht Weinstein machen. Das ist dann so wieder so Peter Stein-mäßig, so mit so Zelten und Gulaschkanonen oder so. Da machen wir dann irgendwie so ein bürgerliches Trauerspiel oder irgendwie so 10 einer Ehe im Freilichttheater.
1: Gibt es noch Fragen? Hier meldet sich auch jemand, aber auch da hat sich schon jemand gemeldet.
4: Publikum. Ich habe eigentlich keine Frage, aber ein großes Chapeau bas an alle Beteiligten. Ich bin immer noch total bewegt. Mich hat es sehr, sehr angesprochen, wie Sie auch miteinander umgegangen sind, mit diversen Menschen, Schauspielerinnen und Schauspielern, mit dem Thema Identität und Geschlecht, mit körperlichen Ja und Nein, Mobilitäten. Und ich musste an zwei Sachen denken. Ob das Zufall ist, weiß ich nicht. Gestern gab es ein großes Demo in Berlin. Es hieß 100.000 Mütter. Und da gab es so ein paar Mal diese, ich weiß nicht, wie, wenn ich was Falsches mache, da sagt meine Mama Jan Christoph. Da dachte ich, auch ein schöner Zwinker zu dem Tag. Und das andere eben auch sagt, das Thema mit einem Kollegen umzugehen, das sehr menschlich und sehr, ja, sehr bewegend war für mich. Ich möchte ein großes Dankeschön sagen, wirklich. Das ist ein wunderbares Mehrwert. Vielen Dank.
1: Bitte.
5: Hallo, ich würde fragen, diese Puppen, diese Kinderpuppen in der ersten Szene, glaube ich, in der Lagerszene, fällt mir ein und ich würde fragen, wie kommt ihr auf diese Idee, hier diese ein Kind des Bauers, einer Bauers, als Puppen darzustellen?
6: Achso, das steht in Schillers Lager drin. Also der erste Satz ist von dem Kind: Vater, es wird nicht gut ablaufen. Also die quasi die Person, die in den Krieg reingeboren ist und mit dem Erbe der Vorgeneration konfrontiert ist und ein Kind ist, was in diesem Krieg, in dem Lager aufwächst, sagt den ersten Satz und sieht eigentlich klarer als alle Erwachsenen, warum das eine Puppe ist. Wir arbeiten sehr regelmäßig an der Schnittstelle von Schauspiel und Puppenspiel und das war eigentlich dann klar uns, dass das eine Figur sein soll, die dann diesen Weg noch weitergeht, die dann quasi rekrutiert wird und aus der dieser Soldat gebacken wird. Und wir haben eigentlich, oder ich habe immer noch gesucht, ob man das noch irgendwie durch den Abend weitererzählen kann, die Entwicklung. Und dann haben wir es aber eigentlich genauso gemacht, wie es im Lager steht, nämlich, dass es mit diesen Figuren gar nicht weitergeht. Genau. Lustigerweise, ich habe diese Figur als Schauspielstudent vor 20 Jahren gespielt. Also der Text ist 20 Jahre ein bisschen im Kopf gereift. Da gab es keine Puppe.
5: Dankeschön.
1: Kann ich vielleicht daran eine Frage an Herrn Koch anschließen, weil Sie jetzt auch da sind, wenn das okay ist. Wie ist das mit Ihnen und Wallenstein? War das eine Traumrolle?
7: Och, wer träumt, ne?

0: Nee, das rezitiere ich nicht zu Ende. Also zunächst nicht. JC Cockle hat sie eher an mich rangetragen. Oder? Warst du das oder Viola? Ich weiß nicht mehr, wer zuerst kam. Also Viola Hasselberg, unsere Chefdramaturgin, bist du auch irgendwo? Aber ich erinnere mich an Gespräch mit ihr. Das war ganz witzig. Ich saß bei ihr da im Intendanzbüro und dann sagte sie, dass Jan-Christoph Cockle hier Wallenstein inszenieren will und es Überlegungen gibt, ob ich das machen könnte. Und sie erwähnte auch, ich weiß gar nicht, ob du das weißt, Jan, aber sie sagte, ich hoffe, wir machen jetzt hier keine Antipathien untereinander, aber sie sagte, Herr Cockle leidet gelegentlich an Größenwahn. Und dann fügte sie aber noch sehr befremdlich hinzu, du seist ja von dieser Diagnose auch nicht ganz unbetroffen. Und vielleicht könnte es da Symbiosen geben. Das fand ich interessant. Und dann kommt natürlich noch hinzu, dass hier Pichi, der mir das Mikro hält, und Jan, dass wir uns vor 10 Jahren schon begegnet sind und ich großer Bewunderer eurer Arbeit war. Und wir dann schon gesagt haben, wir müssen was zusammen machen, wie man das halt so flapsig immer so dahin prabbelt. Und dann hat es echt 10 Jahre gedauert, bis wir uns da in München über den Weg gestolpert sind. Und dann war es jetzt nicht, also war nicht der Traum, Juhu-Schrei, O Wallenstein, so ein Terrorist und so ein Söldnerarmee-Anführer. Und dann gab es aber schon, also je mehr ich mich reingelesen habe, das erzähle ich eigentlich ungern in der Öffentlichkeit, laufen noch Kameras, ich weiß nicht. Nee, nee. Gut, dann ist gut, keine Presse anwesend, aber wir haben es auch zum Glück aus dem Stück rausgestrichen. Da habe ich auch so eine düstere militärische Vergangenheit und habe mich ja schon immer damit beschäftigt, was denn dieser Macht zugrunde liegt. Ist es der blanke Hochmut oder liegt dem wiederum nur ein Mangel zugrunde? Und ja, je mehr ich dann angefangen habe, darüber nachzudenken, desto mehr hatte ich dann ein vorsichtiges Ja. Und dann in der Interaktion, in den Proben, spätestens im Filmclub, hatte ich dann auch Bock.
1: Was ist der Filmclub?
0: Na, diese fragwürdige Institution innerhalb der Proben, die unser Dramaturg Klaus eingeführt hat.
1: Jetzt wird's spannend.
2: Wir wurden mittwochs zu Filmen verdonnert, die Annette und Klaus ausgesucht hatten. Kein Film ging unter 3 Stunden. Nein. Wir haben in so einer Probenzeit sehr wichtig, dann zu üben und irgendwie zu kochen und so. Und dann haben wir oft nochmal so Filme auch geguckt und ja, um uns irgendwie in diese Welt rein zu transformieren und irgendwie auch Material zu generieren, was für Archetypen es gibt.
3: Gibt es noch Fragen aus dem Publikum? Dem ist nicht der Fall. Gut. Vielleicht noch eine letzte Frage an Sie, Herr Koch. Jetzt wurden Sie ja von Ihrem Vertrauten quasi umgebracht. Haben Sie da schlechte Träume?
0: Schon wieder die Traumfrage. Gut. Das war heiß umrungen. Kann man erzählen, wie die Entstehungsgeschichte war? Einer der Schauspielenden, den hat, ich sag's mal in meinen Worten, fertig gemacht, die kriegerische Sprache, und der ist dann weitergezogen. Und dann war es im Probenprozess. Wir haben so einen Kochkurs gemacht, zusätzlich zu dem kulinarischen, indem wir die Spielenden in den Samuel Koch eingeführt haben. Das hat einer meiner Assistenten geleitet, diesen Kochkurs, wo wir so halt ja eben mit dem Körpersystem, das ja schon so charmant erwähnt wurde, gearbeitet haben. Und dann hast du, glaube ich, Jan, gesagt, ja, das ist sehr interessant. Es gibt ja keinen, dem du mehr vertraust als deinen nächsten Mitarbeitern und umgekehrt. Und ist das nicht ein Kernthema unseres Stoffes, oder? Und dann hast du gesagt, irgendwann in den Proben gefragt, hey, wie werden das, wenn dein engster Vertrauter, wie auch im Wallenstein, dieser Oberst Butler, der seit 40 Jahren mit ihm unterwegs ist, wenn das nicht derjenige ist, der Wallensteins Tod vollstreckt. Und ich fand den Ansatz immer ganz gelungen, weil ich dachte, ja, nichts schmerzt oder nichts befreit und beflügelt so herrlich wie tiefes, echtes Vertrauen, und kaum etwas schmerzt so wie Vertrauensbruch, und das dann vor allem von den Ängsten und Liebsten, fand ich gelungen, aber ich träume nicht schlecht.
3: Ja gut, wenn Sie keine weiteren Fragen haben, der Abend war ja auch, naja, kurzweilig, aber lang. Es ist, glaube ich, jetzt schon recht spät. Ist es schon morgen? Aber fast. Also dann nochmal ein herzliches Dankeschön an Sie für Ihre Aufmerksamkeit, dafür, dass Sie diesem Ensemble hier 7 Stunden lang an der Seite gestanden haben. Sie haben ja mitgemacht auch. Viele von Ihnen habe ich nämlich auf der Bühne irgendwie auch vorhin schon gesehen. Herzlichen Glückwunsch nochmal an euch alle für diesen super Erfolg. Gibt es eine nächste Station? Kann man das Stück nochmal sehen?
2: Klar, München. Wann spielt er als nächstes? Ab in den Zug auf die Maximilianstraße und dann zu uns kommen.
3: Genau, dahin, wo das Leben tobt, anders als in dieser Stadt. Vielen herzlichen Dank, einen schönen Dankeschön. Abend noch und bis bald.
4: Beste Freunde, hier ist das Freie Radio Kassel mit dem Themenwechsel und soweit. Die Aufzeichnung einer Diskussionsveranstaltung im Rahmen des Berliner Theatertreffens 2026. Die fand statt im Mai, ich weiß nicht, glaube ich, irgendwann Mitte Mai ist es gewesen, im Haus der Berliner Festspiele. Und es ging hier um Wallenstein, um die Wallenstein-Inszenierung von den Münchner Kammerspielen, die als eine der 10 bemerkenswertesten Inszenierungen des Jahres 2025 nach Berlin eingeladen wurde zu den Theater, zum Theatertreffen. Wir haben eben den Regisseur und einige Schauspieler und noch einige andere Leute gehört, die sich zu dem Thema geäußert haben und die Fragen gestellt haben im Anschluss an diese insgesamt 7 Stunden währende Inszenierung. Und ich bin natürlich weit davon entfernt, einem berühmten und hochqualifizierten Theaterregisseur zu widersprechen. Aber in dem Fall muss ich das machen. Wir haben es ja vorhin gehört. Er hat auf die Frage, die ich gestellt habe, ob denn heutzutage eine Wallenstein-Inszenierung sozusagen im Original, mit dem kompletten Originaltext und auch sozusagen in der Originalversion, so wie Schiller die damals geschrieben hat, ob das möglich ist, sowas heute überhaupt noch zu machen. Und da hat er gesagt, nein, das wäre todlangweilig und das würde sich keiner angucken wollen und das müsste man auf jeden Fall bearbeiten und verändern und ja, neu inszenieren sozusagen. Da bin ich natürlich ganz anderer Meinung. Speziell bei Wallenstein ist das überhaupt nicht so. Das ist ein höchst spannendes und interessantes Stück und allein die Sprache von Schiller, das ist natürlich was ganz Besonderes und das, wofür wir den guten Schiller auch lieben, wenn wir ihn lieben. Und von daher gesehen hoffe ich darauf, dass ich irgendwann auch nochmal eine in Anführungsstrichen Originalversion, wobei ich natürlich weiß, dass es quasi keine Originalversion geben kann, aber doch zumindest mit dem originalen Text von Schiller ohne Hinzufügungen und ohne Weglassungen das Stück nochmal live erleben darf. Irgendwann, irgendwo, da sind wir mal gespannt. Gut, wie gesagt, das war unser Beitrag hier im Freien Radio Kassel im Themenwechsel. Der Kollege Torben und ich, wir waren beim Berliner Theatertreffen und wir haben ja vorhin noch ausführlich über Wallenstein gesprochen. In den nächsten Wochen wird es hier noch mehr Beiträge geben, unter anderem auch zum Hauptmann von Köpenick, den wir gesehen haben, und zu einem weiteren Stück, das wir euch auch hier ausführlich vorstellen wollen. Und vielleicht ist es ja für den einen oder anderen auch nochmal ein Hinweis, sich dann nochmal die Stücke in der Original-Location dann, also jeweils da, wo das Stück original herstammt, in diesem Fall, wie gesagt, von den Münchner Kammerspielen anzuschauen. Wenn man nach München kommt und 7 Stunden Zeit hat, dann kann man sich das vielleicht mal angucken und sich das ja, zu Gemüte führen, diese Version von Wallenstein von Schiller. So, hier nun ein weiterer Klassiker, nämlich ein ganz moderner und neuer Klassiker, das neue Album der Rolling Stones, vorhin schon vorgestellt. Foreign Tongues heißt das. Und wir haben noch ein paar Minuten Zeit und wollen noch ein paar Songs daraus spielen, beispielsweise den hier, Covered in You, und der ist dadurch natürlich bemerkenswert, dass kein geringer als Paul McCartney höchstpersönlich hier den Bass spielt bei den Stones.

Covered in You, die Stones vom neuen Album mit dem Gastbassisten Paul McCartney. Ja, das war ja damals in den 60er Jahren so ein bisschen problematisch. Die Beatles und die Stones-Fans, die waren ja verfeindet und ne, die haben jeweils gesagt, die jeweils eigene Band ist die beste und musste entweder Beatles-Fan oder Stones-Fan sein. Aber dieser Kampf sozusagen zwischen den beiden Bands, der war eher so ein bisschen eine mediale Geschichte, die in der Öffentlichkeit ausgetragen wurde. Tatsächlich waren die eng befreundet, die Beatles und die Stones. Die Musiker haben sich teilweise auch gegenseitig unterstützt bei Plattenaufnahmen. Beispielsweise haben John Lennon und Paul McCartney bei We Love You von den Stones mitgesungen. Und dafür haben die Stones, Mick Jagger zumindest, bei All You Need Is Love von den Beatles mitgesungen. Also die Streitereien, das war also eher so eine mediale Sache, die aufgebauscht worden ist, um die Sache noch ein bisschen interessanter zu machen. Und jetzt, wie gesagt, hat Paul McCartney auch Bass gespielt bei diesem Song von den Stones. Four and Hanks, die Platte ist ja, ich habe es vorhin schon gesagt, momentan überall in aller Munde und in den Charts ganz weit oben, in allen Zeitschriften und Zeitungen. Gibt sogar schon wieder Sonderhefte jetzt über die Stones, wenn man so mal in den Buchhandlungen guckt, gibt es diverse Zeitschriften, die sich mit den Stones beschäftigen, weil das einfach momentan wieder das große Ding ist, die neue Platte, die noch gar nicht so lange von der alten entfernt, von der letzten entfernt ist. Das letzte Album ist gerade mal 3 Jahre her und das ist schon bemerkenswert, wenn man weiß, dass dazwischen, zwischen dieser und der davor, ich weiß gar nicht, glaube ich, 18 Jahre gelegen haben, jedenfalls was eine neue Stones-LP mit neuen Stones-Songs betrifft. Das heißt, die machen das so, wie das bei älteren Herrschaften so üblich ist. Sie machen das, was sie wollen. Und wenn sie das Gefühl haben, wir haben genug Material für eine neue Platte zusammen, dann wird die veröffentlicht. Ja, was ist von dem Album zu halten? Ich würde mal sagen, ungefähr das, was von fast allen Stones-Platten der letzten, ja, sagen wir mal, 35 Jahre zu halten ist. Es sind kompetente Rockplatten, typisch Stones, typischer Stones-Sound, aber natürlich weit entfernt von den genialen Meisterwerken. Also es ist jetzt kein neues Beggar's Banquet und kein neues Extra den Main Street dabei. Und die Songs, da gibt es auch kein neues Honky Tonk Women oder Brown Sugar. Die werden gut gesungen und die Gitarrenriffs und so weiter, das stimmt alles noch, so wie man das von früher kennt. Aber was das Songwriting betrifft, da muss man sagen, das ist dann nicht unbedingt mehr so, wie das früher war. Und auch die Produktion, natürlich, das klingt alles modern und heutig und zeitgemäß, aber das ist eben nicht mehr so ganz der komplette typische Stones-Sound. Natürlich durch die Gitarren und so weiter ist das schon noch ein bisschen zu erkennen, aber dieser klassische Stones-Sound aus den 60er, 70er Jahren, gut, ob man das heute noch so hinkriegen würde und ob das heute noch gewollt ist, dass man das so spielt, das ist natürlich die Frage. Und was Neues, was völlig Neues, also wirklich ganz neue Wege zu gehen, wie das Bob Dylan teilweise ja gemacht hat, der dann wirklich auch produktionstechnisch neue Wege gegangen ist, ob die Stones das in ihrer alten Tage noch machen wollen, da bin ich mir nicht ganz sicher. Eine weitere Aufnahme, und zwar haben sie auch wieder einen Country-Song drauf, jedenfalls sehr Country beeinflusst, und das ist der hier mit dem Titel Ringing Hollow, die Stones im Country-Bereich.

So, da gehen wir mal raus, weil ich gleich noch ein anderes Stück spielen will. Ja, das war wie ein Country-Song von den Stones. Übrigens mit Steve Winwood an der Orgel hier, der spielt hier mit. Aber natürlich ist ganz gut gemacht und ganz kompetent, ganz schön zu hören. Aber natürlich weit entfernt von den früheren Ausflügen der Stones in den Country-Bereich. Wenn man an Sweet Virginia denkt oder Dead Flowers, da liegen noch einige Welten dazwischen. Ich bin ja ohnehin der Ansicht, das habe ich auch schon öfters hier gesagt, dass die Stones wirklich ganz, ganz groß waren, ihre klassische Ära hatten. In den ersten 10 Jahren ihrer inzwischen 64-jährigen Karriere, nämlich bis ungefähr 1972, da waren sie wirklich eine der größten Bands und haben auch fast alle ihre großen Klassiker stammen aus dieser Ära. Danach gab es dann in den nächsten 10 Jahren ungefähr auch noch einige ganz gute Sachen und die ein oder andere ganz brauchbare LP. Aber dann in den 90ern, spätestens 80er, 90er Jahren, da wurde es dann ziemlich schwierig und da waren sie im Prinzip nur noch ein Schatten ihrer selbst, muss ich ganz ehrlich sagen. Und die Alben aus dieser Ära, die haben zwar gelegentlich mal einige Highlights, aber insgesamt doch eher, ja, nicht unbedingt so ganz großartig. Und das gilt auch für die neue LP, Foreign Tongues. Es ist für Stones-Fans sicherlich ein Fest und es ist schön, dass die Gruppe noch aktiv ist und Mick Jagger singt auch noch großartig, wie wir gehört haben. Und Keith kann auch trotz seiner gesundheitlichen Probleme mit seinen Fingern immer noch die Gitarrenriffs raushauen. Aber angeblich ist er ja nicht mehr in der Lage, jetzt komplette Konzerte durchzustehen und riesige Tourneen zu machen. Und deswegen ist die Frage, ob man die Stones nochmal live erleben wird. Na gut, man weiß ja nie so ganz genau bei denen. Gut, also Foreign Tongues, die neue Stones LP. Und hier noch ein letztes Stück und das ist der Abschlusssong. Und das ist, ja, finde ich, den besten Song von der Platte. Die alte Chuck Berry Nummer Beautiful Delilah haben viele gecovert. Die Kings beispielsweise auch schon vor 60 Jahren oder so. Und hier, die Stones haben das jetzt nochmal neu aufgenommen für ein neues Album als Reminiszenz an ihren großen, wohl wichtigsten Einflussgeber Chuck Berry. Das war's mit dem Themenwechsel für heute. Hier geht's gleich weiter mit dem Kollegen Dirk und da bleiben wir auch in der Rockhistorie. Es geht nämlich nochmal um 50 Jahre Punkrock und wir hören uns nächste Woche dann an dieser Stelle mit einem neuen Themenwechsel wieder. Hier die Stones, Beautiful Delilah. 1, 2, 3, and...

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2: Einen wunderschönen guten Abend, ihr hört das freie Radio Kassel. Es ist Zeit für Borderline Extra. Es begrüßt euch Dirk Liese dazu. Heute Borderline Extra zweistündig. In der ersten Stunde geht es weiter mit unserer Serie 50 Jahre Punk. In der zweiten Stunde gibt es nochmal meine letzte Borderline Musik für Grenzgänger Folge zu hören. Da hören wir in aktuelle Neuerscheinungen hinein. 50 Jahre Punk, so heißt unsere Sommerserie, wo wir Alben in ganzer Länge hören. Sie sind nicht unbedingt immer punkrockig im klassischen Sinne, gerade die New Yorker Bands der frühen Punkzeit haben nicht unbedingt Punkrock gemacht. Auch Ultra Fox 1978 in London aus der bereits 1974 formierten Band Tiger Lily hervorgegangen, sind nicht Punk im klassischen Sinne, vielleicht eher ein New Wave, wenn aber doch in manchen Phasen ganz schön flott da. Für. Sie sind die Vorbereiter von elektronischer Musik und sie haben sehr unterschiedliche Musik gemacht. Ich bin nicht unbedingt ein Ultra Fox Fan von Ultra Foxens Musik nach dem Weggang von John Fox alias Dennis Lay, als der 1978 wegging. Ich habe eben urtümlich gesagt, Ultra Fox 1978 gegründet. Die haben bereits vorher mehrere Alben herausgebracht. Also John Fox verließ 1978 Ultra Fox und das Album Hahaha, das wir hören, ist aus dem Jahr 77. Wie auch immer, als John Fox wegging und sie seichter wurden, war Ultra Foxens Musik nicht mehr unbedingt mein Fall. Auf jeden Fall wurden sie dann aber erfolgreicher. Ja, Dennis Lay war Kunststudent und über ein Inserat hat er die Mitglieder von Ultra Fox, damals dann erst Tiger Lily benannt, zusammenbekommen im Übrigens, Ultra Fox schrieben sich dann mit einem Ausrufezeichen eine Reminiszenz an der Düsseldorfer Formation Neu, die auch ein Ausrufezeichen im Namen hatte. Ja, da schon der Hang zur Elektronik und wie auch immer. Wir hören jetzt das am 14. Oktober 1977 erschienene zweite Ultra Fox Album HHH. Die Playlist findet ihr auf www.borderline-extra.de.

In unserer Sommerserie 50 Jahre Punk hörten wir heute im Borderline Extra das Album Ha-Ha-Ha von Ultra Fox. Ja, eigentlich eher ein New Wave-Album, passt meiner Meinung nach aber sehr gut hinein in das Ganze und außerdem mag ich es besonders gerne. Ja, jetzt aber eine klassische Punkband. 1978 wurden in London die Watts gegründet. The Watts mit einem Teil der Stücke. Ihres Debütalbums The Crack gibt es jetzt hier zu hören. Das Album kam dann 1979 heraus.

So, das waren jetzt die Watts und ein bisschen Zeit ist noch bis 21 Uhr. Daher erstmal Zeit für ein paar Hinweise. Die Sendung, die jetzt hier gerade läuft, wird natürlich morgen um 12 Uhr hier im Freien Radio Kassel wiederholt werden. Und dann der Hinweis auf die nächste Woche. Da geht es mit unserer Serie 50 Jahre Punk bereits am Donnerstag zur Borderline-Musik für Grenzgängerzeit um 22 Uhr weiter. Da wird es dann um The Jam gehen, die Formation rund um Paul Weller. Ihr zweites Album, This is a Modern World, werden wir in ganzer Länge hören, aber auch weite Auszüge aus ihrem Debütalbum In the City. Nächsten Freitag um 20 Uhr gibt es dann hier wieder einen Teil in unserer Sommerserie 50 Jahre Punk. Und zwar dann wird es The Images Cracked, das Debütalbum von Alternative TV, zu hören geben. Ja, jetzt noch ein bisschen Musik. Und zwar geht's nach Bell. Fast 1977 gründeten sich da die Stiff Little Fingers, die dann im Jahr 1979 bei Rough Trade ihr erstes Album Inflammable Material herausbrachten. Und wir hören eine Coverversion vom Bob Marley-Stück Johnny Was. Mit dem darf ich mich dann verabschieden. Macht's gut, bis bald.

Einen wunderschönen guten Abend. Ihr hört das Freie Radio Kassel. Es ist Zeit für Borderline Musik für Grenzgänger. Dazu begrüßt euch Dirk Liese. Lee Scratch Perry zusammen mit Mouse on Mars haben wir eben gerade gehört. Aufnahmen, die jetzt unter dem Namen Spatial No Problem von Domino veröffentlicht wurden und die kurz vor Lee Scratch Perrys Tod im Jahre 2021, im Alter von 85 Jahren ist er ja gestorben, gemacht wurden. Ja, wir hörten von dem Album Rock Curry und hören jetzt gleich noch ein Stück, den die beiden Düsseldorfer Jan Stefan Werner und Andy Thoma alias Mouse on Mars mit die Scratch Perry, der Ikone der jamaikanischen Reggae-Musik, gemacht haben. Das Stück heißt Ja, Ja, Ja. Und dann wird's ganz elektronisch. Wir kommen zu den Brüdern Sendissen, ja, die Edinburgher, die sich Boards of Canada natürlich nennen. Seit 2013 haben sie kein Album mehr herausgebracht. Jetzt ist Inferno erschienen, ein Doppel-LP, wunderbares Doppelalbum. Wir hören deswegen auch gleich zwei Stücke, den Opener, der dann übergeht in Prophecy at 1420 Megahertz und You Retreat in Time and Space.

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Ja, das waren Boards of Canada, ihr Album Infernus bei Warp erschienen. Und wir bleiben beim Warp-Label und auch bei einer Formation, die schon lange nichts mehr herausgebracht hat. Sogar noch ein paar Jahre länger liegt es zurück, dass sie fiel, die in London 1992 gegründete Formation, ein Album herausgebracht hat. Soul Herz ist, ne, Entschuldigung, Soul Herz X, das X in Klammern. So heißt ihr neues Album. Und auch aus dem hören wir zwei Stücke: Brazen Haze und AM Flares. Ja, heute gibt es hier. Oder hören wir in aktuelle Neuerscheinungen hinein oder fast in aktuelle Neuerscheinungen. Nach Seafield kommen wir nämlich zu Ulaanbaatar. Die haben bereits im letzten Jahr, Ende letzten Jahres, ein neues Album rausgebracht, Dark Times. Das ging da an mir vorbei. Jetzt habe ich aber entdeckt, freudig entdeckt, dass es erschienen ist, denn ich mag die französische Formation sehr, sehr gerne. Die Band rund um Amaury Cambusat und beim Label Improved Sequence ist das Album Dark Times erschienen, in Bologna ansässig. Amaury Cambusat wohnt auch, glaube ich, mittlerweile in Italien. Auch von dem Ulaanbaatar-Album hören wir zwei Stücke: L'Imperatrice und Solitaire, also zweimal Seafield und zweimal Ulaanbaatar.

0: Ja, Ulaanbaatar hörten wir zuletzt. Die sind ganz am Anfang ihrer Karriere bei Le Disque du Soleil et de l'Acier, ein Nancyer Label, veröffentlicht worden. Und das gibt mir den Übergang zu Pascal Camelin, denn der hat auch zur selben Zeit da Bandsachen veröffentlicht. Öffentlich der katalonische Musiker im französischen Katalonien in Serré an Sässig. Außerdem verbindet sie so ein bisschen die Affinität zu der Formation Faust. Pascal Gomelat hat Sachen von ihnen gecovert und Ulaanbaatar sogar mit Faust zusammengespielt. Aber Pascal Gomelat auch, glaube ich sogar, wenn ich mich gar nicht so. Irre. Wie auch immer, Pascal Cormillard hat ein Album herausgebracht, nur mit Coverversion, natürlich wieder zum großen Teil mit Kinderinstrumenten eingespielt. Metaphysique du Hit-Parade heißt das Ganze. Und da hören wir dann auch eine Coverversion eines Fauststückes, The Sad Skinhead, und dann noch China is a Punk Rocker, ja, Ramones Coverversion. Natürlich.
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Wir sind fast am Ende der heutigen Borderline Musik für Grenzgänger Ausgabe angekommen. Wir hörten in aktuelle Neuerscheinungen hinein, werden gleich noch in eine hineinhören. Aber vorher natürlich die Hinweise, dass diese Sendung am morgigen Freitag um 14 Uhr hier im Freien Radio Kassel wiederholt werden wird. Morgen Freitag 20 Uhr gibt es dann hier im Freien Radio Kassel Borderline extra zu hören. Dann geht es weiter mit unserer Sommerserie 50 Jahre Punk, wo ich ja, Alben in ganzer Länge spiele. Und das werden morgen die Alben Marquee Moon von Television sein und Plank Generation von Richard Hell and the Voidoids, also zwei Alben von zwei New Yorker Formationen aus dem Jahre 1977. Wir gehen jetzt aber zum Ende nach Baltimore zu den Horse Lords und hören Auszüge aus dem Album Demand to be Taken to Heaven Live bei Raving Intel. Das Ganze erschienen. Damit darf ich mich dann auch verabschieden. Am Mikrofon war der Gliese. Macht's gut. Bis bald.

0: Das ist ein schöner Einstieg in die Sendung The World's Worst Loser, der schlimmste Verlierer der Welt. George Jones war das, alter Country-Haudegen, einer der ganz großen der Country, der klassischen Country-Musikszene. Aus dem Jahr 63 stammt diese Aufnahme von George Jones, den viele für den wahrscheinlich besten Country-Sänger, also Interpreten, überhaupt halten. Hier ist es Freie Radio Kassel mit der aktuellen Ausgabe der Sendung Kabarett Live. Ich habe hier vor kurzem in der Sendung eine Aufzeichnung von Max Gold gespielt. Max Gold war hier in Kassel zu Gast im Schlachthof, hat gelesen und ich habe die Lesung aufgenommen und gesendet vor kurzem hier in der Sendung Kabarett Live und ich habe daraufhin tatsächlich mehrere Anfragen bekommen, die das super toll fanden, die ihn gar nicht kannten vorher, Max Gold, und die gesagt haben, spiel doch noch mal mehr von dem, denn der ist wirklich großartig, sowohl die Texte sind großartig, extrem witzig, extrem komisch. Also auch die Art und Weise, wie er das vorträgt, das ist schon was ziemlich Besonderes. Und deswegen habe ich mich entschieden, heute mal eine Sendung zu machen, in der ich auf CDs zurückgreife. Es gibt nämlich von Max Gold sehr, sehr viele CDs. Der bringt fast jedes Jahr eine neue Doppel-CD raus mit Lesungen, mit Texten, teilweise live aufgenommen, teilweise aber auch Studioproduktionen. Und zwar Texte aus verschiedenen Phasen seiner Karriere. Er ist ja inzwischen seit, ich weiß nicht, über 40 Jahren, glaube ich, oder fast 40 Jahren tätig im Bereich der komischen Literatur, hat also schon einiges produziert und er hat, wie gesagt, die Eigenart, in seinen Texten dann auch wirklich zu springen in den Zeiten. Manchmal werden die Texte dann, die schon ein bisschen älter sind, nochmal überarbeitet oder verändert, aber er liest eben teilweise auch Texte, die schon sehr alt sind und wo man dann feststellt, dass die eigentlich immer noch aktuell sind. Und deswegen wollen wir jetzt mal ein bisschen reinhören in die Aufnahmen von Max Gold. Denn wie gesagt, ich habe da Nachfragen bekommen und wir werden heute also in den nächsten 3 Stunden weitere Aufnahmen, weitere Lesungen von Max Gold hören. Und wir gehen zunächst mal auf eine CD, die vor, weiß ich, 2 Jahren ungefähr, 2, 3 Jahren ungefähr erschienen ist, mit dem Titel Die Toilette bleibt weiß. Die Titel der CDs, die sind manchmal ein bisschen skurril und ein bisschen absurd. Genau wie auch die Titel der Texte von Max Gold. Aber wenn man dann den Text hört, dann stellt man doch fest, dass eine gewisse Beziehung zwischen dem Text und dem jeweiligen Titel zumindest hergestellt werden kann. Und deswegen heißt diese CD eben Die Toilette bleibt weiß. Und wir werden, glaube ich, nachher auch einen Text hören, der diesen Titel trägt. Aber jetzt zunächst mal einige andere Texte. Und die gehen wirklich zeitlich, liegen die zwischen 2019 und 1988, also schon ein ganzes Teil von Jahren auseinander. Aber es sind alle ziemlich großartig. Hier also Max Gold und es geht zunächst mal um einen Flammkuchen.
1: Herzlich willkommen auf der 2. CD des Hörbuches Die Toilette bleibt weiß. Im Jahre 2015 habe ich ein Buch herausgebracht namens Räusper, das ausschließlich aus 32 in Kurzdramen bzw. Dramolettform umgewandelten Comic-Szenarien besteht.
2: Komischerweise gibt es von diesem Buch Räusper hier an dem Buchtisch nur ein einziges Exemplar. Dafür aber Unmengen von Katz-und-Gold-Büchern. Ich habe noch nie so viele Katz-und-Gold-Bücher auf einem Haufen gesehen. Da sollten Sie zugreifen, meine ich. Natürlich können Sie Katz-und-Gold-Bücher auch bei Amazon bestellen und dann sind Sie nicht zu Hause und dann wird es bei einem Nachbarn abgegeben und Sie stellen dann fest, dieser Nachbar ist ein ganz vereinsamter, trauriger Mensch und zum Dank müssen Sie den dann zur Weihnachtsgans oder Ähnlichem einladen und dann kommt der dann auch noch und dann stehen Sie unter dem Druck, ihn dann jedes Jahr einzuladen. Deswegen empfehle ich, Bücher nicht bei Amazon zu kaufen, sondern bei ihrem regionalen Buchtisch, zu dem ich mich dann auch nach dem Ende der Veranstaltung hinbequemen werde, wie man so sagt. Der nun folgende Text ist weder in einem dieser vielen Katz-und-Gold-Bücher drin, noch in dem Buch Räusper, weil er einfach zu neu dafür ist. Das Stück heißt Flammkuchen. Heiß ist's. Ein englisch sprechendes Paar nimmt an einem Biergartentisch Platz. Am Nebentisch ein alleinstehender Herr, bedrohlich kommunikativ dreinschauend. Eine Serviererin bringt Speisekarten und fragt, German, English? Die Angelsächsin, English, please. Die Serviererin, anything to drink? Der Angelsachse, a beer would be nice. Die Serviererin, big, small? Der Angelsachse, big. Die Serviererin, Cash, Credit Card. Die Serviererin zieht sich zurück, das Paar blättert in der Speisekarte. Der alleinstehende Herr macht sich Gedanken. Komisch, dass Kellner das Wort oder nicht mehr sagen können. Kaffee, Tee, Englisch, Deutsch, Milch, Zucker, groß, klein, alles immer ohne oder. Der Angelsachse, I wonder what Flammkuchen is. Der alleinstehende Herr mischt sich aufdringlich ein. It's like a pizza, but thinner, and it's not round, but rectangular. In East Germany, they also had rectangular pizza. It was called Kruste, but it immediately disappeared when the wall collapsed. Die Angelsächsin, so it's like a disappearing rectangular pizza that survived the collapse of the wall. Der Alleinstehende, no, it's from Elsass, the formerly German-speaking part of France. Maybe you know Albert Schweitzer, he was from Elsass. Die Angelsächsin, yes, we know him. Der Angelsachse, he taught African children to play cello, didn't he? Die Angelsächsin, you speak very good English, by the way. Der Alleinstehende, thank you. By the way, there are Germans who think it's racist to say to other people, sie sprechen gut Deutsch. That means you speak good German. Der Angelsachse flüstert seiner Frau zu, this weird guy is really getting on my tits. Seine Frau, I wish we could be somewhere else. Man hört ein Harfenglissando und prompt ist man, als wäre die Welt ein fantasievoller Kinderfilm, tatsächlich ganz woanders. Und zwar auf einer Baustelle in der Nähe des Regierungsviertels von Berlin-Mitte. Es entsteht ein weiteres langweiliges Bürogebäude mit Schießschartenfenstern. Ein Herr guckt sich das an und fragt einen anderen, der zufällig anspaziert kommt, was entsteht denn da schon wieder für ein ödes Bauwerk? Der andere, eine Behörde, in der sich Leute mit Migrationshintergrund beschweren können, denen jemand gesagt hat, sie sprechen aber gut Deutsch. Der erste, wozu das denn? Der zweite, die Stadtverwaltung meint wohl, man dürfe die Larmoyanz nicht dem Internet überlassen. Der erste, hey, hey, mein Lieber, Sie sind wohl einer, der kein Blatt vor den Mund nimmt. Sind Sie mutig oder sind Sie bloß von der AfD? Der zweite, Gott bewahre, ich meine bloß, dass sich kein vernünftiger Mensch über eine solche Bemerkung beklagen sollte, weil Angehörige jeder gesellschaftlichen Gruppe irgendwelche nervtötenden Sätze kennen, die sie einfach nicht mehr hören können. Zum Beispiel Physiotherapeuten. Man sieht einen augenrollenden Physiotherapeuten, der eine auf dem Bauch liegende Person massiert und von einem Interviewer gefragt wird, ist das nicht eklig, immer weltfremde Menschen zu begrabbeln? Oder Schriftsteller. Man sieht eine augenrollende Schriftstellerin, die von einer Schülergruppe gefragt wird, wo tanken Sie Ihre Inspirationen? Oder Polizeibeamte. Man sieht einen augenrollenden Polizeibeamten, dem gesagt wird, Sie werden so schlecht bezahlt und zum Dank werden Sie Tag und Nacht mit Steinen beschmissen. Ich verdiene viel mehr als Sie und mich bewirft keiner mit Steinen. Das ist so ungerecht. Oder Betreiber informeller Gastronomie. Sag mal, könnt ihr Betreiber informeller Gastronomie nicht mal irgendwas anderes anbieten als diesen ewigen Flammkuchen? Zurück bei den beiden Herren vor der Baustelle. Der eine, hätten Sie vielleicht Lust, mit mir gemeinsam das im Entstehen begriffene überflüssige Bauwerk in die Luft zu jagen? Der andere, ist eigentlich nicht mein Stil, aber Lust hätte ich schon. Man holt einen Sprengsatz aus dem Rucksack und wumm, kawumm. Die Konstruktion kollabiert. Am Ende hocken die beiden in einem schützenden Gebüsch. Der eine kichernd. Ich fühle mich wie ein Kind nach einem Klingelstreich. Der andere? Ich mich auch. Dabei war das eben voll der Terrorismus. Der erste?
3: Diesen Unterschied kennen heute viele nicht mehr.
1: Es folgt ein Text aus dem Jahr 1994, den ich zwar für dieses Hörbuch jetzt hier kräftig überarbeitet habe, der aber trotzdem sein Alter keineswegs verleugnen soll. Es wimmelt in diesem Text vor Helmut Kohl. 3 oder 4 Mal kommt er vor. Es gibt Postämter mit angeketteten Kugelschreibern. Es gibt die Reichstagsverhüllung. Es gibt Wetten, dass. Also alles richtiger 90s Stuff. Voll die Botten, ey, die Alte. Bin ich ein toller Typ? Nein, ich senke mein Haupt und bekenne mit bebender Stimme: Ja, ich bin Polunderträger. Ich stehe an der Schwelle zum 21. Jahrhundert und trage Polunder. Es fällt mir schwer, darüber zu sprechen. Im therapeutischen Stuhlkreis wäre es leichter, doch einzeln, allein in der privaten Stube fällt es schwer. So schwer, wie es mir fiele, einen 1000-seitigen Roman über die spanischen Erbfolgekriege zu schreiben, und zwar nicht daheim im Schein der Lampe, sondern in einem Postamt mit Hilfe eines dieser angeketteten Kulis, die immer nicht gehen. Hinter mir stünden zeternde Berliner mit Zahlkarten, welche riefen: Spanische Erbfolgekriege? 1000 Seiten? Das kann doch nie wahr sein. Schreib lieber was Kurzes über Polunder. Nun gut, mach ich halt. Manche Leute wissen vielleicht gar nicht, was Polunder sind. Es handelt sich um ärmellose Pullover mit V-Ausschnitt. Das Wort Polunder ist ähnlich wie Dressman, Hometrainer, Oldtimer, Mobbing, Beamer, Topfit und auch unser uralter, übelriechender, beengender, schlecht waschbarer Pullover, ein vorgetäuschtes Fremdwort. Das heißt, im Englischen gibt es diese Ausdrücke nicht. Sehr wohl aber gibt es im Englischen den Begriff Fashion Victim, zu Deutsch Modeopfer. Damit werden Menschen bezeichnet, die gut aussehen, wenn sie sich irgendetwas Normales anzögen, es aber stattdessen bevorzugen, etwas aus sich zu machen, das heißt in sonderbaren Kreationen mit C geschrieben, herumgehen. Es gibt sogar Fachgeschäfte für Fashion Victims. Sie befinden sich in Kurfürstendamm Seitenstraßen und heißen Chez Daniel oder Boutique Arabesque. Man sieht dort Schlagersänger, Presseballbesucher und Assistentinnen von Zauberkünstlern einkehren. Aber auch unter sogenannten Jugendlichen finden sich Fashion Victims. Jugendliche lassen sich eigentlich leicht daran erkennen, dass sie jung sind. Manche meinen jedoch das Reiche nicht und versuchen mit aller Kraft zu unterstreichen, dass sie dieser Generation und nicht etwa einer anderen angehören, indem sie sich dermaßen generationstypisch rausputzen, dass sie wie ein lustiges Klebebild wirken und gar nicht mehr hübsch jung. Natürlich sind Jugendliche nicht jung, um von anderen Generationen reizvoll gefunden zu werden. Gewiss ist es auch amüsant zu beobachten, dass auch der Schnickschnack- und Verunstaltungsbereich einem stetigen Wandel unterliegt und ganz sicher brummt und lodert in mir die Grundüberzeugung, dass jeder so herumlaufen soll, wie er meint. Doch mit einem erlaube ich mir, herauszuplatzen. Die Kombination Rasterlocken plus Ballonmütze plus Ohrringknäuel an mehreren Stellen des Kopfes, das macht aus jedem ein Fashion-Victim eine jahrzehntspezifische Fratze. Zumindest die Ballonmütze schreit nach weggelassen werden, wie ein verlassenes Kind nach der im Ausland weilenden Mutter.
2: Hören Sie nicht das diesbezügliche Schreien der Ballonmütze?
1: Ich höre es.
2: Sie hören es nicht?
1: Dann nehmen Sie Ihre verdammten Kopfhörer vom Ohr. Sie verderben sich damit Ihr Gehör und sehen damit eh nicht so gut aus, wie Sie meinen. Sie sehen aus wie jemand, der sich nicht für die Welt interessiert. Sie sehen aus wie jemand, who doesn't give a fuck. Finde ich nicht gut, wie Sie aussehen.
2: Allerdings habe ich gelernt, dass die Menschen für ihre Kleidung und technische Ausstattung fast ebenso wenig verantwortlich sind wie für ihre Hautfarbe. Sie kommt einem so zugeflogen. Ich zum Beispiel kann für meine Sammlungen von Karohemden und Strickjacken überhaupt nichts. Die sind genetisch vorgegeben. Das Erbgut verrichtet hier seine Pflicht. Ich besitze sogar mehrere Polunder und ziehe die zum Erbleichen meiner Mitmenschenschaft auch noch häufig an. Mein Standardargument: An den Armen friere ich nicht. Und anders als in Pullovern fühle ich mich nicht gefangen. Pullover sind Gefängnisse, wandelnde Gefängnisse. Okay, wenn sie in der Kommode liegen, wandeln sie nicht. Wie sollten sie auch? Sie wandeln nur, wenn sie Gelegenheit bekommen, über einen Menschen gestülpt zu werden. Sie wölben sich und stülpen sich und würgen und zwängen. Zwingen Sie mich niemals, das Wort Rollkragenpullover auszusprechen, denn dann müsste ich nicht nur würgen, sondern würde wie ein dummer Tischvulkan Gegessenes ausspeien, was Sie dann, nicht ich, wegwischen müssten. Deswegen Polunder. Polunderträger genießen trotzdem keine hohe Wertschätzung. Es ist schon vorgekommen, dass ich mit Bekannten zum Besuch eines top-hippen Trendlokals verabredet war. Und als ich in meinem blauen Lieblingspolunder mit den hübschen gelben Sternen eingetrudelt kam, blau mit gelben Sternen wie die Flagge des Europarates, und ich bin Helmut Kohl nicht unähnlich, ein begeisterter Europäer, also wie ich da gelb besternt, wie das beliebteste Gedicht von Matthias Claudius angedackelt kam, schlugen die Bekannten vor, doch lieber in den Ratskeller zu gehen und ein Glas Mosel-Sar-Ruwer-Wein zu trinken. Das war aber auch gut. Ich habe nichts gegen Mosel-Sar-Ruwer. Am wenigsten gegen Ruwer. Ruwer ist immer der Gruwer. Ruwer, wo der Winzersohn Karl Marx seine bartlosen Tage und Nächte verbrachte. Ruwer ist ja immer am, Gänsefüßchen unten, leckersten, Gänsefüßchen oben. Mir behagt es nicht, Kleider zu kaufen. Es gibt zwei Sorten von Geschäften. Erstens Disco-Jeans-Shops, in denen 20 Fernsehapparate hängen, aus denen MTV dröhnt und wo mit dem Phänomen des Arbeitseifers noch nicht in Berührung gekommene Stadtrand-Schminkteufel am Kassentisch lehnen und sich Kaugummiblasen werfend die Nägel feilen. Zweitens die Chez Daniels, wo sogleich ein Gustav Ganz herbeischwebt und sagt: Beige ist jetzt wieder sehr aktuell, besonders für den bereits etwas kräftiger gewordenen Herrn. Gebildete Leute sagen auch, etwas kräftiger gewordene Herren hätten ein Embonpoint. Embonpoint. Geschrieben Embonpoint. Volkmar Arnulf, der am Kurfürstendamm ansässige Schneider von Helmut Kohl, benutzt das Wort Embonpoint nicht. Er sagt, sein nobelster Kunde, Kohl, habe einen hohen Magen. Was ein ganz edler Euphemismus ist. Ein hoher Magen,
1: Ein hoher Magen erfordert höchste Schneiderkunst. Leider kann ich mir die Dienste von Volkmar Arnulf nicht leisten, wenn ich Armes, schon leicht angeschwollenes, doch noch nicht zu allerhöchster Finanzpower angeschwollenes Wesen. Wenn ich also Hosen kaufen muss, dann blicke ich erst mal lang von außen ins Schaufenster, um zu gucken, wie die Verkäufer aussehen. Wenn ich das Glück habe, eine ältere, verständig wirkende Frau zu erspähen, stürze ich direkt zu ihr und flüstere: »Bitte, bitte, bitte, bitte helfen Sie mir, bitte geben Sie mir irgendeine normale Hose, deren Beine die gleiche Länge wie meine haben und die oben zugeht. Bitte, bitte!« Nach 2 Minuten ist der Handel beschlossen. »Was für eine Marke ist mir eigentlich Powidl?« Dies ist ein schmuckes Wörtchen aus Österreich. Es bedeutet sowohl Zwetschgenmus als auch Wurst. Wenn ich wissen wollte, was für ein Fabrikat ich just in diesem wunderbaren Augenblick trage, müsste ich auf die Straße gehen und Passanten auffordern, doch bitte mal einen Blick auf mein Gesäß zu werfen. Anderen bedeutet die Kleidung mehr. In der S-Bahn saß ich einmal gegenüber 2 jungen Damen, und zwar solchen, die der grausame Volksmund Pippi-Mädchen nennt. In Sichtweite von sowohl ihnen als auch mir saß ein besonders arabesker Fall von Fashion-Victim, eine Dame mit Schuhen, die sowohl Glitzer-Applikationen als auch Puschelbesatz aufwiesen. Da sagte das eine vom, wie gesagt, grausamen Volksmund sogenannte Pippi-Mädchen zum anderen: »Voll die Botten, die Alte!« Worauf beide quietschten, wie es Meerschweinchen tun, wenn sich ihnen ihr Hüter mit der Heutüte nähert. Ihre Bemerkung bedeutete, diese Frau bildet sich mächtig was ein auf ihre hässlichen, jedoch mit vermeintlichem Geschmack akquirierten Schuhe. Keiner Übersetzung bedarf ein S-Bahn-Dialog zwischen 2 Herren, der mir von interessierter Seite zugespielt wurde. Herr 1:
4: Die Alte, die hasse ich jetzt echt. 1,5 Jahre waren wir zusammen und jetzt verarscht sie mir so.
1: Herr 2:
4: Hau ihr doch eine runter, wenn du sie siehst.
1: Herr 1:
5: Nee, das kann man ja heute nicht mehr machen.
1: Herr 2:
5: Dann spuck sie doch an.
1: Fashion-Victims gibt es auch unter Gebäuden. Aufgrund einer Profilneurose bedingten kollektiven Sinnesschwäche hat es der Bundestag einem der langweiligsten, aber auch kommunikationsbegabtesten Künstler der Welt erlaubt, das Berliner Reichstagsgebäude zu verhüllen. Ich habe keine Lust mehr, wegen des Namens des Künstlers auch nur eine Schrecksekunde lang die Lippen zu verbiegen. Nur Helmut Kohl und ich waren strikt dagegen. Eberhard Diepken, der regierende Bürgermeister, war hingegen ganz außer Atem vor Freude über die drohende künstlerische Aussage, die meines Erachtens exakt derjenigen einer Saalwette in Wetten, das entspricht. Lustig war, dass die Berliner Abendschau gleich nach Bekanntgabe der miserablen Entscheidung eine Umfrage durchführte, wie denn der Berliner Volksmund das verhüllte Reichstagsgebäude nennen werde. Die Einheimischen waren spritzig wie eh und je.
5: Deutschlands größtes Kondom. Butterbrot. Wickelkommode.
1: Und natürlich Kohlroulade, lauteten die schnauzigsten Vorschläge. Eine kleine Schande, dass selbst die Grünen für die affige Aktion stimmten. Wieso ist denn dieses Vorhaben befürwortenswerter als die Olympischen Spiele? Ein Leitsatz der Politik sollte immer lauten: grässliche Großereignisse sind zu vermeiden. Sie erzeugen vor allen Dingen überflüssigen Verkehr und einen Haufen Müll. Ich bin überhaupt nicht gegen Sport. Man muss neidlos anerkennen, dass Menschen, die Sport treiben, besser aussehen als Menschen, die das nicht tun. Und Schönheit ist das Salz in der Suppe der visuellen Wahrnehmung. Es ist ein erstklassiges Vergnügen, gut gestaltige Personen über die Erdoberfläche spazieren zu sehen und nicht nur Gestalten meines Niveaus. Das wichtigste Argument für den Breitensport ist aber, dass die Menschen davon schön müde werden. Wer des Abends müde ist, geht zu Bett und treibt keinen Unfug. Der Staat muss alles fördern, was die Menschen rechtschaffen ermüdet. Arbeit, Familie und Sport löschen zur Wohlzeit die Nachttischlampen. Auch gegen Spitzensportler habe ich wenig zu mosern. Es sind ja nicht meine Gelenke, die sie ruinieren. Wer findet, dass im Fernsehen zu viele Sportsendungen kommen, der meckere nicht, sondern greife zum Buch, greife zur CD, greife zum Körper des lieben Lebensgefährten. Einen Einwand habe ich aber. Einmal am Tag möchte ich gerne so richtig von vorne bis hinten mit allen Schikanen durchinformiert werden. Dazu bieten sich die Hauptnachrichten des Fernsehens an. Mich wundert, dass ich bislang aus keinem außer meinem eigenen Munde Kritik daran gehört habe, dass in diesen Sendungen Sportergebnisse gleichrangig mit Nachrichten aus Politik, Wirtschaft und Kultur behandelt werden. Sportergebnisse sind im Grunde überhaupt keine Nachrichten, sondern Mitteilungen auf dem Niveau von Treppenhausklatsch. Brummweins aus dem ersten Stock haben sich eine neue Ledergarnitur gekauft und Nadeschda Schostakowitsch aus der Ukraine ist in München 1 Zentimeter höher gehopst als Antje Müller aus Zwickau. Diese Meldungen passen doch sehr gut zusammen. Mann, kapier's doch mal, Sport interessiert halt viele Leute. Entgegnen nun genervt die Freunde der Welt, wie sie ist. Ich kann das nicht akzeptieren. Es interessieren sich auch Millionen von Menschen für die Aktivitäten von Phil Collins oder Bryan Adams. Sollen demzufolge in seriösen Informationssendungen allabendlich deren aktuelle Hitparadenplatzierungen durchgegeben werden? Tatsächlich meint, zwischen Sportergebnissen und Hitparadenpositionen sei ein essentieller Wertunterschied, der möge mal 5 Jahre bei Mönchen und Nonnen Unterschlupf suchen, damit der zu sich findet und merkt, was er Ungutes schwatzt. Wenn Sportlern oder Sängern mal was Ungewöhnliches passiert, dann soll das schon in den Nachrichten kommen. Wenn die eine Eislauftroller der anderen die Knie zerschmettert, klopft sich ja vor Mitleid und Empörung die halbe Welt auf die Schenkel. Marianne Rosenberg ist es neulich ähnlich gegangen. Nicht, dass ihr von einer neidischen Kollegin die Knie zertrümmert wurden. Aus Künstlern knospt der schäbige Rotzustand der menschlichen Natur seltener hervor als aus Sportlern. Aber der Sängerin Kosmetikkoffer wurde in die Luft gesprengt. Zwecks Gesangsdarbietung in arabeskem Gewand flog sie am 25.02.1994 von Hamburg nach Düsseldorf und geriet dabei ihres Schminkkoffers verlustig. Die Düsseldorfer Polizei fand ihn, konnte auf dem Röntgenbild nichts erkennen und entschloss sich zu einer routinemäßigen Sprengung an Ort und Stelle. Dem Fernsehen hätte es gut zu Gesicht gestanden, sein Programm zu unterbrechen und die sprengmeisterliche Aktion direkt zu übertragen. Da rennt eine Berliner Sängerin ohne ihre Schminksachen durch eine wildfremde Landeshauptstadt und das Fernsehen überträgt Schneehasen aus Norwegen. Ein neuerlicher Peitschenhieb in das von Faustschlägen und Ohrfeigen dauerverschorfte Gesicht von uns Gebührenzahlern.

lehrte Christiane Vulpius und Johann Wolfgang von Goethe-Universität. Christiane Vulpius? Wer war das denn noch? Ach ja, Goethes Ehefrau. Die soll nicht mehr in seinem Schatten stehen. Hat man denn die Uni umbenannt? Zuzutrauen wär's der Uni immerhin. Ein sehr gut aussehender professoraler Typ, Anfang 40, parkt seinen liebevoll polierten Youngtimer. Alte Autos, die zu neu sind, um Oldtimer genannt zu werden, heißen Youngtimer, zumindest in Deutschland. Das muss man wissen, um die folgenden Szenen zu begreifen. Ach, was muss man gar nicht. Eine Frau klopft an das Seitenfensterchen des Youngtimers und ruft: »Kurbeln Sie mal bitte Ihr Seitenfensterchen herunter, Herr Professor.« Der Herr Professor kurbelt wunschgemäß und fragt: »Was gibt's denn?« Die Frau: »Sie haben doch neulich so einen Vortrag gehalten. Rauschgift vertreibt keine Parkplatzsorgen. Will ich mich inhaltlich gar nicht zu äußern. Sie werden schon wissen, was Sie den jungen Leuten erzählen. Aber wahrer wäre doch eher, Rauschgift verursacht Parkplatzsorgen.« Der Herr Professor: »Ja, habe ich denn so verkehrt eingeparkt?« Die Frau: »Nein, nein, ganz vorbildlich haben Sie eingeparkt. Absoluter Profi. Und wer wäre ich zu behaupten, Sie würden Rauschgift nehmen?« »Wer wäre ich denn?« Der Herr Professor: »Weiß nicht, wer Sie wären. Ich weiß ja noch nicht mal, wer Sie sind.« Die Frau: »Genau, wer bin ich denn, Ihnen solche Sachen zu erzählen? Durchs runtergekurbelte Seitenfensterchen. Ich wünsche Ihnen noch einen wunderschönen Restmittwoch.« Der Herr Professor: »Kein Ding, werde ich haben.« Die Frau: »Und ganz viele anerkennende Blicke von den Studierendenschaftsvertreterinnen und Studierendenschaftsvertretern. Aber die bekommen Sie ja eh hinterhergeschmissen als Kapazität.« Der Herr Professor, seinem Wagen entsteigend: »Kann dann und wann schon vorkommen, dass ich den einen oder anderen anerkennenden Blick hinterhergeschmissen bekomme?« Die Frau, pedantisch mahnend: »Die Anerkennung sollte sich immer aufs Fachliche beziehen. Immer darauf achten. Entscheidend ist das Fachliche, sonst nichts. Aber das wissen Sie ja sowieso in Ihrer Position.« Der Herr Professor, seinen Youngtimer abschließend: »Das wüsste ich auch ohne Position.« Die Frau, sich entfernend: »In dem Sinne, wir verstehen uns.« Der Herr Professor: »Kein Ding.« Er schreitet der Uni entgegen und denkt: »Der Kollege Möller ist ja neulich von einer Hashtag-Feministin kritisch angemotzt worden. Aber die Tante eben war ja wohl eher Freestyle unterwegs. Statt Freestyle unterwegs könnte man auch sagen, leicht daneben.« Amüsiert spinnt er seinen Gedanken weiter. »Hätte wohl auch nichts gebracht, wenn ich ihr gesagt hätte, dass mein Vortrag keineswegs Rauschgift vertreibt keine Parkplatzsorgen geheißen hat, sondern im Gegenteil, Rauschgift vertreibt Parkplatzsorgen, aber eben nur Parkplatzsorgen. Wer Rauschgift genommen hat, kann oder sollte zumindest nicht Auto fahren und muss daher überhaupt nicht parken. Ernsthaftere Sorgen lassen sich durch Rauschgift nicht vertreiben. Das war Tenor meines Vortrags, für den ich in der Tat manch einen anerkennenden Blick zugeworfen bekam, und zwar verdientermaßen. Aber eines war wirklich genial an der verpeilten Freestyle-Tante: die Verbindung von substantiviertem Partizip Präsens mit deutschlandfunkmäßiger Doppeltsagerei. Das probiere ich gleich mal aus. Meine Schäfchen werden es lieben. Fürchten wir mal, dass er recht hat. Schauen wir mal in den Hörsaal.« Der Herr Professor steht im Hörsaal vor seinen sogenannten Schäfchen und sagt: »Liebe Studierendenschaftsvertreterinnen und Studierendenschaftsvertreter.« Ein begeisterter Student flüstert:
Er treibt

0: die Geschlechtergerechtigkeit in bislang unbekannte Höhlen.
1: Ein anderer flüstert zurück. Du meinst eigentlich, er treibt die Geschlechtergerechtigkeit in unbekannte Höhen, nicht Höhlen.
2: Der Erste. Logisch. Habe ich Höhlen gesagt? Ich meinte natürlich Höhen.
0: Ein kritisch dreinblickendes Menschenwesen denkt,
1: Höhlen trifft's eigentlich besser.
3: Mütter mit nach hinten. So, unser Vincent Klink ist jetzt ein paar Minuten mit dem Schneebesen und der Hartkäsereibe beschäftigt. Und die Gelegenheit nutzen wir gern, uns der Sachbuchautorin Claudia Uhlmann zuzuwenden. Müttern nach hinten, lautet ihre bissige These.
4: Nee, Mütter mit nach hinten.
3: Ach so, ich dachte Mütter nach hinten, weil sie ja vor ein paar Jahren, meine ich, schon bei Müttern nach vorn mit dabei waren.
4: Mütter nach vorn ist eingeschlafen.
3: Eingeschlafen, interessant. Und Sie hoffen jetzt natürlich, Ihre neue Initiative, die da heißt Mütter mit nach hinten, die wird sich als langlebiger erweisen?
4: Schon. Wir haben ja nur ein einziges Anliegen, dass nämlich im Auto, sofern ein Kind im Kindersitzalter mitfährt, die Mutter mit nach hinten muss. Jede Minute, die eine Mutter neben ihrem Kind sitzt, macht nämlich das Kind nachweislich stärker und konfliktfähiger. Es ist nämlich falsch, immer nur zu rufen, Bildung, Bildung, Bildung. Ab und zu muss man auch sagen, Bindung, Bindung, Bindung.
3: Richtig, richtig, richtig. Allerdings dürfte Ihre Idee in der Praxis des Alltags nur in den seltensten Fällen in die Tat umzusetzen sein. Neben dem Kindersitz steht doch normalerweise eine Getränkekiste. Wollen Sie Mütter zwingen, sich zwischen die Kiste und den Kindersitz zu zwängen? Oder sollen Sie sich etwa auf den Getränkekasten setzen, um die Bindung zu Ihrem Kind zu pflegen?
4: Die Kiste kann doch in den Kofferraum.
3: Ich finde, das ist eine etwas weltentrückte Forderung. Die Kofferräume sind im Allgemeinen voll mit Gerümpel, Schlafsäcken, Schläuchen, Spraydosen, Hundefressnäpfen und so weiter. Man weiß doch, wie es in Kofferräumen aussieht. Autos sind rollende Privatmüllkippen.
4: Dann kommt die Kiste eben auf den Beifahrersitz. Oder noch besser, man lässt sich seine Getränke ins Haus liefern. Bei uns in Berlin kann man zum Beispiel den Durstexpress anrufen. Man ruft an und schnips kommen zwei nette, schnaufende Herren und man hat zu trinken fürs ganze Jahr.
3: In der Tat äußerst praktisch. Aber warum dürfen diese, wie Sie sagen, netten, schnaufenden Herren nicht auf dem Rücksitz Platz nehmen?
4: Wie bitte? Ich soll zwei wildfremde Herren vom Getränkelieferservice neben meinem Kind auf der Rückbank Platz nehmen lassen?
3: Das müssen ja nicht direkt die beiden schnaufenden Herren vom Durstexpress sein. Es könnten genauso gut die Kindsväter sein, die im Auto hinten sitzen.
4: Natürlich dürfen auch die Väter hinten sitzen. Uns ist eigentlich nur wichtig, dass überhaupt irgendjemand hinten beim Kind sitzt.
3: Würden Sie mir dann bitte mal erklären, warum Ihre Initiative nicht Mütter und Väter mit nach hinten heißt?
4: Na, überlegen Sie mal. Wenn sowohl Vater als auch Mutter hinten beim Kind Platz nehmen,
3: dann würde das Auto,
4: was meinen Sie, was das Auto dann garantiert nicht tun würde?
3: Explodieren? Keine Ahnung. Ach so, Sie meinen losfahren, ja. Garantiert nicht losfahren würde es, wenn Vater und Mutter beide auf dem Rücksitz neben dem Kindersitz säßen. Ja, das stimmt.
4: Sehen Sie, auf dem Parkplatz stehen bleiben würde das Fahrzeug. Man käme einfach nicht vom Fleck. Freilich haben wir seinerzeit an allen möglichen Slogans für unser Projekt getüftelt. Unter anderem ist uns natürlich auch eingefallen, ein Elternteil mit nach hinten. Aber das schien uns spröde und emotionsfern. Es geht doch bei allem immer um Gefühle. Man hat Muttergefühle, man hat Vatergefühle. Aber wer bitteschön hat denn Elternteilgefühle? Außerdem war ein Elternteil mit nach hinten einfach zu textlastig für einen Aufkleber. In 4 Wochen starten wir nämlich eine landesweite Aktion mit 11,5 Millionen Stickern. Ihre Zuschauer sind übrigens die Ersten, die von unserer Aufkleberkampagne erfahren.
3: Ich hoffe, unsere Zuschauer werden sich dieser Ehre würdig erweisen. Aber darf ich Sie darauf hinweisen, dass wir im Internetzeitalter leben und nicht mehr im Aufkleberzeitalter?
4: Aber Aufkleber und Internet verhalten sich zueinander doch nicht wie Hund und Katze. Aufkleber sind ein zeitlos witziges Ergänzungsmedium. Fernsehen, Internet, Social Media, Aufkleber und manchmal sogar noch Radio. Das sind die klassischen 5 Beine der Informationsgesellschaft. Lernt man auf jeder halbwegs vernünftigen Uni?
3: Ich fürchte, da ist zumindest einer von uns beiden nicht ganz auf dem Laufenden. Aufkleber sind regelrecht verhasst, weil man sie nie wieder abbekommt. Eine mit Aufklebern übersäte Tür kann man doch nur noch zum Gratis-Mitnehmen für die Nachbarn auf die Straße stellen.
4: Ich fürchte, Sie sind derjenige, der hier nicht ganz auf dem Laufenden ist. Man hat längst pfiffige neue Klebstoffe entwickelt, die sich smoother than ever ablösen lassen.
3: Schön, aber wo wollen Sie Ihre 11,5 Millionen mit pfiffigem Klebstoff ausgerüsteten Aufkleber denn hinkleben? Wir leben schließlich in einer Zeit, in der man auf Wohnkultur wieder Wert legt. Manche sprechen sogar von einem Neo-Biedermeier. Wenn man sich einen wunderbaren Wiener Biedermeier-Sekretär in seine Wohnung stellt, will man den doch nicht mit Aufklebern bekleben. In der goldenen Ära der Aufkleber, den 70er und 80er Jahren, hatte man ja praktisch nur Schrott in der Wohnung stehen. Resopal und unbehandelte Kiefer. Um das Zeug war es nicht schade. Auf dem Bettkasten meiner Jugendumbauliege klebte zum Beispiel während meiner gesamten Adoleszenz ein ovaler Sticker mit einer teetrinkenden Kuh und dem Text »Südliches Ostfriesland, erholsame Weite voller Gastlichkeit«. Das war jeden Morgen das Erste, was ich sah, wenn ich die Augen aufmachte, mindestens 8 Jahre lang. Und auf dem Badezimmerspiegel prangte einer, wo drauf stand WDR. Solche Aufkleber sieht man heute praktisch nur noch auf Toilettentüren in sozialen Auffangeinrichtungen. Ach was, Aufkleber haben längst den Anschluss ans 21. Jahrhundert geschafft. Haben Sie denn noch nie von Aufkleber-Flashmobs gehört? Da verabreden sich Tausende von ganz, ganz jungen Leuten an einem bestimmten Ort und kleben da alle Lampen und Ampelmasten mit Aufklebern voll. Da steht möglicherweise nicht mehr südliches Ostfriesland drauf oder WDR, sondern Vive la Menstruation oder Fuck dieses, Fuck jenes. Aber um was Versöhnliches nachzuschicken, ich hatte auch einen Aufkleber vom WDR an meiner Spielsachenschranktür, obwohl ich nie in dessen Einzugsbereich gewohnt habe. Das ist tatsächlich eine hübsche Gemeinsamkeit. Aber der WDR war halt damals eine alles dominierende Meinungsmaschine überbezahlter sozialdemokratischer Sesselkleber. Ist er ja heute noch.
4: Wie kann es nur sein, dass ein einziger kleiner WDR-Aufkleber am Badezimmerspiegel ihres Elternhauses sie so mürbe, so neidisch, so kalt, so anti-everything, so rundum bitter gemacht hat.
3: So klein war der eben gar nicht. Gerade in der Pubertät, wenn man da sein Gesicht sehen, wenn man in den Spiegel schaut. Wegen des WDR-Aufklebers musste ich mich immer total strecken und verrenken. Meine Physiotherapeutin meint noch immer, ich wäre ganz schief.
4: Na gut. Ich fürchte, das Gespräch führt jetzt zu nichts allzu Wertvollem mehr. Vielleicht sogar zu gar nichts mehr. Ein Blick auf die Uhr sagt mir auch,
3: Moment, nicht nur das Aufkleberzeitalter ist vorbei, sondern auch dasjenige des Rollentausches. Und beim Fernsehen ist es nach wie vor der Moderator, nicht der Gast, der mit einem Hinweis auf die fortgeschrittene Uhrzeit das Gespräch ausleitet.
4: Leiten Sie nur aus. Lassen Sie sich von mir nicht am Ausleiten hindern.
3: Ja, und das mache ich jetzt auch. Ich leite aus. Also, ein Blick auf die Uhr sagt mir, dass wir eigentlich noch 2 Minuten und 30 Sekunden Gesprächszeit hätten. Aber ich möchte der Technik vorschlagen, dass wir heute einfach mal unseren Abspann entsprechend langsamer ablaufen lassen.
4: Und was soll der Vincent Klink jetzt mit dem ganzen Hartkäse, den er während unseres Gesprächs gerieben hat, und dem ganzen Schnee, den er geschlagen hat, anstellen? Den muss er doch noch irgendwo draufstreuen bzw. unterheben. Oh ja, der Vincent, den hätte ich beinahe vergessen. Gucken wir mal, wo er den Hartkäse draufstreut und wo er den Eischnee unterhebt. Danke, danke, danke. Sehr kollegial und kooperativ, gerade nach unserem kleinen Zoff.
0: Zu Beginn des 21. Jahrhunderts schrieb ich ein Buch namens »Wenn man einen weißen Anzug anhat«, das sich von früheren und auch späteren Veröffentlichungen durch die tagebuchartige Anordnung der Texte unterschied. 6 Einträge aus diesem Buch lasse ich nun folgend ihre Hörbuchpremiere erleben. 4.12.2001 Im Reiche des altdeutschen Walters. Auf der Fahrt von München nach Klagenfurt komme ich durch Malnitz-Oberfellach. Erinnerungen werden wach an das Kärntner Landesfestival im Sommer 1993, bei dem ich vor einer Almhütte vortrug. Dex Rubinowitz war da, auch Carina, die rumänische Prinzessin mit den harten Haaren, Hermes Fettberg, sowie ein mir musikalisch leider gar nicht geläufiger österreichischer Rockstar namens Ronny Urini. Ich war auf Schloss Trabuschken untergebracht in einem großen Saal voll knarrender Betten. Nach dem in Österreich üblichen Getrinke nahm ich die Prinzessin, Tex und Herrn Urini mit auf mein Zimmer, weil die nicht mehr wussten, wo sie wohnten. Dort fand ein in Österreich ebenfalls nicht unübliches Gekokse statt, worauf Tex und Prinzessin Carina, die übrigens einmal Schwammtaucherin in Malaysia gewesen sein will, sich entkleideten. Nachts um 3 kam ein Hunger, den wir stillten, indem wir auf allen 4, ich meine zu 4, die Tür zur Schlossküche knackten und darin dicke Scheiben kalten Schweinebratens verzehrten. Das ist natürlich noch nichts Besonderes. Ihre kaiserliche Hoheit, Prinzessin Soraya von Persien, hat in den Nächten ihres Lebens sicher noch weitaus fetzendere Episoden durchlebt. Unvergleichlich schien mir aber das Bild, das sich mir beim Erwachen bot. In einem kleinen, hölzernen Kastenbett lag der Rockmusiker in vollständiger Ledermontur bäuchlings halb diagonal auf dem in eine weiße Tagesdecke eingewickelten muschelkalkweißen Prinzessinnenkörper, nicht dem von Soraya allerdings, sondern dem von Carina. Die beiden müssen die ganze Nacht so gelegen haben. Ronny Urini hatte übrigens beim Zechen ein schwarzes Kopftuch getragen, welches ihm, soweit ich mich erinnere, im Rausch vom Kopf glitt. Darüber hinaus trug er, offenbar sehr lichtempfindlich, 2 Sonnenbrillen übereinander. Ohne diese abzunehmen, krabbelte der Musiker nun durch den nächtlichen Biergarten, um sein Tuch zu suchen, wobei eine in kleinem Kreis noch immer gängige Redensart entstand, die lautet: Mit 2 Sonnenbrillen auf der Nase im Dunkeln schwarze Tücher suchen will gelernt sein. Im Klagenfurter Hotel reicht man mir ein Fax, auf welchem die Veranstalterin sich erbietet, mich durch das Geburtshaus von Robert Musil zu geleiten. Ich gehe aber lieber spazieren. Die ganze Stadt ist mit Plakaten, mit meinem Namen zugepflastert, was immer ein ganz schlechtes Zeichen ist. Wo viele Plakate hängen, ist es nötig zu plakatieren. Das heißt, es wird keiner kommen. Nur am Landhaus, dem Sitz des Kärntner Parlaments, klebt nichts, denn der darin altdeutsch waltende Jörg Haider, der duldet nur Volkstänze. Die Veranstalterin holt mich vom Hotel ab und fragt, ob ich ihr Fax nicht erhalten habe mit der Einladung ins Musilhaus. Oder sei ich zu erschöpft gewesen? Ich sage, erschöpft nicht direkt, ich hatte bloß keine Lust. 2 Minuten Schweigen im Auto, dem eine für eine Kulturpatriotin offenbar in zu wenig diplomatisches Seidenpapier eingewickelte Auskunft vorausgegangen war. In den Veranstaltungsort, einen verwitterten Ballsaal, hat man etwa 100 Stühle gekarrt. Das scheint mir übertrieben, und ich frage vorsichtig, ob man denn nicht wisse, dass Österreich, Wien vorsichtig ausgenommen, ziemlich resistent sei gegen die Lockdüfte meiner Person. Es kam zurück, dass man es in Klagenfurt überhaupt sehr schwer habe mit solcher Kultur, denn Jörg Haider, ja, vervollständige ich den Satz, der duldet nur Volkstänze. Man widerspricht mir nicht, und der Kreis derer, die anderes als Volkstänze dulden, erweist sich, wie erwartet, als überschaubar. 5.12.2001 Beine auf der Bühne. Auf der Fahrt nach Innsbruck komme ich schon wieder durch Malnitz Oberfellach. Und wen wundert's da, dass schon wieder Erinnerungen an das Kärntner Landesfestival von 1993 wach werden. Und zwar daran, wie ich vor der Almhütte saß, Texte vorlas und in der ersten Reihe ein Mann, bei dem es sich nicht um den Rockstar Ronny Urini handelte, seinen Hosenstall öffnete und in hohem Bogen Wasser ließ. Durch das Geprassel irritiert hielt ich inne und betrachtete das Naturspektakel. Der Mann und auch seine neben ihm sitzende Frau schienen das völlig normal zu finden. Da ich dem Mann verwundert ins Gesicht schaute, meinte der, das sei nicht gegen mich, im Gegenteil, aber das sei halt am Land so üblich. Malnitz-Oberfellach. Es gibt auch Stationen namens Rattenberg, Kramsach, Pill, Fomperbach und Fritzens Wattens. Österreichische Bahnhöfe heißen so wie in den 70er und 80er Jahren deutsche Frauen mit anspruchsvolleren Berufen hießen, Politikerinnen oder Anwältinnen. Kabarettisten und Gegenwartskritiker warfen sich aber wie afrikanische Wildhunde auf die armen Weiber und hetzten sie zwar nicht direkt zu Tode, verdarben ihnen jedoch gründlich die Freude an ihren ausufernden Namen. Es ist der einzige mir bekannte Fall, dass Satire jemals etwas bewirkt hat. Die deutschen Frauen warfen ihre viel verspotteten Doppelnamen ab, wie Stripperinnen einen kratzigen BH. Heute haben nur noch einige leicht angeknackste und verkorkste Funktionärinnen jenseits der 55 solchen Namen. Frau Dr. Rattenberg-Kramsach, eine Frage. Stimmt es, dass Sie sich zu diesem Zeitpunkt lieber auf Sachfragen konzentrieren, statt eine Personaldebatte zu entfachen? Oder wollen Sie zu unser aller Überraschung mal die öden Sachfragen außer Acht lassen und stattdessen eine Personaldebatte auslösen? In der Innsbrucker Location gibt es 2 Säle. Hinter der Kasse steht ein Schild, auf dem ein Pfeil nach unten zu Paul Kuhn 250 Schilling weist und ein anderer nach oben zu Max Gold 100 Schilling. Der Preisunterschied ist nicht zu beanstanden, schließlich reise ich nicht mit einem Rhythmustrio. Bei der Lesung wird geraucht, auch das beanstande ich nicht, denn ich verfüge über ein belastbares Organ. Ich nehme auch hin, dass diverse Leute aus der ersten Reihe ihre Füße auf dem Bühnenrand abgelegt haben, obgleich dieses ostentative Verneinen der Bühnenmajestät eine Protestmemorabilie der hohlsten Art ist, die sonst nur noch in der Volksbühne am Berliner Rosa-Luxemburg-Platz üblich oder sogar erwünscht ist. Die Leute denken, das sei lässig, dabei sehen sie eher pflegebedürftig aus, als ob sie in einem elektrisch betriebenen Fernsehsessel für Senioren darauf warten, dass es endlich an der Zeit ist, ins Bett zu gehen. Eklig finde ich nur, dass ein langhaariger alter Mann aus der ersten Reihe seinen Aschenbecher auf der Bühne abgestellt hat. Er verputzt während der knapp 2 Stunden etwa 15 Zigaretten und zwischendurch flüstert er seinem Sitznachbarn immer wieder was ins Ohr. Muss auch nicht schön sein, man will lauschen und ein Kettenraucher kaut einem das Ohr ab. In Deutschland ginge das nicht. Die Nichtraucher würden den Rauchern was husten, im direkten und übertragenen Sinn. Ist man nicht gerade in einem Altkreuzberger Anarchistenkeller, wird man der Kombination Literatur und Zigaretten nur noch selten begegnen. Insofern hat der je nach Einschätzungswillen entspannte oder depressiv tolerante Umgang damit in Österreich fast etwas Nostalgisches, wie eine Hommage an die Qualm-Sessions der Gruppe 47. Wenn auf 3sat das merkwürdige Klagenfurter Wettlesen übertragen wird, zeigt sich einem ebenfalls ein Bild wie aus den 60er Jahren. Ein Autor liest etwas vor und um den Vortragenden herum sitzen die Juroren und blasen ihm Rauch ins Gesicht. Ganz leise dringt übrigens während meiner Lesung die Session von Paul Kuhn an mein Ohr. Was spielt er da gerade? They can't take that away from me. Cheek to cheek. Das hatte ich auch noch nie. Beim Vorlesen die Titel von auf die Bühne wehenden Jazz-Evergreens raten. Nach dem Signieren hänge ich noch etwas an der Bar ab. Zuerst kommt eine Frau, die meint, ihr habe das Skurrile gefehlt. Meine Texte seien alle so logisch gewesen. Ein anderer kommt und tut kund, ich sei für ihn zu Fleisch und Knochen gewordenes Wort. Ich freue mich mehr über die Knochen als über das Fleisch. Ein dritter fragt mich, wie der Bürgermeister von Hamburg heiße. Sein Freund habe dem nämlich schon mal die Hand geschüttelt. Ich sage, Oskar Runde. Ach nee, das ist ja der von Bremen. Oder nee, stimmt nicht. Der ist doch auch aus Hamburg, aber er heißt irgendwie anders oder so ähnlich. Nee, warten Sie. Die haben da jetzt einen neuen, so einen komischen, der heißt Blase oder Beule oder Beutel, ist aber adelig. Der Mann ist unzufrieden und sagt, auf dem Klappentext von Ihrem Buch steht, Sie wohnen in Hamburg. Da sage ich, das Buch ist alt. Dann erscheint jemand, der erzählt, er habe sich eben noch die Zugaben von Paul Kuhn angehört und sich dabei mit jemandem unterhalten, worauf er von Publikumsangehörigen um Ruhe gebeten wurde. Das sei doch unmöglich, das sei doch schließlich Bar-Jazz. Ich sage, wenn ein Anonymus in einer Hotelbar Klavier spielt, könne man sich schon unterhalten, doch wenn ein respektables Urgestein in einem Konzertsaal für 40 Mark Eintritt spielt, dann müsse man schon schön den Rand halten. Diese Auffassung findet der Mann unmöglich und wendet sich kopfschüttelnd ab, was das denn mit dem Eintrittspreis zu tun habe. Wenn jemand in einer Bar Standards spielt und ich mich mit jemandem unterhalten möchte, setze ich mich so weit wie möglich von der Musik weg. Nicht, weil mich das Klavierspiel stört. Mein Respekt vor Musikern ist einfach so groß, dass es mir peinlich ist, wenn sie sehen, dass ich an ihrem Vortrag geringeres Interesse habe als an meiner Begleitung. 6.12.2001 Gemalte Hotelchefin. Heute wird in Meran gelesen, was in Italien gelegen und daher Lesereisen Neuland für mich ist. Eine Dame und ein Herr, Buchhändler, holen mich mit einem für heutige Verhältnisse schönen Auto ab, einem Rover. Schönes Armaturenbrett. Ich sage zu der am Steuer sitzenden Buchhändlerin, Sie haben aber ein schönes Armaturenbrett. Zu Rokoko-Zeiten sind Damen sicher noch charmantere Komplimente gemacht worden. Zum Beispiel hätte man statt Armaturenbrett Näschen gesagt. Doch ich sitze hinten und sehe kein Näschen. Weil ich es nicht liebe, mich anzuschnallen, bevorzuge ich die Rückbank und sage immer, dass ich nicht gern auf dem Todessitz Platz nehme, womit ich den Beifahrersitz meine. Ich sollte mir diese Auskunft aber abgewöhnen, denn wenn drei Personen fahren und einer davon den Todessitz verweigert, bedeutet das ja, dass er durchaus vorbereitet ist, einem seiner Mitreisenden unfallbedingtes Ableben auf dem Beifahrersitz billigend in die Schuhe zu schieben. In deutschen Taxis kann man es sich manchmal gar nicht aussuchen, ob man vorn oder hinten sitzt. Es scheint vorne Sitzgebiete und hinten Sitzgegenden zu geben. Da ich immer in hinten Sitzgegenden gewohnt habe, finde ich es befremdlich, wenn ich in kleineren Städten Baden-Württembergs, aber auch schon in Potsdam genötigt werde, neben dem Fahrer zu sitzen, da mir das so vorkommt, als ob ich die Ehefrau oder Mutter des Fahrers wäre und von ihm zur Mammoskopie oder einem ähnlich gelagerten Damenkloschwert gefahren würde. Unter einem Damenkloschwert ist dabei ein Schwert zu verstehen, welches in einem Damenklo hängt. Es ist eine Erfindung des Zeichners Markus Rattelschneck, die bislang offenbar noch nicht zu größerer Bekanntheit gelangt ist, sonst würde man die praktischen Damenkloschwerter viel häufiger antreffen. Das Damenkloschwert darf übrigens um Himmels willen nicht mit dem ähnlich klingenden, aber viel unangenehmeren Damoklesschwert verwechselt werden. Dem Prospekt des schönen Hotels Miraner Hof entnehme ich, dass es sich unter der Leitung von Traudel und Astrid Eisenkeil befindet. Gegenüber des Fahrstuhls hängt ein Gemälde von, ich nehme mal an, Traudel Eisenkeil. Könnte aber auch Astrid Eisenkeil sein, in der Pose einer Grande Dame. Ich fühle mich an die leider bereits 1936 tödlich verunglückte belgische Königin Astrid erinnert, doch mir fallen auch Namen wie Lou Andreas Salomé oder Alma Werfel-Mahler ein und ich hoffe, mein Hinweis, dass diese beiden keine deutschen Politikerinnen der 70er Jahre waren, wird als eine unverschämte Unterschätzung der Allgemeinbildung des Publikums gedeutet. Frau Eisenkeil trägt eine für große Damen gewagt transparente Bluse, was indessen kein Problem ist, da der Maler in puncto Brustwarzen beide Augen naturnegierend zugedrückt hat. Das kleine Theater ist schön voll, aber niemand lacht. Da ich jedoch an den Vibrations merke, dass mir die Leute wohlgesinnt sind, stört mich das überhaupt nicht. Der Theaterdirektor meint hinterher, wie zur Entschuldigung, unsere Leute lachen nicht laut, weil sie ja alles mitbekommen wollen. Die Südtiroler sind in dieser Hinsicht offenbar genau wie ich. Ich werde demnächst, vielleicht am 15.12. oder am 23. Januar, einige Bemerkungen über die Beziehung zwischen Humor und lautem Gelächter machen, denn darüber liegen einige bleiernde Missverständnisse in der Luft. 7.12.2001 Gemalte Hotelierfamilie. Wie ich am Vormittag das Hotel verlasse, springt mir eine elegante Dame hinterher und ruft, »Herr Gold, Herr Gold, ich wollte Sie noch begrüßen. Ich bin die Chefin des Hotels.« Ich erkenne die Dame von dem Gemälde wieder, wenngleich seitdem gut 30 Jahre vergangen sein müssen, und sage, »Ah, Frau Eisenkeil, freut mich.« Frau Eisenkeil ist bass erstaunt, dass ich ihren Namen weiß, und erwidert eigenartig langsam, als ob sie soeben mit einer verwirrenden Nachricht konfrontiert worden wäre.
5: »Ja, ich bin Frau Eisenkeil.«
0: »Traudel oder Astrid Eisenkeil?« frage ich munter, womöglich sogar locker. Dass ich nun auch noch die Alternativen kenne, scheint Frau Eisenkeil wie einen Einbruch in ihre Souveränität aufzufassen, und es klingt etwas kühl, als sie nun antwortet:
5: »Traudel, Astrid ist meine Tochter.«
0: Auf dem Weg zum Bahnhof überdenke ich mein Verhalten, kann nichts Falsches daran finden, komme mir aber trotzdem vor wie ein stoffeliger Berliner, der in einem feinen Haus zu laut nach der Toilette gefragt hat. Auf jeden Fall bin ich gern in Hotels, in denen Gemälde der Betreiber hängen. Ich erinnere mich an ein kleines Berghotel in der Schweiz, unweit der Rigi, in dessen Erdgeschoss es zwei Gaststuben gab. In der einen hing ein großer Fotoabzug der Hotelierfamilie, in der anderen ein Gemälde, beides etwa aus der gleichen Zeit. Zur Familie gehörte ein Sohn mit Down-Syndrom, der zwar auf dem Foto nicht, aber auf dem Gemälde zu sehen war. Offenbar hielt die Familie einen Behinderten nicht für gemäldewürdig. Man könnte ja mal einen sonnigen Nachmittag hinter zugezogenen Vorhängen vertrödeln und sich die Ausreden ausdenken, welche die Familie dafür sicherlich in Hülle und Fülle parat hat, dass der Sohn, als das Bild gemalt wurde, gerade Blumenpflücken gewesen sei, dass er nicht stillsitzen könne, dass er nicht habe gemalt werden wollen, dass der Maler Nazi gewesen sei, dass der Maler zwar kein Nazi gewesen sei, aber über einen stechenden Blick geboten habe, vor dem sich der Sohn fürchtete, oder dass der behinderte Sohn ein eitler Geck sei, der darauf bestanden habe, separat auf einem eigenen Bildnis verewigt zu werden, welches auch realisiert worden sei. Letzte Woche aber hätten Hippies aus Bremen das Gemälde gestohlen, worauf es jetzt vermutlich in einem schicken Szenecafé hänge, was so schlimm jedoch nun auch wieder nicht sei, weil es dort von viel mehr Menschen gesehen werde, als hier in einem zappendusteren Alpenhotel, wo kaum je ein Mensch vorbeikomme, außer ein paar Greisen mit Reisigkiepen, die eine Bretteljause bestellen, obwohl man in der Schweiz wohl nicht den österreichischen Ausdruck Bretteljause verwendet, aber das ist ja völlig egal jetzt. Man ist den Hippies aus Bremen jedenfalls nicht böse. Hier in unserer rußigen Stube würde das gute Stück ja noch voreilig nachdunkeln. Weil im Zug nach München nichts anderes mehr frei ist, muss ich mich zu einer laut telefonierenden Frau in ein Abteil setzen, die, noch bevor ich mich ganz installiert habe, anfängt, dramatisch zu weinen. »Ach du Schreck«, denke ich, »hoffentlich muss ich die nicht trösten.« Möglicherweise hat sie gerade vom Tod eines ihr Nahestehenden erfahren. Ich empfinde ihre Tränen allerdings weniger als mitleiderregend, denn als schamlos, da sie ihre Empfindungen auslebt wie eine Rampensau im Volkstheater. Sie flennt und greint und konzertiert, und ich versuche ungerührt aus dem Fenster zu schauen. Die will ich nicht in den Arm nehmen, die nicht. Nach einiger Zeit bekomme ich mit, dass da keineswegs jemand verstorben ist, sondern dass die Frau einen unbekannten Mitreisenden mit einem 10-minütigen Heulkrampf belästigt, weil sie erfahren hat, dass sie an Heiligabend arbeiten muss. Für solche Tränen ist schamlos tatsächlich der richtige Ausdruck. 8.12.2001. Beim Blättern im Lexikon stolpere ich über eine wunderbare Definition, und zwar für Erde. Erde sei Stoff, aus dem Land ist. Das ist wunderbar zart, einfach gut und richtig. Stoff, aus dem Land ist. Ich freue mich 10 Minuten daran. Guter Stoff, gutes Land, gute Definition. Ekelhaft ist dagegen die als Reklamespruch verwendete Definition: Liebe ist, wenn es Landliebe ist. Immerhin fällt mir etwas dazu ein. Ein Ehepaar fährt im Auto nach Neu-Isenburg, denn dort findet ein Konzert des Walzerkönigs André Rieu statt. Der Mann, welcher den Wagen steuert, findet den Abzweig nach Neu-Isenburg nicht und sagt daher zu seiner Frau: »Kannst du mal auf die Karte gucken?« Da sagt die Frau: »Ja, gern«, und liest vor: »Marek Lieberberg, Konzertagentur, präsentiert André Rieu und seine verkleideten Walzergeigenweiber. Einlass 18 Uhr, Beginn 20 Uhr, Eintritt 128 D-Mark zuzüglich Vorverkaufsgebühr.« Und da sagt der Mann: »Karte ist, wenn es Landkarte ist.«
6: 27.12.2001. Ab wann im Leben weiß man etwas? Bald muss ich raus aus meiner Wohnung, und ich will auch. Am Vormittag des heiligen Abends wurden die Kartons geliefert, worauf ich sofort mit dem Packen angefangen habe. 60 Kartons sind schon voll. Von Weihnachten habe ich überhaupt nichts gemerkt. Doch allmählich ist die Luft raus, ich mag nicht mehr. Warum habe ich das Angebot, von Profis packen zu lassen, nur ausgeschlagen? In den nächsten Tagen kommen befreundete Packhilfen, denen ich gesagt habe, dass sie mit Geschenken und Essenseinladungen wohl rechnen können, aber keineswegs damit, dass ich ihnen als Gegenleistung bei ihren eigenen Umzügen helfen werde. Der Ablenkung und Erbauung dient die umfängliche Diskothek. Heute höre ich die Lieblingsgedichte der Deutschen, auf dem Flohmarkt gekauft, weil, wenn ich schon auf den blöden Flohmarkt gehe, muss ich auch irgendwas kaufen. Mit Ausnahme der von Gerd Westphal gesprochenen schätze ich Hörbücher im Allgemeinen nicht besonders, aber bei monotoner, körperlicher Arbeit ist Lyrik gar nicht falsch. Die Aufnahme basiert auf einer Aktion des WDR, bei der die Hörer ihre Lieblingsgedichte eingereicht haben, die auf der CD wie in einer Hitparade, also an der Reihenfolge der Beliebtheit, angeordnet sind. Das beliebteste Gedicht der Deutschen ist »Stufen« von Hermann Hesse. Das kannte ich gar nicht, doch ist es sehr ordentlich. Auf Platz 19 ist die »Todesfuge« von Paul Celan, auf Platz 34 die »Made« von Heinz Erhardt. Was hätten die CD-Compiler getan, wenn die »Made« im Hörervotum direkt nach die »Todesfuge« gekommen wäre? Hätten sie die authentische Reihenfolge respektiert oder irgendwie geschummelt, um dem harten Bruch in der Stimmung auszuweichen? Zum Spaß programmiere ich den CD-Spieler so, dass die beiden Texte hintereinander kommen, und das Ergebnis ist nicht so, dass der Himmel kracht, die Stube schwarz wird und man vor Scham vom Stuhl fällt. Man merkt nur, dass die Todesfuge viel besser als die Made ist. Besonders wenn letztere von ihrem verklemmten, sich selbst infantilisierenden Autor vorgetragen wird. Ich hätte als Compiler die Made weggelassen, denn die verdirbt die ganze CD. Die Gedichte von Paul Celan habe ich mit ca. 14 beim Stöbern in der Stadtbücherei entdeckt und fand sie sofort wunderbar. Das Rätselhafte war mir stets eine Stütze in meiner ereignisarmen Jugend gewesen. Ich kannte den Hintergrund der Celan-Texte nicht, und so las ich sie oberflächlich, ganz dem schönen Schimmer ergeben, also genau so, wie ich mich zum Beispiel an den Songtexten von Mark Bolan erfreute. »I'm the king of the highway, I'm the queen of the hop. You should see me at the governor's ball doing the rip-off bop. I am a social person, I'm the creature in disguise. There's a man with a whip on his silver lip living inside my eyes.« Schimmelgrün ist das Haus des Vergessens, vor jedem der wehenden Tore blaut dein enthaupteter Spielmann. Er schlägt dir die Trommel aus Moos und bitterem Schamhaar, mit schwerender Zehe malt er im Sand deine Braue. Der Mann, der mit einer Peitsche auf seiner Silberlippe in Mark Bolans Augen wohnte, und der blauende, enthauptete Spielmann, der auf eine Trommel aus bitterem Schamhaar schlägt, kamen für mich mit 14 aus derselben Welt, aus einer Welt, die schön war, war wilder als meine. Später erzählte mir ein Lehrer, dass Paul Celan seine Gedichte geschrieben habe, um seine Erfahrungen im Konzentrationslager zu verarbeiten. Diese Information verleidete mir die schönen Texte vorübergehend. Gewiss war mir aufgefallen, dass in ihnen häufig vom Tod die Rede ist, aber es gab ja schon Black Sabbath und andere düstere Musik und den Tod, der ein Meister aus Deutschland ist, hatte ich mir als eine Art Heavy-Metal-Skelett vorgestellt, das auf einer Harley durch die Nacht braust. Vom Lehrer aufgeklärt, empfand ich es nun als unpassend, Freude an Gedichten zu haben, hinter denen leidvolles Erleben steht. Wie konnte ich mich nur an deren Sprache aufgeilen? Ich sah in mir einen unwürdigen Leser und legte den Celan beiseite. Etwas später dachte ich, hätte er nicht auch ohne seine grauenvolle Erfahrung so gute Gedichte geschrieben? Wird man denn vom Lebenslauf in die Kunst geschubst? Kommt die Kunst nicht von ganz allein, auch wenn man nur im Wohnzimmer sitzt und Grauenhaftes nicht geschieht? Kommt die Kunst allmählich und bröckchenweise, oder fällt sie einen an, wie ein Grizzly am Yukon? Ist Kunst ein Fluchen und Fauchen oder ein Unterdrücken von Fluchen und Fauchen? Sind meine Fragen schlapp und nicht wichtig? Sind sie, was man so denkt, wenn man noch nichts weiß? Und ab wann im Leben weiß man etwas? So gehe ich hin und so gehe ich her. Erst dachte ich, ach, der Herbst. Ich dachte, der Herbst kann töten. Ich dachte, was Blätter von Bäumen reißt, kann auch für Menschen nicht gut sein. Dann dachte ich, Gott, dieser Sommer. Ich dachte, der Sommer ist irre. Ich dachte, was Menschen die Kleider vom Leib reißt, kann auch für Bäume nicht gut sein. Oder für Träume. Dann kam der arglose Frühling. Ich rannte im Raum hin und her. Draußen donnerten 1 bis 2 Glocken. Und zweitens vergilbte mein Atem im Mondlicht. Was unverschämt ist, aber sprachlich okay. Halbwegs okay. Doch dann all der Schnee. In der Tat, dann der Winter, ach je, der Winter. Ich dachte, der Winter kann töten. Ich dachte, was Hirsche vor Schlitten spannt, das kann auch für Menschen nicht gut sein. Vor allem, was Hirsche vor Schlitten spannt, bin ich selber zeitlebens nur weggerannt. Ich rannte und sah selbst im Schnee nur noch Schwarzes, im Dickicht des Schwarzwalds oder des Harzes. Doch mein Geschrei, als verschiedene Schrauben den Kiefer durchdrangen, dass mehrere Frauen vor der Tür etwas sangen, habe ich Sau beim Geschrei nicht bemerkt. Der Sommer kam und ich schrie nicht, sondern habe mich irgendwo fröhlich verborgen. Fröhlich verborgen? So fröhlich war es nicht. So gehe ich hin und so gehe ich her, hab manches bekommen und will immer noch mehr, hab Sonne im Herzen und Ärger im Blut, will immer mehr tanzen und niemals ist's gut. So gehe ich her und so gehe ich hin, ich danke der Krankheit, dass ich nun mal so bin. Der Gesundheit verdanke ich mehr als der Krankheit und dem dämlichen Dicksein mehr als der Schlankheit. Was ich zuletzt gesungen habe, ist nicht richtig, doch was ich eigentlich meinte, ist nicht wichtig. Zum Schluss noch ein schlecht klingender Werbehinweis.
7: Vor 6 Wochen ist ein neues Produkt von mir erschienen. Eine Retrospektive meiner musikalischen Vergangenheit. Die 6-CD-Box heißt Draußen die herrliche Sonne. Untertitel Max Gold, Musik 1980 bis 2000. Wie weist man aber auf sowas hin, indem man einen Songtext vorliest? Ja, in der Tat, aber ich mach's trotzdem. Ein etwas nihilistischer, ziemlich nihilistischer Songtext aus dem Jahre 1988. Was ist super? Die erste Frage lautet, was ist super? 50 Pfennig oder 50 Mark? Der Präsident sagt, beides super und wünscht uns Mut und einen guten Tag. Die zweite Frage lautet, was ist super? Zigaretten oder Solidarität? Der Präsident sagt, Zigaretten, denn für Solidarität ist es zu spät. Du, das war nicht super neulich, wie du da standst und mir sagtest, du würdest jetzt mit Superleuten woanders etwas machen. Für dich lernte ich Falkplan falten und lernte Italienisch. Für dich stand ich vor Strafanstalten und trat gegen das Tor. Das war nicht super. Die dritte Frage lautet, was ist super? Wen super finden oder selber super sein? Der Präsident sagt, wen super finden, denn wer selber super ist, ist ganz allein. Die letzte Frage lautet, was ist super, wenn man weint oder aus vollem Halse lacht? Der Präsident sagt, keins von beiden und wünscht uns Mut und eine gute Nacht.

Beste Freunde, hier ist das Freie Radio Kassel mit der aktuellen Ausgabe der Sendung Kabarett Live. Und soweit Auszüge aus einem Hörbuch von Max Gold. Wir haben vor einiger Zeit hier vor kurzem eine Aufzeichnung von Max Gold gespielt, der hier in Kassel im Schlachthof zu Gast war und gelesen hat aus seinen Werken. Und das haben wir hier gesendet. Und daraufhin habe ich mehrere Anfragen bekommen von Leuten, die gesagt haben, Max Gold, der ist toll, der ist super. Den müssen wir öfters hören und deswegen habe ich mal in meine CD-Sammlung geguckt und einige der Hörbücher rausgekramt, die in den letzten Jahren erschienen sind. Denn Max Gold ist sehr produktiv, er ist schon seit vielen Jahren dabei und hat deswegen eine ganze Reihe von Büchern schon veröffentlicht und auch Hörbücher. Wir haben es gehört, er liest seine Texte dann auch gerne selbst und sowohl live als auch im Studio und bringt dann eben ja fast jedes Jahr eine neue Doppel-CD raus, ein neues Hörbuch mit älteren und teilweise auch neueren Texten. Es wird immer behauptet, ich glaube, er hat das selbst irgendwann auch mitgeteilt, dass er seit einigen Jahren unter einer Schreibblockade leidet. Das äußert sich darin, dass er vielleicht nicht mehr ganz so produktiv ist wie früher, aber er schreibt trotzdem immer noch neue Texte und vor allem auch seine Katz- und Gold-Texte sind natürlich auch ziemlich berühmt. Er ist seit vielen Jahren Teil des Duos Katz und Gold, das hat er eben auch erwähnt in seinen Ansagen. Und die machen so Comic-Geschichten in verschiedenen Zeitungen, erscheinen die auch als Bücher. Und viele von den Geschichten, die er heute so vorliest, die entstammen auch diesem Bereich Katz und Gold. Die werden etwas umgearbeitet und zu Geschichten, zu vorlesbaren und druckbaren Geschichten umgemodelt. Das haben wir eben auch gehört. Wir hören zunächst mal noch zum Durchschnaufen ein bisschen Musik von George Jones, dem amerikanischen Country-Superstar, der 60er, 70er Jahre, eine der ganz großen legendären Gestalten der Country-Musik, vor allem eine der ganz großen Stimmen der Country-Musik. Und wir hören aus dem Jahr 1963 Lonesome Old Town. Und danach hören wir noch weitere Aufnahmen von Max Gold.

Lonesome Old Town von George Jones. Damit kann er nicht Kassel gemeint haben. Er war auch, glaube ich, auch nie in Kassel, soweit ich weiß. Lebt schon lange nicht mehr und ich glaube nicht, dass er jemals hier gewesen ist. Ja, hier im Freien Radio Kassel geht es weiter mit Max Gold. Wir haben eben Auszüge gehört aus dem im Jahr 2020 erschienenen Hörbuch Die Toilette bleibt weiß. Die Aufnahmen dafür sind kurz vor dem großen Lockdown entstanden, also in der ersten, im ersten Jahresdrittel des Jahres 2020, in den ersten Monaten. Und die CD, Doppel-CD ist dann kurz darauf erschienen. Wir wollen nochmal auf diese CD zurückgreifen und noch einige Stücke daraus hören. Und wir hören dann auch den Titeltrack sozusagen, Die Toilette bleibt weiß. Und da werden wir auch erfahren, was es mit diesem Zitat, mit diesem Spruch auf sich hat. Hoffe ich jedenfalls. Also hier nochmal mehr von Max Gold. Ich wünsche hier in Kabarett Live im Freien Radio Kassel viel Spaß.

Gedanken bei der Kranio. Was verändert sich schon? Wenn ich aus meinem Fenster schaue, sieht alles genauso aus wie vor 30 Jahren. Nur die Autos sind anders, sagte mir einmal ein Anhänger einer unaufgeregten Lebensweise. Doch war nicht richtig, was er sagte. Schaut man nämlich der Abwechslung halber in den Spiegel, ist festzustellen, dass sich keineswegs bloß die Autos verändern. Und so kann es nicht falsch sein, den Zahn der Zeit von Zeit zu lähmen, sein Malwerk trickreich anzuhalten, indem man sich zum Beispiel in ein Fastensanatorium begibt und sich von der Abteilung Therapieplanung einen abwechslungsreichen Terminkalender aufbrummen lässt. Eines Tages stand eine 70-minütige Kraniosakral-Session auf meinem Programm. Zwar hatte mir ein Mitfastender zuvor weiszumachen versucht, es würde sich bei dieser Anwendung um so eine Art modischen Minimalkram handeln, bei welchem der Therapeut lediglich seine Zeigefinger in teils streichelnder, teils pressender, hin und wieder auch stechender Weise verwende. Man würde eigentlich die ganze Zeit nur daliegen und sich darüber ärgern, dass man nicht auf die Armbanduhr schauen könne, weil man diese zur Vermeidung irgendwelcher albernen Energieblockaden zuvor auf einem Stuhl ablegen müsse. Und deshalb würde er, dieses Kranio, ganz bestimmt nicht noch einmal über sich ergehen lassen. Aber der solcherlei sprechende Herr war ein richtiger Vaterfigurdarsteller. Sein Lieblingswort: Verantwortung. Ein Baulöwe.

solchen Prahlbonzen also wollte ich mir keinesfalls meine Aufgeschlossenheit für mir bis dato unbekannte sanatorische Behandlungen vergällen lassen und nahm auf dem Vorzimmergestühl Platz, wo ein Zettel auslag, dem ich aufgrund der kurzen Wartezeit lediglich überfliegenderweise entnahm, dass es bei Granio um bestimmte 1899 entdeckte Säfte des Schädels gehe, die in Zusammenhang mit einem 1902 aus dem Dunkel menschlichen Unwissens befreiten Lebensatem stehen, der um ein ordnendes Prinzip von Mitte und Stille herumkreise, welches allerdings bei fast allen Menschen reichlich aus dem Lot sei, was vom Therapeuten sanft korrigiert werde. Bitte keine Jeans tragen. Ein Punkt, der bei körperverbessernden Wohltaten wie etwa einer Massage einer gewissen Planung und Bewusstheit unterliegen sollte, ist die Gesprächsdosierung. Die Behandlung darf auf keinen Fall auf eine heitere Plauderstunde hinauslaufen. Aber man kann sich auch nicht einfach auf die Liege werfen und sich so konsumentenhaft wie ein sogenannter neuer Russe bepranken lassen. Ein paar auflockernde Worte am Anfang müssen schon sein. Da allerdings eine unserer besten Konversationsregeln, nämlich diejenige, dass man den anderen nicht nach seinem Beruf fragt, jedenfalls nicht gleich zu Beginn eines Gesprächs, bedauerlicherweise in umfassende Vergessenheit geraten ist, sollte es unbedingt der Patient sein, der diese Angelegenheit in die Hand nimmt. Denn es müsste einer schon extrem dumm oder dünkelhaft sein, um einen Masseur zu fragen, was er denn eigentlich beruflich mache. Bei der Heublumenmassage am vorangegangenen Tag hatte ich das Problem gelöst, indem ich den wohltuenden Mann fragte, ob er meinen Eindruck teile, dass der Briefkasten vor dem Sanatoriumseingang verschwunden sei. Ja, sagte er, der sei weg, und zwar schon länger. Sehr ertragreich ist ein solches Thema glücklicherweise nicht. Es kam noch zu 2, 3 Einwürfen wie: Dann muss man ja jetzt einen halben Kilometer bis zum nächsten Briefkasten an der Bushaltestelle gehen. Und Postämter gibt es ja mittlerweile fast nur noch an Hauptbahnhöfen von Millionenstädten. Aber damit war die Sache dann auch durch. Der Gesprächsnotwendigkeit war Genüge getan. Und es konnte ohne weiteres zu einem gedeihlichen Schnaufen übergegangen werden. Die für das Kraniosakrale zuständige Dame ließ mir jedoch keine Möglichkeit, die Gesprächsmenge durch die listige Wahl eines unergiebigen Gegenstandes zu reduzieren. Ich solle die Augen schließen, sagte sie eingangs, um sogleich hinzuzufügen, ich könne sie ebenso gut offen lassen. Wenn ich sie aber schlösse und Farben und Formen sähe, möge ich ihr das mitteilen. Sie für ihren Teil würde währenddessen unten bei den Füßen anfangen und sich langsam emporarbeiten. Ich betrachtete die Zimmerdecke und dachte, wenn ich ihr nun sagte, ich sehe weiß und ich sehe ein Rechteck, ich sehe ein weißes Rechteck, ihr aber verschwiege, dass ich die Augen nicht geschlossen hätte, ob sie dann etwas heilungsdienlich Deutendes vorbrächte? Ich sagte natürlich nichts, denn ich hatte weder etwas gegen die Frau persönlich noch gegen ihren Beruf und somit keinen Anlass, sie reinzulegen. Im Übrigen sehe ich, wenn ich die Augen schließe, insbesondere mit Druck, immer Farben und Formen, und zwar solche, die der spätabstrakten Malrichtung des Informel entsprechen, von der man eine hervorragende Sammlung im Gustav-Lübcke-Museum zu Hamm in Westfalen besichtigen kann, was zu verschweigen ich auf der Therapiebahre ebenfalls für richtig hielt. Denn mir stand nicht der Sinn nach einer Stunde leichten Austausches. Anders die Therapeutin. Ob ich mich als Kind auf dem Schulhof geprügelt hätte? Nein, sagte ich. Das sei bei uns nicht üblich gewesen. Zu meiner Zeit hätten die Schüler während der Pausen nur grundlos abgenervt in den Ecken gestanden und sich die Haare aus dem Gesicht gepustet. Aber spätere Verletzungen hätte es doch sicherlich gegeben. Züchtigungen, Unfälle, irgendwas. Ich soll mich ganz scharf erinnern und ihr alles sagen. Jedes noch so kleine Detail sei wichtig.

0: Selbst wenn jemand sich nicht traumatisiert fühle, sein Körper vergesse nichts. Alles werde irgendwo gespeichert, beim einen im Kopf, beim anderen im Knie oder in den Nieren, in den Energiesäften halt. Ja, doch, stimmt, erwiderte ich. Zweimal sei ich auf der Straße zusammengeschlagen worden. Einmal nur ein bisschen und einmal etwas ärger, aber beide Geschehnisse lägen lange Jahre zurück. Sie hätten mich nicht nachhaltig belastet. Ich hätte keine Angst auf nächtlichen Straßen und nie von den Überfällen geträumt. Die Therapeutin, die 10 Minuten lang den auf dem Infozettel angekündigten sanften Druck auf meine Füße ausgeübt hatte, war nun bei meinen Fesseln angelangt, die sie ebenfalls etwa 10 Minuten lang sonst regungslos verharrend umfasste, wobei sie meinte, mich darüber aufklären zu müssen, dass die Wörter Traum und Trauma nichts miteinander zu tun hätten. Was ich beleidigend fand, hatte ich die Abwesenheit von Prügelszenen in meinen Träumen doch nur erwähnt, um zu verdeutlichen, dass mich die mir zugefügte Gewalt nicht lange waltend seelisch beschädigt hat. Es folgte nun eine Weile mir zu einseitig interviewartigen Gesprächs über physische Beschädigungen, so dass ich bald das Bedürfnis hatte zu fragen, hätten Sie vielleicht etwas Musik? Die Heilende erwiderte, bei Kranio gäbe es niemals Musik. Auf meinen Hinweis, bei der Ayurveda-Ölmassage bekomme man aber durchaus Musik, wurde mir mit einem mir aufgrund meiner liegenden Lage unsichtbaren, aber atmosphärisch spürbaren Augenrollen mitgeteilt, Ayurveda sei ja schließlich, bei allem Respekt für die damit befassten Kollegen, nur Wellness. Da dachte ich und sagte nicht, ja, und das hier ist noch nicht mal Wellness. Das ist nur Ausfragen und Begrabbeln. Die Therapeutin meinte daraufhin, ja, Männer würden manchmal nicht so gern reden. Das kenne sie, freilich ginge es auch ohne, ohne sei es auch wirksam. Zwar hätte ich jetzt erneut beleidigt sein können, weil ich mein Bedürfnis nach zelebratorischer Schweigsamkeit unberechtigterweise auf das billige Geschenkbüchlein-Thema Männer und Frauen hätte reduziert sehen können. Doch bevorzugte ich es, mich während der folgenden halben Stunde Drückens und Pressens meinen Erinnerungen hinzugeben. Wie war das noch mit dem Zusammengeschlagenwerden? Ich hatte mich in der Zeit um 1979 herum einer gewissen Selbstgestaltungsleidenschaft hingegeben, die sich, bedingt durch finanzielle Enge, in nicht viel anderem äußern konnte als durch das Schwarzlackieren meiner Fingernägel und der Benutzung eines Kajalstiftes. Ich finde es auch heute noch attraktiv und sinnvoll, wenn sich sehr junge und sehr dünne Männer so zurechtmachen. Soweit ich mich erinnern kann, empfand ich mich damals weder als Punk noch als Tunte, sondern als Industrial Polymorph, Dark Wave, Neo-Bohemian, Transurban, Synthetisch, wenn ich es einmal so bindestrichgewaltig ausdrücken darf. Das war keine Lebensphase, bei der ich allzu lang verweilte. Allerdings war mein Abrücken von diesem Look einzig und allein meiner Einsicht zu danken, dass dem adoleszenten Wunsch nach Otherness nicht durch das Lackieren von Körperauswüchsen beizukommen sei. Keine Rolle beim jugendlichen Inszenierungswandel spielte hingegen das durch die Geschminktheit verursachte Verprügeltwerden, das ich zweimal zutrug, einmal am Rande des deutsch-amerikanischen Volksfestes und das andere Mal auf der nachts um 4 in Westberliner Zeiten noch volksbelebten Tauentzienstraße. In beiden Fällen waren die Aggressoren GIs, also amerikanische Soldaten, und in beiden Fällen war ich wohl einigermaßen sauer, aber nicht traumatisiert. Was mich allenfalls hätte traumatisieren können, waren beim zweiten, ärgeren, weil blutigeren Fall, die Schwierigkeiten heimzukommen. Taxi um Taxi hielt an, doch wenn die Fahrer mein rot verschmiertes Gesicht sahen, sagten sie, nee, den nicht, und brausten davon. Schließlich nahm mich eine ältere Frau mit, die sich allerdings unentwegt umdrehte oder im Rückspiegel darauf achtete, dass ihre Polster nicht verunreinigt wurden. Inzwischen schweigend war die kraniosakrale Spezialistin recht unvermittelt vom Fußbereich zu meinem Kopf übergegangen. Offenbar gab es ihrer Ansicht nach beim Mann zwischen Bein und Schädel keine Säfte, deren Fluss zu regulieren, die Mühe lohne. Auch gut, sagte ich mir, dann hat sich dort eben kein übles Körpererinnern eingefleischt. Und richtig, da war tatsächlich nichts. Das Verprügeltwerden durch Angehörige der US-Streitkräfte hatte noch nicht einmal mein damals eher positives Amerika-Bild beschädigt. Allenfalls war mir dadurch eine gewisse Zögerlichkeit beigebracht worden, das in dankbarkeitskonservativen Kreisen seinerzeit übliche Wort von der Schutzmacht zu verwenden. Was sich mir vielmehr einbrannte, war das freilich berechtigte, kontrollierende Misstrauen der Taxifahrerin. Noch heute verabscheue ich es, blutend in ein Taxi zu steigen. Ich bedankte mich bei der Therapeutin, indem ich sagte, ich würde zwar nicht direkt etwas merken, aber angenehm sei es durchaus bei ihr gewesen. Energiesäfte hat sie bei mir zwar nicht in Fluktuation gebracht, aber doch immerhin die Erinnerung an ein paar brutale Knilche. Das ist gewiss auch 120 Euro wert. Auf dem Weg in mein Zimmer sah ich im Lesebereich den Bonzen sitzen, der mir von der Therapie abgeraten hatte. Er las die Tageszeitung Die Welt, blickte aber von ihr auf, um mir arbeitgeberhaft zuzulächeln. Ich lächelte zurück, allerdings auf eine Weise, deren komplexe Natur er unmöglich zu deuten in der Lage war.
1: Wir wenden uns ab von diesem sympathischen Applaus aus dem Münchner Volkstheater, weil ich eine Art Zwischenansage machen möchte. Im Mai 2019 bin ich vom Deutschen Literaturarchiv in Marbach am Neckar, dem Geburtsort Friedrich von Schillers, eingeladen worden, eine Ausstellung namens Lachen. Kabarett mit einem Vortrag zu eröffnen. Es sollte eine ganz normale Lesung sein, jedoch bin ich gebeten worden, zumindest in einem Text irgendwie zumindest auf das Thema der Ausstellung Lachen. Kabarett einzugehen. Ich nahm einige alte Notizen, ergänzte sie mit einigem Frischen, und damit ich mir den Text nicht umsonst aus den Rippen geleiert habe, setzte ich ihn während meiner Veranstaltungen in der Wintersaison 1920 regelmäßig ein. Was den Titel meines Textes anbetraf, habe ich mir vor Ehrgeiz nicht allzu viele Wimpern ausgerissen. Ich nannte ihn in einem Anfall von Schlichtheit
0: Humor und so. Wann immer über das Thema Humor populär referiert wird, kommt offenbar unvermeidlicherweise ein Zitat von Charlie Chaplin zum Vorschein, welches besagt, dass ein Tag, an dem man nicht gelacht habe, ein verlorener Tag sei. Diese Aussage ist ein lästiger alter Käse, unsinnig und unrichtig. Ich kann mich nicht erinnern, heute gelacht zu haben, aber ich war unverdrossen und gut zu Fuß. Menschen waren freundlich zu mir und ich war freundlich zu ihnen. Und ich habe einiges von dem, was ich mir vorgenommen hatte, erledigen können. Es war keineswegs ein verlorener Tag. Man stelle sich auch einen Goldschmied vor. Den ganzen Tag hat er an einer kostbaren Uniformschließe für eine von ihm verehrte Industriespionin gearbeitet. Er ist behende bei der Sache. Er tut, was er immer tun wollte. Denn sonst hätte er diesen Beruf nicht ergriffen. Er liebt die Materialien, mit denen er Umgang hat, und freut sich am allmählichen Entstehen von etwas Prachtvollem. Einen Anlass, in Gelächter auszubrechen, wird er bei seiner Arbeit allerdings nicht haben. Ärgerlich ist, dass die bloße Bereitwilligkeit zu lachen meist mit dem Vorhandensein von Humor gleichgesetzt wird. Ich schaue mir schon lange die Menschen an und habe nicht feststellen können, dass solche, die mit Humor gesegnet sind, häufiger oder lauter lachen als andere. Vielmehr verhält sich der Humor zum Lachen wie die Musikalität zum Tanzen. Und wie töricht wäre es, den, der sich still und aufmerksam ein Konzert anhört, für weniger musikalisch zu halten als den, der sich auf einer Party ausgelassen seiner Freude an Bewegung widmet. Nicht selten hört man, dass der Humor eine lebensverlängernde Wirkung habe, sogar mehr noch als Sex und langjährige Partnerschaft. Dann hört man wieder, es sei das Lachen, welches den medizinisch günstigen Effekt ausübe, und zwar, wie es unter Ortsgruppenleiterartigen Menschen gern heißt, weil beim Lachen 200 und so und so viel Muskeln bewegt würden. Ja, was genau verlängert denn nun das Leben, Humor oder Lachen? Leben etwa auch die Angehörigen von Ausflügler-Klicken, die in der Bahn alle paar Minuten gruppenzwanghaft aufkreischen, länger als Leute, die das nicht tun? Das fände ich ungerecht. Erst alle nerven und dann auch noch länger leben. Die sprachliche Lage in all diesen Fragen ist unbefriedigend. Witz, Komik, Humor, alles wird ständig leichtfertig durcheinandergebracht. Es ist aber auch schwierig. Öffentlich auftretenden Künstlern, die diese Mittel anwenden, wird in Rezensionen gern bescheinigt, dass sie eine erfrischend pointenlose Komik erzeugen. Darauf kann man nur mit den Achseln zucken und sagen, Komik hat keine Pointen. Das mit den Pointen heißt Witz. Und Witz wiederum wird ständig mit dem Erzählen von Witzen verwechselt. Die vielgefragte Fürstin Gloria schrieb einmal in einem Lebensratgeber, dass Leute, die memorierte Witze erzählen, solche aus Witzbüchern beispielsweise, in ihren Kreisen sofort von der Einladungsliste gestrichen würden. In meinen Kreisen, sollte ich Kreise haben, ist das genauso. Ich kenne überhaupt keine Menschen mehr, die in geselligen Runden vorgestanzte Witze erzählen. Das gilt in allen möglichen eher kleineren Kreisen als im peinlichsten Sinne Old School. Konversationsfähige Gäste, die ein gut fließendes, thematisch freies Gespräch mit frisch aus der Hüfte schießendem Witz bereichern, sind hingegen theoretisch überall willkommen. In der Praxis allerdings nur bei Leuten, die einigermaßen mithalten können. Die anderen fühlen sich rasch überfordert und unbehaglich und empfinden es als Erlösung, wenn sie im vertrautes Terrain zurückkehren können, wo aufgeschnappte Sprüche und vorkonfektionierte Fremdwitze repetiert werden. Was mich immer wieder überrascht, ist die Beliebtheit schematischer Witze bei Kindern. Es ist nicht lange her, dass ich in der S-Bahn saß und drei etwa 11-jährige Knaben erzählten einander einen Ostfriesenwitz nach dem anderen, und zwar nicht etwa inhaltlich aktualisierte, wie etwa, wie viele Ostfriesen braucht man, um bei der Telekom anzurufen. Nein, sie erzählten die gleichen, die vor 45 Jahren in Umlauf waren. Und ein mir bekannter Vater berichtete neulich fast geschockt, wie ihm sein 8-jähriger Sohn einen anscheinend gut 100 Jahre alten Witz erzählte. Was sieht ein französischer Panzerfahrer im Rückspiegel? Antwort: die Front. Wenn vorpubertäre Jungs mit ihren Glockenstimmen ressentimentgeprägte Witze aus dem Ersten Weltkrieg aufsagen, hat das allerdings schon wieder etwas Komisches. So wie es auch immer sehr komisch war, wenn während der zähflüssigen verwandtschaftlichen Geburtstagssitzungen meiner Kindheit ein bestimmter schlecht riechender alter Kerl, dessen genaue verwandtschaftliche Beziehung zu mir ich nicht mehr rekonstruieren kann, während der heiseren Vorträge seiner witzlosen Witze schleimig rasselnde Hustenanfälle bekam. Hätte man damals über seine Hustenanfälle gelacht, wäre man jedoch böse angeschaut worden, denn den Humor hatte der alte Knacker nicht einzusehen, dass sein Husten komischer war als seine Beiträge zur Unterhaltung. Im engeren Sinne bezeichnet Humor eine bestimmte heitere Lebenseinstellung, eine Gelassenheit, eine Fähigkeit zum Selbsttrost. Eine der zentralen Fragen in Max Frischs berühmten Fragebogen zum Humor lautet: Haben Sie Humor, wenn Sie allein sind? Genau darum geht es. Wenn man allein ist, tritt die selbsterzieherische Kraft des Humors zutage. Wer Humor hat, hat Distanz zu sich selbst, kann sich von Weitem sehen, ist dadurch gegen Wut und Hass zwar nicht gefeit, wird aber nicht von ihnen aufgefressen. Ein kluger Mann sagte mir einmal, Humor sei das Gegenteil von sich gehen lassen. Aus terminlichen Gründen bin ich leider noch nicht dazu gekommen, ausreichend über diese Aussage nachzubrüten. Möglicherweise hätte ich sonst festgestellt, dass sie zu sehr darauf aus ist, auf verblüffende Weise lebensklug zu klingen. Zum anderen gibt es den weitergefassten populären Humorbegriff, der alles Mögliche umfasst, was irgendwie mit spaßiger Unterhaltung zu tun hat. Wenn jemand sagt, dass er zum Beispiel den britischen Humor liebe, ist damit gewiss nicht gemeint, dass er eine Schwäche für Einwohner Großbritanniens habe, die allein zu Hause sitzen und Kraft ihnen innewohnender seelischer Selbstheilungskräfte die Sicht auf ihre missliche Lebenslage relativieren. Menschen, die weder Witz noch Sinn für Komik noch Humor haben, schämen sich manchmal dafür und sagen, sie hätten halt einen anderen Humor. Es ist sehr rücksichtsvoll gegenüber diesen tristen Menschen, sich an diese Sprachregelung zu halten. Dem anderen Humor begegnet man auch häufig, wenn man durch die Gegend fährt. Überall trifft man Regionalpatrioten, die überzeugt sind, dass die Bewohner ihres Landstrichs über einen völlig eigenen Humor verfügen, den Außenstehende unmöglich verstehen könnten. Behauptungen dieser Art erinnern mich an einen touristischen Schnack, den man am Bodensee gern manipulierbaren alten Menschen erzählt, dass nämlich die Blumeninsel Mainau über ein völlig eigenes Inselklima verfüge. Angesichts der mediterranen Pflanzenpracht, die natürlich nichts als dem großen Geschick erfahrener Gärtner zu verdanken ist, wird das Inselklima-Märchen gern geglaubt, obwohl die Behauptung, dass eine Insel, die durch eine 200 Meter lange Fußgängerbrücke mit dem Festland verbunden ist, ein eigenes Klima haben soll, unfassbar albern ist. Mit dem Humor verhält es sich ähnlich. Die folkloristische Vorstellung, dass es regionale Humore gibt, übersteht keine seriöse Prüfung. Wenn wir einen tschechischen Witz von 1957 nicht lustig finden, dann liegt das daran, dass wir mit seinem kulturellen und politischen Hintergrund nicht vertraut sind oder daran, dass er durch veränderte Tabukonstellationen überholt ist. Es bedeutet nicht, dass die Tschechen damals einen völlig anderen Humor hatten als unser eins im Hier und Heute. Selbst der vielgerühmte jüdische Humor verlöre viel von seiner Eigenart, wenn seine literarischen Zeugnisse nicht von einem betagten Burgschauspieler mit beeindruckender Nase vorgetragen werden, sondern von einem konfessionslosen Achtjährigen mit gar nicht beeindruckendem Stupsnäschen. Man sollte allerdings auch die Möglichkeit in Betracht ziehen, dass es den Reiz der alten jiddischen Witze aus dem galizischen Städtel eventuell sogar steigern könnte, wenn sie von einem unbeleckten Achtjährigen vorgetragen werden. Die Kulturfabriken würden überschäumen vor Begeisterung über den schönen Verfremdungseffekt. Am verfremdetsten wäre es freilich, wenn es in den jiddischen Witzen um Gegenstände ginge, von denen Achtjährige normalerweise keine Ahnung haben. 24-teilige Kaffeeservices etwa, Panzer und Plattenspieler. Französische Panzer am besten, die deutsche Plattenspieler überrollen. Könnte aber über kurz oder lang passieren, dass das ausführende Kind sich missbraucht und ausgebeutet fühlt und unschöne Lebenswege einschlägt und bald schon Internetlisten anführt namens 15 ehemalige Kinderstars, die nicht gut gealtert sind. Schon schlimm, was alles passieren könnte.

Die Toilette bleibt weiß. Eines Tages kamen mehrere harsche E-Mails. Zum Beispiel, sagen Sie mal, was ist denn mit Ihnen los? Ist Ihnen eine Laus über die Leber gelaufen oder was? Haben Sie eine Schwarte zu wetzen oder ein Süppchen zu kochen? Wieso pesten Sie bei Amazon über Ihren alten Haberer Tex Rubinowitz ab? Anderes Beispiel. Ich schreibe Ihnen das Folgende im Namen meiner Frau Christina, mit der Sie vor einigen Jahren mal in der Cafeteria der Kunsthalle Tübingen ein freundschaftliches Glas Bio-Zisch getrunken haben. Sie ist sehr enttäuscht von Ihnen. Sie hätte Sie niemals für jemanden gehalten, der seine Privatfäden im Internet austrägt. Schmutzige Wäsche zu waschen ist doch eigentlich nicht Ihr Stil. Christina kann momentan nicht garantieren, dass sie sich noch einmal ein Buch von Ihnen kaufen wird. Ich dachte, ich? Schwarte wetzen? Süppchen kochen? Schmutzige Wäsche waschen? Bei Amazon abpesten? Und heißt es nicht eigentlich Scharte wetzen? Was meinen die guten Leute? Ich schaltete auf Amazon.de und erfuhr, dass irgendeine Person, ich sollte mich nicht scheuen zu sagen, ein Wicht, ein Gewürm, ein Würstchen, unter meinem Namen folgende Rezension eines Romans namens Ramses Müller meines alten Fernkameraden Tex Rubinowitz veröffentlicht hat. Ein pelziges Gefühl im Hirn hinterlässt dieses Buch. Sprachlich ein Sven Regener auf schlechtem polnischen Amphetamin mit einem Schuss Charlotte Roche, um dem Ekelhype halb lahm hinterher zu surfen. Unterhaltsam sicher die Versuche, Assoziationsketten in ganze seitenlange Sätze reinzuzwängen. Unverständlich aber der Hass auf die Protagonisten, auf Stuckrad Barre, Schlingensief, Hausmann, auf Berlin und Berlin-Mitte. Ist das ein Bewältigungsbuch? Schreibt sich hier jemand seinen Neid von der Seele? Von dem feinen Humor, den der Autor in seinem grafischen Werk beweist, fehlt leider jede Spur. Ärgerlich und wenig empfehlenswert. Ich dachte, Ekelhype halblahm hinterher surfen? Das sollte doch ein Kenner erkennen, dass es nicht mein Sound ist. Vielleicht mutmaßte man, ich hätte die Meckerei in alkoholisierter Aufgelöstheit rausgesendet. Denkbar wäre das immerhin. Wer kennt nicht das Phänomen der Schwips-Mail? Im Englischen angeblich Drail genannt, zusammengesetzt aus Drunken Mail. Man schreibt irgendwas und wie leicht drückt es sich angeschickert auf den Sendeknopf. Früher hätte man sich andern Tags neben den Briefkasten gestellt und den Ausleerer abgepasst, um den bedauerlichen Brief wieder herauszufischen. Geht aber nicht mehr. Deswegen habe ich mich schon vor Jahren einem strengen Anti-Drail-Programm unterworfen und mein Anti-Klage-Programm könnte gleichfalls kaum rigoroser sein. Ich halte es nämlich mit Dagobert Duck, der sich mit dem Mantra »Heuwägelchen, Heuwägelchen« zu beruhigen pflegte, wenn er sich einen Wutanfall ersparen wollte. Nein, ich werde jetzt keinen Sturm im Wasserglas entfachen, indem ich die Rechtsabteilung meines Verlages kontaktiere. Obwohl, rechtlich wär's vielleicht gar nicht mal uninteressant, wenn nun ich irgendeinen Kram schriebe und die Öffentlichkeit glauben machte, der Kram wäre von, sagen wir, Thea Dorn verfasst worden. Wäre das eine Verleumdung, eine mäßig heimtückische Irreführung, Hochstapelei, eine Fälschung oder einfach ein nicht justiziabler Schmarrn?
Ich fühlte mich an eine Lappalie aus dem Jahre 1991 erinnert. Der Polemiker Wiglaf Droste hatte mir in einem veröffentlichten Text ein uncharmantes Zitat untergeschoben. Er schrieb, Frauen mit ihrem Geschmadder da unten, und in Klammern setzte er meinen Namen. Prompt kamen Zuschriften von Frauen, die sich von mir enttäuscht zeigten, sie von mir lossagten und sich fragten, welcher Teufel mich geritten habe, dass ich Frauen pauschal bezichtige, da unten ein Geschmadder zu haben. Dabei saß der Teufel lediglich im schlechten Gedächtnis Wiglaf Drostes. In Wahrheit war es Günther Tews gewesen, ein Mitglied des Spaß-Guerilla-Theaters Die Drei Tornados, der gesagt hatte, Frauen hätten da unten ein Geschmadder. Ob privat oder auf der Bühne, weiß ich nicht mehr. Ohnehin ist der kleine, analoge Shitstorm bald eingeschlafen und hat mich nicht anhaltend beschädigt, so dass ich auch in Bezug auf die Amazon-Angelegenheit zäh entschlossen bin, mich keinesfalls zu ärgern. Bloße Entschlossenheit ist allerdings keine ausreichende Basis zum Erhalt des Seelenfriedens. Es stört mich doch ein wenig, dass nichtsahnende Versandhauskunden zu der Annahme verleitet werden, ich sei ein Vertreter des notorischen enthemmten Senfabgebens. Ich habe nämlich niemals, auch nicht als ich 20 war, Toilettenwände mit Sprüchen beschmiert. Aus dem gleichen Grunde habe ich noch nie eine Amazon-Rezension geschrieben. Nein, ich will nicht alle verdammen, die das tun. Es kann durchaus ein Akt der Liebenswürdigkeit sein, wenn jemand auf diese Weise zum Beispiel seiner Lieblingsplatte zu mehr Beachtung verhelfen möchte. Und, das muss man sagen, Toiletten in öffentlichen Einrichtungen sind sauberer, seit es das Mitmach-Internet gibt. Rezensionen schreiben, ein nettes, harmloses Hobby und sich ein besseres als nachts auf der Straße anders Empfindende zu verprügeln. Einer klebt gern Dinge mit Superkleber zusammen, ein anderer sammelt Schneekugeln oder Wackeltiere, ein dritter verteilt wertende Sternchen in einem Forum des Versandhandels, erweckt damit unter Umständen aber den Eindruck, seine Ansichten seien in der harten Wirklichkeit nicht gefragt. Es drängt sich der Eindruck eines kompensatorischen Austobens auf. Nun kurzum, ich möchte nicht als einer gelten, der sich des Nachts unbezahlt Verbrauchertipps abringt. Das werde ich doch wohl ungetadelt nicht wollen dürfen. Einige mögliche Einwände. Ihr Text hat einen erheblichen Schönheitsfehler, nämlich, dass er die Schmähung, als deren Urheber sie auf keinen Fall dastehen möchten, in voller Länge zitiert. Erwiderung. Allerdings, das ist ein Makel, der mir an publizistischen Entgegnungen regelmäßig unangenehm auffällt, sogar auf die seit Jahrzehnten im Dunkeln ruhende Geschmadderaffäre fällt neues Licht. Einwand 2. Ein weiterer Nachteil Ihres Textes ist, dass ein digitaler Toilettenschmierant sich nun rühmen kann, Sie zu einem Wortschwall veranlasst zu haben. Erwiderung: Ein schlimmer Aspekt, in der Tat. Ich ermögliche einem elenden Troll, sich wahrgenommen zu fühlen. Übrigens, Daniel Kehlmann glaubt zu wissen, dass die unter meinem Namen publizierte Schmähkritik des Rubinowitzschen Buches von einem stets zur ziellosen Giftigkeit neigenden, ihm namentlich oder schlimmstenfalls sogar persönlich bekannten österreichischen Schwatzschriftsteller stamme. Der mache so etwas öfter. Seines Namens habe er sich auch schon bedient. Der Rowohlt Verlag meinte später, eine Klage gegen den Schwatzschriftsteller sei nicht sinnvoll.
Wieso denn das plötzlich, dachte ich. Die klagen doch sonst immer unaufgefordert in der Gegend herum. Als ich vor einigen Jahren eine Pro-7-Moderatorin anschickte, eine elende, rosa verpackte Hervorbringung namens Hochgefickt zu veröffentlichen und ihr Verlag das Machwerk mit dem Slogan »Sie schreibt wie Max Gold mit Titten« ankündigte, erhielt ich einen aufgeregten Anruf des Rowohlt-Literaturchefs, dass man dagegen unbedingt etwas unternehmen müsse. Man könne sich nicht alles bieten lassen. Ich riet dringend von einer Klage ab. Der Verlag klagte trotzdem leider in meinem Namen, wovon ich nichts wusste, und einige Monate später las ich in der Presse, ich würde mich mit einer vulgären Tante aus dem Dunstbereich des Kommerzfernsehens vor Gericht auseinandersetzen. Es wurde die Auffassung des Hohen Gerichtes zitiert, ich als arrivierter Dichter würde einer jungen Autorin, statt sie väterlich zu fördern, Steine in den Weg werfen. Da dachte ich, Heuwägelchen, Heuwägelchen, Heuwägelchen, Heuwägelchen, Heuwägelchen, Heuwägelchen, Heuwägelchen. Es folgt nun ein Berlin-Text aus der Nachwendezeit, geschrieben im August 1991, den ich nie auf meinen Leseabenden zum Einsatz brachte, obwohl mir bekannt war, dass es sich um ein Lieblingsstück mehrerer Leser handelte. Allerdings erhielt ich wegen dieses Textes auch meinen ersten Drohbrief, anonym zwar, aber immerhin aus Berlin-Kreuzberg, wie man am Poststempel erkennen konnte. Sicherlich gibt es Leute, die sich ihren ersten Drohbrief gerahmt an die Wand hängen, wie Dagobert Duck seinen ersten Kreuzer, aber ich habe den meinigen nicht aufgehoben und kann nicht daraus zitieren, zumal ja im digitalen Zeitalter fast jeder fast täglich Drohbriefe erhält und daher mit dem Sound solcher Zusendungen vertraut sein müsste. Viel lieber lese ich meinen alten Text vor, und zwar ungekürzt, sogar ein wenig verlängert, insbesondere jene ausgelassenen und unverblümten Stellen, die das Berliner Heimatempfinden stören könnten, habe ich ganz unverändert gelassen, damit es nicht heißt, ich würde mit 30 Jahren Verspätung vor Drohbriefen einknicken. Berliner Befremdlichkeiten. Meist bin ich durchaus auf den Mund gefallen, habe Maulsperre, wo andere prompt losgewittern. Was die wenigen Ausnahmefälle angeht, in denen ich in Sache Revolverfresse berlinischem Standard genügte, war mein Gedächtnis bislang ein perfekter Tresor. Erstmals will ich nun dem Publikum Einblick in meine nicht eben prall gefüllte Schlagfertigkeitsschatzkammer gewähren. Ich stand im Postamt am Schalter. Ich hob Geld vom Girokonto ab, wovon ich wiederum einen Teil aufs Sparbuch einzahlte, kaufte allerlei Briefmarken, hatte diverse Briefsendungen zu wiegen. Kurz, ein Maßnahmenpaket war abzuwickeln und es zog sich hin. Das Hinziehen missfiel einem Hintanstehenden. Er hatte schon die ganze Zeit gegrummelt und meinte nun, ich solle mal hinne machen. Nun mach mal hinne, Kollege. Da drehte ich mich um und sagte, wenn Sie nicht bald Ruhe geben, dann eröffne ich noch ein Sparbuch mit wachsendem Zins und beantrage einen Telefonanschluss. So hat mich die Muse auf der Post geküsst. Die zweite Geschichte ist beinahe noch beeindruckender. Dabei ist sie 10 Jahre her. 1980 war es. Ich radelte nahe dem Johanneskirchhof auf dem, ich gebe es zu, Bürgersteig, aber der war ganz leer, bis sich plötzlich die Gestalten zweier Greise aus dem städtischen Dunst schälten, welche schrien, mit den Stöcken auf die Fahrbahn deutend, »Da ist die Straße!« Darauf deutete ich mit dem Arm auf den bereits erwähnten Gottesacker und rief, »Und da ist der Friedhof!«
Man kann die Pointe dieser Geschichte besser verstehen, wenn man sich einmal ganz deutlich das biblische Alter der Passanten vor Augen führt, welches ich in der vorangegangenen Schilderung mit dem Wort Greise vielleicht in nicht ausreichend kräftigen Farben illustrierte. Möglicherweise sollte ich die ganze Angelegenheit überhaupt noch einmal von vorn und etwas einleuchtender und bildhafter erzählen. Also, wie gesagt, vor 10 Jahren gab ich mich dem Drahteselvergnügen hin. Galant wie Croque Monsieur segelte ich meines Weges. Kein Mensch war da, aber die Situation ging im 9. Monat schwanger mit Unheil in Form von sich unerwartet aus dem Nichts herauspellenden, Spazierstock gepanzerten Methusalemen, die sich mir nichts, dir nichts als Experten in puncto Unterschied zwischen Straße und Gehsteig aufspielen wollten. Und kaum, dass ich hätte Zeit finden können, noch einmal mit der Wimper zu zucken, öffnete das Schicksal seine beträchtliche Vagina und gebar mir 2 Hochbetagte direkt vors Fahrrad. Was die beiden dann sagten und was Frechdachs entgegnete, habe ich bereits vorhin in befriedigender Qualität dargelegt. Ein Dance-Remix davon wäre aus dem Fenster geschmissenes Geld. Es gab also Zeiten, da konnte man mich fröhlich pfeifend Berlin durchradeln sehen. Mal eierte ich vergnügt zwischen den Autos herum, mal wich ich auf den Gehsteig aus und wenn dort zu viel Volk war, schob ich eben mein Gefährt. Ärger gab's kaum. Alle halbe Stunde vielleicht sah man einen anderen Radfahrer auf einer anderen Hollandmühle und die beiden Verkehrsnostalgiker nickten einander zu wie Pilzsammler in der Waldesfrühe. Eine unglückliche Wende setzte ein, als die Straßenarbeiter der Stadt angewiesen wurden, einen Teil des Bürgersteiges mit roten Steinchen neu zu bepflastern, auf denen sich nun Brigaden grässlicher Vorstadtadrenalisten mit Sturzhelmen und manchmal fast operettenartigen Uniformen die sinnlosesten Wettkämpfe liefern. Ich bin unwillens, mich an diesen Geschwindigkeitsbesäufnissen zu beteiligen. Ich empfinde keine Wärme für Leute, die schweißdurchsogen an Ampeln stehen, wenn sie denn überhaupt halten, und keuchend erklären, sie hätten es in 10 Minuten von Tempelhof bis zur Siegessäule geschafft. Mein Radl habe ich fortgeschenkt. Ich benutze den ÖPNV. Damit brauche ich zwar eine halbe Stunde nach Tempelhof, aber ich kann derweil in der Neuen Zürcher Zeitung die interessantesten Meldungen lesen. Zum Beispiel: Kinder stellten Schaukelpferd auf heiße Herdplatten. Das wird sich vermutlich folgendermaßen abgespielt haben. Da waren so Kinder und die hatten so ein Schaukelpferd. Und dann haben die das Schaukelpferd auf so heiße Herdplatten gestellt. Wahrscheinlich ist hinterher die Wohnung abgebrannt, denn sonst hätte es ja wohl kaum in der Zeitung gestanden, dass die Kinder das Schaukelpferd auf die Herdplatten gestellt haben. Aber ich weiß es nicht mehr, denn ein brennendes Haus ist verglichen mit einem Schaukelpferd auf einem Herd eine recht wenig erinnerungswürdige Sache. Schön wäre eine Zeitung, die etwas so Interessantes wie Schaukelpferde auf glühenden Herden vermelden würde, auch ohne dass Bauten und Menschen Schaden nehmen. Aber auch diese Zeitungen könnten die Rennradbestien auf ihrer Hatz von A nach B nicht lesen und so erfahren die gar nichts, noch nicht mal, wie doof sie sind. Manche sind nicht nur doof. Eine Geschichte von vorgestern
Vor dem Café Hutmacher am Zoo lauerte ein tätowierter Langhaariger mit Ohrringen auf einem Mountainbike im US-Army-Design. Auf dem Gehsteig kam ein spastisch gelähmter junger Mann angerollt. Der Proletengammler fuhr nun mit Affenzahn direkt auf den Rollstuhl zu, bremste eine Handbreit davor. Dem Gelähmten entfuhr ein Schrei des Entsetzens und das Miststück brüllte: "Super Spasti, kannst ja super schreien, du Spasti." Basti. Dann kam noch ein zweiter Mountainbike-Mann von irgendwoher und die beiden rasten johlend ins Touristengedränge mit der erkennbaren Absicht, wahllos zu verletzen. Immerhin ein Passant stürzte. Ich bin in solchen Fällen unbeirrbarer Denunziant, aber als ich die Herren Beamten 50 Meter vom Ort der Gewalt entfernt in ihren Einsatzwagen dösen sah, verließen mich Mut und Bürgersinn. Wenn Berliner schlafen, richten sie wenigstens keinen Schaden an. Die selbstherrlichen Gewalttäter sah ich wenig später vor der Wechselstube am Bahnhof zu einer Sektflasche öffnen. Sekt hat sich ja im vergangenen Jahrzehnt zum Gammlergetränk Nummer 1 gemausert. So sind sie halt, die Proleten. Sie können nur anderen alles wegnehmen. Der Bohem haben sie das Sekttrinken weggenommen, den Linken die langen Haare und das Graffiti schmieren, den Schwulen haben sie die Ohrringe abgeguckt und den Ökos das Radfahren. Eigenes bringt diese Kaste nicht mehr hervor. Wie sollte sie auch? Ist sie doch das Produkt ewiger Inselinzucht. Hand aufs Herz. Wer will schon mit einem Berliner ins Bett? Berliner verkehren nur mit ihresgleichen. Wen anders kriegen sie nicht in ihre muffigen Betten gezerrt. Und jede Generation gerät gröber und übler gestimmt als die vorangegangene. Man kann sagen, dass mich im vorigen Absatz ein demagogischer Derwisch geritten hat. Gram und Sinnestrübung führten meinen Filzstift in die Schmierseife. Satirischer Zuspitzung soll nicht wieder vorkommen. Sicher, sicher, es gibt auch nette Berliner. Im Osten zum Beispiel, wo sie ja allesamt nichts dafür können, sich so mit den Unschuldsuhlen wie die Sauen im Sausuhlensee auf dem Friedhof Heerstraße, auf dem neben anderen der bedeutende gesellschaftskritische Maler George Gross sich an die ewige Ruhe geschmiegt hat, nachdem er am Savignyplatz nach einem Besuch in der noch heute existierenden Künstlergaststätte Franz Diener eine Kellertreppe tödlich hinuntergepurzelt ist. Savignyplatz 5 im Westen, als dann noch was los war. Die Westberliner sind ja helle. Ich habe mal eine hiesige kennengelernt, die Abitur hatte und sogar Geige spielen konnte. Die hat natürlich auch nicht berlinert. Im Gegensatz zu beispielsweise Bayern, wo sogar Ärzte und Fernsehansager Mundart reden, tun dies im Westen Berlins ursprünglich die niederen Stände. Hier hat sich der Dialekt, anders als im Ostteil der Stadt, in einen Jargon oder Argot verwandelt. Mit den Benutzern dieses Jargons halten es die Zugereisten, und das sind glücklicherweise um die 60% der Einwohner, derart, dass man sie sich vom Leibe hält. Man lebt hier in einer Art freiwilliger Apartheid. Ich kenne Leute, die seit 10 Jahren in Berlin wohnen und mit keinem einzigen Eingeborenen je privaten Kontakt pflegten. Die sagen: "Was sollte man denn mit denen reden?" Wenn Begegnungen nicht zu vermeiden sind im Hausflur oder auf der Straße etwa, wird man ihr geistloses Geplapper mit geduldigem Lächeln ertragen, so wie man es aushält, wenn ein Schimpanse langweilige Kunststücke vorführt. Wegignorieren sollte man sie nicht, das würde im Ausland zu Missverständnissen führen. Sie sind auch nicht völlig wertlos. Sie sind durchaus geeignet, einem bei Bolle Wurst abzuschneiden oder den Omnibus zu steuern. So reden manche Extremisten. Ich bedauere das sehr. Gern hätte ich ein behagliches Miteinander mit den Alteingesessenen und Alteingetretenen. Ich meine Alteingetreten jetzt im Sinne von Rosinen, die auf dem
Linoleumfußboden eingetreten wurden und nicht mehr zu entfernen sind. Doch wie kommt man auf die Planeten der Alteingesessenen und Alteingetretenen? Ich plauderte neulich mit einem Mann, der sich mir als Suchtberater in einem Möbelmarkt vorstellte. »Ob denn die Berliner Möbelverkäufer alle so saufen?«, fragte ich staunend. »Das sei nicht das Problem«, versetzte der Suchtberater, »die Leute seien vielmehr möbelsüchtig. Sie seien den ganzen Tag von Möbeln umgeben und der festen Überzeugung, dass es bei ihnen zu Hause genauso aussehen müsse wie an ihrem Arbeitsplatz. Und gerade weil sie als Angestellte Prozente bekämen, seien sie der Auffassung, dass sie sich diese Chance nicht entgehen lassen dürften und orderten ständig Möbel. Möbelverkäufer seien daher hochverschuldet, demzufolge depressiv, aber nur zu einem kleinen Teil versoffen. Aufgabe des Suchtberaters ist hier, den Möbelverkäufern zu vermitteln, dass es nicht notwendig ist, Möbel zu kaufen. Meine neue Nachbarin ist circa 20 und wenn sie ihre Katze im Treppenhaus herumlaufen lässt, hält sie ihre Wohnungstür einen Spalt offen. Manchmal luge ich hinein. Ich habe in ihrer Einzimmerwohnung bisher ein viersitziges Sofa, ein zweisitziges Sofa, zwei schwere Sessel, drei Tiffany-Lampen und einen gläsernen Couchtisch entdecken können. Wie gesagt, 20-jährige Prolette in Einraumwohnung. Ein sündhaft teures Fahrrad hat sie auch. Ihren Schuldenberg möchte ich nicht besteigen müssen. Ich verstehe Menschen nicht, die Schulden haben. Man braucht doch bloß ein Postgirokonto und das Talent, immer etwas weniger Geld auszugeben, als man verdient. Den Rest tut man aufs Postsparbuch, so einfach ist das. Die Schuldenproleten indes sieht man am Sonnabendvormittag in langen Reihen in den Einkaufsstraßen stehen, wo sie Geld aus der Hauswand ziehen. Am Nachmittag hetzen sie dann ihre Kampfhunde auf Rollstuhlfahrer. Am Abend gibt es Sekt. Das nächste Stück ist ein dramuletisiertes Comic-Szenario. Das Stück heißt »Schicksalsbilder der neuen deutschen Welle«. Man sieht zwei fröhliche junge Gays, die vor einem LGBTQ-Café sitzen und sich über dies und jenes, das eine und das andere, vor allen Dingen über Folgendes austauschen. Der Erste, du hast letzte Nacht so putzige Sachen gesagt beim Kopulieren. Was meinst du, was sagen Heteromänner beim GV? Der Erste, weiß nicht, vielleicht Hauruck. Der Erste, ich glaube eher Potz, Blitz, jetzt geht die Luzi ab. Der Zweite, oder Jappadappadu. Der Erste, und beim Orgasmus dann Holla die Gewaltfee. Der Zweite, Gewaltfee klingt zu gay. Eher schon Holla der Urknall. Der Erste, oder Honk, Honk, hier kommt der Onk. Der Zweite, war das nicht mal ein ganz kleiner Hit des NDW-Sängers Mickey Diagonal, der jetzt in einem verwanzten Wohnwagen sitzt und seine Ravioli kalt aus der Dose essen muss, weil irgendwelche fiesen Typen seinen Campingkocher zertrampelt haben? Der andere, ja, das kam neulich in Brisant oder Hallo Deutschland. Schwenk auf einen Dauercampingplatz am Starnberger See. Man sieht den armen alten Popstar in einer Unterhose trist herumsitzen, neben sich einen Wäschetrockenständer mit seinen beiden anderen Unterhosen. In der Tat, verwanzt ist der Wohnwagen, verjubelt die Gagen, die eh niemals groß waren, und vergessen, völlig vergessen, seine LP Tesa Film und Gummibärchen, die 1983 immerhin zwei Wochen lang Platz 57 der Media-Control-Charts belegte. Auf einem vermutlich irgendwo entwendeten Stapelstuhl aus ergrautem weißem Plastik liegt eine Ananas. Ein bürgerliches Ehepaar naht mit mitleidigen Blicken. Die Frau, wir haben aus dem Fernsehen von ihrem schrecklichen Schicksal erfahren. Der Mann, irgendein Schrottsender, der beim Kieferchirurgen im Wartezimmer lief. Mickey Diagonal,
Über Leute wie mich berichten generell nur Schrottsender. Die Frau: Das haben Sie gesagt. Der Mann: Aber wir haben natürlich riesen Respekt vor Ihrer berechtigten Verbitterung. Die Frau: Und naja, weil wir in unserer Schulzeit Riesenfans von ihrer Single Huhu, hier kommt der Uhu waren, wollten wir mal gucken, wie es ihnen jetzt geht, nachdem Nazis ihre Warmhalteplatte zertrampelt haben. Der Mann, seine Börse zückend, nah dran, einen 50-Euro-Schein herauszuziehen und ihnen mit einer kleinen Spende unter die Arme zu greifen. Micky diagonal: Gequirlter Bullshit. Keiner hat hier was zertrampelt. Und Ravioli esse ich nie. Die Leute von dem Schrottsender haben mir 500 Euro gegeben. Und dafür musste ich so tun, als ob ich eine kalte Ravioli-Dose auslöffele. Mein Essen hole ich mir von der Tafel. Heute gab es sogar Ananas. Hier, gucken Sie. Der Mann, dem bereits gezückten 50-Euro-Schein in die Börse zurücksteckend: Ach so. Ananas? 500 Euro? Dann sind Sie ja versorgt. Micky diagonal: Bin ich. Und jetzt entschuldigen Sie mich, ich muss pissen. Nun uriniert der gute Micky, ohne sich aus dem Sichtfeld seiner Münchner Anhänger herauszubequemen, in hohem Bogen in die Landschaft und sagt: Ich hätte sogar 800 Euro bekommen, wenn ich beim Ravioli-Fressen meinen einzigen Hit gesungen hätte, der allerdings zu keinem Zeitpunkt Huhu, hier kommt der Uhu geheißen hat, sondern Honk, Honk, hier kommt der Honk. Aber da habe ich gesagt: Nee, Leute, sieht zwar nicht so aus, aber einen kleinen Rest Würde habe ich schon noch in mir stecken. Und nun zieht Leine. Das Ehepaar entfernt sich pikiert. Die Frau: Also bei allem Respekt vor Leuten, die Pech haben und ihr Leben nicht in den Griff kriegen. Man kann ja Pech haben, davor ist ja keiner von uns gefeit. Aber dass er einfach so sein Glied aus der Hose holt, nachdem wir ihm menschliche Hilfe angeboten haben, da kann man doch eigentlich einfach nur sagen. Der Mann: Irgendwo soll hier doch noch der Schlagzeuger von der Spider-Murphy-Gang bivankieren. Wir gucken mal, ob der wenigstens das Wort Dankbarkeit noch buchstabieren kann. Back on the sunny side of the street, oder wie es jetzt immer in politisch unschwer zu definierenden Kreisen heißt, in der Komfortzone, zurück also in das eingangs genannte Straßencafé. Die beiden Gays halten sich die Bäuche vor Lachen über das drollige Schicksal des NDW-Musikers. Am Nebentisch ein gereiftes Mitglied der LGBTQ-Community. Er wendet sich tadelnd den Kichertucken zu. Ich will euch mal eins sagen. Diese ausgeprägte schwule Spottlust gab es auch zu meiner Zeit schon. Aber wir haben uns damals an den Eltern und Eliten abgearbeitet. Warum müsst ihr jungen Schwulen immer so wahnsinnig empathielos über Leute reden, die es nicht ganz so gut getroffen haben? Der Erste: Wir verspotten die nicht nur, wir feiern die auch. Wir finden scheiternde Mini-Promis super sweet. Der Zweite: Wir haben einfach Freude an skurrilen Versagern. Ist nicht so empathielos, wie es auf andere eventuell wirken könnte. Der Erste: Wir feiern und verspotten ja auch Reiche, zum Beispiel wohlhabende Schauspielerinnen, die sich operieren lassen und hinterher schief und geschwollen aussehen. Der Ältere in ernster Ansprache: Ich glaub euch einfach mal, weil ich ein zwar auch gebeutelter, aber doch unerschrockener Humanist bin, der einfach nicht glauben will, dass ihr von Natur aus die arroganten Schweine seid, als die ihr rüberkommt. Aber denkt mal an die eigene, auch nicht 100% sichere Zukunft. Ihr wisst schon, dass zum Beispiel ein überproportionaler Teil älterer Schwuler und Lesben in prekären Verhältnissen lebt, oder? Die jungen Gays: Ja, schon, stand ja neulich in den Rainbow News. Die liegen immer im Café Tuk Tuk im Toilettenzugangsbereich. Gut finden wir das natürlich nicht. Der Mann:
Das beruhigt mich, dass ihr das nicht gut findet. Ich wollt auch keinesfalls eure jugendliche Unbekümmertheit in Frage stellen, zu der ihr natürlich jedes Recht der Welt habt. Die jungen Gays, ist schon okay. Die Szene wird hier abgebrochen, weil niemandem zumutbar ist, mitzuerleben, wie die beiden jungen Männer sich über den älteren Herrn, kaum dass der gegangen ist, grausam lustig machen.

sehr fleißig, der Mann. Aber vorher nochmal Musik von George Jones aus den USA, großer Country-Klassiker. Und wir hören eine Aufnahme von 1963, glaube ich, mit dem Titel In the Shadow of a Lie, George Jones.

0: George Jones war das hier im Freien Radio Kassel in der Sendung Kabarett Live. Eine Aufnahme aus dem Jahr 1963, glaube ich, von diesem Country-Großmeister. Hier im Freien Radio Kassel in der Sendung Kabarett Live haben wir noch ungefähr eine halbe Stunde Zeit und ich möchte noch eine weitere Aufnahme von Max Gold hier spielen, und zwar eine relativ aktuelle aus dem Hörbuch Genieß deinen Starrsinn an der Biegung des Flusses. Ja, also literarisch bewandert ist er natürlich auch, mit Verweisen in die Hochkultur quasi. Das Hörbuch stammt von 2022, glaube ich. Und diese Aufnahme, die wir jetzt hören, ist relativ aktuell aus dem Jahr 2021. Und es geht dabei um die Volksseuche des sogenannten Genderns, die ja zurzeit immer noch grassiert, in manchen Kreisen zumindest. Und es geht um eine Frau, die dem einen oder anderen vielleicht bekannt ist, Frau Wenzin vom Deutschlandfunk. Das ist nicht, wie der Max Gold jetzt gleich sagen wird, die Chefin des Deutschlandfunks, sondern sie ist Chefredakteurin beim Deutschlandfunk, aber immerhin eine wichtige Position. Und er beschäftigt sich da, wie gesagt, mit dieser Seuche des sogenannten Genderns, also der falschen deutschen Sprache sozusagen. Und er hat in Interviews dann auch zum Besten gegeben oder zu verstehen gegeben, dass er diesem Phänomen des Genderns noch weitaus kritischer und weitaus feindlicher gegenübersteht, als er das in seinem Text hier jetzt verkündet. Das kann man auch verstehen. Ich hoffe darauf, dass er seine wirkliche Meinung zu diesem zu dieser gerade verbrecherischen Art und Weise, mit der deutschen Sprache umzugehen, dass er das auch nochmal vielleicht in einem Text mitteilt und verkündet. Aber jetzt hat er es zunächst mal in diesem Text getan, wo er auch relativ deutlich macht, was er davon hält, nämlich überhaupt nichts. Frau Wenzin vom Deutschlandfunk, eine Aufnahme aus dem Jahre 2021 von Max Gold.
1: Frau Wenzin vom Deutschlandfunk. Anders

0: Als die Überschrift vermuten lässt, soll es im Folgenden kaum über die Person Birgit Wenzins gehen, die Chefin des Deutschlandfunks. Ich habe diese Dame einmal anlässlich einer Preisverleihung für politische Cartoonisten erlebt. Wie vermutlich die meisten Teilnehmer dieser Veranstaltung war ich des guten Weines und der geselligen Gespräche wegen dort und weniger aus Freude an den Ansprachen, die so waren, wie Ansprachen zu Anlässen in Deutschland nun einmal sind, nämlich ganz öde. Frau Wenzins kurze Rede war vergleichsweise unterhaltsam, weil sie viermal versuchte, die Anwesenden mit Karikaturistinnen und Karikaturisten anzusprechen, sich aber jedes Mal versprach, und zwar immer ein wenig anders. Am memorabelsten fand ich Karikatistinnen und Karikaturen. Eigentlich nicht schlimm, doch musste kühl festgestellt werden, sie kam mit den Sprachempfehlungen ihres eigenen Senders nicht zurecht. Man fühlte sich auch an Klaus Wowereit, den ehemaligen regierenden Bürgermeister von Berlin, erinnert, der in dem bei Politikern üblichen Zustand der Übermüdung sein Volk regelmäßig als Wählerinnen und Wählerinnen oder Bürgerinnen und Bürgerinnen adressierte. Übrigens saßen im Saal keine Karikaturisten. Karikaturisten sitzen heutzutage in beliebten Touristenorten an möglichst trubeligen Ecken auf Klapphockern und fertigen routiniert übertriebene Zeichnungen von Flaneuren an mit stark vergrößerten Kinnpartien und Hasenzähnen. Für so etwas bekommt man keine Preise, sondern je nach Verhandlungsgeschick 10 bis 25 Euro bar auf Kralle. Im Saal saßen Cartoonisten, etwa 50 männliche und genau 4 weibliche, und von diesen 4 wurden, soweit ich mich erinnere, 3 mit Preisen bedacht. Gute Quote, wurde hinterher beim Riesling geraunt, natürlich ganz leise, denn wer raunt bei solchen Themen heute denn noch laut vernehmlich, außer Leuten, die sich in die Dreckecken der Gesellschaft verabschiedet haben? Muss ich jetzt eigentlich, um nett rüberzukommen, noch erwähnen, dass ich die 3 ausgezeichneten Cartoonistinnen alle persönlich kenne und schätze? Muss ich zwar nicht, aber schaden kann es auch nicht. Man will sich ja nicht die allerletzten Chancen verbauen. Die Sprachempfehlungen des Deutschlandfunks scheinen nicht allzu streng zu sein, werden aber umso gehorsamer befolgt. Die älteren Mitarbeiter pflegen die Doppeltsagerei, die jüngeren gendern mit Glottis Schlag, allerdings oft so schlampig, dass man nicht weiß, ob sie nun gerade gendern oder nur über Frauenkram sprechen. Das Freundlichste, was man über diese sprachbürokratischen Maßnahmen sagen könnte, ist, dass sie lächerlich sind. Ein noch freundlicheres Wort als lächerlich würde mir in 30 kalten Wintern nicht einfallen. Lächerlich sind allerdings auch die Argumente leichtfertig dreinredender Gegner. Das Gendern sei hässlich. Da frage ich, hässlich nach Maßgabe welcher Schönheitsdefinition? Was ist an einem Sternchen hässlich? Der Asterisk wird seit ewigen Zeiten zum Beispiel in Zitaten oder Aphorismensammlungen mittig in eine Zeile gesetzt, um die kurzen Texte voneinander zu trennen. Wenn der Typograf sein Handwerk versteht, sieht das sehr gut aus. Oder man könne es nicht verstehen. Es würde wie Schluck aufklingen. Der Chefredakteur der Neuen Zürcher Zeitung schrieb gar in einem Beitrag, der sich über den Deutschlandfunk lustig machte, wozu der Deutschlandfunk durchaus auch geeignet ist, das Gendersternchen würde die Sprecher zu einem plopsenden Glucksen zwingen. Ist nicht jedes Glucksen per se zu sehr mit sich selbst beschäftigt, als dass es gleichzeitig auch noch plopsen könnte? KarikaturistInnen sind kinderleicht auszusprechen. Ich höre da keinerlei Schluck auf. Ich höre ein normales, leicht zu bewältigendes Päuschen. Leute, die dieses Päuschen für schwierig halten, sollten vielleicht mal einen Dänischkurs belegen, wie ich es vor Jahrzehnten tat, völlig erfolglos allerdings. Im Dänischen gibt es den sogenannten Stoßton, Stöch, der einen zwingt, mitten im Vokal für eine Hundertstelsekunde oder so die Luftzufuhr zu unterbrechen. Wer das nicht kann, bleibt sein Leben lang ein verfemter Sonderling, ein bejammernswerter Undäne. Das Personal des Deutschlandfunks bedient sich überwiegend der Zweifachnennung. Hin und wieder kriegen sie auch eine Dreifachnennung hin. Als während des ersten Corona-Lockdowns die Stadt Konstanz von ihrem Schweizer Nachbarort Kreuzlingen durch einen Zaun getrennt war, hieß es im DLF: Konstanzerinnen und Konstanzer haben seit jeher sehr viel Kontakt mit Schweizern, also mit Schweizerinnen und mit Schweizern. In meinen Ohren klingt das wie die Darstellung einer permanenten Orgie. Im Übrigen passt die weiterhin gewohnheitsmäßig betriebene Kavaliersgeste der Erstnennung von Frauen überhaupt nicht zum Ziel der Geschlechtergerechtigkeit. Wenn ich in einem Beitrag über die Shoah höre, Jüdinnen und Juden seien ins Gas geschickt worden, empfinde ich das Ladies First hier als ziemlich deplatziert. Und immer wenn ich von Soldatinnen und Soldaten reden höre, nehme ich mir vor, allerdings folgenlos, mal nachzuschauen, wie viel Prozent der Soldaten bei der Bundeswehr Frauen sind und ob die wirklich das Gleiche machen wie die Männer. Es kommt jedoch, wie überall, auch bei der Doppeltsagerei immer auf die Dosierung an. Im Vormittagsprogramm des Deutschlandfunks gibt es eine Phone-In-Show zu medizinischen Themen. Kranke rufen im Studio sitzende Experten an und alle Welt lauscht. Warum auch nicht? Einmal ging es um Schuppenflechte. Der Moderator, einer, den man zu DDR-Zeiten vermutlich als 150-prozentigen bezeichnet hätte, brachte es fertig, in der einstündigen Sendung etwa 50 Mal Patientinnen und Patienten und Hautärztinnen und Hautärzte zu sagen. Er teilte also den Hörern 50 Mal mit, dass sowohl Damen als auch Herren von Schuppenflechte befallen werden können und dass sowohl Damen und Herren befugt sind, sich an der Linderung dieses hässlichen Leidens zu versuchen. Die DDR-Assoziation ist übrigens berechtigt und naheliegend. Im DDR-Rundfunk durfte man unser östliches Nachbarland zum Beispiel nicht Polen nennen. Man musste sagen Volksrepublik Polen. Man konnte auch nicht einfach Erich Honecker sagen. Es musste heißen, der Generalsekretär des ZK der SED und Vorsitzende des Staatsrates der DDR, Erich Honecker. Wer das nicht tat, bekam Ärger. Obwohl im Deutschlandfunk niemand Ärger bekommt, der nicht 50 Mal Bürgerinnen und Bürger sagt, sondern vielleicht nur ein- oder zweimal, ist das neue Funktionärsdeutsch offenbar ungebremst auf dem Vormarsch. Rundfunkleute und Politiker wollen keine Gelegenheit auslassen, zu demonstrieren, dass sie auf der richtigen Seite stehen. Das ist als Überzeugung getarnte Unterwürfigkeit, die dem Sprachinhalt schadet. Wer in der Öffentlichkeit spricht, sollte sicherstellen, dass man ihm gern zuhört. Marottenhafte Befolgung von Sprachvorgaben ist diesem Ziel undienlich. Geschlechtergeschwätzigkeit wird niemals zu mehr Geschlechtergerechtigkeit führen, sondern nur zu Überdruss und letztlich dazu, dass sich noch mehr Leute von jenen Informationsquellen abwenden, in denen gegendert und notorisch doppelt gesprochen wird. Eine Ärztin tut das Gleiche wie ein Arzt, ein Cartoonist, nichts anderes als eine Cartoonistin, bloß mit anderen Geschlechtsteilen. Es gibt keinen Anlass, sich für diese Geschlechtsteile zu interessieren, außer in den seltenen Fällen, in denen einen der Besitzer der Geschlechtsteile wollüstig anschaut und man das Glotzen gern erwidert. Es ist eine zivilisatorische Errungenschaft der Menschheit, Geschlechtsteile zu verbergen. Die Sprache, zumindest jene, die der simplen Volksinformation dient, sollte sie ebenfalls verbergen und die bewährten neutralen Versionen verwenden, die leider das Pech haben, mit den männlichen Laut identisch zu sein. Eine der Obsessionen der Woken-Szene ist es nun einmal, ständig Selbstverständlichkeiten sichtbar machen zu wollen. Und so kommt es zu immer neuen Exzessen der Sichtbarmachung. Es wird ja schon behauptet, die Forderung, weniger zu fliegen, sei falsch, weil man damit Menschen mit migrantischen Biografien, die auf das Fliegen angewiesen seien, unsichtbar mache. Ich hasse dieses Thema. Ich bin dieser Angelegenheit so leid, denn man kann nichts tun. Die Unvernunft rollt hinter einem her wie eine Gerölllawine in einem Albtraum. Man kann zwischendurch kurz mal aufwachen und sich trösten und sagen, diese Leute sind jetzt halt dran. Sind sie wirklich dran? Sie selbst sind sich da ganz sicher. Hochmütig verzichten sie auf jeden Zweifel und sagen, es geht längst nicht mehr darum, ob wir unsere Sprachnormen durchsetzen, sondern nur noch um das Wie. Sie glauben, dass die Geschichte bereits in ihrem Sinne gelaufen ist, dass es allenfalls noch um Nuancen geht. Die Praktikantinnen des Deutschlandfunks erklären dem Rest der Welt herablassend, diese ganze Diskussion in den Feuilletons ist doch albern. Was ist denn an Geschlechtergerechtigkeit so schwer zu verstehen? Das ist alles ganz leicht umzusetzen. Das müssten doch sogar ältere Männer schaffen. Man muss sich nur Mühe geben. Selbstgefälligkeit ist unstoppable. Es waren in der jüngeren Geschichte schon zweimal noch verbohrtere Leute dran. Hoffentlich kommt's diesmal nicht ganz so schlimm. Das Vergleichen ist übrigens niemals falsch. Wir werden seit Jahrzehnten sehr ausführlich über den Nationalsozialismus informiert und auch über die Verhältnisse in der DDR. Warum hätten wir in den Genuss all dieser Informationen gelangen sollen, wenn es uns heute nicht gestattet wäre, Vergleiche mit unserer Gegenwart anzustellen? Man vergleicht, um die Unterschiede zwischen dem Selbsterlebten und dem geschichtlich Vermittelten herauszuarbeiten und eventuell auch die Gemeinsamkeiten. Man vergleicht den Apfel mit der Birne, um die kleinen Unterschiede zwischen den beiden sehr ähnlichen Früchten darzustellen, ohne die Gemeinsamkeiten zu verleugnen. Man vergleiche tapfer und unverzagt. Gibt es nicht sogar ein Studienfach namens Komparatistik? Womit wir auf der Uni wären. Eigentlich sind sie ja putzig, diese jungen Leute mit ihrem grammatikvermeidenden Drauflossprudeln, die sich aufführen wie Agenten einer Diktatur, obwohl wir gar keine Diktatur haben. Ihrem Glauben, dass man mit Sprachbürokratie der Gerechtigkeit auf die Sprünge helfen könne, ist allerdings mit Argumenten ebenso wenig beizukommen wie dem Glauben jener, die sagen, Bill Gates würde einem bei Impfungen kleine Chips unter die Haut pflanzen. Etwas zu glauben, verschafft einem ja eine gewisse Lebensgemütlichkeit. Man sitzt im Warmen in der Gesellschaft Gleichgläubiger. Nun zu etwas, was eigentlich hier nicht hinpasst. Doch was passt schon? Passt ein rotes Hemd zu einer roten Hose? Kommt aufs Rot an. Passen gelbe Schuhe zu einem gelben Auto? Ist nur beim Ein- und Aussteigen wichtig. Ein bei den drauf los sprudelnden linken jungen Leuten von der Uni sehr beliebtes Buch war vor ein oder zwei Jahren ein schmaler Band mit dem Titel »Warum ich nicht länger mit Weißen über Hautfarbe rede«. »Oh Gott, wie peinlich«, dachte ich, als ich es in der Sendung von Dennis Scheck wohlwollend besprochen vorfand. Im Original lautet der Titel »Why I'm no longer talking to white people about race«. Der bringt ein deutscher Verlag, Klett-Cotta, einstmals Verlag von Goethe übrigens, ein Buch heraus, was bereits im Titel einen der anfängerhaftesten und läppischsten Übersetzungsfehler überhaupt enthält. »No longer« heißt »nicht mehr« und nicht »nicht länger«. »I no longer smoke«, »ich rauche nicht mehr«. Wenn jemand begründet, warum er nicht länger mit Weißen über Hautfarbe redet, hätte das ja auch eine gewisse Bedeutung. »Ich rede mit Weißen immer nur 2 Minuten über Hautfarbe, denn Gespräche von 5 oder gar 10 Minuten ermüden mich zu sehr.« Es ist schon klar, es lohnt sich nicht für die Zielgruppe eines solchen Traktats, einen anständigen Übersetzer zu bezahlen. Diese Zielgruppe ist nicht an Feinheiten interessiert, sondern immer nur an der ganz groben Richtung. Und genau vor dieser ganz groben Richtung fürchte ich mich. Ich gebe trotz meiner generellen Neigung zum Unaufgeregten zu, dass mich diese grobe Richtung an andere grobe Richtungen erinnert. Am Ende soll mein Text wieder schön werden. Vor einigen Jahren war ich in der Berliner Akademie der Künste im Publikum, weil dort mehrere Cartoonisten des New Yorker Zeichnungen projizierten und kommentierten. Man hatte so viele Blumengestecke aufgetrieben, wie es der Akademie der Künste finanziell und sittlich möglich war. Ich war nur wegen Ross Chast gekommen. Ross Chast, seit Jahrzehnten die Königin des Mitteldings zwischen Cartoon und Comic. Eine Frau, die ich seit 1988 verehre. Endlich war sie erstmals in Berlin. Die Impersonifikation der breit informierten und charmant skizzierten komischen Zeichnung. Strahlend wie ein Diamant saß die herrliche Frau vor uns. Leider war die Show irgendwann vorbei und ein Funktionär von der Akademie forderte, das Publikum auf Fragen zu stellen, was immer ein schlechter Abschluss ist. Eine dumme Person weiblicher Art stand auf und fragte, warum gibt es so wenig Frauen, die Cartoons zeichnen? Was für eine Grobheit. Da kommt eine Legende erstmals in ihrem Leben von New York nach Berlin und bekommt schamlos eine dermaßen desinteressierte Frage gestellt. Ross Chast blieb natürlich höflich und sagte, »Ich habe keine Ahnung. Wahrscheinlich haben Frauen keine Lust dazu, Cartoons zu zeichnen.« Was hätte sie anders erwidern sollen auf diese lieblose Frage? Kein Mensch in der freien Welt hat jemals eine Frau daran gehindert, Comics und Cartoons anzufertigen. Hinterher saß man noch ewig zusammen in einem Lokal in der Nähe. Das war schön. Tolle Fotos sind gemacht und tolle Getränke getrunken worden. Beim Selfie-Schießen weiß ich aber nie, ob man, wenn man den Arm um die andere Person legt, deren Schulter sanft berühren darf oder den Arm über der Schulter schweben lässt. Ich persönlich glaube, sanft berühren geht in Ordnung.
1: Hier ist das Freie Radio Kassel mit der aktuellen Ausgabe der Sendung Kabarett Live. Und das war nochmal Max Gold hier mit seinem Text Frau Wenzin vom Deutschlandfunk, in dem er ganz deutlich gemacht hat, was er von der sogenannten Gendersprache hält, nämlich nichts zu Recht hält er davon, überhaupt nichts. Und es ist völlig verständlich, dass ein Sprachartist, ein Sprachkünstler wie Max Gold, dem die deutsche Sprache wirklich sehr am Herzen liegt, dass der von diesem Unfug wirklich überhaupt nichts hält und dass er sich dagegen verwahrt, dass man, das kann man auch nur unterstützen. Ja, das war's mit Kabarett Live hier im Freien Radio Kassel. Heute eine Special-Sendung mit Max Gold, wahrscheinlich nicht die letzte. Wir werden möglicherweise demnächst auch nochmal auf das reichhaltige Repertoire dieses wirklichen Sprachartisten zurückgreifen. Hier ist das Freie Radio Kassel. Ich wünsche eine schöne Nacht und sage Tschüss, bis demnächst.

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Willkommen zur langen Nacht, zum Nachtprogramm des FRK und Nachtprogramm in der Nacht von Freitag auf Samstag. Das heißt Live-Musik hier im Freien Radio bis morgen früh dann um 6 Uhr mit unserer indischen Musik. Der Tag beginnt. Heute Nacht hören wir Musik von Grateful Dead. Wir haben eben schon ein Stück von ihnen gehört, Candyman von 1970 aus dem Album American Beauty. Aber das war natürlich eine Studioaufnahme. Wir werden heute Nacht Live-Musik hören von der wahrscheinlich besten, mit Sicherheit aber erfolgreichsten Live-Band aller Zeiten. Die Gruppe hat von 1965 bis 1995 in den USA für volle Konzerthallen und dann später auch für volle Stadien gesorgt. In den letzten Jahren ihrer Karriere sind sie regelmäßig vor 80, 90, 100.000 Leuten aufgetreten und haben in der Regel die Rekorde gebrochen, haben meistens dann, wenn es an die Jahresendabrechnung ging, die meisten Besucher, Konzertbesucher gehabt, mehr als Pink Floyd, die Rolling Stones, Michael Jackson, Madonna, Bon Jovi, Bruce Springsteen und so weiter und so weiter. Die Dead waren dann meistens in den USA vorne, was das betraf. Allerdings auch nur in den USA. Außerhalb Amerikas waren sie nie so erfolgreich. Auch nicht in Europa, obwohl es hier eine ganze Reihe von Dead-Fans gibt. Ich weiß, wovon ich rede. Sie waren im Laufe ihrer Karriere insgesamt nur 4-mal in Europa zu Tourneen und haben sich meistens auf den amerikanischen Markt konzentriert, weil sie da halt ihre größten Zuschauerzahlen hatten und ihre größten Fans hatten, logischerweise. Heute Nacht hören wir Musik aus dem Jahre 1974. Damals war die Gruppe schon eine der großen Konzertattraktionen in den USA. Sie hatten schon ungefähr 10 Jahre lang gespielt, live gespielt und sie waren auch wirklich eine echte Super-Live-Band. Sie haben teilweise 5, 6 Stunden lang gespielt an einem Abend, haben also wirklich dem Publikum alles gegeben, was sie zu geben hatten. Und sie haben auch dann teilweise 100 und noch mehr Konzerte pro Jahr gespielt. Und im Jahr 74 waren sie etwas ausgelaugt und haben sich vorgenommen, ein Jahr lang keine Konzerte zu spielen. Das klingt für heute vielleicht nicht sonderlich spektakulär. Heute ist es ja üblich, dass Gruppen, auch bekannte Gruppen, mal eben 2, 3, 4 Jahre lang Pause machen. Das ist nichts Ungewöhnliches. Aber damals war das schon sehr ungewöhnlich. Und insbesondere für eine Band wie die Dead, die eben eine hauptsächliche Liveband waren, war das schon ziemlich seltsam, dass die nun ein Jahr lang keine Konzerte spielen wollten. Sie haben sich damals von ihren Fans verabschiedet mit einer Reihe von Konzerten im Winterland in San Francisco. Das war damals eine sehr berühmte Konzerthalle. Und diese Konzerthalle haben sie 5 Nächte lang, vom 16. bis zum 20. Oktober 1974 bespielt. Diese Konzerte sind aufgenommen worden, sowohl für Platte als auch für Film. Das ist gefilmt worden. Es gab auch einige Jahre später dann einen Film, den Grateful Dead Movie. Und es gab ein Doppelalbum, eine Doppel-LP, die im Jahre 1976 erschienen ist, Steal Your Face. Die gilt allerdings unter Dead-Fans nicht unbedingt als ihr Meisterwerk, vor allem weil die Tonqualität relativ miserabel ist. Und vor einigen Jahren hat sich dann die Plattenfirma nochmal rangemacht an diese alten Aufnahmen, hat das Ganze digital remastert, hat sich das nochmal zur Brust genommen, das Ganze entrauscht, entrümpelt und bei der Gelegenheit festgestellt, dass diese Aufnahmen doch mit zum Besten zählen, was die Gruppe jemals an Live-Aufnahmen hinterlassen hat. Und das ist eine ganze Reihe von Aufnahmen, die von den Dead existieren, von Live-Aufnahmen. Man hat das Ganze nochmal nachbearbeitet und daraus eine 5-fach-CD zusammengestellt, die dann vor einigen Jahren auch erschienen ist. Und aus dieser 5-fach-CD, die wirklich ganz fantastische Musik enthält, das werdet ihr jetzt merken in den nächsten 5 Stunden, aus dieser CD hören wir jetzt heute Nacht Musik. Das heißt, bis morgen früh um 6 Uhr Live-Musik von Grateful Dead. Aus dem Album The Grateful Dead Movie Soundtrack, aufgenommen in San Francisco im Winterland Theater im Jahre 1974. Und dazu wünsche ich heute Nacht hier im Freien Radio Kassel viel Spaß.

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